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0: Hallo, liebe Freunde der guten Musik. Ihr hört Radio Rüsselsheim mit der Sendung Der Landfunk. 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

Liebe Radiohörer, hier ist euer Matthias Strempel mit dem Landfunk auf der 90,9 Megahertz und ich wünsche euch viel Spaß mit der Sendung. Mehr Spaß als die Igel haben, die im Meer schwimmen. Die schwimmen nämlich im Meer, die Igel, sagte eine Igel zum anderen, ey, du mit dem Schlauchboot, das war, glaube ich, keine gute Idee. Und jetzt Rock'n'Roll.

Es gibt Neuigkeiten von den Rolling Stones, liebe Radiohörer. 3 Instagram-Posts, scheinbar beiläufig veröffentlicht von Mick Jagger, Keith Richards und Ron Wood, genügten am Wochenende, um die Gerüchteküche weiter anzuheizen. Mittlerweile pfeifen es die Spatzen von den Dächern. Die Rolling Stones stehen kurz vor der Ankündigung ihrer neuen Scheibe. Die Scheibe wird Foreign Tongues heißen, fremde Zungen. Musikalisch deuten erste Schnipsel darauf hin, dass die Stones ihr eigenes Archiv schätzen und gezielt darauf zugreifen. Ein kürzlich veröffentlichter Clip beginnt mit einer Atmosphäre, die an Gimme Shelter erinnert. Jenen apokalyptischen Klassiker von 1969 kippt aber dann in ein heißes Gitarrenriff, das ebenso gut aus der Steel Wheels-Ära stammen könnte. Es ist ein Spiel mit der eigenen Geschichte, nicht als Selbstzitat, sondern als Rohmaterial. Foreign Tongues wäre das erste Album nach Hang Me Diamonds und damit das zweite Studiowerk seit dem Tod von Charlie Watts im Jahr 2021. Diese Zäsur wirkt bis heute nach. Bereits bei Hang Me Diamonds war zu spüren, dass die Band sich nicht einfach weiter vorwärts bewegen, sondern neu verorten musste. Mit dem neuen Schlagzeuger Steve Jordan ging es weniger um Ersatz als um eine Veränderung. Weg von der reinen Bewahrung der Stones hin zu einer vorsichtigen Neuerfindung der Stones. Na, da bin ich mal gespannt, was dabei rauskommt. Yeah.

Nun kommen wir zu einer Band, die ganz geschickt immer Ereignisse, die gerade passiert sind, nutzt, um daraus Lieder zu machen, in der Hoffnung, dann berühmt zu werden. Die Band heißt Tulpe und die Band Tulpe ist dafür bekannt, gesellschaftliche Inhalte in ihrer Musik aufzugreifen. Ja, mit ihrem neuen Titel Sprengt den Wahl sorgt die Berliner Band Tulpe derzeit für Aufmerksamkeit. Der Track, der sich auf Timmy bezieht, greift ein aktuelles Thema auf, das bereits für Diskussionen gesorgt hat. Tulpe sind dafür bekannt, Inhalte aus Reality-TV, Nachrichten und gesellschaftlichen Debatten in ihre Musik zu übersetzen. Zur Band gehört Frontmann Joachim Förster, Christoph Czudaska, Anton Eder und Fedro Heger. Auf eine Anfrage vom Landfunk erklärte Sänger Joachim Förster, wie die Idee zum neuen Song entstanden ist. Rockmusik und Tiere haben eine gewisse Tradition. Ozzy Osbourne hat einer Fledermaus den Kopf abgebissen. Wir wollten das Ganze einfach ein bisschen weiterdenken und außerdem wollten wir immer schon mal was in die Luft sprengen und plötzlich war da die Geschichte mit dem Wal. Ja, so kann man es natürlich auch machen, wenn man eine drittklassige Band betreibt. Man kann Sensationshascherei betreiben und hoffen, dass man damit mit seinem schrägen Gitarrenspiel in die Öffentlichkeit treten kann. Liebe Tulpe-Jungs, ich habe mir eure Musik angehört, die ist richtig scheiße.

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0: Filmtipp im Landfunk. Da ist auf dem NDR ein ganz netter Film gelaufen. Der heißt Mr. Collins, zweiter Frühling. Er ist ab 12 Jahre und steht in der NDR-Mediathek zur Verfügung. In den 70er Jahren war Rockmusiker Danny Collins ein Megastar und Hitgarant. Das ist jetzt der Inhalt des Films. Jetzt, über 40 Jahre später, wird er von einer verpassten Chance wieder eingeholt. Denn nachdem er von seinem Manager einen Brief erhält, den John Lennon ihm 1971 persönlich geschrieben hat, beginnt er, seinen bisherigen Rock'n'Roll-Lifestyle zu überdenken.
1: Hab ich was falsch gemacht? Hätte ich vielleicht dem Herrn Lennon doch antworten sollen? Ach, scheiße.
0: Dabei knüpfte er nicht nur erstmals Kontakte zu seinem entfremdeten Sohn und dessen Frau, sondern auch zu einer charmanten Hotelmanagerin, die eigentlich so gar nicht dem Beuteschema des alternden Stars entspricht und ihm entsprechend skeptisch gegenübertritt.
1: Ey Mann, du alter Sack, was willst denn du von mir?
0: Könnt ihr euch aber angucken, es scheint ganz nett zu sein, ja.

Auch dieses Mal wieder eine traurige Meldung im Landfunk. Die Rockwelt hat einen ganz großen verloren. Dave Mason, Mitbegründer der britischen Blues-Rock-Band Traffic, ist am Sonntag im Alter von 79 Jahren verstorben. Mason, 1946 im Nachkriegsengland geboren, wurde in den späten 60er Jahren mit Traffic bekannt. Für die Band steuerte er jede Menge Songs bei, darunter Hole in My Shoes und Feeling Alright, ein Stück, das später dutzende Künstler coverten, unter anderem Joe Cocker, die Jackson 5 und John Belushi. Traffic löste sich 1974 nach 11 Alben auf, von denen 4 die Top 10 der US-Charts erreichten. Parallel baute Mason eine beachtliche Solokarriere auf. Sein Debütalbum Alone Together erschien 1970 und kletterte bis auf Platz 22 der Billboard 200. 1977 folgte das mit Platin ausgezeichnete Album Let It Flow samt Single-Hit We Just Disagree. Zudem war Mason als Studiomusiker und Kollaborateur ein gefragter Mann. Sein Gitarrenspiel ist auf Jimi Hendrix' Version von All Along the Watchtower zu hören, ebenso auf Street Fighting Man der Rolling Stones, auf Paul McCartneys Listen to What the Man Said und auf George Harrisons Solowerk All Things Must Pass. Auch mit Eric Clapton und Michael Jackson arbeitete Dave Mason zusammen. Hey, lieber Dave Mason, keep on rocking in heaven.

Sex and Drugs and Rock'n'Roll. Hey, ich bin's immer noch, euer Messias des Rock'n'Roll und ich erzähle euch jetzt das Bandfeature. Und wie ihr vielleicht an meinem wundervollen Gesang schon vernommen habt, das Bandfeature beschäftigt sich heute mit Ian Jury. Ian Jury, der selbst behauptet, in Upminster, Essex geboren zu sein, war seit seinem 7. Lebensjahr wegen einer Kinderlähmung gehbehindert. Bis zum Alter von 16 Jahren besuchte er die Chailey Heritage Craft School, um dann auf dem Walthamstow College of Art bei Peter Blake Kunst zu studieren. Dort lernte er Terry Day kennen, der ihn für die Musik begeisterte und mit dem er einen studentischen Jazzclub eröffnete. Seine musikalische Karriere begann Jury 1970 mit der Band Kilburn and the High Roads, zunächst unterstützt von Day und weiteren Musikern aus der People Band, die ab 1973 aber ihre eigenen Wege gingen und große Anerkennung als Pub-Rock-Band fanden. Einem größeren Publikum bekannt wurde er aber erst in der zweiten Hälfte der 70er Jahre mit der Band Ian Jury and the Blockheads. Mit dieser hatte er zwei große Hits, die beide weltweit mehr als 1 Million Mal verkauft wurden, nämlich Hit Me With Your Rhythm Stick, eine Nummer 1 in Großbritannien, und dem Rock'n'Roll-Klassiker Sex and Drugs and Rock'n'Roll. Weitere Top-10-Hits waren What a Waste 1978 und Reason to be Cheerful 1979. Ian Jury sang mit seinem unverwechselbaren Cockney-Akzent vorwiegend selbstgeschriebene Lieder, die teils klamaukhaft, teils zärtlich, teils nachdenklich, aber immer voller Wortwitz waren. Anfang der 80er Jahre löste Ian Jury die Band auf, veröffentlichte nur noch gelegentlich Platten und wandte sich der Schauspielerei zu. So spielte er Nebenrollen unter anderem in Der Koch, der Dieb, seine Frau und ihr Liebhaber von Peter Greenaway, Piraten von Roman Polanski und Judge Dredd von Danny Cannon. So, das muss reichen für heute.

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Ja, schade, die UKW-Frequenz ist weg, der Vertrag ist nicht verlängert worden. Auf ihrer Reality Awaits Tour werden die Strokes Station in Berlin machen. Die Rocker um ihren Frontmann Julian Casablancas kommen am 15. Oktober für einen Auftritt in die Uber Arena in Friedrichshain. Im Gepäck werden die Strokes in Berlin ihr neues Album Reality Awaits haben, das noch in diesem Sommer erscheinen soll. Yippie! Bereits 2 Tage vor dem Konzert in Berlin spielt das New Yorker Quintett in der Düsseldorfer PSD Arena. Davor touren die Strokes hauptsächlich durch ihre nordamerikanische Heimat und auch ein Festivalauftritt in Japan steht auf ihrem Tourplan.

Nun hier auf Radio Rüsselsheim, der tollsten Dauerwelle europaweit mit dem tollsten Moderator Matthias Strempel. Hallo, ich klinge heute ein bisschen komisch, weil ich habe hier ein technisches Problem gehabt. Hier ist ein Preamp ausgefallen und den mussten wir ersetzen und der hat dann nicht zu dem Mikrofon gepasst, was ich sonst immer benutze. Jetzt habe ich auch ein anderes Mikrofon, deswegen klinge ich heute ein bisschen anders. Ich bin's aber trotzdem, euer Matthias. Und nun zu den Paralympics der Musikindustrie. Wir sprechen über den Eurovision Song Contest. Einige Länder boykottieren den Eurovision Song Contest dieses Jahr. Und nicht nur dieses Jahr, auch in den vergangenen Jahren wurde dieser Contest öfter aus politischen Gründen boykottiert. Der deutsche ESC-Star Sarah Engels, sie soll uns dieses Jahr vertreten mit einem eher fragwürdigen Beitrag, sieht das alles kritisch und spricht eine deutliche Forderung aus. Der Eurovision Song Contest führt politische Diskussionen in großer Regelmäßigkeit, besonders seit die Weltlage durch den Ukraine-Krieg und den Nahostkonflikt angespannter ist, wird ein großes Augenmerk auf vermeintliche politische Botschaften gelegt. Zudem fordern einige Länder regelmäßig den Ausschluss von Israel. Ja, so ist das. Deutschlands ESC-Teilnehmerin Sarah Engels sieht den Eurovision Song Contest nicht als geeigneten Ort für harte politische Auseinandersetzungen. Auf der Welt passieren aktuell schlimme Dinge. Davor darf man auf keinen Fall die Augen verschließen, sagt die Sängerin der deutschen Presseagentur. Aber ich bin fest davon überzeugt, dass der Eurovision Song Contest die falsche Bühne ist, um tiefe politische Diskussionen auszutragen. Wieso denn das? Da treten doch genauso viele Witzfiguren auf wie in der Politik. Und dumme Texte haben die auch.

Euer Messias des Rock'n'Roll erzählt euch nun was von den Prinzen. Die Prinzen stehen nämlich schon seit 40 Jahren auf der Bühne und nun folgt der lange befürchtete Abschied. Lieber jetzt an dieser Stelle eine Traurigkeit spüren, als irgendwann eine Peinlichkeit erleben. Mit diesen Worten hat Wolfgang Lenk den Entschluss der Band, die 1987 gegründet wurde, auf den Punkt gebracht. Die Prinzen hören auf. Das haben die Musiker dem Landfunk mitgeteilt. Nach mehr als 3 Jahrzehnten mit Hits wie Millionär und Alles nur geklaut haben Sebastian Krumbiegel, Wolfgang Lenk und ihre Bandkollegen angekündigt, ihre Karriere mit einer Abschiedstournee im Jahr 2027 zu beenden. Die Band tritt dabei in ihrer Urbesetzung an. Unter dem Motto Tschüss, macht's gut sind rund 20 Konzerte in Deutschland, Österreich und der Schweiz geplant. Den Auftakt macht am 22. Oktober 2027 ein Konzert in Bayern. Danach folgen Auftritte in Berlin, Dresden, München, Köln, Leipzig und Hamburg. Das letzte Konzert der Tournee ist für den 16. Dezember 2027 in Zürich geplant. Dann ist Schluss.

0: 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Klatsch und Tratsch im Landfunk. Das ist eine Tonstörung. Ich habe nämlich aus Versehen gerade meine Zunge verdreht und sie hat sich in eine Zahnlücke geklemmt, weil ich habe gerade bin ich in Zahnbehandlung und bekomme da so ein goldenes Zähnchen. Das sieht natürlich nicht golden aus, weil das ist ja voll affig, sondern das ist weiß lackiert, aber das ist noch nicht eingesetzt. Und da habe ich eine kleine Zahnlücke und da hat sich meine Zunge drin verheddert. Deswegen hat Mick Fleetwood eben so komisch geklungen. Also nochmal, Mick Fleetwood, 78 Jahre mittlerweile alt, der sich als Mitbegründer und Schlagzeuger von Fleetwood Mac den Legendenstatus gesichert hat, ist heimlich vor den Traualtar gedreht. Und das bereits zum fünften Mal. Er hat also richtig Erfahrung im vor den Altar treten. Der britische Rockmusiker hat seine 22 Jahre jüngere Partnerin Elizabeth Jordan, die jetzt 56 ist, mit der er seit 5 Jahren liiert ist, heiratet! Herzlichen Glückwunsch, ihr zwei!
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1: Was war in den Charts vor 40 Jahren? Ja, das waren die komischen 80er Jahre vor 40 Jahren. Da haben wir alle so merkwürdige Frisuren gehabt, die so alle so explodiert ausgesehen haben. Und die Frauen hatten Schulterpolster. Könnt ihr euch noch dran erinnern, wie affig das ausgesehen hat? Außerdem gab es den ballonseidenen Trainingsanzug. Und alle Assis sind damit rumgelaufen. Das sah besonders toll aus, wenn der Assi dann so 10 Kilo Bierwampe vor sich hergetragen hat. Oder aber Nilis hatten den an, so ganz dicke. Die hatten dann, sahen dann aus wie so ein Glanzballon. Ja, yeah, aber wir kommen zurück zur Musik. Ihr wollt ja wissen, was heute vor 40 Jahren in den Charts war. Das war Chris Norman mit Midnight Lady. Der war vom 5.5. bis zum 9.6., also fast 3 Wochen in den Charts auf Platz 1. Und hier ist er, aber nur ganz kurz.

0: 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Hey, ich darf mich nun von euch verabschieden und ich wünsche euch eine schöne Woche. Lasst es euch gut gehen. Passt gut auf euch auf, gebt der Oma mal frisch Wasser. Und was bleibt mir nun noch, als euch die Dackelbastelanleitung mit auf den Nachhauseweg zu geben? Heute basteln wir aus unserem Dackel einen Selfie-Stick. Das ist ganz einfach. Dazu benötigt ihr einen Dackel, eine Rolle Klebeband, einen Drahtkleiderbügel und einen Joint und eine Papiertüte. Und los geht's! Als allererstes nehmt ihr den Dackel, stopft ihn in die Papiertüte, raucht den Joint hinein, legt den Dackel in die Ecke, wartet ein paar Stunden und holt ihn dann tiefenberuhigt wieder aus der Tüte heraus. Das ist ganz wichtig, weil ein zappelnder Selfie-Stick macht verwackelte Bilder. Jetzt ist der Dackel total tiefenentspannt und schwankt durch die Wohnung. Das ist genau der richtige Zeitpunkt, um den Drahtkleiderbügel auseinanderzuzwirbeln und zu einem geraden Stück stabilen Draht zu machen. Dann nehmen wir uns den Dackel her, klemmen ihn zwischen die Beine mit dem Schwänzchen nach oben und flechten den Drahtkleiderbügel in das Schwänzchen des Dackels ein, so dass es schön steif nach hinten absteht. Das sieht nicht nur super aus, sondern ist auch total praktisch, wenn man den Dackel-Selfie-Stick von sich weghalten will. Als nächstes müsst ihr dann hingehen und die Füße des Dackels einklappen. Die stören nämlich nur als Handystick. Dazu dreht ihr den Dackel auf den Rücken, klappt die Hinterbeine nach vorne, die Vorderbeine nach hinten, dann klemmt ihr ihn wieder zwischen die Beine und macht um die Füßchen, die ihr jetzt hinten und vorne am Bauch überlappen, einfach 3-4 Lagen Klebeband. Schon sind die Füßchen fixiert und der Dackel zappelt nicht mehr. Aber das Wichtigste kommt jetzt erst noch, was den Dackel wirklich erst zum Selfie-Stick macht, wenn er nämlich ein Handy irgendwo angebracht hat. Und wo kann man ein Handy an einem Dackel besser anbringen als im Maul? Also klappen wir dem Dackel das Maul auf. Vorsicht, da sind Zähne drin. Stecken ihm das Handy hochkant ins Maul. Und ein Helfer hält das Maul dann zu und ihr wickelt schnell Klebeband ums Maul, bevor der Dackel Bapp sagen kann. So, wunderbar. Jetzt braucht ihr nur noch raus in die Natur zu gehen und euch vor irgendeine Sehenswürdigkeit zu stellen. Dann holt ihr euren Dackel raus, haltet ihn am Schwänzchen von euch weg und klick, habt ihr ein tolles Selfie mit irgendwas Blödem im Hintergrund gemacht. Ist das nicht toll? Tschüss, euer Matthias.
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0: Guten Morgen, liebe Hörerinnen und Hörer. Heute am Freitag, den 22. Mai, in Radio Rüsselsheim bei Neues um 9 sind am Mikrofon meine Kollegin
1: Marlene Ebling-Doll
0: und die Elisabeth Kirsch. So, ich würde empfehlen, was zum Schreiben. Wir haben wieder allerhand zum Mitschreiben dabei oder zumindest ausgesucht, dass ihr vielleicht was notieren wollt. Und alles, was wir vorlesen, ist vom Mittwoch, von Donnerstag und von heute aus dem Rüsselsheimer Echo. Alle Berichte. Gell? Das hätten wir. Und dann fangen wir an mit dem Groß-Gerau radiologisches Angebot. Weiter geht's mit dem Opellauf. Dann haben wir noch den Jazzabend mit Loungeklängen und Tour der TUS-Wanderer. Messerstecher stellt sich, Hammer- und Fahrradkodierung in Gustavsburg und Ärger um Aufzüge im Bischofsheim. Weiter geht's mit Meindeich wird saniert. Neuer Vorstand in Nauheim bei den Landfrauen. Ehrenamt wird gebürdigt, noch ein paar kleine Artikel. Und wenn wir dann noch Zeit haben, Vorstand startet durch. Das haben wir schon. Ja, okay. Dann beginnt Marlene mit dem ersten Artikel.
1: Ein erweitertes ambulantes Angebot in der Kreisklinik Groß-Gerau. Seit Sommer 2025 steht die modernisierte Radiologie der Kreisklinik Groß-Gerau auch ambulanten Patienten zur Verfügung. Als die Kreisklinik Groß-Gerau ihre Radiologie in den vergangenen Jahren umfassend modernisierte, klang das nach einem echten Versorgungsupgrade für die Region. Neue Geräte, bessere Diagnostik und vor allem ein Ausbau ambulanter Angebote. Auch von einer komfortablen Online-Terminvergabe war die Rede. Rund ein halbes Jahr später zeigt sich jedoch, der Fortschritt ist da, aber er kommt nur langsam und eingeschränkt bei den Patienten an. Zwar wurde die Kooperation mit der radiologischen Gemeinschaftspraxis aus Worms bereits im Sommer 2025 gestartet, doch der tatsächliche Leistungsumfang ist gegenwärtig noch begrenzt. In der modernisierten Radiologie umfasst das radiologische Angebot MRT-Untersuchungen, Magnetresonanztherapie-Untersuchungen für ambulante Patienten und Patientinnen, erklärt Klinikgeschäftsführerin Professor Erika Raab von einem umfassenden Angebot inklusive CT und Röntgen. So wurde es im Oktober 2025 angekündigt. Von aktuell kann im Moment noch keine Rede sein. Mehr Leistungen sollen ambulant erbracht werden. Gleichwohl ist der Andrang groß. Die Nachfrage ist sehr hoch, bestätigt Professor Peter Hallstein von der kooperativen Praxis. Grund dafür sei eine enge Verzahnung mit der Klinik. Durch die enge Integration der Radiologie in der Kreisklinik besteht ein großer Bedarf an bildgebender Diagnostik. Diese Entwicklung sei politisch durchaus gewollt. So hatte die Kreisklinik bereits in der Vergangenheit darauf hingewiesen, dass sie mit der Öffnung der Radiologie für den ambulanten Bereich auf den steigenden Bedarf und die von der Krankenhausreform des Bundes verfolgte Ambulantisierungsstrategie zur langfristigen Verbesserung der ländlichen Versorgung reagierte. Die Zahlen vor Ort unterstreichen diese Entwicklung. Seit dem Start wurden laut Hallscheid mehr als 1.000 ambulante MRT-Untersuchungen durchgeführt. Das Angebot werde sowohl von gesetzlichen auch von privatversicherten Patienten genutzt. Für dieses ambulante Angebot gibt es eine Terminvergabe, und zwar telefonische Anmeldung über die Sekretariat der Radiologie in Groß-Gerau 06152 9862375 für einen Termin. Das war's für diesen Artikel im Kreis Groß-Gerau im Klinikum.

Opellauf fast ausgebucht. Ein Bericht von der Redaktion. Rüsselsheim. 4 Wochen vor dem Start sind beim Opel-Firmenlauf in Rüsselsheim bereits über 75% aller Startplätze vergeben. Die Anmeldezahlen steigen weiter. Anmeldeschluss ist der 12. Juni. Jedoch nur, solange noch Plätze verfügbar sind. Der Lauf selbst findet am 18. Juni statt. Teams, die noch teilnehmen wollen, können sich zeitnah online unter www.firmenlauf-rüsselsheim.de anmelden. Die Startgebühr beträgt 89,90 Euro pro Viererteam. Neben den starken Anmeldezahlen gibt es in diesem Jahr eine weitere Neuigkeit. Die Streckenführung wurde optimiert und läuferfreundlicher gestaltet. Auf die Teams wartet eine rund 6,5 Kilometer lange, sehr flache Strecke durch Rüsselsheim. Der Start erfolgt vor der Haupttribüne im Stadion am Sommerdamm. Von dort führt die Strecke über die Mainwiesen in Richtung Opel-Altberg, durch Tor 20 in eine Schleife im Altberg und zurück auf die Mainzer Straße. Weiter geht es über die Theodor-Körner-Straße und den Main-Damm zum Parkplatz am Landungsplatz, wo eine Verpflegungsstation wartet, bevor das Feld oberhalb des Mainufers zurück in den Zielbogen im Stadion läuft. Für alle, die sich noch kurzfristig anmelden möchten, gibt es erstmal auch einen Express-Lauf-Shirt-Service. Artiva, der neue Lauf-Shirt-Partner des Pungart Firmenlauf Wittlich, präsentiert vom Wochenspiegel, liefert innerhalb weniger Tage individuelle Team-Lauf-Shirts. Über einen eigens eingerichteten Online-Shop können Unternehmen und Laufgruppen ihre Wunschdesigns bestellen und damit auch optisch geschlossen an den Start gehen. So, das wäre der Opellauf und jetzt mache ich weiter mit Messerstecher stellt sich. Das ist ja mal was Gutes, ne? Ein Bericht von Jasmin Takim, Rüsselsheim. Nach einer Auseinandersetzung am Montagnachmittag, den 18.05., vor einer Pizzeria am Berliner Platz, bei der ein 41-Jähriger durch Messerstiche schwer verletzt wurde, können Staatsanwaltschaft und Polizei nun einen raschen Fahndungserfolg vermelden. Ein 20 Jahre alter, unter Tatverdacht stehender Verwandter des 41-Jährigen stellte sich am Dienstagabend, also am 19.05., bei der Polizeistation in Groß-Gerau und wurde anschließend vorläufig festgenommen. Er wurde am Mittwoch Nachmittag am 20.05. dem Ermittlungsrichter vorgeführt, der auf Antrag der Staatsanwaltschaft einen Untersuchungshaftbefehl wegen des Verdachts des versuchten Mordes erließ und den Vollzug der Untersuchungsanstalt anordnete. Der 20-jährige Mann wurde anschließend in eine Justizvollzugsanstalt gebracht. Bei der Fahndung nach dem unbekannten Tatverdächtigen war am Montag unter anderem ein Polizeihubschrauber eingesetzt worden, der stundenlang über dem Gebiet kreiste. Die Rettungskräfte hatten das Opfer mit schweren Verletzungen in eine Klinik gebracht. Der Zustand des Mannes ist mittlerweile stabil. Die Ermittlungen zu den genauen Hintergründen für die Auseinandersetzung, die dauern an.

Ja, jetzt kommen einige Artikel, Veranstaltungen, was ja auch immer ganz wichtig ist in den Sommermonaten. Und zwar ein Jazzabend mit Lounge-Klängen. Am Samstag, 6. Juni, das kann man sich notieren, lädt die Veranstaltung Sommerlounge inklusive Jazzliebhaber nach Königstetten ein. Im mediterranen Atrium der Wohnstätte Inselhof, Konrad Adenauer Ring 41, spielen Stefan Völker Saxophon und die Sängerin Michelle Walker mit ihrer Band Lounge Groovig Lounge Sounds aus Bossa Nova, Soul, Pop and Jazz. Beginn ist um 20 Uhr, Einlass ab 19 Uhr. Der Eintritt kostet 20 Euro, Kinder bis 14 Jahre zahlen 10 Euro. Karten im Vorverkauf bei Stefan Völker erhältlich unter Webadresse jazz-im-inselhof.de. Ich hoffe, dass viele Leute kommen und der Veranstaltung teilnehmen, weil wir müssen einfach diese Konzerte unterstützen, die im Inselhof geboten werden. Dann kommt noch etwas, die Tour der TUS-Wanderer. Die Wanderabteilung der TUS Rüsselsheim lädt am Sonntag, 31. Mai, zu einer Wanderung von der Opelrennbahn nach Nauheim ein. Start der etwa 10 Kilometer langen Strecke ist um 10 Uhr am Gegleim. Geparkt wird beim Schäferhundeverein am Schnipperberg. In Nauheim wird im Restaurant zum Rosengarten zur Mittagsrast eingekehrt. Wer teilnehmen möchte oder mit dem Auto zur Gaststätte fahren will, wird gebeten, sich bei Familie Brösler unter der Telefonnummer 06152 6159 anzumelden.

Wow, was für ein Lied. Keine Annahme von Grünschnitt. Rüsselsheim. Aufgrund der Anordnungen des Regierungspräsidiums Gießen zur Bekämpfung und Eindämmung des invasiven Japankäfers nimmt der Wertstoffhof in der Johann-Sebastian-Bach-Straße ab Montag, den 1. Juni, keinen Rückschnitt an. Bürger der Stadt Rüsselsheim werden gebeten, zum Abladen von Pflanzenmaterial auf den Wertstoffhof im Sonnenwerk Bischofsheim auszuweichen. Biotonnen werden weiterhin im gesamten Stadtgebiet geleert. So, das war, geht weiter. Ne? Auch südliche Teile des Rüsselsheimer Stadtgebiets befinden sich im Radius der Pufferzone und unterliegen somit den Anordnungen, die unter anderem den Transport von Pflanzenmaterial und Erdaushub bis zu einer Bodentiefe von 30 Zentimetern aus der Pufferzone heraus nur unter bestimmten Voraussetzungen erlauben. Eine detaillierte Karte des betroffenen Gebietes befindet sich im Geoportal des Kreises Groß-Gerau. Unter dem Motto Themenkarte Japankäfer. Dann haben wir ein Waldschwimmbad, eröffnet morgen am 23. Mai in Rüsselsheim. Das Waldschwimmbad startet am Samstag, den 23. Mai, in die Sommersaison. Von diesem Tag an können Besucherinnen und Besucher täglich von 10 bis 20 Uhr das Badevergnügen am See genießen. Neben dem Schwimmen bietet das Gelände einen Strand mit Spielplatz sowie einen Beachvolleyballfeld und ein Fußballfeld. Auch ein Grillplatz steht zur Verfügung. Am Kiosk gibt es Erfrischungen und kleine Snacks. Nähere Informationen zu den Eintrittspreisen finden Interessierte auf www.rüsselsheim.de.

So, jetzt kommt ein Artikel, der, ja, sag mal, aus unserer näheren Umgebung von Rüsselsheim ist, und zwar in Bischofsheim. Der Aufzug am Bischofsheimer Bahnhof bleibt Dauerthema. Wieder Ärger um die Aufzüge. Der Aufzug zu Gleis 1 und 2 ist wieder defekt. Die Tür steht offen. Nur kurzzeitig haben die beiden Fahrstühle am Bischofsheimer Bahnhof funktioniert. Und das ist sehr, sehr schlimm, weil dieser Zugang zu den Bahnsteigen etwas kompliziert ist für die Leute, die eventuell einen Rollator haben oder auch nicht mehr so gut laufen können. Es ist ein Ärgernis, dass nicht nur Rollstuhlfahrer und Mütter mit Kinderwagen die Zornesröte ins Gesicht treiben. Wieder sind beide Aufzüge im Bischofsheimer Bahnhof nicht funktionstüchtig. Die Fahrstühle funktionieren nur kurzfristig, wenn überhaupt.

0: Derzeit stehen die Aufzüge in Bahnsteighöhe, an einem ist die Tür offen. Ein Schild der Gemeinde, dass die Aufzüge wieder defekt sind, fehlt. Bürgermeisterin Lisa Gößwein ist beim Dauerthema Aufzüge genervt. Sie erklärte auf Anfrage, dass es für beide Aufzüge wieder Reparaturaufträge gäbe. Die neuen Aufzüge sollen laut Gößwein Ende 2026 in Betrieb gehen. Für den Austausch der Schachtgerüste müssten mehr Oberleitungen abgeschaltet werden als gedacht. Dies war zum geplanten Baubeginn im April nicht zu realisieren. Zudem sei die Prüfung der Montageplanung von einem Experten nötig gewesen. Die Freigabe liege vor. Dann folge die Materialdisposition. Ein Vorlauf von 10 Wochen für Baustart sei nötig. Der Terminplan sei von den Sperrpausen abhängig. Möglicherweise könnten Sperrpausen im Juli genutzt werden. Der Baubeginn verschiebe sich bis dann. Unser Ziel bleibt, die Arbeiten bis Ende 2026 fertigzustellen, hofft Gößwein. Doch eine Erhöhung der Baukosten um 257.000 Euro zeichne sich ab auf 1,32 Millionen Euro. Insgesamt für beide Aufzüge. Gründe seien Zusatzleistungen und Kosten für die Schachtgerüste. Für die Inbetriebnahme seien noch der Neubau eines Außenverteilers, Kosten für die Einzäunung, eine neue Zähleranschlusssäule und Tiefbearbeiten für die Kabeltrasse nötig. Diese Zusatzanforderungen führen zur Überschreitung der ursprünglichen Kosten bei den 50 Hertz Leistungen um 210.000 Euro, bedauert Gößwein. Hinzu kommen Mehrkosten für das neue Schachtgerüst von 47.000 Euro. Gößwein betont, dass die Bahn bei den neuen Aufzügen Herrin des Verfahrens sei. Und das kann dauern. Die Gemeinde habe keinen Einfluss, sagt Gößwein. Sie bedauert, dass Rollstuhlfahrer aus Rüsselsheim inzwischen in Gustavsburg oder Kastell einsteigen müssten. Durch die Unzuverlässigkeit der Aufzüge ist es für Menschen mit Beeinträchtigungen oder schwerem Gepäck unmöglich, sich auf die Aufzüge zu verlassen. Laut der Bürgermeisterin gibt es Kontakte der Gemeinde zur Bahn. Die Bahn informiere die Gemeinde über Neuigkeiten. Gößwein stellt fest, dass die Gemeinde nicht resigniere, sie sei aber sehr unglücklich über den Zustand der Aufzüge. Das war einmal von Bischofsheim vom Bahnhof. Dann kommt noch etwas von Gustavsburg dazu. Der ADFC Kreis Groß-Gerau bietet am Sonntag, 24. Mai, da ist das Pfingstfest in Gustavsburg, im Rahmen des Burgfestes von 11 bis 16 Uhr Fahrradkodierung an. Falls das Fahrrad entwendet wird, ist es immer sinnvoll, wenn eine Fahrradkodierung gibt. Die Kosten für die Kodierung betragen für ADFC-Mitglieder 5 Euro pro Fahrrad und für Nichtmitglieder 15 Euro pro Fahrrad. Für die Kodierung ist eine Terminbuchung erwünscht. Informationen zu den Fahrradkodierungen sowie die Terminbuchung und welche Unterlagen zur Kodierung mitzubringen sind, findet man unter https://kodierung-adfc-kreis-gg.de.
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Bam. So, jetzt eine Durchsage in eigener Sache. Und zwar geht es um Sabi aktuell im Radio Rüsselsheim. Startet am Freitag, den 5. Juni, also 5.6.26, mit dem Sendethema Leben und Arbeiten an der Nordsee. Und das ist ein Zweiteiler. 1 und 2. 1 findet am 5.6. statt. Die Wiederholung von den ersten, wenn das jemand verpasst, ist dann am 12.6. jeweils immer von 16 bis 18 Uhr. Und der zweite Teil findet am Freitag, den 3.7. statt. Und die Wiederholung wäre am 10.7. auch jeweils von 16 bis 18 Uhr. Also Leben, das Sendethema ist Leben und Arbeiten an der Nordsee. Und dann gehe ich weiter mit einem Bericht von Jens Etzelsberger. Meindeich wird saniert. Und zwar Flörsheim. Regierungspräsident Jan Hilligard hat in der vergangenen Woche den Planfeststellungsbeschluss zur Sanierung der kommunalen Maindeiche in Flörsheim und Hattersheim-Eddersheim übergeben. Am Mainufer in Flörsheim überreichte er den Beschluss an Hattersheims Bürgermeister Klaus Schindling sowie Flörsheims Bürgermeister Bernd Blisch, beide sind von der CDU, als die Antragsteller. Das Vorhaben verfolgt zwei Ziele. Zum einen den Schutz der aktuell hochwassergefährdeten Ortslagen. Dazu werden die Deiche entlang des Mains nach dem aktuellen Stand der Technik saniert. Zum anderen schafft es Rückhalteflächen am Main. Dafür wird ein Querdeich östlich vor Flörsheim errichtet, der durch die Ortslage vor einem 200-jährigen Mainhochwasser schützen soll. Insgesamt werden durch das Vorhaben ein Retentionsraum von 100 Hektar sowie, von 100 Hektar sowie einen Retentionsvolumen von 1,59 Millionen Kubikmeter geschaffen. Der Bund fördert es zu 60%. Die übrigen 40% trägt das Land Hessen. Das Gesamtbauvolumen beläuft sich auf rund 22 Millionen Euro. Das Dezernat staatlicher Wasserbau des RP Darmstadt wurde von den beiden Kommunen mit dem Projektmanagement beauftragt. Dann habe ich noch einen Kurzbericht über Tempo-30-Zone, kurz notiert in Rüsselsheim. Mit einer Tempo-30-Zone in der Brunnenstraße, Mainzer und Frankfurter Straße will die Stadt Rüsselsheim Anwohner vor Verkehrslärm schützen. Aufgrund neuer Lärmberechnungen sei es möglich, solche Zonen einzurichten, teilt die Pressestelle der Stadt Rüsselsheim am Main mit. Zunächst erfolgt die Änderung in der Brunnenstraße. In der Mainzer und Frankfurter Straße werden die Maßnahmen mit zusätzlichen Parkmarkierungen kombiniert, um die Verkehrsführung und die Sicherheit im Straßenraum weiter zu verbessern. Die Lärmwerte wurden nach städtischen Angaben im Zuge des Lärmminderungsplans ermittelt und rechnerisch bewertet. Die Ergebnisse zeigen, dass in den betroffenen Straßenbahnabschnitten Maßnahmen zur Lärmminderung sinnvoll und verhältnismäßig seien. Dann habe ich noch einen Bericht aus Nauheim, neuer Vorstand. Auf der Jahreshauptversammlung im April haben die Mitglieder der Landfrauen Nauheim ihren neuen Vorstand gewählt. Nun haben sich die Vorstandsfrauen zusammengesetzt und in einer konstituierenden Sitzung die Aufgaben konkretisiert und verteilt. Dass Anne Dammel auch in den kommenden Jahren die Geschicke der Nauheimer Landfrauen als Vorsitzende leiten wird, wo daran bestand, auch im Vorfeld der Jahreshauptversammlung im April, kein Zweifel. Unterstützt wird sie dabei von ihrer Stellvertreterin Marita May. Sandy Igast behält als Kassiererin auch zukünftig die Finanzen des Vereins im Blick. Monika Schmidt pflegt die Fahrtenkasse. Neu in den Vorstandsreihen sind Sabine Eismann, Beate Antusch und Marlene Gut. Mit einer konstituierenden Sitzung hat der Landfrauenverein Nauheim Ende April die Arbeit seines neu gewählten Vorstands aufgenommen. Im Mittelpunkt standen die Verteilung der Aufgaben sowie die Planung der Vereinsarbeit für die kommenden 4 Jahre. Die Zuständigkeiten wurden nach persönlichen Interessen, Erfahrungen und Stärken verteilt,
erklärt Anne Dammel. Ziel sei es, die Arbeit im Vorstand effizient und zugleich partnerschaftlich zu gestalten. Dabei sind Anne Dammel Respekt, Wertschätzung und Vertrauen besonders wichtig. Eine gut zwischenmenschliche Beziehung und eine Atmosphäre, die von Anerkennung und Vertrauen geprägt ist, seien die Basis für eine erfolgreiche Vereinsarbeit, betont die langjährige Vorsitzende. Sabine Eismann übernimmt die Aufgabe der Schriftführerin. Protokolle der Schriftführerin, Protokolle, Berichte und Ähnliches fallen nun in ihren Aufgabenbereich. Die Mitgliederverwaltung obliegt nun Beate Antusch. Marlene Gut war vor Jahren bereits Vorstandsmitglied und ist nun wieder zurück in der Vorstandsreihe. Sie übernimmt nun die Kochbuchversendung sowie den statistischen Arbeitsbereich. Mit der ersten Sitzung des neuen Vorstands sieht sich der Landfrauenverein Nauheim gut aufgestellt für die kommenden Jahre und die weitere Vereinsarbeit. Ich würde sagen, alle sind gut in ihrer neuen Rolle angekommen und haben sich eingearbeitet, strahlt Anne Dammel zufrieden bei der Aktion zum Weltbienentag. Und auch die nächste Aktionen und Veranstaltungen stehen bereits bevor. Am 20.05. brechen die Landfrauen zu ihrer nächsten Tagesfahrt zu Wasser und zu Land auf.

Einige Anwohner aus dem Berliner Viertel werden ihren Penny vermissen. Sie stehen vor geschlossener Tür. Und warum erst wieder im Juli eröffnet wird. Der Pennymarkt in der Benediner Straße 3 in Rüsselsheim ist seit 10. Februar geschlossen. Zwischenzeitlich informiert die Pennymarkt GmbH auf ihrer Unternehmensseite darüber, dass die Filiale erst wieder nach dem 29. Juli 2026 ihre Türen öffnen wird. Auf Nachfrage der Redaktion teilt Penny mit, dass das Geschäft aufgrund eines Wasserschadens geschlossen werden musste. Im Zuge der notwendigen Schließungsphase setzen wir eine umfassende Sanierungs- und Umbaumaßnahme um, für die ein längerer Zeitraum erforderlich ist. Gleichzeitig wird die Filiale laut Geschäftsleitung Region Südwest grundlegend modernisiert. Die Wiedereröffnung sei für 30. Juli geplant. Penny verweist seinen Kunden im Berliner Viertel während der Schließung an die anderen Standorte in Bischofsheim und Königstetten. So, dann kommt noch ein Artikel vom Ehrenamt. Die Stadt Rüsselsheim am Main ehrt anlässlich des Ehrenamtes am Samstag, 23. Mai, das ehrenamtliche Engagement ihrer Bürger. An diesem Tag finden bundesweit Aktionen statt, die den gesellschaftlichen Zusammenhalt stärken sollen. Oberbürgermeister Patrick Burkhardt betont, das Ehrenamt ist das Fundament unserer Demokratie und das schlagende Herz unserer Stadtgesellschaft. Zum besonderen Zeichen der Anerkennung wird 5 Persönlichkeiten die Verdienstplakette für kulturelle Leistungen verliehen. Die Verleihung findet um 14 Uhr im Rathaus statt. Die Plakette würdigt langjähriges Engagement im kulturellen Bereich und symbolisiert die Stunden, die Ehrenamtliche der Stadt schenken. Informationen zu weiteren Aktionen gibt es unter www.ehrentag.de. Auch wir hier, Radio Rüsselsheim, machen das ehrenamtlich. So, dann kommt noch ein Artikel, Veranstaltung. Das Akkordeon feiert 2026 seine Ernennung zum Instrument des Jahres. Aus diesem Anlass findet am Sonntag, 31. Mai, ein kostenloses Gemeinschaftskonzert des ersten Akkordeonclub 1933 Rüsselsheim in der Lutherkirche am Gabelsberger Platz 8 statt. Beginn ist um 17 Uhr. Das Projektorchester Hessen und das erste Orchester des Akkordeonclubs präsentieren unter der Leitung von Marc Fischer und Robert Gierschek eine abwechslungsreiche Musik. Der Förderkreis der Luthergemeinde unterstützt das Event und es werden sehr viele interessierte Zuhörer kommen.

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1: Posaunenchor quizt am besten. Ginsheim-Gustavsburg, ein Bericht von Ralf Keim. Da rauchten wieder einmal die Gehirnzellen beim traditionellen Quizabend der Vereine, ausgerichtet vom Sport- und Kulturbund Ginsheim-Gustavsburg, galt es für die 20 teilnehmenden Teams aus beiden Stadtteilen, knifflige Fragen aus 5 unterschiedlichen Bereichen zu beantworten. Am Schluss erwies sich die Mannschaft des evangelischen Posaunenchors Ginsheim als die schlauesten Ratefüchse. Es folgten 2 politisch besetzte Teams, die Freien Wähler schafften es auf Platz 2, gefolgt von der SPD, die Platz 3 belegte. Für alle 3 Teams gab es als Belohnung unter anderem eine Brauereibesichtigung für bis zu 20 Personen. Holger Metz, Ralf Hesse, Guido Freuzheim und Claudia Forg-Meuser sorgten als unbestechliches Jury-Team dafür, dass alles reibungslos ablief. Durch den unterhaltsamen Abend, der sich über mehrere Runden erstreckte, führte Steffen Haas. Der Quizabend gilt seit vielen Jahren als der Veranstaltungshöhepunkt vor dem Ginsheim-Gustavsburger Burgfest, das am kommenden Freitag startet. Da das Gustavsburger Bürgerhaus seit etlichen Jahren geschlossen ist, musste der SKB auch in diesem Jahr nach Ginsheim ausweichen, was der Stimmung im Ginsheimer Bürgerhaus allerdings keinen Abbruch tat. Die Siegerehrung findet im Rahmen der Eröffnung des Burgfestes am Freitag, den 22. Mai, also heute, gegen 18 Uhr statt. 4 Tage lang gibt es auf dem Areal der Ochsenwiese über Pfingsten ein abwechslungsreiches Programm. Hochkarätige Livebands heizen den Besuchern musikalisch ein, während zahlreiche Ortsvereine für die Bewirtung sorgen. Der Künstlermarkt und die Attraktionen der Schausteller runden die 68. Auflage der 4-tägigen Sause ab. Der Eintritt ist auch in diesem Jahr frei. Kein Burgfest ohne Künstlermarkt, der inzwischen sein eigenes Musikprogramm hat. Rund 90 Aussteller präsentieren am Pfingstsonntag und Pfingstmontag im angrenzenden idyllischen Burgpark ihre Arbeiten, während auf 2 Bühnen ein gutes Dutzend Musikerinnen und Musiker für ein abwechslungsreiches musikalisches Rahmenprogramm sorgt. Der Künstlermarkt hat am Pfingstsonntag, dem 24. Mai, von 11 bis 20 Uhr geöffnet, am Pfingstmontag, den 25. Mai, von 11 bis 18 Uhr. Das Burgfest endet am Pfingstmontag um 22.30 Uhr mit einem Feuerwerk. Dann habe ich noch einen Kurzbericht über ein Drama im Kino, Gelbe Briefe. Das Kulturbüro Ginsheim-Gustavsburg informiert, dass die Burglichtspiele am Pfingstwochenende pausieren. Anlass ist das traditionelle Burgfest in der Stadt. Also das war jetzt im Anschluss daran, deswegen habe ich den Artikel gewählt, das den Kinoabend ersetzt. Filmfreunde sollten sich jedoch den kommenden Dienstag, den 26. Mai, vormerken. Um 20 Uhr beginnt dort das Drama Gelbe Briefe. Der Film erzählt die Geschichte des Theaterpaares Deria und Aziz aus Ankara. Beide verlieren durch staatliche Willkür ihre Existenzgrundlage und stehen plötzlich vor einem existenziellen und emotionalen Kampf. Tickets im Vorverkauf sind online unter der Webadresse www.gigu.de/tickets erhältlich. Alternativ ist eine Reservierung außerdem im Bürgerbüro unter der Telefonnummer 06144 20211 möglich. Weitere Informationen zu Spielzeiten hält die Webseite der Burg Lichtspiele unter www.gigu.de/burg-lichtspiele bereit. So, und dann habe ich noch eine Anmerkung da, und zwar aus Bischofsheim ist der Artikel, den habe ich gar nicht angegeben, aber wenn wir noch Zeit haben, dann lesen wir den auch noch. Ein Bericht von Jan Pfaff, Bischofsheim. Sabine Bächle-Scholz wurde mit Mehrheit ihrer Partei CDU und dem neuen Kooperationspartner BFW zur Vorsitzenden der Gemeindevertretung gewählt. Die neue Amtszeit in Bischofsheim ist nicht ihre erste. Die Wahl am 23. April ist nicht die erste Wahl, dass Sabine Bächel-Stolz vom dem Bischofsheimer Parlament vorsteht. Von 2016 bis 2021 war sie erstmalig Vorsitzenden der Gemeindevertretung. Danach haben sich die Mehrheiten geändert, erinnert sie sich. Ich freue mich, dieses ehrenvolle Amt wieder ausführen zu können, blickt sie jetzt ihrer zweiten Amtszeit als erste Bürgerin der Eisenbahner Gemeinde entgegen. Das Parlament will sie mit einer dringenden Sitzungsführung leiten. Es gelte Rednern die Möglichkeit zu geben, ihre Anliegen vorzubringen und insbesondere bei strittigen Themen gezielt zu diskutieren. Besonderes Augenmerk müssen für Sabine Bächel-Scholz in den kommenden 5 Jahren auf dem Verkehrskonzept liegen, das noch Monate und Jahre ein Thema sein könnte, wie er auf der auch landesweit angespannten Haushaltslage. Eine Herausforderung liege auch im desolaten Familienzentrum im Attich am Berliner Zwickel, müsse zudem für das geplante Haus des Katastrophenschutzes Bauland geschaffen werden und für das Mittelstufengymnasium Baurecht, sagte sie. Schwerpunkte, die auch ihre Partei und der neuen Kooperationspartner BFW hoch ansetzen. Ich bin sehr zuversichtlich, blickt Sabine Bächel-Scholz der Zusammenarbeit beider Fraktionen entgegen. Ich gehe fest davon aus, dass die Mehrheit die kommenden 5 Jahre halten wird, sagt sie. Es hat mich sehr gefreut, dass die BFW mich vorgeschlagen hat, sagt sie. Das drückt wirkliches Vertrauen in meine Position aus. Bischofsheim hat sich gut entwickelt, sagt Sabine Bächel-Scholz mit Blick auf die vergangenen Jahre. Man erkennt eine gute Entwicklung daran, dass sich die Leute im Bischofsheim wohlfühlen, sagt sie. Nicht nur wurde mit dem Baugebiet Wingertspfad neuer Wohnraum geschaffen, auch habe Bischofsheim eine gute Infrastruktur. Und Veranstaltungen wie das kürzlich gefeierte Kinderfest zeigen, dass im Bischofsheim viele kulturelle Hintergründe miteinander lebten. Positiv blickt Sabine Bächel-Scholz den künftig 2 neuen Ausschüssen entgegen, die nach Aufteilen des Ausschusses für Kultur, Umwelt, Bauen und Soziales ins Leben gerufen wurden. Der Sozialausschuss, dem ich bisher vorgestanden habe, tagte oft sehr lange, sagt sie. Bei häufig rund 15 Anträgen pro Sitzung konnte manche Aufträge erst nach vielen Monaten behandelt werden. Das soll künftig besser laufen. In Bischofsheim lebt die 61-Jährige seit 1987. Geboren in Rüsselsheim, wuchs sie in einer CDU-Familie, wie sie selber sagt, in Ginsheim-Gustavsburg auf und ging in Mainz zur Schule, wo sie im Jugendamt beschäftigt war. In die Politik bin ich durch Zufall gekommen, berichtet Sabine Bächel-Scholz mit einem Schmunzeln. Ihr damaliger Lehrer und an der Mainzer Maria-Ward-Schule, ihr jetziger Parteigenosse und Gemeindevorstandsmitglied Helmut Schmidt, hatte mit seinen Schülern auch oft über Politik diskutiert. Das hat wohl Eindruck hinterlassen. 1993, nach dem Studium, hat er mich zur Kommunalwahl angerufen, ob ich mich aufstellen lassen will, blickt sie zurück. Sie stimmte zu, aber unter der Bedingung, auf die Nachrückerliste zu kommen. Die CDU hat aber so viel Prozent dazu gewonnen, dass ich direkt drin war, schildert sie. Beim Thema des Jugendzentrums konnte sich die damals beim Mainzer Jugendamt tätige Neupolitikerin direkt einbringen. 1997 folgte dann die Wahl in den Kreistag. Das alles geht nur mit meinem Mann, Herbert Bächle, wie sie betont. Als Vorsitzende der Gemeindevertretung will sie deren Tagesordnung in Absprache mit der Gemeindeverwaltung und Bürgermeisterin Lisa Gößwein von der SPD gestalten. In ihrer ersten Amtszeit war mit Inko Karlweit noch ein Parteikollege aus der CDU Rathauschef. Wie blickt die erste Bürgerin der Zusammenarbeit mit der Sozialdemokratie entgegen? Sie hat von mir Professionalität zu erwarten und ich von ihr, sagt Sabine Bächel-Scholz und betont. Ich war auch mit Ingo Karlweit hin und wieder einer anderen Meinung. Ich gehe davon aus, dass wir sehr gut miteinander arbeiten werden. So, meine lieben Damen und Herren, jetzt sind wir schon wieder am Ende unserer Sendung angelangt. Und ihr hört das im Hintergrund, ich hätte gerne, ja, wir haben es voll ausgeschöpft, gell Marlene?
2: Ja.
1: Wir haben es voll ausgeschöpft, alles vorgelesen, was wir uns vorgenommen haben, sogar noch einen Artikel dazu gesetzt. Ich hoffe, für euch war was dabei und uns bleibt nur noch übrig, euch ein schönes Wochenende, schöne Pfingsten zu wünschen
2: und heute einen schönen Tag von Marlene Ebling-Doll.
1: Ja, und das wünsche ich euch auch. Und das ist die Elisabeth Kirsch. Tschüss, bis irgendwann einmal nächsten Dienstag wieder Neues um 9. Ja, prima. Wir freuen uns. Tschüss.

0: Hallo, hier ist Radio Rüsselsheim aus der Stadtverordnetenversammlung in Rüsselsheim. Es ist 18 Uhr. Die zweite Sitzung ist, hat sich versammelt und wir haben heute wichtige Themen hier auf unserer Tagesordnung. Es geht um die Kernfrage der Stadtverwaltung, nämlich Kinderbetreuung, Klimaresilienz, Verkehr, Projektkosten und kommunale Organisation. Die Sitzung fängt um 18 Uhr an. Die Stadtverordnetenvorsteherin ist da, begrüßt auch alle. Und wir haben heute eine umfangreiche Tagesordnung. Politisch interessant ist vor allem die Kombination aus langfristigen Strukturthemen und aktuellem Verwaltungsdruck. Während bundespolitisch oft über abstrakte Transformation diskutiert wird, zeigt die heutige Tagesordnung die kommunale Realität. Kita-Plätze, Starkregen, Verkehrssicherheit, Projektkosten und organisatorische Zuständigkeiten werden heute diskutiert. Gleichzeitig steht die Sitzung unter dem Schatten der angespannten Haushaltslage der Stadt. Wir haben heute fünf, sechs Hauptthemenkomplexe. Das ist einmal Klimaanpassung, zweitens Kinderbetreuung. Da gibt es einen Engpass. Wir haben dann unter anderem auch die Bahnstation Eselswiese, Stadtentwicklung durch Infrastruktur. Wir haben Kostenkontrolle großer Projekte. Da gibt es latente Kritik. Es geht auch um die Verkehrssicherheit und die Elisabethenstraße und natürlich um kommunale Alltagspolitik, die wir dann im Einzelnen noch besprechen werden, falls wir hier eine Sitzungsunterbrechung haben sollten. Da gibt es jetzt noch so eine letzte Abstimmung der Stadtverordnetenvorsteherin mit der AfD-Fraktion. Sind die heute vollzählig? 3, 5 sind alle da, 6 sind da. Und ansonsten haben alle ihre Plätze eingenommen und ich denke, das geht jetzt in Kürze los. Noch ein Hinweis, die Stadtverordnetenvorsteherin macht ja einen eigenen Podcast mit Radio Rüsselsheim zusammen. Mein Blick heißt der, den findet ihr über die Homepage und wir werden es auch bewerben. Dort wird dann aus dem Maschinenhaus der Demokratie berichtet. Da sollen auch die Ausschussvorsitzenden mal zu Wort kommen, dass sozusagen auch die Arbeit... Ja, gibt es noch eine kleine technische Nachfrage, ob hier das WLAN und die Infrastruktur funktioniert. Und dann wird es wohl hier in wenigen Augenblicken losgehen. Wir werden heute aber auch genug Möglichkeit haben, hier nochmal einzelne Themen zu besprechen, weil ja wieder Wahlen auf der Tagesordnung sind. Und dann werden wir die Chance haben, hier nochmal die einzelnen Punkte vertiefend zu erörtern. Aber jetzt wird erstmal die Technik hier geklärt.
1: Geben, ob das Eibisch funktioniert oder nicht. So, ich begrüße Sie zur zweiten Sitzung der Stadtverordnetenversammlung. Ich begrüße den Herrn Oberbürgermeister Burkhardt, Herrn Bürgermeister Karakaya, Herrn Stadtrat Valerius, sehr geehrte Mitglieder des Magistrates, verehrte Mitglieder oder Vertreter des Senioren- und Ausländerbeirates. Ich darf heute weiterhin begrüßen die Mitarbeiter der Stadtverwaltung, die Vertreter der Presse und die Bürgerinnen und Bürger, die heute anwesend sind. Sehr schön, danke fürs Kommen und natürlich Sie, liebe Kolleginnen und Kollegen Stadtverordneten. Ich stelle fest, dass die Einladung vom 13.05. ordnungsgemäß und fristgerecht zugegangen ist und dass die Stadtverordnetenversammlung heute beschlussfähig ist. Liebe Kollegen, wir kommen zur Abstimmung zu Radio Rüsselsheim. Wer der Übertragung seine Zustimmung erteilt, den bitte ich um das Handzeichen. Das scheint einstimmig zu sein. Gegenprobe? Das ist einstimmig. Vielen Dank. Dann starten wir mit der Übertragung. Ich möchte Sie bitten, sich jetzt alle von den Plätzen zu erheben. Am 2. Mai 2026 verstarb im Alter von 77 Jahren Herr Johann Heinrich Schleit. Mit Hans Schleit verliert die Stadt Rüsselsheim am Main und auch unser King Stere einen engagierten Kommunalpolitiker und eine prägende Persönlichkeit, insbesondere in Königstetten. Seit 1985 war er Mitglied des Ortsbeirates Königstetten und gehörte seit 1989 der Stadtverordnetenversammlung an. Sein Wirken war geprägt vom großen Engagement für Umwelt, Natur und das Gemeinwohl. Für seine Verdienste wurde er 2007 als Stadtältester ausgezeichnet. Die Stadt Rüsselsheim am Main wird ihm ein ehrendes Andenken bewahren. Unser Mitgefühl geht seiner Familie und allen Angehörigen. Ich bitte Sie nun, Herrn Johann Heinrich Schleid, mit einem Moment der Stille zu ehren. Vielen Dank.

0: Die Stadtverordnetenversammlung hat seit der letzten Sitzung neue Mitglieder ausgeschieden. Aus der CDU-Fraktion ist Herr Lukas Sören Kager und nachgerückt ist Frau Viviane Eller. Herzlich willkommen in der Stadtverordnetenversammlung. In der AfD-Fraktion ist ausgeschieden Herr Thorsten Krams und nachgerückt ist Herr Oliver Krause. Herzlich willkommen. Weiterhin ausgeschieden ist Herr Heinz-Jürgen Oberfrank und nachgerückt ist Frau Irina Arendaska. Entschuldigung, ich lerne Ihren Namen. Arendaska, passt das? Ja. Gut, herzlich willkommen. Wir hatten auch Geburtstage seit der letzten Sitzung. Herzlichen Glückwunsch nachträglich an Frau Stadtverordnete Ben Fadell am 25.04., an Herrn Stadtverordneten Wormuth am 5.05., ich am 13.05., lass mal weg. Mein Geburtstagspartner, sage ich mal, Herr Valerius, auch am 13.05., Herr Stadtrat Moll am 17.05., Herr Stadtverordneter Humami am 17.05., gemeinsam mit auch Frau Steinborn, vielleicht gab es sogar eine gemeinsame Party, auch am 17.05. und Herr Stadtverordnete Dayan Kratsch am 18.05. Herzlichen Glückwunsch nachträglich. Frau Dayan Kratsch, Entschuldigung, die Tochter am 18.05. Herzlichen Glückwunsch nachträglich. Für heute entschuldigt sind Frau Kotüger-Mirza und Herr Roland Schmidt. Bevor wir in die Tagesordnung einsteigen. Es gibt eine kleine Änderung. Die Fraktionsvorsitzenden haben noch mal eine Info vor der Sitzung bekommen. Und zwar geht es um den Tagesordnungspunkt 19. Da gab es zwei Änderungsanträge zu dem Antrag zur Verweisung. Wir haben uns jetzt mit den Fraktionsvorsitzenden auf folgende Vorgehen geeinigt. Die Hinweise der AfD-Fraktion sowie der Grünen Liste, linke Liste, offene Liste, linke Liste, das werde ich auch noch lernen, werden, so wie Sie es vor sich liegen haben, als Protokollnotiz mit aufgenommen, sodass wir den Tagesordnungspunkt 19 im ersten Teil lassen können, en bloc abstimmen. Und wie gesagt, wir werden das im Bauausschuss dann nochmal in das Protokoll mit aufnehmen. Die Informationen dafür habe ich Ihnen gerade eben nochmal ausgedruckt und auf den Tisch gelegt. Das vor der Tagesordnung, so unser iRidge funktioniert wieder nicht. Dann haben wir im Teil 1, genau, das war der Teil 1. Das heißt, den ziehen wir nicht in den Teil 2. Und im Teil 2 gibt es noch Informationen zur Drucksache 526, Handlungsrahmen Photovoltaik. Da möchte der Magistrat noch was zu sagen. Herr Oberbürgermeister.
1: Ja, Frau Schöpfen-Vorsteher, meine Damen und Herren, wir würden Sie bitten, diesen Tagesordnungspunkt noch mal um eine Runde zu schieben. Hintergrund ist der, dass uns nach der Beratung im Ausschuss ein sehr umfangreicher Antrag der AfD erreicht hat. Den würden wir gerne entsprechend betrachten und zur Beratung erneut aufrufen in der nächsten Runde, sprich im Ausschuss und dann anschließend in der Stadtverordnetenversammlung, um dann nochmal von dir drüber reden zu können. Vielen Dank.
0: Prima, vielen Dank. Dann stimmen wir darüber ab, dass wir den Antrag, das ist der Top 27, in die nächste Sitzungsrunde schieben und vor der Tagesordnung nehmen. Wer dem Vorschlag seine Zustimmung erteilt, den bitte ich ums Handzeichen. Das ist einstimmig. Vielen Dank. Damit von der Tagesordnung genommen. Und jetzt machen wir eine kurze Sitzungsunterbrechung, weil das iRidge nämlich immer noch nicht funktioniert.
2: Ja.
0: Gut, dann haben wir zumindest bei den Fraktionsvorsitzenden die Technik geklärt. Sehr schön. Dann funktioniert das bei Ihnen und wir kommen dann zur Tagesordnung. Zur geänderten Tagesordnung. Gibt es weitere Änderungswünsche? Das ist nicht der Fall. So, dann kommen wir zur Genehmigung der letzten Niederschrift und wir gehen in die Tagesordnung. Entschuldigung, Herr Hauf.
2: Uns ist gerade aufgefallen, bei verschiedenen IRIDs haben wir verschiedene Tagesordnungen jetzt auf dem Bildschirm. Und zwar einmal hier beginnt die Tagesordnung nach Genehmigung bei Teil 1 mit einem kleinen Punkt H, Verbandsversammlung Städtenetzwerk Asien. Und bei mir beginnt es mit Punkt 2, Zuständigkeitsabgrenzung Stadt AÖR.
0: Alles klar, wir unterbrechen mal kurz und checken das.
3: Also hier gibt es jetzt eine Sitzungsunterbrechung, weil hier Zeitanomalien aufgetaucht sind. Es gibt zwei verschiedene Versionen von Tagesordnungen. Das ist natürlich auch ganz interessant. Die wird jetzt hier überprüft von der Stadtverordnetenvorsteherin, die jetzt zur SPD-Fraktion gegangen ist und sich jetzt mal zwei Bildschirme zeigen lässt, ob hier sozusagen die synchron laufen. Das ist natürlich ganz lustig, wenn hier verschiedene Informationen, die doch alle gleich sein sollten, angezeigt werden. Vielleicht mal so ein Update fahren, F5 drücken. Wir hören gleich mehr, was hier Spielstand ist. Und wir bekommen gleich Aufklärung.
0: Allen zu funktionieren. Hervorragend. Dann kommen wir zur Abstimmung über die Niederschrift. Wer der Niederschrift seine Zustimmung erteilt, den bitte ich ums Handzeichen. Das scheint einstimmig. Gegenprobe? Das ist nicht der Fall. Einstimmig genehmigt. Vielen Dank. Wir kommen zum Teil 1. Wer dem Teil 1 seine Zustimmung erteilt, den bitte ich um das Handzeichen. Das ist ebenfalls einstimmig. Gegenprobe? Nein, Enthaltung, das ist nicht der Fall. Ist klar, damit genehmigt. Wir kommen zum Tagesordnungspunkt 21, Teil 2, erste Satzung zur Änderung der Straßenreinigungssatzung. Gibt es dazu Wortmeldungen? Das ist nicht der Fall. Doch, Herr Waldschuck.
4: Ja, also bei uns ist die Situation, dass die Straßenreinigungssatzung, diese Änderung, auch wenn wir im Ausschuss ja gehört haben, dass es ein paar Neuerungen ging, auch über diese Betrachtung in dem Punkt, dass es nicht über Steuern finanziert werden könnte, trotzdem ablehnen werden. Der Hintergedanke ist an der ganzen Sache daran. Die AÖR wurde vor 10 Jahren gegründet. In dem Rahmen hat diese Straßenreinigung im Prinzip funktioniert. Und insgesamt sehen wir diese Straßenreinigungssatzung als eine Art zweite Grundsteuer, die da erhoben wird. Im Prinzip aber einfach die Kosten ausgelagert werden, im Prinzip an die Bürger. Und das sind immerhin über 1,4 Millionen Euro, die da anfangen. Und deswegen bleiben wir straight bei der Sache, dass wir alle Drucksachen zu dieser Straßenreinigungssatzung ablehnen.
0: Danke. Weitere Wortmeldungen? Herr Jagler, bitte.
5: Im Endeffekt ist diese Straßenreinigungssatzung oder die Änderung, die wir da bekommen jetzt, genau diejenige Änderung, die ja auch in der ersten Diskussionsrunde, wo die Straßenreinigungssatzung beschlossen wurde, gefordert haben vom Magistrat. Ja, und das ist ja auch rollierend. Das heißt, weitere Änderungen werden sicherlich noch folgen nach den Überprüfungen. Deswegen können wir dieser Drucksache nur zustimmen, weil wenn wir das nicht tun, dann würden wir die Entlastungen, die dort drin sind, für einige ablehnen.
0: Frau Meixner-Römer.
6: Frau Stadtverordnetenvorsteherin, meine Damen und Herren, ich darf für die SPD-Fraktion erklären, dass wir das als außerordentlich positiv bewerten, dass sich die AÖR nochmals mit diesem Thema auseinandergesetzt hat. Es war unser Wunsch, nochmal mehr Transparenz zu schaffen und an der einen oder anderen Stelle etwas korrigierend oder nivellierend einzuschalten, sich einzubringen und das zu verändern. Das wurde hier getan und das finden wir außerordentlich positiv. Es ist so, dass auch auf Nachfragen, das wurde signalisiert, die Bereitschaft besteht, dem einzelnen Bürger oder der Bürgerin die Fragen zu erläutern. Auch das sorgt für Transparenz und letztendlich dafür, dass das Ganze angenommen wird. Dass es eine Notwendigkeit gibt, Herr Waldschuk, das haben wir schon in mehreren Runden diskutiert, auch warum diese Notwendigkeit der Ersatzung vorhanden ist. Ich denke, es gehört, und ich habe es schon mal an anderer Stelle gesagt, auch zu verantwortlichem Handeln, dass man zu dem einen oder anderen Punkt, der vielleicht nicht angenehm oder bequem ist, auch steht, weil eine Notwendigkeit da ist. Vielen Dank.
0: Gibt es weitere Wortmeldungen? Das ist nicht der Fall. Dann kommen wir zur Abstimmung. Wer der Drucksache 21 seine Zustimmung gibt, den bitte ich ums Handzeichen.

0: Das sind 31 Ja-Stimmen. Wer stimmt mit Nein? Das sind 11 Nein-Stimmen. Damit angenommen. Vielen Dank. Wir kommen zum Tagesordnungspunkt 22, Novellierung der Satzung zum Schutz des Baum- und Grünbestandes in der Stadt Rüsselsheim. Wortmeldungen dazu. Frau Steinborn.
1: Ja, vielen Dank. Die Drucksache, die uns vorliegt, oder die geänderte Satzung, die enthält klare Verbesserungen zur bestehenden. Das kann man klar erkennen. Also alleine, dass sich die Satzung jetzt auf das gesamte Stadtgebiet bezieht, ist sehr wichtig. Die Möglichkeiten der aktuellen Rechtsprechung werden genutzt. Die zu niedrigen Gebühren, die da immer noch drinstehen, die werden verändert. In der momentanen Kassenlage auch nicht ganz unwichtig. Diverse Unklarheiten werden ausgeräumt und auch beim Baumdurchmesser wurde an der einen oder anderen Stelle geändert. Von daher, das ist natürlich klar positiv. Was uns auch nach der Beantwortung von Fragen in den Ausschüssen immer noch nicht gefällt, ist, dass das öffentliche Grün, also die öffentlichen Grünanlagen und die Bestandteile des öffentlichen Straßenlandes, auch was immer das genau dieser Begriff bedeutet, dass die ausgenommen sind von dieser Satzung. Wir würden deshalb dem Änderungsantrag der WSR in diesem Punkt zustimmen, das ist der Punkt A, und würden deshalb auch beim Änderungsantrag um getrennte Abstimmung bitten, also den Punkt A plus den Rest sozusagen. Also es wurde ausgeführt, dass das verwaltungsinternes Handeln ist, aber bei anderen Sachen wie Bauantrag etc. muss auch die Stadt das normale Verfahren einhalten und wir finden, das könnte auch in diesem Fall so gemacht werden. Das wäre transparenter einfach für alle. Vielen Dank.
0: Herr Professor Flossheimer.
2: Danke, Frau Stadtverordnetenvorsteherin. Die Baumschutzsatzung soll insbesondere alte, wertvolle Bäume ab einem bestimmten Stammumfang vor der Fällung schützen. Der Umfang, ab dem jetzt geschützt werden soll, wurde sogar noch reduziert. Das ist richtig und das ist auch gut so. Aber schon die alte Satzung hat eigentlich viele Bäume in der Praxis vor der Fällung nicht schützen können und das macht auch die neue Satzung nicht in ausreichendem Maße. Es gibt zu viele Möglichkeiten, die Satzung zu umgehen und den Sinn und den Zweck der Satzung zu übersehen. Ein probates Mittel, die Satzung zu umgehen, ist das Anfertigen von Gutachten, die für geheim erklärt werden. Das ist mir selbst schon passiert. Ich habe reklamiert, dass die GEWO-Bau in der Berliner Straße wertvolle alte Bäume gefällt hat. Darauf wurde mir geantwortet von Magistrat und GEWO-Bau, sie hätten ein Gutachten, das sei freilich geheim. Ja, das heißt, es gibt eine öffentliche Satzung, die Bäume schützen sollen und ihr Vollzug kann durch die Öffentlichkeit und noch nicht mal durch die Stadtverordnete überprüft werden. Das dürfte gesetzwidrig sein. Also es gibt Mittel und Wege, die Satzung zu umgehen. Es gibt noch viele weitere Wege. Ich erinnere in diesem Zusammenhang mal an das ganz gravierende Beispiel aus Hasloch-Nord, die Kita Böcklinstraße. Ich habe es auch schon im Bauausschuss gesagt, aber das wesentliche

0: die Strategie verschärft. Jetzt wurde ohne Stadtparlament gehandelt. Das ging um das gegenüberliegende Grundstück Moritz von Schwindstraße 27 mit genauso einem schönen alten Baumbestand von 20 oder mehr Meter hohen Platanen. Da wurde intern hinter verschlossenen Türen mit der Gewobau vereinbart, dass sie alle Platanen bis auf eine fällen soll. Und das wurde dann durchgesetzt und die Stadtverordnetenversammlung wurde überrumpelt. Und man kann hier klar sagen, dass die Stadtverordneten mit Absicht übergangen wurden. Denn es ist klar, es war klar, dass die Stadtverordneten sich für diese Bäume interessieren. Man hat sie nicht informiert und vor vollendete Tatsachen gestellt. Man konnte erwarten, dass sie gegen die Fällung argumentieren werden. So, es gibt also Mittel und Wege, diese Satzung zu umgehen. Und wie gesagt, die alte Baumschutzsatzung hat damals nicht geholfen. Die neue ist in der Hinsicht auch nicht besser. Deshalb hat WSR hier einen Änderungsantrag eingebracht, der aus 4 Teilen besteht. Der erste Teil ist der, den Frau Steinborn schon angesprochen hat. Da geht es nämlich um den Geltungsbereich der Satzung. Paragraph 3 Absatz 2, die ersten beiden Spiegelstriche, wenn Sie das im Text verfolgen wollen, da steht auf Seite 5 der Synopse. Ja, in diesen Sätzen steht, die neue Satzung soll nicht gelten für städtisches Grün. Wie kann das sein? Städtisches und privates Grün sollten eigentlich durch dieselbe Satzung geschützt sein. Diese zwei Spiegelstriche sollte man streichen. Dann geht es weiter mit dem zweiten Teil des Antrags. Auf Seite 10 der Synopse finden Sie das. Das ist jetzt Paragraph 6. Da geht es um die Genehmigungsvoraussetzungen für eine Fällung. Dieser Paragraph lautet, oder der Absatz 1 dieses Paragraphen lautet, die Genehmigung zur Beseitigung eines Baumes oder Grünbestandes ist zu erteilen, wenn die mit der Beseitigung verfolgten Belange die Belange des Naturschutzes und der Landschaftspflege überwiegen. Das ist ein totaler Wischiwaschi-Satz. Der kann interpretiert werden in jede beliebige Richtung. Wenn der betreffende Teil des Magistrats den Baum fällen will, dann kann er mithilfe dieses Satzes, der viel zu allgemein ist, diesen Baum fällen lassen. Besser war der alte Satz, Absatz 1, die Genehmigung zur Beseitigung von Baum- und Grünbeständen ist zu versagen, wenn die Beseitigung den Zielen und Zwecken dieser Satzung zuwiderläuft. Es geht um den Geist und die Ziele der Satzung. Dritter Teil des Antrages, Seite 11 der Synopse, jetzt geht es weiter, Paragraph 6, Genehmigungsvoraussetzungen, Absatz 3, für ein Überwiegen des Beseitigungsinteresses spricht insbesondere, wenn A, die Beeinträchtigungen der Schutzzwecke vollständig durch Ersatzpflanzungen ausgeglichen werden können. Das ist ein Ding der Unmöglichkeit. Ich kann einen dicken alten Baum, der vielleicht 80 Jahre alt ist, nicht ersetzen durch ein paar kleine Bäumchen. Dieser Absatz sollte gestrichen werden. Und jetzt noch abschließend, Seite 11, 12 der Synopse, nochmals Absatz 3. Für ein Überwiegen des Beseitigungsinteresses spricht insbesondere, wenn C, die Erhaltung des Baum- und Grünbestandes, die zulässige bauliche Nutzung eines Grundstücks unzumutbar erschwert. Das ist auch wieder so ein total allgemeiner, unpräziser Satz, der nicht hilft, der in jede Richtung interpretiert werden kann. Der sollte einfach gestrichen werden. Wir brauchen klare Sätze, um die Bäume wirklich zu schützen. Allgemeine Sätze helfen da nicht. Danke für Ihre Aufmerksamkeit.
1: Damit, Herr Professor Flörsheim, haben Sie fast eine Punktlandung erreicht mit fast 7 Minuten. Damit steht Ihrer Fraktion aber auch nur noch 3 Minuten zu. Herr Oberbürgermeister.
2: Also ich wollte gerade sagen, Frau Stoff von Vorsteherin, es ist genau der gleiche Vortrag wie im Ausschuss. Nur, dass wir Ihnen im Ausschuss klare Antworten gegeben haben zu den Dingen, die Sie gesagt haben. Die Fachleute sitzen da oben und springen fast vom Geländer, weil sie eigentlich genau das wieder sagen müssten, was Sie im Ausschuss schon gesagt haben. Also zunächst erstmal müssten Sie auch dazu sagen, also Sie haben ja wieder Täuschungsvorwürfe hier in den Raum gestellt, dass der Magistrat die Stadtverordneten täuscht. Das weiß ich klar von mir, auch wenn ich damals nicht Teil des Magistrats war. Und Sie sehen ja, dass...

0: sowohl Stadtentwicklung als auch Naturschutz zusammenpassen. Das Gebäude, der Gebobau, ist nicht so gebaut worden, wie es gebaut werden wollte. Es ist um einige Grad eingedreht worden, um tatsächlich einen Baumbestand zu schützen. Und an der Kita Böcklinstraße sehen Sie auch, dass es Aktivitäten von den Stadtverordneten dazu geführt haben, dass der Baum erhalten blieben ist. So, dass Sie jetzt nicht als Stadtverordnete über jeden Baumfallantrag entscheiden, dafür gibt es eine Verwaltung. Sie stellen den Rahmen und das ist die Satzung. Und ich finde, mit der Satzung, die wir jetzt vorgelegt haben, im Übrigen die Dinge, die Frau Steinborn angesprochen hat, die regeln wir intern. Das ist geregelt, das brauchen wir nicht in der Satzung regeln. Ich weiß, das reicht Ihnen nicht. Und wir haben interne Regeln im Haus, die klar vorgeben, wie wir mit den Dingen umgehen, die Sie genannt haben. Hören Sie einfach auf, irgendwelche Dinge in den Raum zu stellen. Weil es ist einfach auch nicht immer richtig, was Sie da sagen. Ich will jetzt nicht von Märchenstunde reden, das wäre, glaube ich, übertrieben. Aber es ist schon wirklich wieder ziemlich, also Sie haben im Bauausschuss das Gleiche gesagt, das wurde klar widerlegt. Jetzt sagen Sie hier das Gleiche wieder, wahrscheinlich, weil es im Radio kommt. Und dann steht es einfach im Raum. Es ist schlicht nicht richtig. Und es ist irgendwann auch mal zu akzeptieren, dass es nicht richtig ist. Wir haben in der Satzung, wie ich finde, ein gutes Instrument gefunden, was die Balance findet zwischen durchaus auch Möglichkeiten der Veränderung innerhalb einer Kommune, aber gleichzeitig auch einen erhöhten Naturschutz und vor allem einen erhöhten Baumschutz. Die Baumschutzsatzung gibt uns auch die Möglichkeit, Sanktionen deutlich besser zu ergreifen. Es gibt uns die Möglichkeit, auch was die Gebühren angeht, auch es unattraktiver zu machen, Veränderungen herbeizuführen. Also es gibt dort ein gutes Instrument, um insgesamt den Baumbestand eher zu schützen als zu schaden. Von daher kann man das mal anerkennen. Ich bin dankbar, dass die Grünen das so sehen. Und ich habe ja aus dem Ausschuss herausgehört, dass andere Fraktionen das auch so sehen. Also, der Änderungsantrag macht in vielerlei Punkten nicht Sinn, keinen Sinn. Das haben wir im Bauausschuss alles bis ins Detail diskutiert. Und ich rate einfach dazu, diese Diskussionen nicht erneut zu führen in der Stadtverordnetenversammlung, weil die Fachdiskussionen und die Erwiderungen zu dem, was Sie gesagt haben, finden im Bauausschuss statt.
1: Herr Hauf, bitte.
2: Ja, vielen Dank, Frau Stadtverordnetenvorsteherin. Ich möchte an dieser Stelle zu einem Punkt was anmerken. Wir müssen uns, wenn wir über eine Satzung reden, fragen, was kann denn eine Satzung leisten? Eine Satzung ist wie ein Gesetz und das kann nie das leisten, hunderte von Einzelfällen präzise auf den Punkt zu regeln. Das heißt, es müssen in solchen Regelungen, in solchen Satzungen auch unbestimmte Rechtsbegriffe sein, wie Zumutbarkeit beispielsweise, und die müssen dann im Rahmen der Entscheidung durch die Verwaltung mit Leben erfüllt werden. Da gibt es einen Ermessensspielraum und ohne solche Ermessensspielräume kommt ein Gesetz und da kommt auch eine Satzung nicht aus. Von daher sehen wir dafür eine Ergänzung der Satzung eigentlich keinen Spielraum an der Stelle. Und die Satzung selbst, die Frau Steinborn hat es gesagt, bietet eine deutliche Verbesserung, was den Schutz des Grünen und der Bäume anbelangt. Von daher werden wir der Satzung so zustimmen, wie sie ist. Danke.
1: Herr Humami, bitte.
3: Ja, vielen Dank, Frau Vorsitzende. Liebe Kolleginnen und Kollegen, also unsere Fraktion findet, dass die Satzung zum Schutz des Baum- und Grünbestandes ein wichtiger und richtiger Schritt ist. Wir begrüßen deshalb die Aktualisierung der bestehenden Satzung. Sicherlich gehört bei so einer Satzung, wie Herr Hauf schon gesagt hat, ein gewisses Vertrauen in die Verwaltung und den Magistrat. Und ich erinnere auch an unseren Antrag unserer Fraktion, wo es auch um die Transparenz in der Arbeit des Magistrats in der Verwaltung geht, dass wir über alle, Vorgänge und Maßnahmen entsprechend frühzeitig informiert werden. Von daher bin ich sicher, dass das hier sehr gut funktioniert und wir stimmen dem Ganzen so zu.
1: Herr Schneckenberger.
4: Ja, sehr geehrte Damen und Herren, die Diskussion, ob die städtischen Bäume und das städtische Grün mit einbezogen wird in die Satzung, die hatten wir bei der ursprünglichen Satzung schon mal genauso gehabt. Ja. Ich bin dafür, dass das mit reinkommt, weil es gab in der Vergangenheit viele, viele Beispiele, wo die Bürger und Bürgerinnen sich dagegen wehren mussten, dass die Stadt Bäume fällen wollten. Ich sage nur mal Marktplatz, ja, da war der Herr Burkhardt in seiner ersten Amtszeit, da sollten alle Bäume auf dem Marktplatz weg, ja, haben die Bürger verhindert. Am Eichgrund, im Ostpark, ja, da sollten auch die Kiefern gefällt werden, haben die Bürger auch verhindert. In Königstetten gibt es eine große Plantane im Einkaufszentrum, die sollte auch weg, das habe ich verhindert, dass die weggekommen ist. Am Hollergraben in Königstetten steht eine riesengroße Trauerweide, die sollte auch gefällt werden, ist auch von Bürgern verhindert worden. Wäre das einfach so gelaufen, wie der Herr Burkhardt es darstellte, wären die Bäume alle weg, ja? Bei der Frau Böcke, das war ja auch eine Privatinitiative, ja, das war ja was Ähnliches. Von daher finde ich, muss es unbedingt rein. Und das ist in anderen Bereichen genauso. Bei einer Baugenehmigung, wenn Sie was bauen, brauchen Sie auch eine Baugenehmigung von Ihrer Verwaltung. Und so sollte das da auch sein. Und also Vertrauen ist gut, aber Kontrolle ist halt besser. Ja? Und ja, ich möchte Sie bitten, dazu zu stimmen.
1: Herr Oberbürgermeister.
0: Herr Schneckenberger, ja, ich war für die Fällung der Bäume und ich war gegen die wasserbundene Decke, die wir jetzt haben. Vielleicht sollte man das noch ergänzen, wenn Sie schon so darstellen. Das hat einen Grund, warum die Bäume weg sollten, weil wir diese wassergebundene Decke nicht haben wollten, die Sie haben wollten. Schönen Gruß auf den Markt, vor allem am Samstag.
1: Gibt es weitere Wortmeldungen? Das ist nicht der Fall. Dann kommen wir zum Änderungsantrag. Es ist Einzelabstimmung gewünscht. Wenn sich alle Stadtverordneten mal den Antragstext anschauen. Wir werden es jetzt anders machen, tatsächlich als im HUFA. Da haben wir wirklich jeden einzelnen Punkt abgestimmt. Das werden wir jetzt nicht machen, so wie ich die Grünen verstanden habe, sondern es geht nur um den Punkt A und B, das heißt Paragraph 6, Absatz 3a und Absatz 3c wird en bloc abgestimmt. Alle bei mir? Gut. Dann kommen wir jetzt zur Abstimmung. Wer dem Punkt A seine Zustimmung erteilt, den bitte ich um das Handzeichen.

Das sind 18 Ja-Stimmen. Wer stimmt mit Nein? Das sind 24 Nein-Stimmen. Damit abgelehnt. Wir kommen zum Punkt B. Wer dem Punkt B seine Zustimmung erteilt, den bitte ich ums Handzeichen. Das sind 11 Ja-Stimmen. Wer ablehnt, den bitte ich ums Handzeichen. Das sind 31, damit abgelehnt. Wir kommen zur Drucksache. Wer der Drucksache seine Zustimmung erteilt, den bitte ich ums Handzeichen.

Das sind 31 Ja-Stimmen. Wer stimmt mit Nein? Das sind 11 Nein-Stimmen. Damit zugestimmt. Vielen Dank. Wir kommen zum Tagesordnungspunkt 23, Reduzierung der Aufwände für den Rüsselsheim-Pass, Drucksache 8. Ihre Wortmeldung bitte. Frau Bostan, bitte.

0: Sehr geehrte Stadtverordnetenvorsteherin, sehr verehrte Damen, sehr geehrte Herren. Heute steht mehr auf dem Spiel bei dieser Drucksache als bloßes Haushaltszahlen. Es geht um Menschen, um Nachbarinnen, Nachbarn, die ihre kostbare Freizeit opfern, um andere zu schützen, zu fördern und zu begleiten. Die geplante Kürzung der Vergünstigungen für Ehrenamtliche ist nicht nur eine nüchterne Einsparmaßnahme, sie ist auch ein Signal der Geringschätzung und das zur falschen Zeit, in einer Zeit, in der genau diese Menschen unsere Rückgrat sind. Ehrenamt ist kein nettes Hobby am Rande. Es ist Verantwortung, es ist Verlässlichkeit, es ist Herzblut. Es sind Mädchen, Frauen und Jungs, Männer, die früh aufstehen oder spät nach Hause kommen, die ihre Wochenende opfern und in Notlagen einspringen, weil sie wissen, ohne mich geht es nicht. Freiwillige Feuerwehr, Katastrophenschutz, Sportvereine, Jugendarbeit, Seniorenbetreuung, all dies sind Institutionen, die nicht von Profis allein getragen werden, sondern von Menschen mit Engagement und Mitmenschlichkeit. Sie halten unsere Gemeinschaft zusammen. Ehrenamt ist das Fundament unserer Gesellschaft. Es fördert den Zusammenhalt der Bevölkerung, stiftet Identität mit der Stadt und Region und schafft Zukunftssicherheit, weil es Netzwerke aufbaut, weil es Solidarität trainiert, weil es im Krisenfall die Strukturen bereithält, auf die wir alle angewiesen sind. Ehrenamt macht Gemeinden resilient. Es ist Investitionen in ein soziales Sicherheitsnetz, das nicht auf Geld basiert, sondern auf Vertrauen und menschlicher Nähe. Anderen Menschen zu helfen, ist eine der am häufigsten genannten Motivationen für ehrenamtliches Engagement. Und jetzt sollen diese Menschen das Signal bekommen, wir ziehen den Stecker der Anerkennung. Das Rüsselsheim-Pass ist kein luxuriöses Privileg, sondern ein kleines, sichtbares Danke gewesen. Soll gekürzt oder sogar nächstes Jahr abgeschafft werden. Was lernen engagierte Menschen daraus? Dass ihre Stunden, ihre Schichten, ihre Schweiz weniger wert sind als ein kurzfristig eingesparte Euro? Was lernen junge Menschen daraus? Dass Engagement sich nicht lohnt? Was lernen die heute noch überlegen, zuzupacken, dass die Gesellschaft sie nicht will? Das ist kurzsichtig und gefährlich. Weniger Motivation, wie Wahlbeteiligung als Beispiel, mehr Frustration, das schwingende Engagement von Menschen, die eigentlich unsere Hilfe brauchen und am Ende höhere Kosten für das Gemeinwohl. Rückzug von Ehrenamtlichen bedeutet weniger Hilfe in Krisen, weniger Betreuung für Kinder und Jugendliche, weniger Prävention, weniger Zusammenhalt. Ehrenamt lebt nicht allein von Geld, aber es lebt von Wertschätzung. Sichtbare Anerkennung in die Quelle des freiwilligen Engagements, Respekt, Dankbarkeit und kleine Gesten der Würdigung sorgen dafür, dass Menschen bleiben, dass sie weitermachen und junge Menschen nachrücken. Wir müssen Anreize schaffen, statt abzubauen. Wir müssen Rückhalt geben, statt zu entmutigen. Ich appelliere an Ihre Verantwortungsbewusstsein. Denken Sie an die Feuerwehrleute, die in der Nacht ausrücken. Denken Sie an die Trainerinnen, die Kinder motivieren und formen. Denken Sie an die Ehrenamtlichen in der Pflege und Sozialarbeit, die Wärme und Stabilität spenden, oft dort, wo staatliche Strukturen nicht ausreichen. Denken Sie an die Nachbarschaftshilfe, an die Menschen, die in Stürmen und Krisen in die erste Unterstützung leisten. Diese Personen sind nicht verzichtbar. Sie sind unsere Mitbürgerinnen und Bürger, unsere Freunde, unsere Kolleginnen und Kollegen. Fragen Sie sich, welches Bild wollen wir nach außen vermitteln? Möchten wir sagen, euer Einsatz ist uns weniger wert? Oder wir als WSR sagen, wir stehen hinter euch. Für Rüsselsheim-Pass, für Ehrenamt, wir danken euch. Wir investieren in den Zusammenhalt unserer Gemeinschaft. Ich fordere Sie auf, wählen Sie das Zeichen der Wertschätzung. Lehnen Sie die Reduzierung, Abschaffung des Rüsselsheim-Pass ab. Schützen Sie das Fundament unserer Gesellschaft. Geben wir diejenigen Rückhalt, die Verantwortung, die es übernehmen. Bestärken wir Zusammenhalt, die Identität mit unserer Stadt, die Zukunftssicherheit unserer Gemeinschaft. Tun wir das Richtige aus Dankbarkeit, aus Verantwortung, aus Menschlichkeit. Lassen Sie uns unsere Stadt zu einem hoch lebens- und lebenswerten Ort machen, mit offenem Herzen, tiefen Respekt und verlässlichem Rückhalt für alle, die sich für das Gemeinwohl einsetzen. Dankeschön.
1: Frau Schmitz-Henkes, bitte.
2: Frau Stadtverordnetenvorsteherin, meine Damen und Herren, der Rüsselsheim-Pass als soziale Errungenschaft der Stadt Rüsselsheim ist mehr als ein Nice-to-have. Er ist ein Türenöffner und ein Wegeebner, er ist ein Ausgleich- und Wertschätzungsinstrument und die Stadtverordnetenversammlung kann stolz darauf sein, ihn initiiert zu haben. Nun liegt uns heute eine Drucksache als Folge eines Stadtverordnetenbeschlusses zur Haushaltssicherung vor, die große Einschnitte vorsieht. Zunächst einmal, in der Vorlage ist die absolute Notwendigkeit, Kindern und Jugendlichen Teilhabe an sozialem, kulturellem und sportlichem Angebot zu ermöglichen, sehr deutlich formuliert. Das ist richtig und wichtig. Aus der Ausschussberatung habe ich mitgenommen, dass mit uns weite Teile des Hauses hinter dem Rüsselsheim-Pass stehen und bedauern, dass er beschnitten wird. Aber ich habe bereits im Sozialausschuss darauf hingewiesen, dass die vorgesehenen Einschränkungen aus sozialpolitischer Sicht und Verantwortung falsch sind. Jugend endet nicht mit dem 18. Lebensjahr. Selten stehen ab diesem Geburtstag plötzlich ausreichend finanzielle Mittel zur Verfügung. Teilhabe an kulturellem und sportlichem Leben, Mobilität und Bildung ist für alle Menschen jeden Alters zu ermöglichen. In den Wahlprogrammen der Parteien zur Kommunalwahl hier in Rüsselsheim ist von rechts bis links zu lesen, welch unschätzbares Gut das Ehrenamt für unsere Stadt ist, dass es gefördert und unterstützt werden muss, um das Leben in vielen Bereichen am Laufen zu halten. Mit dem Beschluss, den Rüsselsheim-Pass auch an Ehrenamtliche auszugeben, um diese wertzuschätzen und den Pass zu entstigmatisieren, haben wir das tatsächlich getan. Wir haben damit Anerkennung und Wertschätzung vermittelt. Wir sprechen hier wohlgemerkt von einem Personenkreis, der mindestens 5 Stunden in der Woche seit mindestens 5 Jahren ehrenamtliche Arbeit leistet für Rüsselsheim. Nehmen wir nur den Mindestlohn an und 5 Stunden pro Woche, obwohl viele sehr, sehr viel mehr leisten, dann reden wir davon, dass diese Menschen Arbeit geleistet haben in den letzten 5 Jahren, die ohne Lohnnebenkosten die Allgemeinheit 44 Millionen Euro gekostet hätten. 44 Millionen Euro. Das ist ein enormer Wert und das ist erheblich. Allerdings, wir haben im Haushaltssicherungskonzept eine Einsparung von 140.000 Euro beschlossen. Offenkundig im Glauben, die Ausgaben für den Rüsselsheim-Pass seien sehr viel höher. Wäre eine Abschaffung angedacht gewesen, wäre das in meinen Augen auch so beantragt worden. Zudem stellt die Vorlage selbst fest, ich zitiere, es sei darauf hingewiesen, dass eine etwaige Steigerung der Inanspruchnahme der bildungs- und kulturellen Angebote sowie die Fahrten im ÖPNV durch die Einführung des Rüsselsheim-Passes nicht ermittelt werden kann. So ist nicht auszuschließen, dass die Inanspruchnahme ohne Rüsselsheim-Pass und damit die Einnahmen aus Verkäufen und Gebühren deutlich geringer ausgefallen wären. Ein Vergleich der Einnahmen auf Grundlage des Status quo mit jenen ohne Rüsselsheim-Pass würde womöglich deutlich geringere oder nicht vorhandene Einnahmeausfälle aufzeigen. Das heißt im Klartext, wir wissen in weiten Teilen gar nicht, ob die geplanten Einschränkungen überhaupt zu einem Mehr in der Stadtkasse führen. Wir wissen nicht, ob eventuell weniger Umsätze gemacht werden. Es werden Zahlen angenommen, nicht konkret durchgerechnet. Was wir aber genau wissen, wenn wir Vergünstigungen streichen, ist Schwimmbäder, Musikschule, Kultur 1, 2, 3, ÖPNV werden weniger genutzt werden können von Kindern, Jugendlichen und Erwachsenen, denn auch die zu leistenden 25% sind für Kinder und Jugendliche oft zu viel und für Erwachsene ist der nicht reduzierte Preis oft nicht bezahlbar. Frau Stadtverordnetenvorsteherin, meine Damen und Herren, es ist die Rede vom Lackmustest für künftige Haushaltsberatungen. Ich sehe das auch so, wahrscheinlich aber aus einer anderen Perspektive. Kürzungen werden notwendig sein und alle Bereiche treffen. Jedoch ist zu beachten, nachvollziehbare und belastbare Zahlen zu Ausgaben und möglichen Einsparpotenzialen müssen vorliegen. Es wird nicht bei den Schwächsten und den Leisen angefangen, die kaum Lobby haben und nicht organisiert sind. Und die Verhältnismäßigkeit muss im Blick gehalten werden. Mir ist schmerzlich bewusst, dass wir vieles, was wir für unsere Stadt erreicht haben, nicht werden fortführen können wie bisher. Da werden in den nächsten Monaten bittere Entscheidungen auf uns zukommen. Aber an der Stelle Rüsselsheim-Pass sind meine Kriterien in keinem Punkt erfüllt. Es wird vermutet, dass es ein Einsparpotenzial von 65.000 Euro gibt. Sicher ist das nicht. Sicher ist allerdings, dass wir neben den bisher anspruchsberechtigten Erwachsenen auch die Ehrenamtlichen treffen. Und ja, ich kenne die Argumente, die brauchen das nicht, das ist nett für die und mehr nicht. Der Rüsselsheim-Pass ist genau das Instrument, Ehrenamt anzuerkennen, was sich viele von uns in die Wahlprogramme geschrieben haben. Wir von den Grünen Linke offene Listen halten es für falsch, das aufzugeben. Der Rüsselsheim-Pass ist das Instrument, benachteiligten Personen eine Teilhabe in Würde zu ermöglichen. Gerade an der Stelle ist es besonders falsch, den bisherigen Weg zu verlassen. Die Vorlage selbst stellt fest, somit würden Ermäßigungen zurückgenommen, mit deren Hilfe jene Bereiche der gesellschaftlichen Teilhabe vergünstigt werden, aus welchen Menschen mit geringem Einkommen oftmals ausgegrenzt werden. Insbesondere in den Bereichen Kultur, Bildung, Kinder- und Jugendfreizeiten, altersunabhängige Freizeitgestaltung, Vereinsleben und Mobilität sind Menschen mit geringem Einkommen von Ausgrenzung bedroht. Die Würde des Menschen, Teilhabe für alle und ehrenamtlich erbrachte Leistungen im Wert von mehr als 9 Millionen Euro pro Jahr stehen auf der einen Seite. Dagegen stehen angenommene bzw. zum Teil geschätzte 65.000 Euro Einsparungen, die mit dieser DS-Drucksache beschlossen werden sollen. Unsere Entscheidung ist klar. Wir lehnen die Vorlage ab und beantragen die Aufhebung des Beschlusses, 140.000 Euro im Rahmen des Rüsselsheim-Passes einzusparen und schlagen vor, an anderer Stelle die eingepreiste Einsparung zu erzielen. Vielen Dank.
1: Auch eine Punktlandung. Die Fraktionen nutzen heute bis auf die Sekunde fast ihre Zeit aus. Jetzt kommt Herr Bernhard für die CDU.
3: Ja, vielen Dank, Frau Vorsitzende. Jetzt haben wir ja zwei Reden gehört. Da hat man gemeint, wir würden vom sozialen Kahlschlag in unseren Sozialsystemen reden. Aber ich glaube, das ist am Thema komplett vorbei, weil es auch inhaltlich jetzt in zwei Reden falsch dargestellt wurde und jedem Zuhörerinnen und Zuhörer am Radio ein ganz gänzlich falsches Bild vermittelt. Das müssen wir mal ein paar Dinge hier richtigstellen. Ich meine, das ist schön, wenn man am Radio zuhört und man hat die Worte sozial und die armen Kinder. Das hört sich immer nett an, aber bitte bleiben wir doch mal bei den Fakten. Ich glaube, das ist viel wichtiger. Wir sind uns alle hier einig, dass das Ehrenamt wichtig ist. Wir sind uns alle einig, dass wir die Menschen brauchen, die unterstützen. Aber in der Vorlage steht nicht, dass wir die Ehrenamtscard abschaffen. Es geht um den Rüsselsheim-Pass. Die Ehrenamtscard bleibt bestehen. Und ich habe es von keinem der beiden Redner irgendwelche Zahlen gehört, worum es überhaupt bei diesen Karten geht. Die Ehrenamtscard hat schon eine Reduzierung von 50%, wenn wir es am Lachebad festmachen, bei den Erwachsenen 4,50 Euro, die Hälfte 2,25 Euro Nachlass. Das ist schon mal das Erste. Das Zweite, Kinder und Jugendliche sind gar nicht davon betroffen. Die können ja weiterhin den Rüsselsheim-Pass haben. Da habe ich kein einziges Wort davon gehört. Ich höre nur, dass die Jugendlichen und die Kinder benachteiligt werden. Das ist nicht korrekt, was ich jetzt bei den Vorrednerinnen gehört habe. Und wir reden momentan von der Kirche auf der Sahne. Sorry, das ist ein Luxusproblem, was wir gerade haben mit dem Rüsselsheim-Pass. Es gibt viele andere Kommunen, und das kann jeder auch mal nachschauen und nachgoogeln, die haben sowas überhaupt nicht. Aber Rüsselsheim leistet es sich wieder mal. Und das sind so Themen, dass wir hier nicht den sozialen Kahlschlag ausrufen, sondern wir wollen nur ein Maß auf das Vernünftige zurück. Das ist nicht mehr und nicht weniger. Und da bitte ich doch auch ein bisschen auch die Vernunft walten zu lassen und nicht mit Zahlen um die Ecke zu kommen, die überhaupt nicht stimmen. die überhaupt nicht stimmen, sondern dass am Ende des Tages bei den Kindern überhaupt nicht gespart wird, sondern es geht darum, dass bei Erwachsenen nicht mehr der Rüsselsheim-Pass additiv dazukommt, sondern dass sie weiterhin die Ehrenamtskarte auch behalten können. Und ich denke, der Herr Jackler hat es auch gesagt mit dem Lackmustest, ja, wir werden uns noch auf andere Einschnitte einstellen müssen. Das ist erst der Anfang. Und da müssen wir auch drüber diskutieren. Das ist auch absolut in Ordnung. Aber bitte bleiben wir bei den richtigen Zahlen, bei den richtigen Fakten. Hier wird nicht der Sozialstaat abgeschafft, sondern hier wird nur die Kirche von der Sahne runtergenommen. Vielen Dank.
4: Herr Hauf, bitte.
5: Ja, vielen Dank. Ja, ich muss noch einmal darauf hinweisen, dass wir doch alle um die schwierige und prekäre Haushaltslage hier in unserer Stadt wissen. Und wir wissen auch um die Vorgaben und Auflagen, die von der Aufsichtsbehörde im Raum stehen. Und wir haben, das wurde ja auch schon mehrfach erwähnt, ein Haushaltssicherungskonzept, was mit der letzten Haushaltsgenehmigung verbunden ist und das auch solche Sparmaßnahmen einfach mal vorsieht. Die sind quasi zugesagt, wenn man das so will, ja. Und wir können diese Situation am Ende des Tages nicht einfach ignorieren. Ja, wir wissen, als Stadtverordnete kommen Entscheidungen auf uns zu, die sicherlich nicht vergnügungssteuerpflichtig sind und die uns auch überhaupt nicht leicht fallen. Aber wir müssen halt schauen, wie wir da vorankommen. Und im Einzelfall müssen wir auch mal Prioritäten setzen. Und wenn wir hier eine Priorität setzen und sagen, wir schaffen den Rüsselsheim-Pass nicht vollständig ab, sondern wir erhalten ihn vielmehr für Jugendliche und Kinder, dann ist das tatsächlich genau diese Vorgehensweise. Und am Ende des Tages wird es so sein, dass wir Kompromisse schließen müssen. Und genau das ist der Kompromiss. Wir erhalten den Rüsselsheim-Pass für Kinder und Jugendliche bis 18 Jahre und schaffen ihn gerade an dieser Stelle nicht ab. Und noch ein Wort zum Ehrenamt. Noch ein Wort zum Ehrenamt. Ja, das Ehrenamt ist wirklich super wichtig und in der Stadt, und das trägt die Stadtgesellschaft in weiten Teilen. Und das wird auch honoriert. Und das wird insbesondere honoriert durch die Ehrenamtskarte, die jedem Ehrenamtler zugänglich ist und die erhebliche Vorteile bietet, wenn man sie denn auch nutzt. So, und diese Ehrenamtskarte, die wird in keinster Weise angegriffen. Und deswegen ist es auch kein Vorpark gegenüber dem Ehrenamt als solches. Von dieser Warte aus gesehen werden wir dieser Vorlage zustimmen. Danke.
1: Herr Humami, bitte.
6: Ja, verehrte Vorsitzende, liebe Kolleginnen und Kollegen, ich komme mir vor wie bei den Haushaltsreden in der Tat, aber ich versuche mich trotzdem kurz zu halten, weil ja vieles schon gesagt wurde. Aber trotzdem, ich muss sagen, meine zwei letzten Vorredner, wenn ich die mir nochmal anhöre, dann könnte ich wiederum meine Rede verlängern, aber ich mache das nicht. Ich bleibe bei dem, was ich vorhatte. Ja, und wie gesagt, gut, dass ich nochmal zum Schluss sprechen darf, damit ich nochmal das Richtige klarstellen kann und klarstellen darf. Ja, uns ist bewusst, dass Einsparungen notwendig sind und dass die Stadt in einer schwierigen finanziellen Lage ist. Ja, das ist uns bekannt, Herr Hauf. Aber genau deshalb kommt es darauf an, an den richtigen Stellen zu sparen. Und nicht dort, wo die sozialen Folgen am größten sind und der tatsächliche Nutzen fraglich bleibt. Der Rüsselsheim-Pass ist kein Luxusgut, liebe Kolleginnen und Kollegen, sondern ein wichtiges Instrument für soziale Teilhabe. Er ermöglicht Ehrenamtlichen und Menschen mit geringem Einkommen den Zugang zu Bildung, Mobilität, Kultur und Freizeit. Wer diese Unterstützung massiv einschränkt, spart kurzfristig auf dem Papier, riskiert aber langfristig höhere gesellschaftliche und finanzielle Folgekosten. Ich glaube, ich kann das hier an einem Beispiel noch mal darstellen. Wir kennen alle die Kosten der Transferaufwendung, ja, die ja rasant angestiegen sind. Und ich glaube, wir kennen bestimmt alle auch die Hintergründe. Ja, also wenn man an der Jugend spart und wirklich nicht mehr in die Jugend investiert und vielleicht Freizeithäuser sogar schließt, ja, dann braucht man sich nicht zu sorgen, dass diese Transferaufwendungen, meine Damen und Herren, in die Höhe schießen. Ja, und das ist der gleiche Punkt, den ich hier mit dem Ganzen auch gleichstellen möchte. Ja, dann möchte ich natürlich noch mal ganz wichtig sagen, das Haushaltssicherungskonzept hat natürlich eine Menge Einsparpotenzial. Warum wir immer bei den Kleinsten, immer bei denen, die es am dringendsten notwendig haben, sparen, das frage ich mich immer an der Politik. Hinzu kommt die erwarteten Einsparungen, das muss man sich anhören, die erwarteten Einsparungen könnten sich am Ende sogar als Fehlannahme erweisen. Warum? Wenn weniger Menschen Angebote der Volkshochschule, des Schwimmbades, des Theaters oder andere Einrichtungen nutzen können, sinken gleichzeitig Teilnehmerzahlen, das ist ja klar, Ausleistung und teilweise sogar Einnahmen. Das bedeutet im Endeffekt ein doppelter Nachteil. Weniger gesellschaftliche Teilhabe, ja, das muss man sich mal auf der Zunge zergehen lassen, weniger gesellschaftliche Teilhabe und gleichzeitig negative Auswirkungen auf unsere städtische Angebote und Einrichtungen. Soziale Unterstützung, meine Damen und Herren, endet nicht automatisch mit dem 18. Lebensjahr. Ich glaube, das hat meine Kollegin Frau Schmitz-Henkes ganz klar noch mal betont, für die, die es hören wollten. Ja. Viele Menschen befinden sich in der Ausbildung, im Übergang in den Beruf oder in schwierigen Lebenssituationen und sind weiterhin auf Unterstützung angewiesen. Wer heute bei Bildung, Mobilität und gesellschaftliche Teilhabe spart, spart am Ende oft an der falschen Stelle. Deshalb lehnen wir diese Vorlage strikt ab. Ja, statt soziale Kürzungen, meine Damen und Herren, brauchen wir ausgewogene Konsolidierungsmaßnahmen, die mir noch so ein bisschen vom Magistrat fehlen, die den Haushalt stabilisieren, ohne den gesellschaftlichen Zusammenhalt zu schwächen. Vielen Dank.
1: So, wir kommen in die zweite Wortmeldungsrunde. Damit bleibt Ihnen 3 Minuten. Herr Klaus, bitte.
7: Ja, ich mache es ganz kurz. Ich kann es einfach nicht fassen, was wir hier machen. Seit November letzten Jahres liegt ein Haushalt auf dem Tisch mit um die 80 Millionen Defizit. Und die erste konkrete Maßnahme, Einsparmaßnahme, über die hier heiß diskutiert wird, mit Räderbeiträgen, wo Leute nach vorne kommen, wo Herzblut drin ist, geht um diesen Punkt. Ich kann es nicht fassen. Jeder Mensch, der quasi pleite ist, überlegt sich doch, wo ist der größte Einsparposten und nicht, wo ist der kleinste? Wir fangen absolut am falschen Ende an. Ja? Wann passiert es mal, dass wir an die großen Brocken rangehen und genauso mit Vehemenz darüber diskutieren? Vielen Dank.
1: Herr Jackler, bitte.
8: Vielen Dank. Wir haben ein Haushaltssicherungskonzept beschlossen, in dem wir gesagt haben, dass wir 140.000 Euro einsparen wollen, was faktisch eine Abschaffung des Rüsselsheim-Passes wäre für alle. Der Bürgermeister Karakay hat jetzt eine Drucksache vorgelegt, indem er es durch Maßnahmen innerhalb des Rüsselsheim-Passes oder des Hauses, wie auch immer, schafft, ja, das Ganze auf 64.592,78 Euro zu drücken, die Einsparungsmaßnahmen, und damit einen Teil des Rüsselsheim-Passes zu erhalten. Und zu erhalten für einen Personenkreis, der auch weiterhin in der Beschlussvorlage mit den unter 18-Jährigen und so weiter genannt wurde. Das ist es mehr als erwähnenswert, ja, das zu sagen. Und von daher kann man nur sagen, wir scheitern am Ende des Tages an den kleinen Dingen und wollen dann über die großen Dinge abstimmen, die irgendwann nochmal kommen. Meine Damen und Herren, das wird so nicht funktionieren mit diesem Haushalt, mit diesem Haushaltsdefizit. Jetzt lassen Sie uns den Rüsselsheim-Pass erhalten für einige wenige, die es brauchen, die dort auch genannt sind. Und hören Sie auf, die Verquickung mit der Ehrenamtskarte zu machen. Die Ehrenamtskarte ist hier überhaupt nicht betroffen, sondern die Ehrenamtler erhalten weiterhin ihre Ehrenamtskarte. Und es wird einigen wenigen die Kirsche auf der Sahne einfach nur genommen. Vielen Dank.
1: Frau Meixner-Römer.
9: Frau Stadtverordnetenvorsteherin, meine Damen und Herren, die hohe Emotionalität dieser Diskussion jetzt ist erschreckend. Und ich persönlich finde die Argumente, die teilweise angebracht wurden, so, dass sie Angst schüren müssen. Nein, in der Stadt Rüsselsheim ist es nicht so, dass Menschen, Kinder abgehängt werden, dass es keine Investitionen für Bildung gibt oder für Kleinste und Kleine. Nein, gerade da haben wir einen Schwerpunkt. Lesen Sie, wie viel Abdeckung wir haben im Bereich der Kita-Plätze, wie die Situation im Ganztag in unseren Schulen ist, was wir investieren, damit Kinder einen Zugang zu Bildung haben, zu Förderung, was es eine Breite an Unterstützungsmaßnahmen gibt. Und es wird im Rahmen einer Reduzierung dieses Rüsselsheim-Pass einer wirklich meiner Meinung nach nachvollziehbaren, vertretbaren Reduzierung, wo es gerade bei den Kleinsten noch darum geht, dass alles bleibt, wird hier ein Szenario gezeigt, das einem Angst und Bange wird. Und sehr geehrter Herr Humani, die sozialen Transferleistungen, die bei jeder Kommune davonlaufen, haben null und zwar gar nichts mit dem Rüsselsheim-Pass zu tun. Da wissen Sie ganz genau, es gibt ganz andere Kriterien, die das Ausufern der sozialen Transferleistungen hervorrufen. Meine Damen und Herren, es geht um eine Reduzierung. Es geht um etwas, was verträglich ist, was überlegt ist. Es geht darum, dass hier in Rüsselsheim immer noch viel an Sozialem erhalten bleibt. Und es geht meiner Meinung nach darum, das sowohl als auch für Rüsselsheim zu erhalten. Es geht nicht um das Entweder-Oder. Und in dieser Diskussion kam sehr oft zum Ausdruck, dass es hier jetzt bald gar nichts mehr gibt. Dagegen wende ich mich. Es gibt ein hohes Interesse, hier in dieser Stadt soziales Miteinander zu sichern in vielen Bereichen. Und gerade eben der Dezernat für Kinder und Jugendliche wird ein großes Augenmerk darauf gelegt, dass hier niemand abgehängt wird, dass Teilhabe ermöglicht wird und dass alle mitgenommen werden können. Insofern bitte ich doch darum, dass man, auch wenn man sich gegen eine Drucksache inhaltlich verwehrt, dass man dann aber doch die Kirche im Dorf lässt. Meiner Meinung nach schürt diese Argumentation bei Außenstehenden, bei Zuhörern eher Ängste.
1: Frau Schmitz-Henkes, bitte.
2: Ja, vielen Dank, Frau Vorsitzende. Zunächst einmal habe ich meinen Vortrag damit begonnen, zu loben, was in dieser Vorlage drinsteht und das Bemühen darum, und für Kinder und Jugendliche weiter zu sorgen. Das ist das eine. Das andere ist, dass es einen Unterschied gibt zwischen der Ehrenamtscard und dem Rüsselsheim-Pass. Und wer mir zugehört hat, hat bemerkt, dass ich nicht ein einziges Mal das Wort Ehrenamtscard benutzt habe. Es ging mir tatsächlich um den Rüsselsheim-Pass und dabei, das möchte ich einfach hier nochmal klarstellen, dass das nicht nach draußen so dringt, als hätte ich da irgendetwas nicht richtig verstanden oder verquickt.
1: Herr Humami.
6: Ja, ich würde auch gerne mal ganz kurz was klarstellen. Also ich vergleiche das mal mit einer Familie. Also stellen Sie mal vor, Ihr Sohn oder Ihre Tochter kommt zu Ihnen, sagt Ihnen hier, wir wollen am Sonntag ins Schwimmbad, und Sie sagen, ja, liebes Kind, nein, wir müssen sparen. Und jetzt sagt Ihr Kind, weil Kinder ja gerne diskutieren, ja, aber was ist mit unserem Maledivenurlaub im Sommer? Darauf können wir verzichten, lieber gehen wir ins Schwimmbad. Die sagen aber, nein, wir sparen am Schwimmbad und gehen in den Maledivenurlaub im Sommer. Verstehen Sie, was ich meine? Wir haben ein Haushaltssicherungskonzept. Und wir fangen bei dem Kleinsten an. Warum können wir nicht bei den Millionenbeträgen anfangen, dass wir dann gucken können, ob überhaupt eine Einsparung in dem Bereich erforderlich ist? Ja, ich hoffe, es ist jetzt verständlich, aber...
10: Also ich habe es tatsächlich nicht verstanden, weil aus meiner Sicht macht die Stadt Rüsselsheim gerade Urlaub im Garten, dass wir hier nicht über Maledivenurlaub sprechen können. Also das möchte ich hier nochmal klarstellen. Ich weiß jetzt nicht, wer, ich glaube Herr Bernhard und danach Herr Waldschuck. Das wäre jetzt die dritte Wortmeldung. Eine Minute bitte.
3: Ja, das geht sogar schneller. Also der Klaus hat mit einer Sache absolut recht und da kann ich ihn auch nur unterstützen. Das heißt, hier werden Redebeiträge geführt in einer Länge für etwas, was gar nicht so hoch angesetzt werden müsste. Man meint gerade, man wird über die Grundsteuererhöhung reden. So staatsmännisch wird hier aufgetreten. Das ist das Erste. Das Zweite, wir müssen irgendwo anfangen. Ja, das ist absolut richtig. Wir haben große Brocken, die wir auch einsparen müssen. Absolut richtig. Aber das heißt nicht, dass wir deswegen bei den kleinen Dingen sagen können, da gucken wir drüber hinweg. Das ist ja Unfug. Viele Krümel geben auch einen Kuchen und letztendlich müssen wir da alles zusammenkratzen. Das gehört dazu. Und ich habe es auch von der Humami Ihnen so verstanden mit Malediven. Das ging mir jetzt gerade auch ein bisschen zu weit. Also das war, glaube ich, jetzt so der Vergleich, der so ganz passend war. Und Frau Schmitz-Henkes da auch nochmal. Es ging nicht darum mit der Ehrenamtscard, dass Sie das gesagt haben, sondern es ging mir darum, den Zuhörer zu erklären, dass es eine Ehrenamtscard gibt, mit der man schon 50% bekommt. Weil das wurde von noch keinem hier erwähnt und deswegen wollte ich das auch noch ins Feld führen, damit es einfach richtig gestellt ist. Bin ich durch? Habe ich es? Danke, gut.
10: Eine Minute drei. So, Herr Klaus. Sorry, Herr Waldschuk.
11: Ja, ich glaube, es ist ganz, ganz wichtig zu wissen, dass wir uns deswegen dagegen wehren, weil uns das ganze Konzept fehlt. Wir haben im Juni, werden wir mal über den Haushalt sprechen und nach der Sommerpause werden wir diesen Haushalt vielleicht mal beraten und im September schon, da ist ein Dreiviertel vom Jahr um. 962.500 Euro stehen für Pressearbeit in diesem Haushalt drin. Wir sind da noch nicht rangegangen, aber die 65.000 Euro, da müssen wir sparen, das sind falsche Prioritäten. Das sage ich ganz deutlich. Wir müssen an die dicken Brocken ran und daher, Herr Oman, Sie haben recht, wir verzögern das in der Richtung. Und natürlich sind CDU und SPD, das höre ich ja jetzt hier, da bei den kleinen Sparen, wir müssen das einhalten. Die 2 Millionen bei den Personalkosten, die im Haushaltssicherungskonzept dieses Jahr eingespart werden sollen, von denen haben Sie nicht gesprochen. Aber die 140.000 beim Brüsselsheim-Pass, davon sprechen Sie in dem Rahmen. Und es ist im Prinzip dann Gebührenerhöhung, ist 1,4 Millionen, ist gar kein Problem. Wir müssen Verantwortung übernehmen. Das kommt von Ihnen rüber in dem Rahmen. Lassen Sie uns an die großen Punkte rangehen, ein Gesamtkonzept schaffen, dann können wir das
10: so zustimmen. Das war Ihr Redebeitrag, Herr Waldschuk. Ich freue mich auf die Vorschläge der WSR. Herr Schneckenberger.
12: Ja, ich habe den Eindruck, dass manche Kolleginnen und Kollegen hier den Haushalt zum Vorwand nehmen, um eine Sache abzulehnen, die sie grundsätzlich ablehnen. Ja, die Beträge, die in der Vorlage erwähnt werden, die sind überhaupt nicht festlegbar, die sind aus dem Ärmel geschüttelt, ja, was da an Einsparungen kommen soll. Und wenn die tatsächlich kämen, machen die an unserem Haushalt rein gar nichts aus. Von daher sind es Krokodilstränen, die sie weinen von der CDU und vor allen Dingen von der SPD. Ja. Sie sollen sich mal ihren Namen angucken, da steht nämlich Sozial drin. Ja. Davon ist manchmal bei Ihnen wenig zu merken. Ja.
10: Frau Meixner-Römer, dritte Wortmeldung.
9: Ich habe jetzt noch eine Minute, ich weiß, ja. Meine Damen und Herren, aber die möchte ich gerne ausnutzen. Sozial heißt auch zu schauen, dass diese Gesellschaft in unserer Stadt Rüsselsheim, dass jeder irgendwo zum Zuge kommt und gesehen wird und dass es, wie gesagt, dieses sowohl als auch gibt. Und meine Damen und Herren, es ist wirklich ein Bruchteil dessen. Es geht auch um ein Signal der Aufsichtsbehörde gegenüber, dass man auch mal in die Handlung kommt. Die großen Aufgaben werden uns nicht davonlaufen. Auch denen werden wir uns stellen müssen und werden es tun. Aber man muss irgendwo auch mal anfangen. Und das ist ein sozialverträgliches, durchdachtes Konzept. Da fällt niemand hinten runter, so wie es jetzt skizziert wird. Und wer Ehrenamt macht, meine Damen und Herren, viele von Ihnen tun das und ich auch, der tut das auch, weil dies eine sinnstiftende Tätigkeit ist. Der macht es jetzt nicht unbedingt wegen der reduzierten Eintrittskosten im Schwimmbad.
10: Vielen Dank, Frau Meixner-Römer. Herr Oberbürgermeister, bitte.
13: Frau Stadtmann, Vorsteherin, Herr Valerius, Herr Bürgermeister Karakaya und ich sitzen am kommenden Dienstagnachmittag beim Regierungspräsidium und werden uns mit Sicherheit den Presseartikel unter die Nase halten müssen über diese Diskussion heute. Und werden uns die Frage beantworten, wie wollt ihr eigentlich konsolidieren, wenn ihr über solche Themen diskutiert? Und ich will mit dem Märchen aufhören, dass wir bisher nichts gemacht haben. Herr Waldschuch, Herr Klaus und Herr Flörsheimer und alle anderen, die nicht zugestimmt haben. Wir haben die Übernachtungssteuer eingeführt, HSK. Wir haben das Thema Parkplätze. Alle schimpfen gerade über die Abschaffung der Brötchentaste. Wir haben die Parkgebühren erhöht. Wir haben die Reduzierung der Kostenerstattung bei der AOR um 1 Million Euro umgesetzt. 1 Million Euro.
10: Herr Waldschuk, ich möchte Sie bitten, das zu unterlassen und mit Respekt auch dem Oberbürgermeister zuzuhören.
13: Vielen Dank, Frau Stadtvorsteherin. Wir werden den Rüsselsheim-Pass, das sieht ja nach einer Mehrheit aus, um 70.000 Euro einsparen statt 140.000 Euro. Wir haben bei Kultur 1, 2, 3 295.000 Euro eingespart. Die Zinsersparnisse sind auch nennenswert mit fast 780.000 Euro. Also wir machen viele Dinge. Und der Eindruck, dass wir jetzt anfangen bei 70.000 Euro, ihr Leute, wir sind bei 80 Millionen Defizit. Wir machen viel mehr Dinge als diese 70.000 Euro. Und ich kann da, Herr Klaus, da stimme ich Ihnen auch zu, und Herrn Bernhard, also man hat jetzt gerade das Gefühl, wir reden darüber, die Grundsteuer zu vervierfachen, in dem, wie diskutiert worden ist. Und hören Sie bitte auf, wir müssen breit gucken und wir reden tatsächlich breit in die Gesellschaft hinein. Und ich sage Ihnen zu, wir werden in diesem Jahr noch deutlich intensiver über das Thema Konsolidierung sprechen als die 75.000 Euro beim Rüsselsheim-Pass. Und das ist aber kein Grund, das nicht zu machen. Denn wir brauchen diese kleinen Tröpfchen, die am Ende das Fass voll machen. Und wir müssen am Ende zu einem Endbetrag kommen. Und ich sage es nochmal, nächste Woche Dienstag, wir werden gerne berichten, wie das Gespräch gelaufen ist. Glauben Sie mir, wir werden auch die Ergebnisse aus diesem Gespräch berichten. Ich bin zwar relativ optimistisch, was das Gespräch angeht, aber das werden wir uns mit Sicherheit auf den Tisch legen.
10: Vielen Dank. Ich sehe keine weiteren Wortmeldungen mehr. Oh, Herr Karak.
14: Vielen Dank. Vielen Dank, Frau Stadtvorsteherin. Ich habe jetzt erstmal Dank an den Oberbürgermeister. Ich habe mir extra alle Wortbeiträge angehört, um dann mal mitzuschreiben und zu schauen, was genau gesagt wurde, was ist denn, was korrekt ist und was nicht. Und ich glaube, es muss einiges nochmal klargestellt werden. Also grundsätzlich, das ist ein Auftrag, den Sie erteilt haben. Der ist ja nicht auf meinem Mist gewachsen, das ist vielleicht mal vorneweg. Sie haben im Prinzip gesagt, streicht den Rüsselsheim-Pass komplett mit der 140.000 Euro Streichung, die Sie im HSK beschlossen haben, die dem zugestimmt haben. Ob man es wusste oder nicht, dass das die Gesamtsumme ist, die etwa veranschlagt wird für den Rüsselsheim-Pass, ist jetzt erstmal egal an der Stelle. Weil das, was wir hier mit der Drucksache vorgelegt haben als Magistrat, ist ein Kompromissvorschlag, der genau diese sozialen Härten vermeiden soll. Es geht hier nicht um einen sozialen Kahlschlag, sondern uns davor zu bewahren. Im Prinzip, muss Ihnen klar sein, haben wir aus der Verwaltung Ihren Arbeitsauftrag nur zu 50% erfüllt und nicht zu 100%. Das ist die Drucksache, der Kompromissvorschlag. Das bedeutet, wenn Sie dieser Drucksache zustimmen sollten, müssen wir die übrigen 50%, weil wir es dem HSK entsprechend dem RPA vorgelegt haben und er diese Schritte abfragt und die Ergebnisse sehen möchte, müssen wir noch woanders gemeinsam finden. Also das ist noch etwas, das wir auch noch tun müssten. Das muss man auch ehrlichkeitshalber sagen. Sie müssen auch wissen, wenn wir jetzt nächste Woche Dienstag beim RP sind und der sagt, hier, ihr schafft ja immer das, wir werden nicht mal annähernd zusammenkommen im Sinne eines Haushalts 2026, dann gibt es nicht nur den Rüsselsheim-Pass komplett nicht dieses Jahr, fürs restliche Jahr, sondern auch die übrigen Förderungen für Vereine, für alles, für Themen wie Bel Air, das Rollwerk, ne, die Sportvereinförderung etc. Alles, was in den 13 Millionen Freiwilligenleistungen ist, würde dann auch nicht kommen. Der Rüsselsheim-Pass ist davon ein kleiner Teil. Nur, dass Ihnen das mal bewusst ist. Jetzt, ich habe mir noch ein paar Dinge zu den einzelnen Rednern notiert, die da sehr emotional gegangen sind. Ich glaube, Sie haben da einen falschen Fokus. Der Rüsselsheim-Pass ist für Menschen gedacht, die unter anderem Sozialleistungen beziehen. Der ist nicht für die Ehrenamtkarteninhaber gedacht. Die sind nur irgendwann mal später dazugekommen oder wurden gleich mitgedacht. Das spielt aber keine Rolle. Es war eher für die, die bedürftig sind, die Unterstützung brauchen, um soziale Teilhabe zu leben in dieser Stadt. Und das ist, glaube ich, das Wichtigste. Und wenn Sie mal auf der letzten Seite der Drucksache lesen, Personen, die in Rüsselsheim am Main wohnen und Leistungen nach folgenden Gesetzen beziehen, SGB II, SGB XII, ne, das wäre die Grundsicherung zum Beispiel, Asylbewerberleistungsgesetz, Wohngeld, Kinderzuschlag, das sind die Themen. Also Leute aus den finanziell schwachgestellten Familien, die wirklich darauf angewiesen sind. Und wir fokussieren uns hier auf die Kinder und Jugendlichen. Es wird eine Priorität gesetzt. Die fallen eben nicht raus aus dieser Thematik. Und dass Erwachsene rausfallen, also ein bisschen Eigenverantwortung muss man den Menschen schon zutrauen, wenn sie volljährig sind. Das muss man schon sagen. Wir können uns eben diese Situation einfach gerade nicht leisten. Der Rüsselsheim-Pass ist eine tolle Sache. Also ich glaube, der ganze Magistrat und das ganze Haus finden diesen Pass so, wie er bisher ist, super. Keiner will den abschaffen. Deswegen dieser Kompromissvorschlag, um ihn zu retten. Genau darum geht es, ihn zu retten. Und die Ehrenamtskarteninhaber, ich glaube, Herr Bernhard, Sie haben es gesagt, die bekommen mit der Ehrenamtskarte 50%. Mit dem Rüsselsheim-Pass konnte man sozusagen eine Doppelförderung abgreifen und auf 75% kommen, weil wir eben zu schätzen wissen, was die Ehrenamtler leisten in dieser Stadt. Und dafür sind wir auch wirklich dankbar. Aber auf der anderen Seite danken wir dem Land Hessen, dass sie eben diese Ehrenamtskarte mit den großen Ermäßigungen, das ist das Wort, eben liefern. Und da sind mehr Ermäßigungen möglich als nur das, was Rüsselsheim bietet. Das muss man wissen. Und das ist wirklich eine tolle Sache. So vielleicht, um mal ein paar Dinge klarzustellen. Also wir priorisieren hier ganz klar und konzentrieren uns auf Kinder und Jugendliche und schaffen eben nicht ab. Ja? Und das Haushaltssicherungskonzept muss eben auch noch realisiert werden. Also das muss Ihnen auch bewusst sein. Erfüllen wir das Haushaltssicherungskonzept nicht, das kann auch über eine andere Maßnahme sein. Dann gibt es keinen Haushalt und dann haben wir soziale Härten, die wir verantworten müssen. Denn Haushalt zu bekommen, das hat die höchste Priorität. Das muss man sich auch immer noch mal vor Augen rufen. So, und Herr Schneckenberger, Sie haben es doch mal schön gesagt. Ja? Also ich sage Ihnen, diese Drucksache ist sozial, weil sie eben diesen unsozialen Auftrag, den Rüsselsheim-Pass komplett zu streichen, verhindert und ihn erhält. Wir vermeiden die restlose und ersatzlose Streichung des Rüsselsheim-Passes. Wenn Sie sich dagegen entscheiden sollten, dieser Drucksache heute zuzustimmen, ist das auch ein Weg, aber dann müssen wir uns gemeinsam trotzdem noch mal hinsetzen und überlegen, wo diese 140.000 in Summe herkommen. Mit dieser Drucksache müssen wir dann immer noch überlegen, wo die übrigen 65.000 Euro herkommen, die wir dem RP vorlegen müssen. Also das müssen Sie wissen. Ich appelliere aber, das ist ein guter, gangbarer Weg, den wir Ihnen als Magistrat empfehlen. Und deswegen würde ich hier doch um Zustimmung werben. Weil wenn wir das nicht mal hinkriegen, wie sollen wir die großen Brocken hinkriegen?
10: Vielen Dank an Herrn Oberbürgermeister Burkhardt und Herrn Bürgermeister Karakaya für die Klarstellung. Vielleicht ist es jetzt einigen noch mal ein bisschen klarer geworden, die vielleicht auch die Drucksache nicht ganz so gelesen haben. Also vielen Dank noch mal für die Aufklärung. Es gibt keine weiteren Wortmeldungen. Es gibt aber einen Änderungsantrag, der wurde gerade verteilt. Ich weiß nicht, ob alle Fraktionsvorsitzenden haben, sonst würde ich ihn einfach noch mal vorlesen. Und zwar ist es ein Änderungsantrag der Fraktion Die Grünen, Linke, offene Liste, Änderungsantrag zur Drucksache. Die Fraktion Die Grünen, Linke, offene Liste stellt folgenden Änderungsantrag. Die Stadtverordnetenversammlung beschließt, auf die Reduzierung der Aufwände für den Rüsselsheim-Pass zu verzichten und wird im Laufe der Haushaltsberatung 2026 eine entsprechende Aufwandsminderung an anderer Stelle vornehmen. Ich weiß nicht, Frage an die Grünen, aber gibt es schon einen Termin für die Haushaltsberatung? Also wird der Termin sein, den der Oberbürgermeister eben genannt hat, laufendes Jahr. Gut. Haben den Änderungsantrag alle verstanden, dass wir über den Änderungsantrag abstimmen können? Gut, dann für die Beratung noch eine kurze Pause, damit Sie sich in den Fraktionen beraten können, was Sie mit dem Änderungsantrag. Kurze Pause, bitte nicht wegrennen, eine Minute.
15: Also dann schauen wir mal, ob die Minute eine Minute ist. Es geht um den Rüsselsheim-Pass. Bürgermeister Karakaya hat noch mal darauf hingewiesen, was die Ausgangslage war. Es gibt ja einen Auftrag der Stadtverordnetenversammlung hier, Haushaltskonsolidierung zu betreiben. Und sie mussten diese 160.000 Euro zusammensammeln. Sie konnten das abmildern, sodass eine Deckungslücke von 65.000 Euro als Kompromiss eingeführt worden ist. Die Gegenargumente waren, kann man teilen, dass natürlich es viel wichtiger ist, große Haushaltsposten einmal am Beginn der Konsolidierung in den Angriff zu nehmen, als jetzt bei kleinen Positionen hier herumzudoktern. Aber der Oberbürgermeister hat auch darauf hingewiesen, dass der Magistrat schon auch größere Posten hier in die Haushaltskonsolidierung oder in die Einsparungen gebracht hat, die schon wirksam werden. Und jetzt gibt es hier einen Antrag der Grünen, die stehen jetzt hier zusammen, der im Kern die Position vertritt, man solle es nochmal verschieben und dem Oberbürgermeister hier sozusagen eine wichtige Aufgabe zukommen lässt, nämlich einen Termin zu nennen, bei dem unter anderem diese Position besprochen wird. Der Oberbürgermeister ist jetzt hier von seinem oder die Magistratsmitglieder sind jetzt hier nochmal in die Fraktionen ausgeschwärmt. Bürgermeister Karakaya spricht mit Renate Meixner-Römer, die hier für die SPD gesprochen hat und aufgerufen hat, die Kirche im Dorf zu lassen. Und Stefan Bernhard hat aufgerufen, die Kirche von der Sahne zu nehmen, was das Gleiche ist, also mal ein bisschen zu mäßigen mit großen Worten des Sozialkratschlags, der möglicherweise hier ein bisschen überzogen ist. Das muss aber jetzt hier ausgehandelt werden und jetzt schauen wir mal in die Runde. Die Minute läuft. Die CDU-Fraktion, die Grünen, offene Liste, Linke stehen hier zusammen und diskutieren, wie sie vorgehen. Maria Schmitz-Henges spricht jetzt zur Fraktion gewandt. Alle hören zu, auch hier vor mir die Liste ABI und BSI. Die jetzt hier über diesen Änderungsantrag lebhaft diskutieren. Und auch bei der CDU-SPD-Fraktion, die dort jetzt in der neuen Sitzordnung näher zusammensitzen, weil ja die AfD rechts außen und hier ABI und BIS links außen sitzt. Die stehen hier zusammen und diskutieren. Dazu gekommen ist auch das neue Magistratsmitglied Jens Grode, der jetzt hier auch hier an diesem dieser größeren Zusammenkunft im Ratssaal hier unter mir diskutiert mit dem Oberbürgermeister Murat Karakaya, schaut auf die Uhr. Die Zeit läuft. Wir haben ja eine Minute Sitzungsunterbrechung. Auch Steffi Kropp spricht hier engagiert mit Joachim Waldschuch. Und ist eine hitzige Debatte da, die dort entsteht. Es ist ja eine Sitzungsunterbrechung, es ist eine klare Aussprache. Joachim Waldschuch entgegnet. Wir können zwar nicht hören, was gesprochen wird, aber es ist eine lebendige, lebhafte Diskussion, die dort stattfindet. Und jetzt geht die Stadtverordnetenvorsteherin auf ihren Platz und wird jetzt gleich die Fortsetzung der Sitzung ermahnen, auffordern. Denn wir haben natürlich auch einen gewissen Zeitdruck. Wir sind erst beim dritten oder vierten Tagesordnungspunkt unter dem Teil 2. Und jetzt sind wir mal gespannt, wie jetzt mit diesem Änderungsantrag umgegangen wird, der ja eine, ja, nennen wir es mal Vertagung vorgeschlagen hat. Und jetzt geht die Stadtverordnetenvorsteherin zu ihrem Arbeitsplatz und wird die Sitzung gleich wieder eröffnen.

0: Auch das gehört zum Geschäft, ist wohl noch ein Stadtverordneter vor der Tür, der kommt. Und jetzt ist alles wieder vollzählig und kann abgestimmt werden.
1: Gut, dann kommen wir zur Abstimmung. Wer dem Änderungsantrag der Grünen, ich wiederhole es nochmal, linke offene Liste, seine Zustimmung erteilt, den bitte ich ums Handzeichen. Das sind 12. Wer den Änderungsantrag ablehnt? 31 sein. Gegenprobe. Wer enthält sich? Passt. Damit abgelehnt. Wir kommen zur eigentlichen Drucksache. Wer der Drucksache seine Zustimmung erteilt, den bitte ich ums Handzeichen. Das sind 27 Ja-Stimmen. Wer stimmt mit Nein? Das sind 16. Gegenprobe. Wer enthält sich? Eine Enthaltung. Dann sind es 15 Nein-Stimmen und eine Enthaltung. Damit zugestimmt. Vielen Dank. Wir kommen zum nächsten Tagesordnungspunkt. Das ist der Tagesordnungspunkt 24. Hier gibt es keine Pause. Verstetigung des Projekts Housing First. Wortmeldung dazu bitte. Das ist nicht der Fall. Es wurde alles gesagt im Ausschuss. Sehr schön. Wir kommen zur Abstimmung. Wer der Drucksache seine Zustimmung erteilt, den bitte ich ums Handzeichen. Das sind 37 Ja-Stimmen. Wer stimmt mit Nein? Das sind 6. Enthaltungen dürfte es keine geben. Passt. Dankeschön. Damit zugestimmt. Wir kommen zum Tagesordnungspunkt 25. Schutz der Schulen vor Vandalismus. Ich bitte um Wortmeldungen. Das ist nicht der Fall. Doch. Entschuldigung, Herr Klaus.
2: Ja, also ganz schräge Situation. Ich erwarte ja, dass die SPÖ ihren eigenen Antrag zustimmt, beziehungsweise der Drucksache zustimmt, nicht ihrem eigenen Antrag, und die den Gang als erledigt betrachtet. Genau das tun wir nämlich nicht. Wir sehen das als einen Zwischenbericht an, und es kommt eben öfter vor, dass wir diese Situation haben, dass ein Antrag noch nicht erledigt ist und trotzdem eine vorläufige Drucksache irgendwie vorgestellt wird und dann gesagt wird, damit sei der Antrag erledigt. In diesem Fall wird gesagt, der eigentliche Antrag wird Ende des Jahres erledigt sein. So, das ist eine grundsätzliche Sache. Wir sind der Meinung, dass diese Zwischenbescheide eben nicht dazu führen sollten, dass der Antrag erledigt ist, und stimmen insofern dieser Erledigung nicht zu. Das Ganze sollte aber mal im Ältestenrat abschließend irgendwo entschieden werden, wie wir in solchen Fällen vorgehen. Das kommt nämlich öfter vor, und wir selber sind davor schon betroffen gewesen. Und deswegen schlagen wir uns da irgendwie in die Bresche der SPD. In Zukunft oder auch in der Vergangenheit hat uns das eben auch betroffen. Vielen Dank.
1: Herr Bulut, bitte.
3: Ja, also wir werden diesem Antrag weiterhin zustimmen. Und wir wollten auch die Gelegenheit hier nutzen, um an dieser Stelle nochmals hervorzuheben, dass wir den Einsatz der Arbeitsgruppe sehr begrüßen und werden natürlich die weitere Entwicklung hier beobachten. In diesem Zusammenhang möchten wir zugleich anregen, die Stadtpolizei hier noch stärker in diesen Prozess mit einzubinden. So könnte die Polizei beispielsweise bei Streifenfahrten, die ja ohnehin stattfinden, noch häufiger Schulen

0: fahren und nach dem Rechten Ausschau halten. Wir erachten eine solche Maßnahme im Übrigen als sehr sinnvoll, wenn es um Vandalismusprävention geht. Und zugleich ist uns hier an dieser Stelle aber auch klar, dass ein vollständiger Schutz nur durch einen dauerhaften Objektschutz möglich ist, der natürlich auch sehr kostenspielig sein dürfte. Aber das nur als kurze Anregung an dieser Stelle. Wir können Ihnen jedenfalls versichern, dass wir den gesamten Vorgang bei uns auf Wiedervorlage setzen werden und sind hier insbesondere auf die ersten Ergebnisse der Arbeitsgruppe gespannt, die ja Ende des Jahres folgen werden. Vielen Dank.
1: Vielen Dank. Weitere Wortmeldungen? Wir werden das selbstverständlich im Ältestenrat noch mal besprechen. Ich kann jetzt allerdings die Argumentation nicht so ganz nachvollziehen. Die SPD hat es ja jetzt gerade noch mal begründet, was jetzt sie da irgendwelche dazu bewegt, das noch mal mit aufzunehmen. Aber wir werden es selbstverständlich besprechen. So, dann kommen wir zur Abstimmung. Wer der Drucksache seine Zustimmung erteilt, den bitte ich ums Handzeichen.

0: Das sind 25 Ja-Stimmen. Wer stimmt mit Nein? Das sind 11 Enthaltungen. 7 Enthaltungen. Damit zugestimmt. Wir kommen zum nächsten Tagesordnungspunkt. Das ist der Tagesordnungspunkt 26, Erweiterung der Unterführung des Bahnhofs Rüsselsheim. Wortmeldungen dazu. Frau Steinborn.
1: Ja, wir waren ja der Antragsteller, von daher möchte ich natürlich da auch ein paar Worte zu sagen. Wir halten diese Erweiterung immer noch für sehr sinnvoll. Wir verstehen aber auch, dass es eine klare, ich sag mal, Verweigerung der Deutschen Bahn gibt, dort uns zu unterstützen, und alleine können wir es nicht. Und ganz im Gegenteil, selbst wenn wir es machen wollten, würden wir von der Bahn gar keine Genehmigung bekommen, weil wir ja auf deren Gelände da irgendwas tun müssten. Und sie wollen ja im Zuge des Deutschland-Taktes da eventuell erweitern. Jetzt ist das Problem, das wird sich noch Jahre hinziehen, bis diese Strecke vielleicht irgendwie angegangen wird. Selbst Planungen sind da ja noch nicht gestartet und von Umsetzung ganz zu schweigen. Wir werden deshalb in diesem Fall, also wir haben uns im letzten Fall bei der letzten Drucksache enthalten, weil wir es eigentlich auch als Zwischenbericht sehen, aber in diesem Fall werden wir zustimmen, weil das einfach noch so ein langer Zeitraum ist, in dem man da wieder das auf Wiedervorlage setzen könnte. Das werden wir auch tun, vielleicht nicht wir, die wir hier sitzen, aber ich hoffe, dass es dann auch noch eine grüne Fraktion gibt, die sich dieses Themas annehmen wird, um aber jetzt nicht einen riesen Rückstau an Anträgen in der Verwaltung zu haben, würden wir in dem Fall der Drucksache zustimmen und damit den Antrag erst einmal für erledigt erklären. Wie gesagt, sinnvoll halten wir es immer noch, weil auch Barrierefreiheit zum Beispiel, die gesagt wird, die wir ja so haben, in den letzten Jahrzehnten, die ich in Rüsselsheim jetzt schon wohne, oft genug nicht gegeben war. Das muss man einfach mal so sagen, und es wäre halt eine Chance, da einfach mehr zu erreichen. Und der Großteil der Rüsselsheimer Bevölkerung wohnt nun mal im Süden des Bahnhofs. Vielen Dank.
0: Vielen Dank. Gibt es weitere Wortmeldungen? Dann kommen wir zur Abstimmung. Wer der Drucksache seine Zustimmung erteilt, den bitte ich ums Handzeichen. Das erscheint mir einstimmig. Gegenprobe? Herr Waldschuh? Dafür? Okay, das ist dann einstimmig. Vielen Dank. Wir kommen zum alten Tagesordnungspunkt 28. Wir haben ja vorhin Photovoltaik in die nächste Sitzungsrunde geschoben. Das heißt, wir kommen zu den Vogelschutzmaßnahmen. Drucksache 24. Gibt es Wortmeldungen? Das ist nicht der Herr Schneckenberger.
2: Ja, sehr geehrte Damen und Herren, das ist ein ausführlicher Bericht, und ich gehe mal davon aus, dass diese Vorlage ein Zwischenbericht ist, denn in der Vorlage werden ja alle möglichen Maßnahmen da, nicht alle möglichen, da wird ja geprüft, werden die toten Vögel jetzt gesammelt, die vom Rathaus hier liegen, und dann im Jahr, dann sehen wir weiter, und ich denke, das ist ein Zwischenbericht, und damit, ja, gut.
0: Vielen Dank, Herr Schneckenberger. Weitere Wortmeldungen? Das ist nicht der Fall. Dann kommen wir zur Abstimmung. Wer der Drucksache seine Zustimmung erteilt, den bitte ich ums Handzeichen. Das ist nicht einstimmig. Dann müssen wir zählen. Das sind 33. Wer stimmt dagegen? Sind 10 Enthaltungen, dürfte es keine geben. Damit zugestimmt. Vielen Dank. Wir kommen zum nächsten Tagesordnungspunkt 29, Igelschutz. Gibt es dazu Wortmeldungen? Bitte schön.
3: Ich möchte ergänzend zu unserem Antrag noch mal kurz auf zwei wesentliche Punkte eingehen. Und zwar erstens, Ziel eines Nachtfahrverbots für Mähroboter soll nicht sein, dass Gärten flächendeckend überwacht werden. Es soll auch ausdrücklich nicht darum gehen, dass Nachbarn sich gegenseitig kontrollieren. Die Allgemeinverfügung soll gemeinsam mit einer begleitenden Aufklärungskampagne Bewusstsein für ein Problem schaffen. Eine Allgemeinverfügung hat an dieser Stelle schlichtweg eine deutlich stärkere Wirkung als reine Aufklärung. Der Deutsche Städtetag spricht sich mittlerweile ausdrücklich für ein bundesweites Nachtfahrverbot aus. Zahlreiche Kommunen und ganze Landkreise haben entsprechende Allgemeinverfügungen bereits umgesetzt. Dass eine solch klare Vorgabe überhaupt benötigt wird und sich das Problem nicht durch die Geräte selbst löst, liegt an einem weit verbreiteten Irrtum und bringt mich direkt zum zweiten Punkt. Er betrifft die mangelnde Objekterkennung von Mährobotern. Auch wenn moderne Geräte in der Regel über Sensoren verfügen, die eigentlich dafür sorgen sollten, dass Hindernisse umfahren werden, zeigen empirische Auswertungen, dass Igel in den meisten Fällen nicht als Hindernis erkannt werden. Das Leibniz-Institut für Zoo- und Wildtierforschung hat im Jahr 2023 insgesamt 370 Fälle von Schnittverletzungen an Igeln erfasst und ausgewertet und konnte nahezu alle davon Mährobotern und elektrischen Gartenpflegegeräten zuschreiben. Durchgeführte Crash-Tests des Leibniz-Instituts und der Universität Aalborg haben ergeben, dass 18 von 18 bzw. 16 von 19 Mährobotermodellen leichte bis tödliche Schnittverletzungen an Igeln unterschiedlicher Größe verursachen. Besonders problematisch ist, dass Jungigel mit einem Gewicht von unter 200 Gramm von sämtlichen Modellen nicht als Hindernis erkannt wurden. Die Folgen sehen wir in der Praxis. Igel-Auffangstationen verzeichnen trotz eigentlich rückläufiger Igelbestände jährlich eine Zunahme von 30-50% an eingelieferten Igeln mit Schnittverletzungen. Rund 50% dieser Tiere sterben an den Verletzungen oder müssen eingeschläfert werden. Solange Mähroboter über keine verlässliche Technik verfügen, die Igel eindeutig als Hindernis erkennt, ist ein Nachtfahrverbot die einzig wirksame Maßnahme, den Braunbrustigel vor schweren Verletzungen zu erschützen. Wir halten den Erlass einer Allgemeinverfügung dafür für zwingend notwendig.
0: Vielen Dank, Frau Klatt. Jetzt weiß ich nicht, ich glaube, der Herr Klaus war zuerst.
4: Ja, ganz kurz. Wir haben, glaube ich, im Bauausschuss viele Argumente gehört, die möglicherweise dagegen sprechen. Das sollte aber nicht dazu führen, dass wir jetzt den Antrag zur Verweisung ablehnen würden, sondern der Magistrat soll genau diese Argumente aufarbeiten und darstellen und das, was geht und was nicht geht, ganz klar erklären, damit auch den Bürgern klar ist, wie wir in einem solchen Fall entscheiden. Und jetzt nicht etwa aufgrund der schon zum Ausdruck gebrachten Gegenargumente jetzt diesen Antrag eben nicht verweisen würden. Das wäre sicherlich falsch, sondern wir möchten, dass der Magistrat Stellung bezieht und darüber berichtet. Vielen Dank.
0: Herr Martens, bitte.
5: Ja, wir haben uns auch Gedanken dazu gemacht, aber letztendlich in diesem, also ich denke mal, niemand in dem Saal hier ist gegen den Igel. Und was die SPD-Fraktion hier aus meiner Sicht als Igelschutz präsentiert, das ist in Wahrheit was ganz anderes, nämlich eigentlich ein Symbolverbot, ja, was den Tieren auch nichts nützt und eigentlich unseren Bürgern am Ende sehr viel zumutet. Und deswegen lehnen wir den Antrag ab und aus drei Punkten eigentlich. Erstens, die Hauptursachen für den Rückgang des Igels sind aus meiner Sicht unstrittig. Das ist in erster Linie nämlich der Straßenverkehr, der mit bis zu 1 Million getötete Tiere pro Jahr dafür verantwortlich ist, Lebensraumverlust, Insektensterben. Jetzt kann man natürlich sagen, jetzt dürfen Autos nachts auch nicht mehr fahren, aber ich glaube, das ist auch nicht ganz zielführend. Und Mähroboter sind in dieser Reihe eigentlich ein Randthema. Und ich widerspreche da auch, dass die Technik heutzutage deutlich weiter ist und moderne Mähroboter auch in der Einsteigerklasse heutzutage, die verfügen schon über dreidimensionale Hinderniserkennung. Und das hat auch der Kreis Viersen zum Beispiel erkannt und Geräte mit nachgewiesenem Schutzmechanismus zum Beispiel ausdrücklich auch von diesem Verbot ausgenommen. Und der SPD-Antrag, der tut das zum Beispiel nicht. Und daher ist der technisch aus meiner Sicht ziemlich grobschnittig und sachlich von vorgestern. Zweitens auch die Praktikabilität. Ich meine, die zentrale Frage ist doch auch, wer kontrolliert das am Ende? Also patrouilliert dann das Ordnungsamt nachts mit Taschenlampen durch die Vorgärten von Bauscham und Königstetten? oder die untere Naturschutzbehörde, die kein Personal dafür hat. Und niemand sagt uns eigentlich auch, woher soll denn das Personal dann kommen, was das kontrolliert. Und was ist dann auch mit unseren öffentlichen Grünflächen, wie mit Sportplätzen, Schulhöfen, Friedhöfen, dem Freibadgelände? Also soll da dort tagsüber mitten im Publikumsverkehr dann Aufsitzrasenmäher durchfahren und mähen? Also die Region Hannover, Stadt München zum Beispiel, Landkreis Aurich, sie haben alle aus diesem Grund das auch abgelehnt. Und ich glaube, wir tun gut daran, das dann auch gleich zu tun. Und der dritte Punkt, und das ist, glaube ich, der entscheidende Punkt, das ist auch die soziale Wirkung. Und ganz ehrlich, ein Verbot, das die Verwaltung nicht durchsetzen kann, wird in der Praxis durch Denunziation durchgesetzt. Und wer wird der Erste sein, der das nächtliche Suchen beim Nachbarn meldet? Genau, der übernächste Nachbar. Und was uns diese Allgemeinverfügung dann bringt, ist eigentlich nicht mehr der Igelschutz, sondern sie bringt uns dann eigentlich diese Blockwartmentalität am Gartenzaun. Und ich glaube, genau diese Blockwartmentalität, dieser Glaube, dass jeder bürgerliche Lebensbereich der Regulierung und jede Regulierung der Kontrolle durch den Nachbarn bedarf, das ist ein absoluter Wahnsinn, den wir hier aus meiner Sicht stoppen sollten. Also nicht den Igelschutz, aber diesen regulatorischen Wahnsinn. Und ich glaube, der Igel hat Besseres verdient als ein Symbolverbot, und das eh nicht funktioniert. Und wenn wir ihm wirklich helfen wollen, dann eher durch Aufklärung, durch vielleicht auch städtische Informationen zu igelsicheren Geräten. Und wenn überhaupt regulatorisch, dann doch bitte nach dem Vorbild von dem Kreis Viersen, der die moderne Technik anerkennt, als sie pauschal zu kriminalisieren. Und deswegen lehnen wir den Antrag ab.
0: Vielen Dank. Herr Jackler, bitte.
6: Ja, auch wir werden diesen Antrag ablehnen. Das wurde ausgiebig im Ausschuss diskutiert, und wir begrüßen selbstverständlich, dass der Magistrat hier an der Stelle nochmal in die Öffentlichkeitsarbeit geht und in die Kommunikation auch geht, darauf hinzuweisen. Und diese Blockwartmentalität, das hatten wir auch schon im Ausschuss intensiv diskutiert, auch im Haupt- und Finanzausschuss dazu. Meine Damen und Herren, wir lehnen den Antrag einfach ab, weil er so schlicht auch nicht umsetzbar ist. Und die wenigsten Kommunen in Deutschland haben eine derartige Verordnung. Ja, wir müssen da nicht weiter mit Vorreiter sein. Danke.
0: Dankeschön, Herr Oberbürgermeister.
7: Ja, ich hätte es im Ausschuss auch schon mal gesagt, Frau Stoff, von Vorsteherin. Also zunächst erstmal das Angebot noch mal wiederholen. Herr Bayerkler hat schon gerade gesagt, dass wir gerne noch mal mit der Öffentlichkeitsarbeit eine Kampagne zu dem Thema machen und darauf aufmerksam machen. Ich glaube, das ist wirksamer, als was in eine Verordnung zu schreiben, was wir nicht umsetzen können. Wir haben über diesen Fakt selbst auch nachgedacht, als wir die Gefahrenabwehrverordnung ins Leben gerufen haben, haben uns aber dagegen entschieden, weil wir es schlicht nicht kontrollieren können. Also wir werden ja nicht mal ansatzweise es kontrollieren können. Deswegen sind wir davon abgerückt, zumal, und die Frage Technologie wurde alles schon eben diskutiert, glaube ich, da in Zukunft sehr viel passieren wird, beziehungsweise jetzt schon passiert oder es schon gibt. Aber wie gesagt, mein Angebot steht, und können wir auch gerne nochmal zu Protokoll nehmen, dass wir als Stadt dort eine Kampagne machen werden, da aufzuklären, was für Folgen es haben kann, wenn man nachts den Rasenmäher anstellt. Das sind ja nicht nur Igel, da geht es ja auch noch um andere Tiere, die dort unter die Räder kommen können, wortwörtlich sogar. Ja.
0: Vielen Dank. Gibt es weitere Wortmeldungen? Herr Hauf, bitte.
8: Ja, ich möchte noch einmal sagen, die Kontrollierbarkeit einer solchen Allgemeinverfügung kann letzten Endes kein Argument sein, den Tierschutz an dieser Stelle auszuhebeln. Und nochmal zu dem Problem, Mähroboter sind ja nur ein Randthema. Nein, genau der Mähroboter ist das, was für die Tiere gefährlich ist, weil der ist dort unterwegs, wo die Tiere leben. Und die leben nämlich nicht auf der Straße. Das ist ein Thema mit Straßenverkehr und Tiere und Unfallgefahr. Das ist sicher ein Thema. Aber der Mähroboter ist da unterwegs, wo die Tiere leben, quasi in deren Wohnzimmer. Und da müssen wir als Gesellschaft auch dafür sorgen, dass die Tiere da einen Schutz haben. Danke.
0: Vielen Dank. Gibt es weitere Wortmeldungen, dass die Verwaltung das nochmal mit einer Kampagne unterstützt? Nehmen wir nochmal gerne zu Protokoll. Und ich glaube, damit erreichen wir auch ganz, ganz viele Rüsselsheimerinnen und Rüsselsheimer, die dann noch mal drüber nachdenken, das nachts laufen zu lassen. Wobei ich auch bei den Kollegen bin, die Technik ist schon so weit ausgefeilt, das sollte funktionieren. Wir kommen damit zur Abstimmung. Wer dem Antrag zur Verweisung seine Zustimmung erteilt, den bitte ich ums Handzeichen.

0: Das sind 24. Wer stimmt dagegen? Das sind 19. Damit ist der Antrag verwiesen. Wir kommen zur Drucksache Nummer 50, Tagesordnungspunkt 30. Hier wurde nach Beschlussfassung im Magistrat nochmal die Drucksache versandt. Gibt es Fragen, Wortmeldungen dazu? Die Besetzung der Schulkommission? Das ist nicht der Fall, dann kommen wir zur Abstimmung. Wer der Drucksache seine Zustimmung erteilt, den bitte ich ums Handzeichen. Das scheint, nein, ist nicht einstimmig. Wir müssen zählen. Das sind 37. Wer stimmt dagegen? Niemand. Wer enthält sich? Das sind 6. Damit Enthaltung. Damit einstimmig angenommen. Vielen Dank. Wir kommen zum Tagesordnungspunkt 31, Durchführung der Wahlen. Wir bilden einen Wahlvorstand. Der Wahlvorstand besteht maximal aus 9 Personen, aber es sind 6 Personen genannt. Ich bitte Frau Ulla Beisel, Herrn Wilfried Hauf, Frau Birgit Steinborn, Herrn Alexander Martens, Herrn Joachim Klaus und Herrn Mohamed Ali Yildiz zusammenzukommen. Es werden jetzt nämlich die Gremien gewählt.
1: Ja, wir unterbrechen jetzt die Sitzung für Gremienwahl und da wollen wir doch mal hier.
0: Die Besetzung der Betriebskommission.
1: Hören wir noch mal einen Augenblick zu.
0: Und die Besetzung der Betriebskommission Kultur 1, 2, 3. Ich hoffe, mich können noch alle hören, damit Sie wissen, über was Sie jetzt gerade abstimmen. Es wird eine Verhältniswahl durchgeführt. Wenn mehrere gleichartige, unbesoldene Stellen zu besetzen sind, findet eine Verhältniswahl statt, was wir jetzt gerade machen. Ich bitte noch mal ein bisschen um Ruhe. Ich glaube, der Wahlvorstand kann auch ganz ruhig aus dem Saal laufen. Das bedeutet, dass nur ein Wahlgang stattfindet und die Stimmen, vergleichbar wie bei der Kommunalwahl, nach dem Stärkenverhältnis, nach dem Auszählungsverfahren Haare-Niemeyer auf die Kandidatinnen und Kandidaten verteilt werden. Hierbei sind die Mitglieder sowie stellvertretende Mitglieder getrennt voneinander zu wählen. Es gibt dazu unterschiedlich farbige Stimmzettel. Ich bitte da noch mal drauf zu achten. Also es ist schon sehr merkwürdig, man eigentlich mit dem Wahlvorstand zusammengerufen. Es sind aber doch wieder ein paar Stadtverordnete anscheinend um die Ecke.
1: Okay, dann wird jetzt hier gewählt. Der Wahlausschuss tritt zusammen und wir berichten mal über aktuelle Entwicklungen hier in der Nachbarkommune. Denn heute Abend tagt hier auch die Stadtverordnetenversammlung in Raunheim und dort steht ein Abwahlantrag auf der Tagesordnung. Und es gibt jetzt aus aktuellem Anlass eine gemeinsame Erklärung von Bürgermeister Okel und auch dem Rüsselsheimer Oberbürgermeister Patrick Burkhardt. Ich lese ihn gerade jetzt mal vor. Den habe ich hier auf der Webseite, der Facebook-Seite von Manfred Okel entdeckt. Und dort steht, ich zitiere, die Abwahl von Bürgermeister Rendl in Raunheim ist der falsche Weg. Dann ein Anschreiben, sehr geehrte Damen und Herren Stadtverordnete der Stadt Raunheim, heute berät und entscheidet die Stadtverordnetenversammlung der Stadt Raunheim über den von WSR, CDU, Grüne und UMA eingebrachten Antrag zur Abwahl von Bürgermeister David Rendl. Damit wurde die deutliche Mehrheit von den Wählerinnen und Wählern zur David Rendl wurde mit deutlicher Mehrheit von Wählerinnen und Wählern zum Bürgermeister gewählt. Es ist Aufgabe und eine demokratische Pflicht, dass Mitglieder der Stadtverordnetenversammlung, des Magistrats und des Bürgermeisters unabhängig von der Parteizugehörigkeit das Wohl und das Ansehen der Stadt und deren positive Entwicklung und den in den Vordergrund stellen. Ich kenne seit meiner Kindheit Raunheim. Die Stadt hat in den letzten Jahren eine beeindruckende und hervorragende Stadtentwicklung vorzuweisen. Sie lebt von einer außergewöhnlich guten Gewerbeentwicklung. Alles das wird nur dann weiter möglich sein, wenn Investoren sich auf die kontinuierliche und vertrauensvolle Arbeit der Entscheidungsträger verlassen können. Ein Abwahlverfahren würde die Stadt auf Jahre zurückwerfen und keine Vertrauensbasis schaffen. Das kann nicht im Interesse sein, wofür sie von den Bürgerinnen und Bürgern gewählt wurden. Sie beschädigen mit ihrem Abwahlverfahren das Ansehen der erfolgreichen 3-Gewinn-Entwicklung auch in Rüsselsheim und Kelzerbach. Es muss einen Weg des Miteinanders geben. David Rendl hat Ihnen mit der Freistellung und der Rückforderung der Provision zugesagt, die Hand gereicht. Nutzen Sie es und setzen Sie den Abwahlantrag aus. Nein, das war von Manfred Ockel. Ich habe aber gesehen, dass auch der Rüsselsheimer Oberbürgermeister in die gleiche Richtung, hier kommt der Co-Moderator Jürgen Merz, macht hier mal hier Platz, der das auch in die gleiche Richtung adressiert an die Stadtverordnetenversammlung, nämlich hier die Abwahl zurückzuweisen. Falls dieser Antrag nicht, also falls dieser Aufruf, die Abwahl auszusetzen, nicht dieser andere eine Mehrheit finden sollte, dann findet natürlich ein Bürgerbegehren statt und dann müssen ein hohes Quorum erreicht werden und dann wird jetzt im Grunde genommen ein Wahlkampf oder ein Abwahlkampf stattfinden und da wollen wir doch mal auch aus Rüsselsheimer Sicht das verfolgen, wie das Hornberger Schießen dann in Raunheim ausgeht. Wir kommentieren das gerade. In dem Zusammenhang hatte ich ja für Radio Rüsselsheim in der letzten Woche, es hat jetzt nichts mit dem Abwahlantrag zu tun, sondern mit der Frage der Rechenzentren in Raunheim, ein Gespräch mit dem Bürgermeister, das kann man auch nochmal auf dem Radiokanal Rüsselsheim nachhören. Das war ja auch ein großes Streitthema in Raunheim, wie das mit den Rechenzentren weitergeht. Ich begrüße jetzt aber erstmal Jürgen Merz, der neben mir sitzt. Wir haben wieder so ein paar Wahlen hier zu moderieren. Was ist die Lage am Abend, die ich vielleicht hier übersehen habe?
2: Ja, hallo Achim, schönen guten Abend an alle Zuhörerinnen und Zuhörer bei Radio Rüsselsheim. Auch von mir nochmal ein herzliches Willkommen zur Übertragung der Stadtverordnetenversammlung. Einen schönen guten Abend. Ja, in der Tat, wir haben eine Unterbrechung der Sitzung jetzt, weil wieder Wahlen anstehen, der Wahlausschuss zusammentritt und dann die Stadtverordneten wieder einzeln oder in kleinen Gruppen aufgerufen werden, um zur Wahl zu schreiten, um verschiedene Gremienbesetzungen zu wählen. Das macht jetzt immer ein bisschen Wartezeit, die wir gerne auch zusammen hier in der Moderation überbrücken wollen. Ich will mal einen kleinen Ausblick geben. Am Montag, den 1. Juni, das ist der erste Montag im Monat Juni, da reden wir wieder Tacheles, wie an jedem ersten Montag im Monat bei Radio Rüsselsheim. Da werden wir natürlich auch noch mal einen Rückblick halten auf die Stadtverordnetenversammlung heute Abend, auf die Ergebnisse. Wir haben ja noch nicht alle, aber die inhaltlichen Dinge sind alle abgestimmt. Und Achim hat es gerade angesprochen, die interessanten oder sehr interessante, spannende Entwicklung gibt es heute am gleichen Abend auch in unserer Nachbarkommune in Raunheim, wo über die Frage der Abwahl des Bürgermeisters beraten wird. Und je nachdem, wie die Sache dort ausgeht und wie sich dann verschiedene Akteure hier vielleicht positionieren und die Sache diskutieren, werden wir dieses Thema auch in Tacheles bei Radio Rüsselsheim aufgreifen. Wir wollen ja insgesamt stärker den Landkreis Groß-Gerau auch in den Fokus nehmen, weil wir ja ab Juli über DAB Plus auch weiter zu empfangen sind als Radio Rüsselsheim. Natürlich, unsere Wurzeln sind Rüsselsheim und die Übertragungen hier aus der Stadtverordnetenversammlung, die Kommentierung und die Begleitung auch bei Tacheles der Kommunalpolitik, das steht an erster Stelle, aber wir werden immer auch wieder Themen aus dem Kreis und darüber hinaus behandeln. So, und jetzt wird das Prozedere der Wahl erläutert. Sollen wir das nochmal anhören?
3: Oh, nein.
2: Nein, dann machen wir mal erst weiter. Also die, ja, der Wahlausschuss ruft jetzt die Stadtverordneten auf, die dann blockweise in kleinen Gruppen zum Wahlraum gehen, um dann dort ihre Stimmen abzugeben. Ja, kommen wir zurück zur Frage, was wir hier bei Radio Rüsselsheim auch in Sachen Politik behandeln werden. Ich habe es gerade gesagt, wir werden beobachten, was in unserer Nachbarkommune Raunheim ist und das eventuell auch als Thema behandeln in der Sitzung der, in der Sendung Tacheles am 1. Juni. Ja, Achim, du hast das auch schon beobachtet, was in Raunheim heute Abend passiert?
1: Ja, es ist erstmal eine Stadtverordnetenversammlung. Geht es nicht um Haushalt, geht auch noch nicht um Rechenzentrum. Es geht halt um diesen Abwahlantrag. Da hat sich ja eine Abwahlgemeinschaft zusammengeschlossen, eine munde Truppe angeführt von der WSR. Da muss man halt auch wissen, der WSR-Spitzenkandidat
2: der
1: war ja...
2: Der wollte auch schon mal Bürgermeister werden.
1: Der wollte Bürgermeister werden. Das heißt, wir hätten dann sozusagen in dem Abwahlantrag, er hält ja vortreten, müsste sagen, also ich sammle jetzt die Truppen hinter meiner Fahne und ich biete ja auch eine Alternative an. Es wird ja ein Abwahl, Wahlkampf ist ja auch ein Wahlkampf. Da müsste sich jetzt auch dann die SPD in Raunheim ja auch positionieren und auch die FDP, die ja hier zusammengearbeitet haben. Also wir werden das beobachten. Das heißt, es findet jetzt erstmal ein Abwahlantrag statt und der muss natürlich eine Art Bürgerbegehren ja auch ein gewisses Quorum finden. Das ist ähnlich wie in Rüsselsheim die Frage der Bäume, die hier ja auch in einem Bürgerentscheid geschützt worden sind. Und da ist natürlich ein hohes Quorum. Man kann so einen Bürgermeister nicht so einfach von heute in die Wüste schicken. Jetzt vielleicht nochmal zu den Aussichten. Der Jürgen Merz ist ja hier für die Tacheles-Sendung zuständig. Die findet ja einmal im Monat statt. Was hast du nochmal für den 1. Juni da auf der Tagesordnung?
2: Ja, ich weiß es noch nicht. Also ich habe diverse Ideen, bin gerade dabei, diese Ideen auszuarbeiten und auch Gesprächspartner zu finden. Ein Gesprächspartner, den ich gerne gehabt hätte, der hat leider abgesagt. Rüsselsheim hat ja in den letzten Tagen wieder einmal Schlagzeilen gemacht. Es gab 2 Messerattacken im Stadtgebiet und ich hätte gerne mal mit einem Vertreter der Polizei über die Kriminalitätssituation, die Kriminalitätsentwicklung in Rüsselsheim gesprochen. Ich habe bei der zuständigen Pressestelle vom Polizeipräsidium Südhessen das auch angefragt, aber mir ist leider ein Interview abgelehnt worden. Also die Polizei gibt allenfalls einen O-Ton zu vorbereitenden Fragen, aber ein wirkliches Gespräch, wo auch Nachfragen und Zwischenfragen möglich sind, das hat die Polizei, das Polizeipräsidium leider abgelehnt. Von daher werden wir das nicht als Schwerpunktthema machen können. Wir werden vielleicht Raunheim betrachten, die Frage der Abwahl des Bürgermeisters, je nachdem, wie das heute Abend ausgeht. Oder wir werfen vielleicht einen Blick auf den Kreis Groß-Gerau, denn auch der Kreistag hat sich konstituiert und dort gibt es ja auch ein neues Regierungsbündnis, das nicht so ist, wie es mal erwartet wurde, dass die CDU, die als stärkste Partei aus der Kommunalwahl hervorgegangen ist, jetzt auch eine Regierung im Kreis Groß-Gerau anführt, sondern die SPD hat ein breites Bündnis um sich herum geschart, um den Landrat, der auch von der SPD ist, Thomas Will, und hat die sozusagen eine Regierung gebildet oder versucht, eine Regierung zu bilden, hat auch einen Kreistagspräsidenten, einen Kreistagsvorsitzenden aus ihren Reihen gewählt, der also nicht von der stärksten Kraft, die aus der Wahl hervorgegangen ist, der CDU, wie das ja parlamentarische Gepflogenheit ist, stammt. So ist es ja auch hier in Rüsselsheim. Frau Kropp, die Vorsitzende, die hier in der letzten Sitzung gewählt wurde, stammt ja aus der größten Fraktion hier des Hauses. Das ist die CDU-Fraktion. Das ist ja auch so guter parlamentarischer Brauch, dass das so ist. Im Kreis Groß-Gerau, im Kreistag kann man das jetzt anders erleben. Und auch das wäre es mal wert, vielleicht mit der stärksten Kraft im Kreis darüber zu sprechen. Also das eventuell auch ein Thema für Tacheles. Ich bin noch dabei, das zu sondieren und auch mögliche Gesprächspartner dazu anzufragen und zu gewinnen. Wie gesagt, die Polizei hat es leider abgesagt, die Pressestelle, das hätte ich sehr gerne gemacht. Aber wir werden interessante Themen finden. Es gibt genug in Rüsselsheim und Umgebung. Von daher, wir kündigen das kurzfristig an, was wir bei Tacheles besprechen. Und dann freue ich mich auf ein Wiederhören am 1. Juni, 18 Uhr.
1: Also die Polizei ist nicht tachelesfähig, aber vielleicht ein anderer Programmtipp am 15.06. Da ist ja wieder meine Sendung Digitale Beats. Und da habe ich aus aktuellem Anlass auch ein innenpolitisches Thema aufgegriffen. In einer der ersten Sendungen im letzten Jahr hatte ich die Abgeordnete Bächle-Scholz in der Sendung. Und da haben wir über die hessische Polizeisoftware Hessen Data gesprochen, die ja von Palantir erworben worden ist, mit dem Hauptargument, es sind ja auch Bundesländer, es sind eben gefolgt. Aber jetzt ist eine neue Lage. Die Bundessicherheitsorgane und auch die Bundeswehr sind jetzt auf eine französische Sicherheits- oder Software gekommen, die sozusagen in Geheimdienstkreisen verwendet wird. Und aus diesem Anlass habe ich die Sabine Bächle-Scholz angeschrieben, aber auch die andere Landtagsabgeordnete, die ja beide, also von der SPD, die Frau Geis, die ja die Regierung stützen, ja, und auch den Haushalt stützen, wie denn jetzt diese neue innenpolitische Lage bewertet wird von den Stützen der Gesellschaft, der Stützen der Regierung hier, mit dem Argument, dass ja, wenn die Hessen bei Hessen Data und Palantir bleiben und die anderen zu den Franzosen gehen, dann natürlich ja auch dann die Sicherheitsarchitektur eine Lücke hat. Denn Palantir und die Franzosen-Software sind nicht kompatibel. Und das werden wir aufklären. Das ist ein innenpolitisches Thema, aber auch das erleben wir hier, weil ja unsere Landtagsabgeordneten jetzt keine Kommunalpolitiker sind, aber auch, sag mal, für die innere Sicherheit zuständig sind, dass wir auch da eine andere Ebene in unseren Sendungen ansprechen.
2: Ja, das ist also auch nochmal ein Programmtipp. Sag's nochmal, wann am 15. Juni um 17 Uhr, also das die Sendung, die Achim Weidner gerade vorgestellt hat. Ja, ansonsten können wir vielleicht auch noch ein bisschen unser Programm spoilern. Wir haben regelmäßig sonntags zwischen 9 und 11 jetzt den Kreisfunk, was früher mal der Leinreiter gewesen ist. Da werden wir jetzt auch verstärkt Themen aus dem Kreis Groß-Gerau behandeln. Deswegen auch ja der neue Name der Sendung am Sonntagvormittag, der Kreisfunk. Und also auch hier am Pfingstsonntag geht's weiter, also in 3 Tagen mit dem Kreisfunk Sonntag 9 bis 11 Uhr.
1: Und natürlich auch mit dem Aufruf, wir wollen ja nicht im eigenen Saft schmoren, auch der Aufruf, wenn jetzt Menschen im Kreis Groß-Gerau zuhören, auch Lust auf Radio haben oder auch Themen haben, doch bitte bei Radio Rüsselsheim einfach vorsprechen und sagen, hier, ich habe ein tolles Event, tolle Idee oder ein Problem im Kreis, wollen wir das mal ansprechen, gerne. Einfach auf die Homepage von Radio Rüsselsheim gehen, da gibt es E-Mail-Adressen, einfach Radio Rüsselsheim anschreiben. Für diese Sendung ist ja der Hartmut Krause zuständig, der Sendeleiter, der zweite Vorsitzende von Radio Rüsselsheim. Also wir sind da offen, wir experimentieren auch, das sind 2 Stunden, das kann man auch ein bisschen teilen, muss ja keiner jetzt 2 Stunden die Welt im Kreis erklären, aber Radio Rüsselsheim will jetzt auch in den Kreis hinausgehen. Eine andere Sache ist, wir haben hier auch 2 Mikrofone liegen, wir kommen auch zu euch, ihr müsst euch einfach nur bei Radio Rüsselsheim melden, weil Radio Rüsselsheim ist ja der Bürgerfunk vor Ort.
2: Genau, so verstehen wir uns als Lokalradio, als nicht kommerzielles Lokalradio, weil wir machen das ja alle ehrenamtlich und nebenbei und von daher sind wir natürlich auch auf Informationen angewiesen, die wir ja von Bürgerinnen und Bürgern aus Vereinen und so weiter bekommen, damit wir die aufgreifen können bei uns im Programm, damit wir Veranstaltungen bewerben und auch begleiten können. Also wenn es Interessantes gibt, gerne an das Team von Radio Rüsselsheim melden und wenden. Auch für politische Themen gilt das, wenn es also interessante Dinge gibt, wo jetzt Zuhörerinnen und Zuhörer sagen, die müsste man doch mal in einem Hintergrundgespräch beleuchten, dann gerne auch Hinweise geben. Wir beobachten natürlich sehr aufmerksam das Geschehen, so auch heute Abend hier in der Stadtpfortenversammlung. Da werden wir sicherlich auch noch auf das ein oder andere zu sprechen kommen, wenn wir die nächste Tachles-Sendung haben, denn es gab ja heute Abend Entscheidungen zum Rüsselsheim-Pass, über die man sicherlich noch mal im Nachgang sprechen muss. Und es gab auch eine Ankündigung des Oberbürgermeisters, dass er am kommenden Dienstag, also unmittelbar nach Pfingsten, zusammen mit seinen hauptamtlichen Magistratskollegen beim Regierungspräsidium ist, um über die Haushaltssituation und den Haushalt 2026 zu sprechen. Und das ist ein Thema, das schwebt ja über allem. Dieser Haushalt, wir erinnern uns, der ist ja mal vorgelegt worden, aber dann wieder zurückgenommen und nur mal so als Arbeitsstand zur Kenntnis genommen worden. Er wird also wieder ja noch einmal neu eingebracht werden müssen und dann beraten werden müssen. Das wird vermutlich erst nach der Sommerpause passieren. Also einen wirklich verbindlichen Zeitplan gibt es da noch nicht. Ist sicherlich auch abhängig von dem, was da jetzt mit dem Regierungspräsidium besprochen wird. Regierungspräsidium deswegen, weil das die Aufsichtsbehörde ist für die Stadt Rüsselsheim als Sonderstatusstadt. Das heißt also, alle Dinge, die ja auch genehmigungspflichtig sind, die von der Aufsichtsbehörde, der Aufsichtsebene geprüft und genehmigt werden müssen, dazu gehört auch ein städtischer Haushalt, ja, sind eben dort entsprechend zu beraten. Ich will nochmal zu sprechen kommen auf die Frage, die heute Abend in Raunheim nebenan diskutiert wird, die Frage der Abwahl des Bürgermeisters. Das ist ein Thema, das reicht über Raunheim hinaus, denn auch Amtskollegen haben sich zwischenzeitlich zu Wort gemeldet und sind Bürgermeister David Rendl, der von der SPD ist, beigesprungen. Das ist zum einen der Bürgermeister aus Trebur gewesen, der Herr Engel, aber auch der Oberbürgermeister von Rüsselsheim, Rüsselsheim, Patrick Burkhardt, der ja eben nicht der SPD, sondern der CDU angehört. Er ist seinem als direkt gewählter Oberbürgermeister, seinem direkt gewählten Kollegen David Rendl, der wie gesagt von der SPD ist, hier zur Seite gesprungen und hat sich gegen eine Abwahl und gegen diesen Abwahlantrag ausgesprochen. Er hat das sehr ausführlich begründet, auch in einem Post, der gestern Abend veröffentlicht wurde, und hat da so als Kernsatz formuliert, politische Differenzen dürfen nicht über dieses Instrument des Abwahlantrags entschieden werden oder ausgetragen werden. Das ist so seine zentrale These, denn damit würde man eben ja in die Entscheidung der Wählerinnen und Wähler in Frage stellen, die diesen Bürgermeister ja einmal direkt gewählt haben. Das ist eine Position, die kann man vertreten. Da gibt es natürlich auch starke Gegenargumente, weil die Stadtverordneten, die über diesen Abwahlantrag entscheiden, die sind genauso mit demokratischer Mehrheit gewählt und die sind sogar aktueller gewählt. Die sind jetzt erst im März gewählt. Das heißt, deren Wahl hat vielleicht auch aufgegriffen oder in deren Wahl hat sich niedergespiegelt, was sich seit der Wahl des Bürgermeisters auch entwickelt hat oder was es an neuen Erkenntnissen, Entwicklungen oder auch Vorfällen in einer Stadt gegeben hat. Und da wissen wir ja in Raunheim, da ist so einiges vorgefallen, was noch nicht wirklich fertig aufgearbeitet ist. Und Bürgermeister Rendl hat ja an entscheidenden Stellen da auch Dinge blockiert oder nicht umgesetzt, die ihm die Stadtverordnetenversammlung eigentlich aufgetragen hat, um Dinge aufzuarbeiten und zu bereinigen. Und von daher glaube ich, sind das auch mehr als nur politische Differenzen, ob man jetzt, was weiß ich, für höhere Straßenreinigungsgebühren ist oder für ein anderes Kindergartenkonzept ist, sondern hier geht es um die grundsätzliche Frage der Zusammenarbeit auch von Stadtverordnetenversammlung, Magistrat, Bürgermeister, dass Bürgermeister Rendl in Raunheim mehrfach widersprochen hat oder Beschlüsse der Stadtverordnetenversammlung nicht umgesetzt hat, die dort getroffen wurden im Zuge der Aufarbeitung der Fälle von Untreue oder Umgang mit öffentlichem Geld im Zusammenhang mit der Veräußerung von städtischen Grundstücken, die auch hier breiten Hall, Widerhall auch in den Medien gefunden haben.
1: Man muss natürlich auch davon ausgehen, nicht alle politischen Konflikte oder hinter vielen politischen Konflikten stecken auch persönliche Kränkungen. Denn man hat ja auch nicht den Verdacht, aber man kann sicherlich sagen, da gibt es Kräfte in Raunheim, die wollen mit der Ära Jü abrechnen. Sie lassen sich zwar alle auf der Brücke dort fotografieren, ja, aber es gibt Kräfte, die würden gerne mit Jü abrechnen. Das war ja dann ganz bemerkenswert. Kaum war der Mann tot, ich sag's mal so, fing die üble Nachrede an. Das war natürlich auch schwierig, wenn über Tote nachgerät oder nachgetreten wird. Das hat natürlich auch zu Verletzungen geführt. Und der David Rendl hat so nach meinem Dafürhalten halt die undankbare Aufgabe, er ist ja direkt danach gewählt worden. Vor allem gegen einen Herausforderer, Gazi, der ja bei der SPD war. Und wir wissen alle, der wollte ja auf dieser berühmten letzten Wahlversammlung der SPD ja Bürgermeister werden. Und der ist verhindert worden. Das heißt, neben den politischen Querelen gibt es natürlich auch persönliche Verletzungen. Also es wäre falsch, wenn man sie in den Tisch kehren würde. Jetzt ist es halt so, die Bürgermeister argumentieren zum Beispiel, wir haben ja diesen Tagesordnungspunkt Fernost hier oder Asiennetzwerk hier drauf. Und es gibt natürlich auch, sagen wir ja, das hat man deutlich gesehen, als vor 14 Tagen die griechische Gemeinde, also diese Stadt Antropolis, die jetzt mit Rüsselsheim hier mit Rüsselsheim, Raunheim und Kelzerbach dort sich jetzt verschwistert, muss man auch sehen, da ist ja auch dieses Drei-Gewinn-Netzwerk verbunden. Das heißt, das schwingt im Hintergrund mit, weil man könnte auch so das interpretieren, dass es ein starkes Misstrauen der Bürgermeister Ockel und Oberbürgermeister Burkhardt gegen die Protagonisten von UMA bis CDU und SPD in Raunheim ist, die sozusagen dieses Netzwerk möglicherweise gefährden.
2: Ja, dieser Punkt ist zumindest jetzt nicht offen ausgesprochen, aber ich habe ihn auch schon gehört, dass das ein Argument sei, wenn jetzt hier David Rendl abgewählt würde, dass damit einer der führenden Köpfe jetzt hier von eben Drei gewinnt, diesem Bündnis aus Rüsselsheim, Raunheim, Kelsterbach hier von der Bildfläche verschwinden würde und ihm jemand nachfolgt, wo man dann noch nicht genau weiß, wie er sich in diesem Netzwerk einbringt oder welche Bedeutung, welchen Stellenwert er diesem Netzwerk beimisst. Jetzt muss man natürlich aber dazu sagen, ja, aber diese Veränderung, die wird es zwangsläufig geben. Die wird es allein schon in Kelsterbach geben, weil Bürgermeister Ockel hat angekündigt, er wird nicht nochmal für eine weitere Amtszeit kandidieren. Also personelle Veränderungen bei Drei gewinnt, die wird es ohnehin geben.
1: Das ist klar. Also natürlich könnte auch hier eine Stadtverordnetenversammlung sagen, wir lösen auch 3 Gewinn auf. Das ist eine, da kommen ja 2 Konkurrenzmodelle. Wir haben einmal die Ebene der Bürgermeister, die sich auch gut kennen, obwohl sie verschiedene Parteifarben haben. Und natürlich auch die Körperschaften, die hier den Haushalt geben. Aber man muss sehen, in diesen Konflikten, die ja so hoch emotional sind, da Gerichte werden bemüht, Staatsanwaltschaften sind unterwegs, das ist sozusagen eine ganz große Vermischung von Interessen, sagen wir mal so, wertneutral, dort stattfindet. Aber das muss man halt auch benennen. Ne?
2: Ja. Jetzt nochmal zur grundsätzlichen Frage der Abwahl eines Bürgermeisters oder Oberbürgermeisters, weil das ja auch hier, wie gesagt, in der aktuellen Diskussion in Frage gestellt wurde, dass man dieses Instrument eigentlich nicht anwenden solle, weil der ist ja mal in einer Urwahl von der Mehrheit der Bürgerinnen und Bürger gewählt wurde. Wir erinnern uns, was in Frankfurt gewesen ist, Oberbürgermeister Feldmann, da war man sehr, sehr froh, dass es dieses Instrument gibt und dass man jemanden abwählen kann, wenn eben so Dinge passiert sind wie der AWO-Skandal.
1: Das ist natürlich richtig. Man muss natürlich auch davon ausgehen, dass wenn jetzt der Abwahlantrag durchkommen würde, es ist ja ein Wahlkampf, der dort stattfindet, es sicherlich auch Kräfte geben wird, die für die Beibehaltung des Bürgermeisters Rendl in die Bütt gehen werden. Also es ist nicht so, nur weil das Parlament jetzt entscheidet, muss es so kommen. Das heißt, es findet dann eine große öffentliche Wahlkampagne eigentlich statt. Die Hürde ist hoch und dann wird gewählt. Und dann wird es möglicherweise so sein, dass die ganzen Protagonisten, die jetzt hier für Rendl sind, dann auch in die Bütt steigen.
2: Ja, ist natürlich davon auszugehen, dass seine eigene Partei ihn auch tragen wird. Von daher dürfen wir schon davon ausgehen, glaube ich, dass die SPD in Raunheim auch pro Rendl dann in diesem Verfahren die Stimme erheben wird.
1: Davon gehe ich aus, weil die haben ja auch den da auf den Schild gehoben. Die haben zwar jetzt durch die Kommunalwahl auch ein paar politische Veränderungen in der Führung dort eingeleitet. Das war klar, die SPD hatte ja auch verloren. Rendl hatte da die Konsequenzen gezogen. Es gibt eine neue Parteiführung oder Fraktionsführung. Das ist klar, aber die SPD ist ja dann, wird die Herausforderung, denke ich, annehmen, was man so hört.
2: Also, wir schauen mal, welche Ergebnisse es heute Abend in Raunheim geben wird. Und wir werden auf jeden Fall in der ein oder anderen Weise am 1. Juni bei Tachlis darauf zu sprechen kommen. Vielleicht auch mit einem Gast aus Raunheim. Gucken wir, was sich ergibt und wie die Ergebnisse heute Abend sein werden.
1: Vielleicht ein neues Thema, das ist jetzt noch nicht so spruchreif. Wir wollen es heute Abend auch in dieser Pause nennen. Am 17. Juni ist es, glaube ich, ist der Deutsche Veteranentag der Bundeswehr. Und wir haben mal so recherchiert, es gibt in Rüsselsheim auch Bundeswehr-Reservisten und wir wollen eine Sendung zu diesem Thema machen. Was machen die Veteranen der Bundeswehr in Rüsselsheim? Also die gibt es ja wohl auch. Ich muss auch sagen, der Jens Krode hat mich darauf angesprochen, warum Jens Krode, der war bei der Bundeswehr und wir waren zusammen bei dem Hessentag hier in Rüsselsheim zusammen in dem Zelt der Bundeswehr und Jens Krode ist ja ein bekennender Wehrdienstleistender und da haben wir darüber gesprochen, dass wir das Thema des Veteranentags hier auch in Rüsselsheim in der Radiosendung an diesem berühmten Sonntag dort mal diskutieren wollen. Und hier der Aufruf, wenn es also in Rüsselsheim Veteranen der Bundeswehr gibt, aktive Soldaten oder die jetzt Reservisten sind, meldet euch bei Radio Rüsselsheim. Wir wollen eure Geschichte erzählen. Wir wollen berichten, wo ihr gewesen seid, ob ihr vielleicht in Afghanistan wart. Das muss man ja alles mal recherchieren. Über die Leute redet man ja gar nicht.
2: Und was richtig spannend wäre, wenn wir jetzt auch noch junge Menschen dazu finden würden, die von der neuen Wehrpflicht beziehungsweise dem Wehrdienst, der jetzt eingeführt wird, betroffen sind. Die also den Fragebogen bekommen haben, die vielleicht zur Musterung gehen oder auch ganz bewusst gesagt haben, ja, ich will diesen Dienst leisten. Das ist ein wichtiger Dienst, das zeigt die Weltpolitik. Oder auch genau das Gegenteil für sich entschieden haben. Nein, ich werde diesen Dienst nicht leisten, weil und auch dafür eine gute persönliche Begründung haben. Also, wenn wir die ins Gespräch bringen würden oder zusammen um ein Mikrofon versammeln würden, das wäre echt eine spannende Diskussion.
1: Ja, da steckt natürlich dahinter, weil wie gesagt, es gibt ja auch das Recht, den Kriegsdienst zu verweigern. Das heißt ja Kriegsdienst und der Verteidigungsminister der SPD, Pistorius, hat ja gesagt, das Land muss kriegstüchtig werden, aber nicht mit dem Ansinnen, andere zu überfallen, sondern sich zu verteidigen. Und natürlich müssen diese Positionen auch in Radio Rüsselsheim kommen. Wir haben aber, wie gesagt, diesen Veteranentag, der jetzt, glaube ich, zum zweiten Mal begangen wird, mal genommen, um zu gucken, ob wir da was als Thema auffangen können.
2: Ja. Ja, also interessant. 17. Juni war dieser Gedenktag und wir werden ankündigen, was es dann tatsächlich bei Radio Rüsselsheim zu diesem Thema noch geben wird.
1: Genau, ich wollte es heute Abend hier mal in diesem Leerlauf da schon mal sagen, weil wie gesagt, wir haben da schon ein Positionspapier, wir müssen ja ein Sendekonzept machen, müssen es auch bewerben. Aber das schien mir eine ganz interessante Sache zu sein, nämlich mal die Frage, wir haben ja Bundeswehr, also wir haben Feuerwehr, wir haben Rettungsdienste, aber wir haben natürlich Männer und Frauen, die bei der Bundeswehr waren, die erscheinen ja sonst nirgends. Ne?
2: Ja, ich kenne es auch nur aus den Reservistenkameradschaften, so in der öffentlichen Wahrnehmung hier in Rüsselsheim. Mit Sicherheit gibt es sie hier auch, aber ich habe sie jetzt noch nicht so als besonders aktiv im Stadtbild oder in den Medien wahrgenommen.
1: Was mir in den letzten ein, zwei Jahren aufgefallen sind, dass so ein Stimmungsumschwung stattgefunden hat. Die Bundeswehr hat wieder ein positives Image. Man sieht wieder hier und da Soldaten auch in Uniform, in den Zügen. Und man kommt auch ins Gespräch. Und das heißt, ich habe den Eindruck, dem wollen wir nachgehen, ob es wieder, sag mal, auch an der Armee selber ist, sich in der Öffentlichkeit zu zeigen und sich nicht mehr zu verstecken.
2: Ja. Ja. Ja, hier dauert die Pause immer noch an in der Stadtverordnetenversammlung. Der Wahlgang läuft noch für die verschiedenen Gremien, die zu besetzen sind, verschiedene Kommissionen, die aus den Reihen der Stadtverordnetenversammlung besetzt werden. Also, wir können sie ja mal vorlesen, was es da alles gibt. Da gibt es zum Beispiel die Betriebskommission bei Kultur 123, die Verbandsversammlung des Abwasserverbandes Raunheim-Rüsselsheim, den Verwaltungsrat des Städteservice Raunheim-Rüsselsheim, den Aufsichtsrat der Stadtwerke GmbH, den Aufsichtsrat des GPR, des Gesundheits- und Pflegezentrums hier in Rüsselsheim, den Aufsichtsrat vom Gesundheits- und Pflegezentrum Service GmbH, die Verbandsversammlung Städtenetzwerk Asien, darüber haben wir noch nicht gesprochen. Wir haben über 3 Gewinn gesprochen, aber das gehört dazu. Das ist also jetzt hier die offizielle Bezeichnung. Die Verbandskammer des Regionalverbandes Frankfurt-Rhein-Main ist zu besetzen mit einem Mitglied und einem stellvertretenden Mitglied und die Regionalversammlung Südhessen. So, das sind also die ganzen Gremien, die jetzt mit Vertretern aus der Stadtverordnetenversammlung, aus der Mitte der Stadtverordnetenversammlung zu besetzen sind.
1: Genau, man muss ja sehen, das hat ja was mit der kommunalen Selbstverwaltung zu tun. Das heißt, Gebietskörperschaft wie die Stadt hat sich zusammengeschlossen mit anderen, um zum Beispiel die Region zu planen. Aber da geht es auch um Firmen, die der Stadt gehören. Viele denken ja, die Stadt sei nur das Rathaus, also rund um den Marktplatz, aber da gehört, wie gesagt, ja große Betriebe wie das GPR dazu. Und jeder, der im Augenblick die Gesundheitsreform verfolgt, weiß, das ist ein großer Betrieb, da werden Millionen umgesetzt, da geht es um Technik, es geht um das Bezahlen des Gesundheitswesens. Wir haben die Stadtwerke, die ja hier für die Strom, also sagen wir mal, Infrastruktur zuständig ist, die die Stadt am Laufen hält. Wir haben abends mal so ein Blackout gehabt im letzten Jahr. Aber das sind natürlich auch Gremien, die von den Bürgern über die Stadtverordnetenversammlung ja kontrolliert werden müssen. Was treiben die da so? Wo wird investiert? Und wie wird die Stadt am Laufen gehalten? Oder natürlich auch in der Volkshochschule. Das sind alles städtische Firmen und die Stadtverordneten schicken dort ihre Delegierten hin, um das mit zu kontrollieren und zu verwalten.
2: Ja, also durchaus wichtige Gremien. Du hast gerade angesprochen, wir hatten ja im Sommer des letzten Jahres mehrfach Blackout in Rüsselsheim und da ist ja auch gemutmaßt worden, wir haben einen gewaltigen Sanierungsstau unter der Erde, was die Stromleitungen anbelangt. Da müssten eigentlich mal Modernisierungen, Erneuerungen stattfinden und das sind Themen, ja, die in diesen städtischen Gesellschaften Tochterunternehmen anstehen, die zwar am Ende mit städtischem Geld erfolgen müssen, auch aus dem städtischen Haushalt mit zu bezahlen sind, aber die auch dort mit verantwortet werden.
1: Naja, man muss sehen, man fährt gerne über Rüsselsheimer Straßen. Das beste Beispiel ist Walderflecksstraße. Aber wir müssen natürlich auch die Frage stellen, wie sieht die Infrastruktur unter dieser Straße aus? Da fließt Gas, Wasser, Strom, Telefon, habe ich was vergessen? Also die grundlegende Versorgung dieser Stadt.
2: Und Glasfaserkabel, und die liegen noch nicht überall.
1: Die liegen noch nicht überall, aber man muss sich immer mal so gedanklich vor Augen halten, wenn da irgendwo mal gegraben wird, mal reinzuschauen. Das ist unter jeder Straße in Rüsselsheim. Das müssen mehrere hundert Kilometer sein, die natürlich auch jetzt 50, 60 Jahre alt sind, wie zum Beispiel bei der Wasserversorgung. Und irgendwann geht es natürlich zu Bruch oder da haben wir dann diese Stromausfälle gehabt oder Wasserrohrbrüche. Und das ist hier in das städtisches Vermögen eigentlich. Jeder dreht den Wasserhahn auf und diese städtischen Organisationen und Unternehmen halten das Ganze am Laufen.
2: Ja, ich kann das immer hautnah verfolgen. Ich wohne ja im Ramseeviertel und im Ramseeviertel wird seit vielen Jahren Stück für Stück, Straßenzug für Straßenzug aufgegraben und all das saniert, was unter der Erde ist, sprich Abwasserrohre, Wasser- und Gasleitungen und es werden auch Leerrohre verlegt, in die dann Glasfaser reingelegt werden kann. Und das zieht sich, ich glaube, glaube, noch zwei weitere Jahre hin, dann ist das ganze Ramsey-Viertel fertig und das sind dann viele Millionen Euro, die da ja erstmal nicht sichtbar unter der Erde vergraben liegen.
1: Naja gut, dafür zahlen die Leute dann ihre Beiträge, Abwasserabgaben, aber es ist jetzt nur auf deiner Seite. Also wenn man von der Innenstadt über die Haslocher Straße fährt, redest du jetzt von der linken Seite, das geht bei uns auf der rechten Seite in der Nitterstraße, Donaustraße dann weiter. Und das ist das, was wir jetzt nicht sehen, aber genauso ist ja der Gemüts- oder Bauzustand von öffentlichen Gebäuden. Man braucht hier nur mal in die Mainstraße zu gehen und das ehemalige Sozial, also wo die Sozialverwaltung war, das ist jetzt mit irgendwelchen Netzen geschützt, damit da sozusagen keine Leute Platten auf den Kopf fallen. Und so, oder wenn wir mal in städtische Heizungskeller von Schulen schauen, da ist ja überall Sanierungsbedarf, ist ja nicht nur das Theater. Also das muss man immer in Erinnerung rufen, wenn hier über Investitionen oder fehlende Mittel gesprochen wird, dann geht das nicht nur für die Vereinsförderung drauf, sondern auch um die Stadt am Leben, baulich am Leben zu halten.
2: Ja, womit wir wieder beim Thema von heute Abend gewesen sind, beim Geld. Und es ist ja heute ein Antrag hier zur Beschlussfassung gewesen und abgestimmt worden, wo es um Geld ging, nämlich um Geld für den Rüsselsheim-Pass. Und die Diskussionen sind einige 10.000 Euro Finanzvolumen, um die es dabei ging. Das heißt, im Verhältnis zu den vielen, vielen Millionen Defizit, über die wir sprechen, wenn wir über städtischen Haushalt und Haushaltsplanung hier in Rüsselsheim sprechen, also ein winzig kleiner Betrag, ein völlig nebensächlicher Betrag. Und es gab eine sehr, sehr leidenschaftliche Diskussion, die argumentativ aber von beiden Seiten jetzt ins Feld geführt wurde, dieser Umstand. Die einen haben gesagt, wenn wir es nicht mehr schaffen, bei so kleinen Beträgen, bei so scheinbar nebensächlichen Dingen hier irgendwie ein vernünftiges Ergebnis hinzukriegen und eine tragfähige Mehrheit in der Stadtverordnetenversammlung, wie soll denn das möglich sein, wenn wir mal über die ganz großen Dinge reden, über Millioneninvestitionen, über Theater, über Schulsanierungen, wie soll man denn da Lösungen bekommen, wenn das nicht mal bei so kleinen Dingen, die ja scheinbar so nebenbei laufen, möglich ist? Und die anderen sagen genau das Gegenteil. Lasst uns doch mal die großen Brocken angucken, wo es wirklich um Geld geht, und sucht nicht in den Krümeln. Das ist doch wirklich nebensächlich und das rettet den Haushalt nicht. So waren ja die Argumentationsmuster heute Abend gewesen.
1: Es gibt ja, ich beobachte das, also ich war ja selber lange Stadtverordneter oder beobachte das seit über 10 Jahren. Das sind natürlich so Argumentationsmuster, die sind austauschbar. In der Politik gibt es zwei Dinge, entweder man beschleunigt Prozesse oder verhindert sie, also bremst ab, und das sind diese Argumente. Da wurde ja heute Abend von der Kirche auf der Sahne und von der Kirche im Dorf lassen gesprochen, genau so ist es. Wenn sozusagen hier, oder andersrum, die Leute können sich mit 10.000 Euro oder 100.000 was vorstellen. Was sind 1,28 Millionen, wird schon schwierig. Sieht man jetzt im Theater, 50 Millionen fehlen, dann werden 70.000 gespendet. Nein, sie werden bereitgestellt und alle sind begeistert. Es fehlen aber noch 49 Millionen 370.000. Ja, die großen Zahlen, die sind immer so ganz weit weg, und die kleinen, da gibt es ja die großen Aufwallungen. Der Karakaya hat aber was ganz Interessantes gesagt. Er hat ja davon gesprochen, dass aus der Stadtverordnetenversammlung der Auftrag an den Magistrat kam, hier das mal zu untersuchen. Und er hat von einem Kompromiss gesprochen, dass er gesagt hat, wir haben jetzt so aus seinem Dezernat heraus, hat er gesagt, okay, wir nehmen das weg. Es muss auch kein Kind, was da immer hier beschworen wird, jetzt fällt da drunter. Es geht eigentlich um Erwachsene. Und er hat gesagt, wir haben einen Kompromiss geschlossen und jetzt fehlen noch 65.000, die müssen wir suchen, und da fing das dann an. Ja, also man war am Anfang nicht bereit, jetzt hier mal zu sagen, dann steigen wir damit ein. Und natürlich haben die recht, wie der Herr Walschuch, der ja immer damit um die Kurve kommt, da hat er recht, weil er sagt, der Bürger, du hast es gesagt, der Oberbürgermeister hat keinen Haushalt vorgelegt, man hat ihn technisch vertagt, jetzt müsste eigentlich schon der Haushalt kommen und jetzt ist über die Sommerpause, wird da verhandelt. Also der Verdacht, dass dort geschoben wird, ist berechtigt, aber es gibt ja die Aufsichtsbehörde und da müssen die Herrschaften antanzen und müssen darlegen, wie der Fahrplan ist. Also das kann man im Grunde nicht aufrechterhalten, dass dort geschoben wird. Man kann sich noch ein bisschen über die Runden hangeln, aber am Schluss werden die Karten auf den Tisch gelegt werden müssen.
2: Ja, und die Geschichte, die wir heute hier erlebt haben mit dem Rüsselsheim-Pass, das ist sicherlich auch ein Vorgeschmack gewesen auf das, was uns bevorsteht in den nächsten Monaten, wenn es wirklich um den Haushalt 2026 und die Frage, wie kann es hier zum Haushaltsausgleich kommen. Ich glaube, dass es zum Haushaltsausgleich kommt, das ist illusorisch. Also von da wird dieser Haushalt auch wieder flankiert werden müssen mit einem längerfristigen, mehrjährigen Spar- und Sanierungskonzept. Und die entscheidende Frage wird sein, welche die parlamentarischen Mehrheiten findet das. Und ich glaube, da haben wir heute einen ganz interessanten Vorgeschmack bekommen. Wir haben eine Allianz, eine sehr enge Allianz gesehen aus

0: hier nicht im Regen stehen lassen kann, sondern dieser Vorlage deswegen auch inhaltlich zugestimmt hat, wie auch die CDU, für die das inhaltlich unstrittig war, dass man natürlich auch an diesen kleinen Dingen notwendige Einsparungen vornehmen muss. So, jetzt haben aber CDU und SPD keine Mehrheit in diesem Hause. Das haben wir beim letzten Mal festgestellt. Es wird immer, egal wie, immer eine dritte Kraft brauchen, die mitstimmt. Und jetzt war ja die spannende Frage seit der letzten Sitzung auch, wird es so etwas wie eine Regierungsmehrheit geben, dass sich drei Kräfte hier zusammenfinden und sich versprechen, die wesentlichen, die entscheidenden Dinge, die machen wir drei zusammen. Also irgendjemand, der noch bei CDU und SPD mit einsteigt. Das hätte die WSR sein können. Das hätte aber auch Bündnis 90 die Grünen sein können. Die wären beide vom Grunde irgendwie vorstellbar gewesen. Und wir haben jetzt heute erlebt, dass die beide aber sehr, sehr fundamental diese Vorlage des Magistrats hier zerrissen und zurückgewiesen haben, sodass ich mich dann auch gefragt habe, ja, wie sollen die denn im weiteren Haushaltsprozess zusammenkommen? Oder wie kann es denn möglich sein, hier jetzt Mehrheiten zu finden? Und dann kam es zur Abstimmung. Und dann hat jemand abgestimmt, Achim, der sich im Vorfeld überhaupt nicht zur Wort gemeldet hat. Das war die AfD. Die Fraktion, die sich im Übrigen den ganzen Abend kein einziges Mal zu Wort gemeldet
1: hat. Bei den Igeln.
0: Bei den Igeln, stimmt. Bei den Igeln hat sich die AfD mal zu Wort gemeldet, ja. Aber die entscheidende Abstimmung heute Abend, das war ja die zum Rüsselsheim-Pass gewesen. Und da hat die AfD für den Magistratsvorschlag gestimmt, also diese Reduzierungen, diese Kürzungen beim Rüsselsheim-Pass vorzunehmen. Und damit gab es eine Mehrheit. Das heißt also, SPD, CDU und AfD haben eine Mehrheit gebildet, um diese Kürzungen, diese Beschränkungen beim Rüsselsheim-Pass zu beschließen. Und ich glaube, wir werden das sicherlich im Nachgang auch mal den einen oder anderen Stadtverordneten fragen, da ist ja etwas passiert, was eigentlich keiner wollte im Vorfeld, mit der AfD Mehrheiten zu bilden.
1: Naja, so ist es halt im Parlament. Es wird abgestimmt, wenn diskutiert wird. Und das bedeutet natürlich, dass WSR und Grüne jetzt nicht mehr so rumzicken können. Und in dem Motto, wir haben da sowieso eine Mehrheit. Also, und können da, also ich will jetzt gar nicht von Obstruktion reden, aber wir haben eine Gegenmeinung. Und da ist ja noch sozusagen ein starker Flügel. Ich meine, die WSR ist ja geschrumpft und Teile dieser Leute sind wohl zur AfD gegangen, der Wähler. Das heißt, so einfach ist es jetzt nicht mehr zu blockieren, wenn man ernst genommen werden will.
0: Aber auch aus Sicht des Magistrats jetzt, nehmen wir mal die Hauptamtlichen auf der Magistratsbank, die heute feststellen mussten, wir haben keine Mehrheit, nur mit der AfD kriegen wir hier etwas umgesetzt.
1: Aber es war nicht illegal.
0: Ich will das überhaupt nicht bewerten. Ich will es einfach nur mal schildern, wie sich die Situation heute Abend hier dargestellt hat und umgekehrt die Fraktionen, die dieser Magistratsvorlage nicht zugestimmt haben, die dann zustimmen mussten, wie sich umgekehrt mit der AfD eine Mehrheit bildet.
1: Ja, aber was ich daran so interessant finde, ist, wir haben ja jetzt die zweite Sitzung gehabt, ja, und jetzt sind wir halt bei Wahlen, aber das wird ja doch noch spannend werden. Keiner kann sich da in seiner Position ausruhen. Am Schluss wird ja abgestimmt, man braucht 23 Stimmen. Und das heißt, der Wettbewerb ist eröffnet. Ich meine jetzt gar nicht, dass man sich jetzt moralisch empört, sondern es ist eine Sachfrage gestellt worden. Jeder konnte sie durchlesen und da wurde dann aufgerufen zur Abstimmung. Und dann haben einige komisch geguckt, wie ich das von hier aus beobachtet habe. Das müssen die jetzt sozusagen einpreisen in die parlamentarische Arbeit bis 2031.
0: Ja, aber wenn wir das jetzt mal zusammenfassen, es gibt keine Regierungsmehrheit, die sich fest verabredet hat aus drei Partnern. Und solange es das nicht gibt, ist die AfD in der politischen Mehrheitsbildung oder in der Mehrheitsfindung hier in der Stadtverordnetenversammlung eine Kraft, an der Magistrat nicht vorbeikommt.
1: Nein, keiner.
0: Oder keiner vorbeikommt. Genau. Das ist, glaube ich, das Bemerkenswerte, was diese Sitzung heute und die Abstimmung gezeigt hat, was, glaube ich, auch einige nochmal nachdenklich machen wird, welche Rolle, welche Funktion oder welche Macht auch die AfD in dieser Konstellation jetzt hat, wenn keine anderen drei eine Regierungsmehrheit stabil bilden miteinander.
1: Also Macht ist ein großes Wort, sie hat 5 Stimmen. Interessant war ja die Abstimmung zur Igelfrage. Das war ja eher eine technische Frage. Die SPD hat dort stark argumentiert mit dem Tierschutz. Und ich kenne ihn noch gar nicht, der Mann von der AfD hat sich wohl auch mit dem Thema befasst und hat mal so auf die Technik hingewiesen, auf die technische Umsetzung hingewiesen und die Fragen, wo denn die Lücken sind. Also wenn man abends am Schwimmbad vorbeigeht, da fahren auch die Roboter rum und mähen den Rasen. Das ist nicht nur bei den Privatleuten, was hier sozusagen

0: im Fokus war, sondern es müssten dann alle mal ihre Mähtechnik umstellen. Und das war sehr nicht schlau, das war gut recherchiert und argumentiert.
1: Ja, das haben wir wohl auch in der Ausschussberatung erlebt. Es ist heute ein Punkt von der Tagesordnung weggenommen worden. Das war der Punkt, wo es um die Nutzung von Freiflächen für Photovoltaik geht. Also ich sag mal, auf Wiesen und Äckern auch Photovoltaikanlagen hinzustellen. Diese Frage ist in den Ausschussberatungen oder in der Ausschussberatung im Vorfeld diskutiert worden. Und da gab es jetzt wohl einen Änderungsantrag der AfD, der das Thema nochmal sehr, sehr grundsätzlich und auch inhaltlich sehr differenziert betrachtet und aufarbeitet oder aufarbeiten will. Und der Magistrat hat gesagt, ja, das müssen wir jetzt oder wir bitten darum, das noch einmal zurück oder wollen das noch einmal zurückziehen und nochmal im Ausschuss behandeln und deswegen heute hier nicht zur Beschlussfassung auf der Tagesordnung belassen. Also diese Sache ist auch zurückgezogen worden, weil die AfD hier mit einem inhaltlich wohl sehr umfangreichen Fragenkatalog oder Antragskatalog vorstellig geworden ist.
0: Naja, es gibt ja viele, die haben die Vorstellung, das seien Dummköpfe, aber die haben auch wohl ein paar Leute, die mit Anträgen, mit Anfragen, mit Inhalten umgehen können. Daran müssen sich ja auch alle erst gewöhnen, die ja selber Vorurteile haben. Also jeder hat ja irgendwie einen Vorurteil, wenn er einen von dieser oder jener Gruppierung, was er der Gruppierung zutraut. Und hier wird jetzt mal, oder zumindest mal bei dieser Frage, ist man eines Besseren belehrt worden, dass man mit einfachen Vorurteilen gegen die AfD nicht austricksen kann oder ausschieben kann. Man muss politisch argumentieren und deswegen ist es, glaube ich, wichtig, dass die SPD und die Grünen und die WSR auch mal ihre innere Strategie und Logik überprüfen, ob man so die AfD verhindern kann. Ja?
1: Ja, wir haben ja heute erst die zweite Sitzung der Stadtverordnetenversammlung. In der ersten Sitzung hat die AfD auch einen Antrag vorgelegt. Da ging es um die Frage der Gültigkeit der Kommunalwahl. Da gab es einen sehr dezidierten, fundierten Antrag mit viel Statistik und rechtlicher Würdigung, wo dann als Conclusio gefordert wurde, eben diese Wahl nicht für gültig zu erklären, sondern erstmal weitere Prüfungen anzustellen und Nachprüfungen vorzunehmen. Dieser Antrag ist ja seinerzeit abgelehnt worden, sodass das Ergebnis der Kommunalwahl dann eben als gültig anerkannt wurde. Aber auch dieser erste Antrag der AfD war fachlich sehr fundiert aus meiner Sicht. Und wie gesagt, wir haben es jetzt beim Thema Photovoltaik auch erlebt und wir haben zwei Sitzungen jetzt erlebt. Was ich hier von der AfD noch nicht erlebt habe, sind jetzt Wortbeiträge, die ja irgendwie in irgendeiner Weise empörend gewesen sind, wo es Beleidigungen gegeben hätte oder rassistische, diffamierende Äußerungen gegeben hat. Also so ist die AfD, in anderen Parlamenten war das ja so, aber hier in Rüsselsheim in den zwei Sitzungen, die wir jetzt in dieser Legislaturperiode hier bislang hatten, habe ich die AfD so nicht wahrgenommen. Das mag mit den Personen zu tun haben, das mag Strategie sein, wir werden das weiter beobachten. Das soll auch jetzt keine Wertung sein, sondern einfach erstmal eine Beschreibung dessen, was hier im Sitzungsverlauf gewesen ist, dieses Mal und beim letzten Mal. Wir werden natürlich weiter drauf schauen. Es gibt aber schon einen personellen Wechsel bei der AfD. Ein Stadtverordneter hat sein Mandat niedergelegt, gab es also einen Wechsel und es gab einen räumlichen Wechsel. Unsere Hörerinnen und Hörer, die können das natürlich nicht sehen, wie das hier im Sitzungssaal aussieht. Beim letzten Mal, da saß die AfD noch auf der anderen Seite des Saales und sie sitzen jetzt da, wo man sie parlamentarisch bildhaft auch immer verortet, nämlich rechts außen. Also das heißt, aus der Perspektive des Vorsitzenden der Versammlung ganz auf der rechten Seite. Also die Anordnung ist jetzt hier, Beginn, das ist ja hier so ein Halbrund im Sitzungssaal, ganz rechts beginnend mit der AfD, dann kommt die WSR, dann kommt die CDU, dann kommt die SPD, dann kommt die Fraktion mit dem längsten Namen, Bündnis 90, die Grünen, Linke, offene Liste und dann kommt die Fraktionsverbund der beiden Wählergruppierungen BIS, Bündnis für Innovation und Soziales und ABI. So, also die sitzen also ganz auf der am linken Ende dieses Halbrunds hier der Versammlung. Das ist also jetzt hier so die räumliche Anordnung, die es jetzt hier seit der Sitzung heute gab. Wie gesagt, beim letzten Mal war es noch anders gewesen, aber die AfD hat jetzt den Platz, wo man sie auch in der Diskussion immer verortet, nämlich ganz rechts.
0: Genau. Ja, Was sehen wir? Achso, ich wollte noch eine andere Sache sagen mit der AfD. Wir hatten ja, das ist ja kein Geheimnis, bei Radio Rüsselsheim ja auch interne Kritiken, weil du ja als Leiter von Tacheles die Frau Hosni eingeladen hattest, wie die anderen Spitzenkandidaten auch. Also will ich jetzt kurz dazu fragen, was Spielstand war. Ich war ja auch auf dieser Mitgliederversammlung und da gab es eine große Mehrheit dafür, dass die Redaktionsarbeit weiterhin frei ist und dir und auch mir in der Parlamentsberichterstattung der Rücken gestärkt worden ist, hier weiter zu berichten und so, wie wir das hier sehen. Und man hat für Pluralität sich entschieden.
1: Ja, richtig. So ist die Entscheidung gewesen. Es gab intern in unserer Mitgliedschaft Diskussionen darüber, über den Umgang auch mit der AfD. Hat sich ein bisschen entzündet an der Vorgeschichte zur Kommunalwahl. Wir haben eine Interviewreihe mit allen Spitzenkandidatinnen und Spitzenkandidaten gemacht. Bis auf eine Gruppierung sind alle dieser Einladung gefolgt und auch die AfD. Ich habe also alle auch eingeladen zu dieser Runde. Das war mir auch wichtig, dass jeder die Möglichkeit hat, auch sich vorzustellen, wobei das jetzt nicht in erster Linie in meinem Verständnis eine Vorstellungsrunde ist, sondern genau, die Sendung heißt Tacheles und da reden wir Tacheles und da fühlen wir natürlich den Gesprächspartnern auch auf den Zahn. Also wenn die AfD zu Gast ist, dann ist das jetzt kein Forum für die AfD, sondern dann wird der AfD auf den Zahn gefühlt und wenn die Grünen zu Gast sind, dann ist das auch kein Forum, wo sich die Grünen präsentieren, sondern dann werden explizit grüne Positionen hinterfragt auf ihre Schlüssigkeit, auf ihre Plausibilität und so weiter, auf ihre Anschlussfähigkeit. Also von daher ist das jetzt kein Forum, um sich zu präsentieren, sondern eher, ich will es nicht Verhör nennen, aber es ist ja eine andere Rolle, wenn man in einer Talkrunde zu Gast ist, als wenn man selber ein Format gestaltet, um sich zu präsentieren.
0: Wenn Parteien öffentlich kegeln, zählen wir nach.
1: Genau, ja. Also von da gibt es natürlich auch immer einen Faktencheck. Stimmt das, was dort erzählt wird, oder sind da auch Dinge unrichtig dabei gewesen? Also von daher, unsere Mitgliedschaft hat dann am Ende auch gesagt, ja, das ist in Ordnung, so soll auch journalistische Arbeit weiter passieren. Da soll niemand jetzt ausgegrenzt werden. Das muss alles ordentlich journalistisch flankiert und begleitet werden, mit Faktencheck versehen werden. Was nicht geht, ist natürlich, dass über den Sender von Radio Rüsselsheim irgendetwas verbreitet wird, was strafbar ist, zum Beispiel, dass, wenn, jetzt nehmen wir mal an, der Holocaust relativiert oder verharmlost würde oder irgend so etwas in unseren Sendungen passieren würde, egal von wem, von einem Studiogast, von einem Talkgast, dann würde man sofort das Mikrofon abschalten und derjenige hätte auf lange Zeit Hausverbot bei uns. Also da sind aber die Redakteure verantwortlich, dass sie da ein Auge drauf haben, dass nichts passiert, was eben auch nicht sein darf, was vielleicht sogar strafbar ist. Ja, also von daher, es ist ein Thema, das uns aber auch bewegt, das, glaube ich, viele Menschen auch bewegt, die Frage des Umgangs mit der AfD, die Diskussionen, die werden ja geführt auf der Bundesebene jetzt auch wieder ganz intensiv oder auch in den Ländern, in den neuen Bundesländern. Dort haben wir in diesem Jahr noch Wahlen und die Umfragen dieser Wahlen zeigen die AfD ja an erster Stelle, durchaus mit der Perspektive vielleicht sogar auf eine absolute Mehrheit.
0: Aber jetzt hatten wir ja hier in Rüsselsheimer Problem. Ich will da nochmal drauf zurückkommen. Das war ja dieser Antrag der AfD auf Überprüfung möglicher Wahlfälschung, nennen wir es mal so, in Stimmbezirken. Und das ist zwar hier mit einer großen Mehrheit abgebügelt worden. Wenn man aber sich die Diskussion dann zum Beispiel in der großen Gruppe Rüsselsheim gestern heute Morgen ansieht, da war das schon nachvollziehbar bei vielen, dass dieser Antrag eine richtige Intention hatte. Denn wir hatten ja schon eine Wahlfälschung in der Wahlperiode davor. Das heißt, da ist ja doch die Sorge, dass durch diese Briefwahl, die ja doch heute schon fast die Regel ist, aber die eher eine Ausnahme sein sollte, auch Fälschbarkeit oder Fälschungsmöglichkeiten da sind.
1: Ja, wir hatten gerade in dieser Woche im Übrigen in Fulda den Beschluss, dass die Ausländerbeiratswahl dort wiederholt wird, weil es auch bei der Briefwahl Manipulationen gab.
0: Das heißt, es gibt einen demokratischen Impuls, heißt, Wahlen müssen absolut vertraulich sicher sein, sie müssen frei und geheim sein und man muss sich natürlich, wenn nur der Verdacht, der sozusagen so ein Parlament, was ja denn die Bürgerschaft repräsentiert, sozusagen illegal zusammen, und wenn es nur Teil ist, illegal sich konstituiert, das untergräbt die Demokratie. Das ist wie Schmiergeld annehmen. Ja,
1: ja klar, das ist natürlich in der Demokratie das Ja, das Heikelste oder Sensibelste, wenn Zweifel bestehen, ob eine Wahl ordnungsgemäß stattgefunden hat, dann erschüttert das das Vertrauen nicht nur in diese Wahl, sondern in die Demokratie, in den parlamentarischen Betrieb insgesamt. Und ja, das stand hier im Raum, wir haben es erlebt, das ist aber von der Mehrheit des Parlaments abgelehnt worden, hierüber nochmal näher ja, sich die Sache anzuschauen und eine nähere Prüfung vorzunehmen. Das kann man jetzt beurteilen, wie man will. Bemerkenswert fand ich in dieser letzten Stadtverordnetenversammlung aber den Umstand, dass niemand außer der AfD dazu gesprochen hat. Also die AfD hat diesen Antrag eingebracht. Wir wollen bitte diese Wahl nochmal nachprüfen lassen. Und alle anderen haben es abgelehnt. Aber niemand hat begründet, warum sie es ablehnen.
0: Aber wenn man nachgefragt hat, hat man da schon Verständnis für gehabt? Das muss man auch sagen. Das ist vielleicht auch noch so ein Reflex der Verunsicherung. Weil die AfD wird manchmal größer gemacht, als sie tatsächlich ist.
1: Genau, das war sicherlich auch die Verweigerung. Wir wollen gar nicht mit der AfD inhaltlich in die Erörterung einsteigen. Wir sagen einfach gar nichts dazu. Wir lehnen das ab, was die sagen. Ja, und wollen sie damit irgendwie isolieren, klein halten. Ich glaube aber, es ist so wie der Versuch des CDU-Parteivorsitzenden, meines Namenskollegen Friedrich Merz, da ja auch mal angetreten ist mit der Brandmauer und dem Ziel, die AfD zu halbieren. Und seit der Parteivorsitzender ist, ist sie mehr als doppelt so stark geworden. Das zeigt ja auch, und ich glaube, wenn man auch mal bei ausgeschaltetem Mikrofon mit dem einen oder anderen spricht, sind einige schon nachdenklich, ob die bisherige Strategie zum Umgang mit der AfD der Weisheit letzter Schluss ist, ob sie damit wirklich kleiner oder am Ende nicht doch größer wird.
0: Ich denke halt, die Demokratie in Rüsselsheim ist erstens in guten Händen und hier geht es auch nicht um Krieg und Frieden. Es ging, wie wir sehen, um Igel. Es geht um die Besetzung öffentlicher Ämter und es geht um die Frage, ob eine Wahl korrekt gewesen ist. Und da gibt es nur Ja oder Nein oder es gibt differenzierte Meinungen. Ich will aber vielleicht noch ein anderes Thema kurz anschauen. Die Steffi Kropp ist ja die neue Stadtverordnetenvorsteherin, ist auf mich zugekommen und hat gesagt, wir wollen ein neues Sendeformat machen. Mein Blick dazu, aber vielleicht später mehr.
1: Genau, ja. Denn jetzt ist Stefanie Kropp gerade wieder ans Mikrofon getreten, im Präsidium der Stadtverordnetenversammlung und wird jetzt die Sitzung fortsetzen. Von daher werden wir auch gleich wieder ins Programm reingeben. Oh, noch ist sie am Blättern in den Unterlagen. Die Stadtverordneten kommen zurück. Genau, so. Wir gehen jetzt mal in die laufende Sitzung zurück, denn da ergreift Stefanie Kropp jetzt offenkundig gleich das Wort.
2: Sie haben gewählt. Gegen die Gültigkeit der Wahl kann jeder Stadtverordnete gemäß § 55 Absatz 6 HGO innerhalb eines Monats nach Bekanntgabe des Wahlergebnisses schriftlich oder zur Niederschrift Widerspruch bei der Vorsitzenden der Gemeindevertretung erheben. Über den Widerspruch entscheidet die Gemeindevertretung. Das schicke ich schon mal vorab. Wir haben gewählt für die Betriebskommission Eigenbetrieb, städtische Betriebshöfe. Es wurden 43 Stimmzettel abgegeben, davon entfielen 12 auf die CDU, 8 auf die SPD, 7 auf die Grüne, die linke offene Liste, ich krieg's noch hin, 7 auf die AfD, 5 auf die WSR und 4 auf BIS Abi, macht insgesamt 43. Es gab keine ungültigen Stimmzettel. Es entfallen 3 Sitze auf CDU, FDP, 2 Sitze auf die SPD, 1 Sitz auf Grüne, die linke offene Liste, 1 auf die AfD, 1 auf die WSR bis Abi. Gewählt sind hiermit Frau Stefanie Kropp. Ich nehme die Wahl an. Vielen Dank. An Punkt 2, Frau Ulla Beise. Ich frage Sie, nehmen Sie die Wahl an? Ja, danke. Herr Abdullah Zert, nehmen Sie die Wahl an? Herr Tuncay Bulut, nehmen Sie die Wahl an? Frau Jessica Klatt, nehmen Sie die Wahl an? Frau Birgit Steinborn, nehmen Sie die Wahl an? Herr Jürgen Poniatowski, nehmen Sie die Wahl an? Herr Professor Flörsheimer, nehmen Sie die Wahl an? Herr Akbina, nehmen Sie die Wahl an? Damit sind alle gewählt und nehmen die Wahl an. Herzlichen Glückwunsch. Dann kommen wir zu den stellvertretenden Mitgliedern der Betriebskommission des Eigenbetriebes Städtische Betriebshöfe Rüsselsheim am Main. Es wurden wieder 43 Stimmzettel abgegeben, keine ungültigen Stimmen. Auf die CDU/FDP entfielen 13 Stimmen, auf die SPD entfielen 8 Stimmen, Grüne, die Linke, offene Liste 7 Stimmen, die AfD 6 Stimmen, WSR 5 Stimmen bis Abi 4 Stimmen. Damit haben wir folgende Sitzverteilung: CDU/FDP 3 Sitze, SPD 2 Sitze, Grüne, die Linke, offene Liste 1 Sitz, AfD 1 Sitz, WSR 1 bis Abi 1 Sitz. Damit sind gewählt Herr Roland Schmidt. Ich gehe mal davon aus, das liegt vor. Er nimmt die Wahl an. Herr Janis Kaleitzis, nehmen Sie die Wahl an. Herr Paul Wormuth, nehmen Sie die Wahl an. Frau Meixner-Römer, nehmen Sie die Wahl an. Danke. Frau Lea Kötüger-Mirza, ich denke, da liegt auch, sie nimmt die Wahl auch an. Herr Karl-Heinz Schneckenberger, nehmen Sie die Wahl an. Herr Oliver Krause, nehmen Sie die Wahl an. Herr Joachim Klaus, nehmen Sie die Wahl an. Herr Mimon Humanmi, nehmen Sie die Wahl an. Damit alle gewählt. Herzlichen Glückwunsch. Als nächstes kommen wir zur Wahl der Mitglieder Betriebskommission des Eigenbetriebes Kultur 1, 2, 3. Es wurden 43 Stimmen abgegeben. Es gab keine ungültigen Stimmen. Auf den Wahlvorschlag der CDU/FDP entfielen 12 Stimmen, SPD 9, Grüne, die Linke, offene Liste 7, AfD 6, WSR 5 bis Abi 4. Damit haben wir folgende Sitzverteilung: CDU/FDP 3, SPD 2, Grüne, die Linke, offene Liste 1, ich kann es langsam, AfD 1, WSR 1 bis Abi 1. Damit sind gewählt Herr Paul Wormuth, nehmen Sie die Wahl an. Herr Thomas Glatny, nehmen Sie die Wahl an. Frau Nicole Caroline Bergmann, nehmen Sie die Wahl an. Frau Janina Benfadel, nehmen Sie die Wahl an. Frau Meixner-Römer, nehmen Sie die Wahl an. Herr Karl-Heinz Schneckenberger, nehmen Sie die Wahl an. Frau Irmgard Horesny, nehmen Sie die Wahl an. Herr Joachim Klaus, nehmen Sie die Wahl an. Herr Mimon Humami, nehmen Sie die Wahl an. Damit sind alle gewählt. Herzlichen Glückwunsch. Alle angenommen. Als nächstes kommen wir zu den stellvertretenden Mitgliedern der Betriebskommission Eigenbetrieb Kultur 1, 2, 3. Es wurden wieder 43 Stimmen abgegeben, keine ungültigen. Sehr schön, die gültigen Stimmen entfielen auf 12, auf die CDU/FDP, 9 auf die SPD, 7 Grüne, die Linke, offene Liste, 6 AfD, 5 WSR und 4 bis Abi. Damit haben wir folgende Sitzverteilung: CDU/FDP 3, SPD 2, Grüne, die Linke, offene Liste 1, AfD 1, WSR 1 bis Abi 1. Damit sind als Stellvertreter gewählt Frau Grisula Alevisaki, nehmen Sie die Wahl an. Herr Markus Johannes Jagler, nehmen Sie die Wahl an. Herr Janis Kaleitzis, nehmen Sie die Wahl an. Frau Jessica Klatt, nehmen Sie die Wahl an. Herr Yildiray Safel, nehmen Sie die Wahl an. Frau Nicole Alzheimer, nehmen Sie die Wahl an. Herr Jürgen Poniatowski, nehmen Sie die Wahl an. Frau Eisel Bostan, nehmen Sie die Wahl an. Herr Adem Akpina, nehmen Sie die Wahl an. Herzlichen Glückwunsch, damit alle gewählt. Wir kommen zum nächsten Wahlgang. Als nächstes wählen wir Verbandsversammlung Abwasserverband Rauenheim-Rüsselsheim, Wahl von den Mitgliedern und Stellvertretern sowie Verwaltungsrat Städteservice Rauenheim-Rüsselsheim, Wahl von den Mitgliedern. Durchführung in einer Verhältniswahl. Ich bitte wieder den Wahlvorstand zusammenzukommen. Vielen Dank.
0: Also, wir können jetzt hier unsere vertiefenden Gespräche über die Stadtverordnetenversammlung vor weiterführen. Es wird jetzt wieder gewählt. Das heißt, der Wahlausschuss ist jetzt vor die Tür gegangen und die Stadtverordneten gehen jetzt die Listen oder die Wahlzettel ausfüllen. Ich hatte das kurz unterbrochen. Stadtverordnetenvorsteherin Stefanie Kropp kam vor einiger Zeit auf mich zu und hat die Idee gehabt, sie würde gerne auch ein Projekt haben bei Radio, das heißt der Mainblick. Das ist also jetzt keine Sendung zur Beweihräucherung, sage ich mal, sondern sie will über die Stadtverordnetenversammlung als Körperschaft reden. In dieser Sitzung soll oder in dieser Runde soll vor jeder Sitzung ein Beitrag von ihr, ein Videobeitrag kommen, um einzuführen in die Thematik der Stadtverordnetenversammlung. Und es sollen, das ist neu, auch die Ausschussvorsitzenden die Möglichkeit haben, ihre Arbeit darzustellen, sodass wir über die Zeit ein bisschen mehr Transparenz hier in diese Stadtverordnetenversammlung bekommen. Wir haben auch jetzt den ersten Beitrag auf der YouTube-Seite von Radio Rüsselsheim zu finden über den Reiter Podcast Stadtverordnetenvorsteherin eingeführt. Und wir führen ja auch jetzt nach dieser Sitzung, wie bei der letzten, nochmal die Möglichkeit oder ein Interview mit den Vertretern der Fraktion durch, um nochmal die Eindrücke von Ihnen hier authentisch nach der Sitzung aufzufangen und natürlich dann auch auf unserem Podcast oder auf unserem eigenen Kanal zu archivieren.
1: Ja, in der Tat. Ich habe das natürlich auch schon gesehen, kann es auf jeden Fall empfehlen. Also gerne mal reinschauen auf unserem YouTube-Kanal in der Mediathek dort zu finden. Und ich kann auch schon mal ankündigen, die Stadtverordnetenvorsteherin, die neue, wir haben ja einen Wechsel gehabt. Bisher war Jens Kroh, der SPD, ja Stadtverordnetenvorsteher in der letzten Legislaturperiode und auch in der davor. Jetzt ist es Stefanie Kropp von der CDU. Ich habe sie auch angefragt für Tacheles, dass wir über ihre neue Rolle, ihre Arbeit und ihre Eindrücke hier aus dem Parlamentsbetrieb einmal sprechen. Das heben wir uns aber auf. Das machen wir etwas später, vermutlich nach der Sommerpause dann erst, wenn auch noch ein paar mehr Eindrücke hier gefestigt sind und ein paar mehr Sitzungstermine vielleicht stattgefunden haben. Aber sie hat auf jeden Fall zugesagt, dass sie mal zu einem Exklusivinterview zu Tacheles kommt. Da freue ich mich schon drauf. Und wir werden auch neue Mitglieder der Stadtverordnetenversammlung vorstellen bei Tacheles oder Mitglieder, die in neuen Funktionen sind. So hat also auch schon Markus Johannes Jackler, der neue Vorsitzende der CDU-Fraktion zugesagt, dass er mal zu einem Exklusivinterview zu uns kommt. Also da stehen einige auf der Warteliste. Wir werden also in den nächsten Wochen und Monaten neue Mitglieder der Stadtverordnetenversammlung oder Stadtverordnete, die in neuen Funktionen sind in dieser Legislaturperiode, auch nochmal gesondert vorstellen und zu Interviews einladen. Näheres dazu dann immer in der Ankündigung zu unseren Sendungen. Aber da ist schon einiges in Vorbereitung noch verabredet.
0: Das ist ja auch ganz wichtig, dass die Stadtverordnetenversammlung auch ein Gesicht bekommt. Das ist ja nicht nur die Vorsteherin, die neue Vorsteherin oder der Magistrat, der eine andere Funktion hat, sondern das sind ja neben der Stadtverordnetenvorsteherin noch 44 interessante Geschichten. Leute, die hier auch ehrenamtlich in Parteien oder in Wählergemeinschaften Zeit geben für die Gemeinschaft, damit diese Stadt ordentlich regiert wird. Wir hatten auch heute die Verabschiedung sozusagen in einer Art Gedenkminute von Herrn Schleid aus Königstetten, der bis vor kurzem, ich kann das ehrlich sagen, draußen ist ja dieser Tresen, wo immer vor der Stadtverordnetenversammlung Kaffee getrunken wird, nochmal so ausgeplauscht wird und Meinung aus, da stand er immer und hat dann auch einen Kaffee getrunken. Ich kenne ihn ja schon Jahre. Ich habe heute mal sozusagen seinen Platz eingenommen. Man ist dann schon ein bisschen da betroffen, wenn so ein alter Erfahrensmann der Demokratie geht. Und auf der anderen Seite kommen hier viele neue Gesichter für mich, auch neue Gesichter, wo man sich erstmal an die Namen gewöhnen muss, an die Stimmen, die sie da haben. Und deswegen ist diese Idee doch ganz hervorragend und charmant, dass man jetzt auch die Möglichkeit hat, diese Leute zu Themen oder zur Person zu hören.
1: Ja. Genau. Ich hatte es ja angesprochen, auch die CDU-Fraktion hat einen neuen Vorsitzenden, Markus Johannes Jackler. Er war auch in der letzten Legislaturperiode schon Stadtverordneter, ist jetzt Fraktionsvorsitzender geworden. Wie gesagt, ihn werden wir auch begrüßen bei Tacheles. Ich spreche es aber nochmal an, weil es zur CDU-Fraktion auch noch zwei Dinge zu berichten gibt, die es bei der letzten Sitzung noch nicht gab. Nämlich, die CDU-Fraktion hat Zuwachs bekommen. Der Stadtverordnete der FDP, Abdullah Sert, hat sich der CDU-Fraktion angeschlossen. Das heißt also, CDU und FDP bilden jetzt gewissermaßen eine gemeinsame Fraktion.
0: Relativ kurzer Name.
1: Ja, genau. Also er hat sich dieser Fraktion angeschlossen, weil er war der Einzige der FDP. Und als Einzelner ohne Fraktionsstatus gibt es keine Vertretung in allen Ausschüssen und eben auch nicht ja, die kompletten Rechte, die eben eine Fraktion hat. Das ist im Übrigen nicht die einzige Fraktion, die eine Fraktionsgemeinschaft ist. Das Gleiche haben wir auch bei Bündnis 90 Die Grünen, die mit den linken offenen Liste zusammen eine Fraktion bilden. Denn linke offene Liste haben zwei Stadtverordnete. Das ist auch noch kein Fraktionsstatus. Das heißt, die haben sich zusammengeschlossen. Und auch die Stadtverordneten von ABI und BIS haben sich zusammengetan und bilden auch eine gemeinsame Fraktion, weil alleine hätten sie auch beide jeweils keinen Fraktionsstatus. Ne? Müssen also drei Stück sein. So. Also von daher haben wir drei Fraktionen, die letztlich Fraktionsgemeinschaften sind hier in der Stadtverordnetenversammlung. Und die drei andere Fraktionen, SPD, WSR und AfD, die, ich sag's mal, alleine oder eigenständig sind. Also, und das hat sich jetzt erst seit dem letzten Mal herauskristallisiert, wie gesagt, bei CDU und Abdullah Zert, FDP, dass sie eine Fraktion bilden. Und Abdullah Zert hat da auch schon ja seinen Platz mitten unter den CDU-Abgeordneten eingenommen, in der zweiten Reihe. Da sitzt er auch gerade und unterhält sich mit seinen neuen Fraktionskollegen. Und in dieser Fraktion gab es jetzt auch noch einen Wechsel. Das hat Stadtverordnetenvorsteherin Stefanie Kropp ganz am Anfang erwähnt. Der bisherige Stadtverordnete Lukas Sören Kager, der auch in der letzten Legislaturperiode hier Stadtverordneter war, er hat sein Mandat niedergelegt und ist jetzt heute nicht mehr hier dabei.
0: Ich glaube, das ist beruflich bedingt. Er ist so oft in Berlin oder ist in Berlin aktiv und das geht natürlich nicht. Ne?
1: Ja, so habe ich es auch in Erinnerung. Ich habe ihn nämlich auch mal angefragt für ein Interview bei Tacheles und da hat er mir genau mit dem Hinweis, dass er in Berlin zu tun hat, leider abgesagt zu diesem Termin. Ja, also er ist nicht mehr hier in der Fraktion, nicht mehr in der Stadtverordnetenversammlung Rüsselsheim. Dieser Wechsel ist also heute auch bekannt gegeben worden.
0: Vielleicht nochmal zu den Fraktionen. Die Kommunalwahl hat ja in Rüsselsheim bei der CDU zu Zuwachs geführt. Die SPD hat im Grunde genommen ihre Position gehalten und die Wahlverlierer, wenn man es mal so nennen will, sind die Grünen haben verloren, die Linke hat verloren und die WSR hat verloren und die anderen zwei, BIS und ABI, sind neu und gewonnen hat die AfD und man vermutet ja oder kann sagen, dass die WSR von der AfD halbiert worden ist, so würde ich das zumindest interpretieren.
1: Ja, so kann man es zumindest rein rechnerisch bei der Betrachtung des Wahlergebnisses vermuten, dass durchaus Wähler jetzt von der WSR zur AfD gewandert sind. Wobei natürlich auch in bundesweiten Analysen immer wieder deutlich wird, die AfD gewinnt aus allen Parteien Wählerinnen und Wählern. Da gibt es jetzt keine Beschränkung auf Einzelne, sodass man das sicherlich auch in Rüsselsheim nicht trennscharf abgrenzen kann. Es ist ein Trend, aber auch ein Trend, den man, ja, ich glaube, nicht überbewerten darf. Ja, was gibt's ansonsten noch zu vermelden, um die Wahlpause zu überbrücken? Es wird gewählt, die Besetzung der Betriebskommission Kultur 123 auch heute. Und Kultur 123 gibt man das Stichwort für eine weitere Ansage, die ich gerne machen möchte. Denn Kultur 123 veranstaltet jedes Jahr im Sommer Kultur im Sommer. Der Sommer ist ja jetzt nicht mehr fern. Zum Wochenende wird's zumindest schon mal von den Temperaturen recht warm. Und die Schulferien sind ja dieses Jahr sehr früh, die beginnen schon Ende Juni und am 11. Juli beginnt die Veranstaltung Kultur im Sommer im Jahr 2026 mit Kulturveranstaltungen, die in diesem Jahr an einer anderen Stelle stattfinden. Ich glaube, das ist nicht ganz zufällig, dass die an anderer Stelle stattfinden. Die finden nämlich auf dem Platz vor dem Theater überwiegend statt. In früheren Jahren war der Veranstaltungsort oft die Festung, der Festungshof, der kleine Festungshof und in diesem Jahr also die zentralen großen Veranstaltungen von Kultur im Sommer vor dem Theater auf dem Platz dort. Ich glaube, das ist kein Zufall, dass das so ist, sondern dass da auch das Theater nochmal in Szene gesetzt wird von den Verantwortlichen, um die Bedeutung dieses Theaters deutlich zu machen, dass eben das auch die Kulisse und die Bühne bietet für Kultur im Sommer dieses Jahr. Warum erzähle ich das jetzt alles? Weil Radio Rüsselsheim wird zu dieser Veranstaltungsreihe ein flankierendes Radioprogramm wieder machen. Das haben wir auch im letzten Jahr gemacht. Das werden wir in diesem Jahr wieder machen. An allen Tagen, außer an den Sonntagen, während Kultur im Sommer werden wir ein Frühstücksradio live von 7 bis 9 Uhr senden. Das werden wir so organisieren, dass unterschiedliche Moderatorinnen und Moderatoren aus den unterschiedlichen Sendungsformaten mal etwas anderes machen, nämlich eine Frühstücksradio, eine Morningshow und werden dann 2 Stunden, 7 bis 9 Uhr live mit Musik, Information und auch Berichterstattung zu den Kulturveranstaltungen in den Tag starten. Also beginnt am 11. Juli, das ist ein Samstag, und geht dann, solange der Kultursommer geht. Ich glaube, der letzte Tag ist der 20. oder 22. Juli. Ich habe es jetzt nicht im Kopf. Nee, ich glaube, es ist ein Mittwoch, der letzte Tag. Aber das findet ihr auch in Kürze noch auf unserer Homepage. Das geben wir dann noch bekannt. Und auch, wer diese Sendungen im Einzelnen gestalten wird. Warum machen wir das? Radio Rüsselsheim hat seine Ursprünge beim Kultur im Sommer. Wir hatten im letzten Jahr Geburtstag. Radio Rüsselsheim ist 30 Jahre alt geworden. 1995 im Rahmen des Kultursommers gab es ein Radioprojekt, wie es jetzt auch ganz viele Konzertveranstaltungen, Musikveranstaltungen gab. Da gab es damals eben auch ein Projekt eben für ein lokales Radio. Das waren die Ursprünge von Radio Rüsselsheim. Wie gesagt, ursprünglich angelegt als ein Projekt im Kultursommer. Und irgendwie hatten alle Beteiligten aber Lust, dieses Projekt fortzuführen. Und jetzt gibt es 30 Jahre ein nicht kommerzielles Lokalradio, also in diesem Jahr jetzt 31, ja, also den 30. Geburtstag haben wir, und jetzt im Kultursommer 2026 feiern wir unseren 31. Geburtstag. Letztes Jahr gab es ja großes Fest, auch mit Geburtstagstorte, ja, die wir dann auch angeschnitten haben in unserem Studio. Und dieses Jahr, wenn der Geburtstag ist im Juni, dann können wir noch mal ein bisschen weiter blicken, ein paar Wochen danach. Da wird dieses Studio, wo wir letztes Jahr die Geburtstagstorte angeschnitten haben, nämlich passé sein. Dann werden wir uns in neuen Räumen wiederfinden. In diesem Jahr im Sommer wird Radio Rüsselsheim umziehen in neue Räumlichkeiten. Die liegen über der Werkhalle, also direkt in Bahnhofsnähe, auf der anderen Seite der Bahnschienen, auf der Südseite der Bahnschienen, auf der Sonnenseite der Bahnschienen, genau. Mit in klimatisierten Räumen, wo wir durchaus auch angenehmere Arbeitsbedingungen haben, wo wir vor allem auch einen barrierefreien Zugang haben, wo wir modernere Räumlichkeiten, etwas größere Räumlichkeiten, modernere Technik haben werden. Und da wird in den nächsten Monaten und Wochen gewerkelt und Umzug anstehen, und dann, wenn der Zeitplan so funktioniert, wie wir den jetzt mal skizziert haben, werden wir so irgendwann Ende August vermutlich aus dem neuen Sendezentrum dann das Programm von Radio Rüsselsheim senden.
0: Ja, das ist eine sehr engagierte Sache, einmal weil natürlich auch Technik umgebaut werden muss, und zwar muss die Telekom muss ja die neuen Leitungen legen und muss uns auch sozusagen ans DAB Plus Netz anschließen, und wir brauchen natürlich auch Internetzugang, damit wir auch eine höhere Bandbreite haben. Wir haben da so ein paar technische neue Gimmicks vor, aber es wird natürlich jetzt von der alten Bahnhofsverladehalle, die ja heute den Busbahnhof so in dieser Ecke, also wo heute der Busbahnhof ist oder die Fahrradständeranlage ist, da war ja diese Güterverladehalle. Dann sind wir dann hier in die Ludwigstraße gezogen über die Waschbar. Ja, da ist ja Radio Rüsselsheim beheimatet, und jetzt ziehen wir halt dann um im 31. Jahr zu guten Räumen. Wie gesagt, ganz wichtig, diese Barrierefreiheit. Wir haben ja auch einige Schwerstbehinderte, die mussten sonst immer hochgetragen werden, und die können jetzt auch selber jetzt unabhängig von Hilfskräften dorthin kommen und natürlich auch von den Räumlichkeiten. Wir können dann auch Veranstaltungen machen, weil wir wollen ja auch nicht nur im Studio mit den Leuten reden, sondern wir wollen auch Diskussionsveranstaltungen machen. Das ist aber eher so ein Beiprodukt, dass die Räume etwas größer sind, ne? Und da sind wir jetzt mit der Landesmedienanstalt im Verhandeln, die ja die Aufträge an die Telekom geben muss, damit diese technische Infrastruktur umgeschaltet wird.
1: Ja, und damit das alles möglich wird, sind wir auch sehr, sehr dankbar, dass wir ganz, ganz viele Sponsorinnen und Sponsoren gefunden haben, hier aus Rüsselsheim, aus der Stadtgesellschaft, Gewerbetreibende, hier Unternehmer vor Ort, die gespendet haben, speziell für diesen Zweck, dass wir diesen Umzug finanzieren können. Wir haben aber zum Beispiel auch vom hessischen Ministerpräsidenten eine Zuwendung bekommen. Auch ihn haben wir angefragt, ob er dieses Projekt aus seinen Verfügungsmitteln unterstützen kann, und auch noch. Er hat sich beteiligt. Also von daher sagen wir, werden die auch alle veröffentlichen noch, wenn es dann soweit wird. Wir werden eine Sponsorentafel haben in den neuen Räumen, wo dann auch all diejenigen Firmen, die diesen Umzug mit unterstützt und möglich gemacht haben, sich dann auch präsentieren können als Sponsoren. Wir können das nicht im Programm tun, weil wir sind ja ein werbefreies Programm. Aber wir werden sie natürlich in unserem Sendezentrum entsprechend dann präsentieren und dann auch vor Augen stellen. Also herzlichen Dank auch an dieser Stelle nochmal an alle, die diesen Umzug möglich gemacht haben, die dafür gespendet haben oder auch jetzt noch in den nächsten Wochen hier auch tatkräftig mithelfen werden beim Packen von Umzugskisten, beim Transportieren von Umzugskisten und all den Dingen. Ja, jeder, der mal umgezogen ist, weiß ja, wie viel Arbeit das ist.
0: Vielleicht, weil du das Stichwort Wirtschaft gegeben hast. Also wir machen jetzt demnächst oder wir planen eine Wirtschaftssendung. Das ist aber jetzt keine Dankesendung an die Sponsoren, sondern Wirtschaft wird ja nicht in der Wirtschaftsförderung gemacht, sondern in der Wirtschaft. Also wir reden jetzt alle von Opel, wir reden aber auch über viele kleine Betriebe, wir reden über ein Königstädter Unternehmen, das bei KI jetzt die Initiative ergriffen hat. Die haben sich hier vor kurzem bei Rakit vorgestellt. Da geht es auch um eine Ankündigung der ersten Roboter aus Rüsselsheim. Und es geht auch um viele, viele andere Rüsselsheimer Betriebe, ob das ein Handwerksbetrieb ist, ob das ein kaufmännischer Betrieb ist. Wir wollen das vorstellen, wollen in die Betriebe gehen, wollen die Handwerksbetriebe vorstellen, weil das ist alles ein bisschen unterbelichtet. Ja? Also alle reden oder haben Forderungen an die Wirtschaft oder die Wirtschaft hat vielleicht auch Forderungen an die Schulen, an die Gesellschaft, an die Kunden. Sie sind auch herausgefordert, jetzt auf KI-Revolution einzugehen, ihre Strukturen zu ändern. Und das wollen wir hier so aus dieser kommunalen Perspektive mal nicht abstrakt, sondern konkret in den Betrieben eruieren und ins Gespräch bringen.
1: Ja, wenn wir jetzt schon über den Umzug und was es alles Neues im Sommer gibt gesprochen haben, dann will ich aber auch nicht versäumen, nochmal darauf hinzuweisen, dass sich auch in der Übertragung oder in der Ausstrahlung von Radio Rüsselsheim im Sommer etwas ändert. Ich weiß, dass viele Menschen in Rüsselsheim uns auch noch über UKW 90.9 hören. Dieser Übertragungsweg wird im Sommer Ende Juni enden. Wir sind natürlich weiterhin auf Sendung, künftig über die DAB Plus Übertragung, 12C der Kanal dort, oder auch über den Audio-Livestream auf unserer Homepage. Und ich weiß, es gibt auch Menschen, die nutzen so Radioportale, Internetradio, da gibt man dann ein, welchen Sender man gern hören möchte und dann wird das eben automatisch eingespielt. Also auch darüber sind wir natürlich zu empfangen. Aber die Übertragung über UKW, die endet. Das haben erstmal nicht wir uns ausgedacht. Das ist eine Entscheidung der Medienanstalt Hessen gewesen, die ja auch unter finanziellen Rahmenbedingungen eben wirtschaften müssen. Das hat unter anderem auch damit zu tun, dass der Rundfunkbeitrag nicht angepasst werden konnte, wie das mal vorgesehen war und deswegen insgesamt im öffentlich finanzierten Rundfunk und wir sind auch beteiligt an Rundfunkbeiträgen als Radio Rüsselsheim, als nicht kommerzielles Lokalradio, weil wir uns ja umgekehrt nicht aus Werbung finanzieren und von daher ja ist also dort die Entscheidung getroffen worden, die Übertragung über UKW nicht mehr zu gewährleisten, sondern eben modernere Übertragungswege. Also das ist jetzt kein Verlust. Natürlich ist es erstmal ein Verlust, dass es diesen Kanal nicht gibt, aber dafür gibt es andere, die technisch viel besser sind, die von der Qualität eine bessere Klangqualität, einen besseren Sound haben und die DAB Plus auch eine weitere Ausstrahlung ermöglichen. Das heißt also, die UKW-Frequenz 90.9, die geht ja nur rund um Rüsselsheim so. Also wer mal, was weiß ich, selbst in Bauschheim rauscht es schon gefährlich. Also ich höre natürlich auch immer, wenn ich persönlich im Auto unterwegs bin, und bin ich oft zur Arbeit, Radio Rüsselsheim. Ich muss also übers Frankfurter Kreuz und dann die A5 nach Norden fahren. Ja, und ab dem Frankfurter Kreuz, da geht eigentlich nichts mehr über diese Frequenz dann. Also das wird dann mit DAB Plus anders sein. Das geht auch jetzt schon, die DAB Plus Übertragung. Also man kann uns auch jetzt schon über DAB Plus hören. Ansonsten, wie gesagt, was im Zweifel immer geht, ist der Stream auf unserer Homepage radio-r.de. Sagen wir vielleicht auch nochmal an, wie man unsere Homepage aufrufen kann, radio-r.de. Dort rechts oben gibt es zum Anklicken dann den Audio-Livestream Und da ist unser Programm dann auch rund um die Uhr verfügbar.
0: Vielleicht noch ein Hinweis, wir stehen ja auch, sagen wir, im Wettbewerb, auch wenn wir jetzt nicht kommerzielles Radio sind, was man so beobachtet. Gerade die Privatsender haben ja im Augenblick Einnahmeprobleme, weil natürlich auch dort die Werbeeinnahmen zurückgehen. Und man ist zu beobachten, dass die jetzt so Zug um Zug so ein bisschen in die Lokalberichterstattung gehen. Die haben ja vorher immer nur die Region abgesendet und jetzt will man sozusagen in die Region. Und das ist auch ein Grund mit dazu, warum wir jetzt auch das inhaltliche Programm stärken wollen. Also ich hatte das angesprochen mit der Wirtschaft oder hier Tacheles, dass wir sozusagen mit den Leuten vor Ort reden, weil wir ja wissen, was die Vibrationen hier sind, was rund ums Rathaus erzählt wird, was in den Stadtteilen gebracht wird. Wir müssen uns natürlich auch dieser Konkurrenz stellen, die ausgelöst wird. Bei uns sind es keine gestiegenen Rundfunkgebühren, bei den anderen sind es fallende Werbeeinnahmen und da ist natürlich insgesamt in dem Medienmarkt enorm viel Bewegung und wir wollen natürlich auch immer eine Existenzberechtigung geben für unser Radio.
1: Ja. Und was auch zunehmend an Bedeutung gewinnt, das ist etwas, Achim, was du ja auch pflegst, das ist die Mediathek und die Audiothek, dass wir also Beiträge auch konservieren, wichtige Dinge, sodass sie zum Nachhören da sind. Mir sagen immer wieder Menschen, ich höre kein Radio, weil ich gucke auch nicht um 20 Uhr Tagesschau, also insbesondere jüngere Menschen, die haben ja die sind da nicht linear unterwegs, die machen sich eine Serie im Streaming dann an, wenn sie Zeit und Lust drauf haben, aber nicht, wie das früher bei uns war, sonntags 18.40 Uhr, da läuft die Lindenstraße und dann gucken wir Serie, sondern ich gucke dann die Serie, wenn ich Zeit und Lust habe und genauso höre ich auch mal rein, wenn ich Zeit und Lust habe und dazu müssen Dinge eben konserviert sein und vorgehalten werden in der Audiothek und wenn ich mir die Zugriffszahlen da anschaue, also auch gerade auch vor der Kommunalwahl, also wir haben da Spitzenreiter, ist ein Beitrag mit über 2.500 Zugriffen, das ist natürlich viel, viel mehr, als was im normalen Programm ansonsten an Hörerinnen und Hörern vermutlich dabei ist zu einer Sendezeit. Und von daher glaube ich, wird dieser Bereich Audiothek, Mediathek immer wichtiger werden, dass wir da auch mehr Inhalte konservieren und zum Nachhören zur Verfügung stellen.
0: Ja, das ist ja das eine, ist das Speichern, dass wir das irgendwo speichern. Das andere, es muss ja auffindbar sein. Und wir haben ja zum Beispiel wir experimentieren ja auch jetzt mit generativer KI, dass wir sozusagen auch sprechbare Archive haben. Also wenn jetzt jemand zum Beispiel zu dem Thema Stadttheater, also die Diskussion wird ja wahrscheinlich mit dem Haushalt wieder aufflammen. Wie ist es mit der Abwägung Schule, Bildung, Theater? Wenn ja die Diskussion wieder geführt, da haben wir zum Beispiel in der Konserve, jetzt positiv konnotiert, ja mit den Akteuren gesprochen und man findet aber auch die Stellen, wo sie etwas gesagt haben. Also man muss jetzt keine 2 Stunden Bürgerversammlung sich anhören, sondern man findet auch in der, wie sagt man, dort gibt es Zeitmarken in der Beschreibung des Videos, sodass man auch Stichworte finden kann. Und das wollen wir natürlich auch noch ein bisschen aufpeppen, indem wir das zum Beispiel durch generative KI, durch einen Chatbot, den wir da irgendwie, also der in Planung ist, das auch erschließen können. Ja, also keine Totenarchive mit dem Bibliothekarverwalter, sondern jeder kann dann hergehen und könnte dann mit einer normalen Ansprache an unsere Datenbank diese Dokumente finden.
1: Ja. Ja, in der Tat. Also das wird ein Feld, das immer wichtiger wird. Und du hast es eben angesprochen, zum Beispiel die Diskussion um das Theater. Da kann man, glaube ich, auch schon mal einen Ausblick machen. Denn im dritten Quartal, und das wird ja unmittelbar nach der Sommerpause irgendwann sein, ist eigentlich fällig, dass der Magistrat das vorlegt, was in der letzten Legislaturperiode noch beschlossen wurde, nämlich ein umfassendes Sanierungs-, Finanzierungs- und Nutzungskonzept für das Theater, um auf dieser Basis dann über die Frage der Sanierung, Umfang der Sanierung, Kosten von Sanierung hier in diesem Haus in der Stadtverordnetenversammlung zu entscheiden. Und du hast ja auch diese private Initiative angesprochen, die sich damals gebildet hat, Ja zum Theater. Seither haben sich ja Bürgerinnen und Bürger zusammengetan, haben eine Initiative gebildet und auch dazu aufgerufen, hier Spenden zuzusagen. Und wir gucken mal gerade nach, wie viele Spenden sind denn da schon zugesagt.
0: Also vielleicht kann ich das überbrücken, das ist so, diese Dokumente, diese öffentlichen Dokumente von Initiativen, Leserbriefe etc., die haben wir ja sozusagen auch gespeichert. Das heißt, die können immer abgerufen werden, es muss keiner irgendwie wild etwas suchen, sondern es ist im Archiv drin.
1: Ja, ich habe mal parallel die Homepage hier aufgemacht, jazumtheater.de und es sind mittlerweile 92.000 Euro zugesagt. Also nochmal kurz zum Hintergrund, diese Initiative geht zurück auf einen Wortbeitrag, den es hier in der Bürgerversammlung gab. da oben auf der Empore, ich habe jetzt mal bewusst keinen Namen gesagt, also da hat dann ein Bürger gesagt, ich würde sogar 1000 Euro geben für dieses Theater. Und dann hat man, diese Aussage stand dann im Raum und die wurde dann konkretisiert, indem sich wirklich Menschen zusammengeschlossen haben zu dieser Initiative. Die heißt Ja zum Theater, die findet man auch genau unter dieser Bezeichnung im Internet, ja-zum-theater.de, und hat dann aufgerufen, ja, wer macht noch mit und gibt auch 1000 Euro? Also wir reden jetzt nicht über 2,50 Euro, die man in der Spendendose sammelt, sondern wirklich einen stattlichen Betrag, 1000 Euro private Unterstützung, Spende für dieses Projekt Sanierung Theater. Und wie gesagt, mittlerweile ist eine Summe von 92.000 Euro zusammengekommen und das ist publiziert auf der Homepage und da ist auch der entsprechende Vordruck. Wer sich dieser Initiative noch anschließen will, der kann das also tun. Das läuft noch und ist auch immer mehr geworden. Ich habe das also auch die letzten Wochen immer beobachtet und der Stand jetzt, wie gesagt, 92.000 Unterstützerinnen und Unterstützer. Du hast mit Recht gesagt, natürlich, das ist der allerkleinste Anteil, den so eine Sanierung kostet. Ich glaube, diese Initiative, die hat aber eher eine politische Funktion als eine finanzielle, dass sie wirklich einen Beitrag leistet, sondern sie zeigt, dass es in der Stadtgesellschaft ein Interesse gibt an diesem Theater, dass Menschen auch bereit sind, sich da persönlich einzubringen, auch persönlich mit ihrem Geld einzubringen, was ja auch einen gewissen Druck auf die Politiker macht. Also wenn Bürger in der Stadtgesellschaft sagen, wir strecken uns und geben dann ordentlichen Betrag für, dann müsst ihr euch aber auch strecken und gucken, was ihr im städtischen Haushalt möglich machen könnt.
0: Man muss aber, wenn man die öffentliche Debatte mal verfolgt und so ein bisschen zwischen den Zeilen liest, hat man jetzt den Eindruck, weil 92 Leute 1000 Euro gespannt hätte, sei das die Mehrheit in der Stadtgesellschaft. Es kann auch durchaus sein, dass trotzdem ein großer Teil das anders sieht. Ja, also das sozusagen aus dem Theater Timmy der Wahl wird. Also alle gucken jetzt auf den großen Walfisch. Vergessen, aber wir haben ja vorhin eine Drucksache gehabt, da ging es um Kita-Betreuung. Da gibt es einen Rechtsanspruch drauf, der wird in Rüsselsheim nicht eingehalten. Und der Karakaya hat ja diesen coolen Satz ausgesprochen, Aufsteigerstadt. Das heißt, wir gucken mal, auf was aus den Kindern wird. Denn die müssen ja lesen, lernen, schreiben, damit sie später hier auch mal die Arbeitsplätze bedienen können. Und das andere ist natürlich ein Theater, was Restauration möglicherweise eines Kulturbegriffes ist, der in 10 Jahren anders ist. Das heißt, diese inhaltliche Auseinandersetzung, also das Theater würde heute so nicht mehr gebaut, weil es gibt genug Theater rundherum. Diese Diskussion, diese inhaltliche Diskussion, weil ja gesagt worden ist, es sei nicht verhandelbar oder das sei sozusagen, man dürfte es nicht ausspielen. Der Haushalt, die Lage wird Prioritäten setzen müssen. Und es ist auch sicherlich nicht davon auszugehen, dass die Fördertöpfe sprudeln werden. Also das heißt, die wirtschaftliche Entwicklung in Deutschland ist negativ die nächsten Jahre. Und deswegen wird es da zu Verteilungskämpfen kommen. Und es ist natürlich eine Lobbyarbeit, eine löbliche Lobbyarbeit. Aber nur jetzt auf die 92.000 Euro zu gucken und zu vergessen, dass noch 49.900.000 Euro fehlen, das würde ein bisschen zu einer Asymmetrie der Wahrnehmung führen.
1: Ja, wobei wir ja auch noch nicht wissen, ob es bei diesen 49 Millionen, die da fehlen, bleibt oder was jetzt diese neue Finanzkalkulation, die ja gemacht wird, und als man über diese Beträge von um die 50 Millionen mal gesprochen hat, da hatten wir noch nicht die Situation, die wir heute haben mit gestiegenen Energie- und Materialpreisen nochmal nach dem Iran-Krieg. Also von daher, wenn sich Zahlen verändern, dann verändern die sich in eine Richtung, nach oben.
0: Nur wir wollen es ja als Radio nicht jetzt, also wir kommentieren das ja und deswegen sammeln wir ja auch die Materialien pro und contra, machen diese Tonaufnahmen, damit der Bürger in der Zeit sich auch ein Bild machen kann, was denn jetzt die Spielstände sind. Und das sind einmal diese 92.000 Euro, super Sache. Das sind aber auch die schlechten Nachrichten, die jetzt aus der Wirtschaft kommen. Ne?
1: Ja, kleinen Vorgeschmack hatten wir heute hier in der Stadtverordnetenversammlung, wo es um eine konsolidierungs- und finanzwirksame Maßnahme ging. 65.000 Euro war das Volumen rund um den Rüsselsheim-Pass, das heute Abend hier zur Diskussion stand, was die längste Diskussion dieses Abends gewesen ist. Und einige auch gesagt haben, Mensch, wenn wir darüber so lang und so grundsätzlich und heftig diskutieren, wie würden das, wenn wir mal über Millionen reden müssen? Und wir müssen hier über Millionen reden, wenn es in der weiteren Haushaltsberatung dann hier zur Haushaltsberatung Beratung kommt. Also das wird auf jeden Fall eine interessante Debatte noch hier oder Debatten, die wir hier in der Stadtverordnetenversammlung erleben werden, weil auch die Situation eben auch die ist, die sich heute Abend hier abgezeichnet hat. Es gibt keine feste Regierungsmehrheit, keine Koalition, die Dinge auch verantwortet und mit einer Mehrheit umsetzt, sondern ja, es wird jeder Punkt vielleicht auch mit unterschiedlichen oder wechselnden Mehrheiten betrachtet und abgestimmt. Und da dürfen wir sehr gespannt sein.
0: Ich glaube, gerade bei so einem relativ kleinen Zahlen, da kommt natürlich die Leidenschaft. Wir haben da die 92.000 und hier geht es um 160.000 für Rüsselsheim Pass, also wo man Leuten helfen könnte. Und da sieht man, dass 160 minus 2, dass es kleine Summen eigentlich sind. Hier wird also Symbolpolitik eigentlich gemacht wird. Ne? Also diese 92.000, wenn das Theater nicht retten und diese 65.000 Euro, wenn die soziale Ungerechtigkeit nicht beseitigt. Das sind auch erstmal, Bilder, die gestellt werden. Ne? Man muss das immer relativieren oder in Verhältnis setzen zu den großen Summen, die im Hintergrund der Sozial- und Kulturhaushalt hat. Ne?
1: Ja, in der Tat. Dann haben wir aber auch heute in der Sitzung wieder erlebt, die Drohkulisse, die aufgebaut wird. Wenn ihr diesen Einsparungen nicht zustimmt, dann gibt es keinen genehmigungsfähigen Haushalt. Und wenn es keinen Haushalt gibt, dann gibt es auch keine freiwilligen Leistungen, dann gibt es auch keine Vereinsförderung, keine Kulturförderung. Bel Air Festival ist, glaube ich, einmal als Stichwort hier auch gefallen. Also da wird alles in die Diskussion reingeworfen. Das haben wir immer wieder hier auch erlebt, dass diese Drohkulisse gemacht wird. Ja, wenn ihr nicht den Sparmaßnahmen der Grundsteuererhöhung, den Straßenreinigungsgebühren und so weiter zustimmt, dann kriegen wir keinen Haushalt genehmigt und dann können wir auch keine freiwilligen Leistungen mehr tätigen und dann tut es auch euren Wählerinnen und Wählern natürlich auch in den Vereinen weh.
0: Das ist natürlich auch ein gutes Stichwort, was du da gesagt hast, denn wer die sozialen Medien ernst nimmt und nicht nur sagt, das sei alles Hass und Hetze, hat festgestellt, dass es da Leute aus dem Sportbereich gibt, die das Bel Air Festival mal mit einem Fragezeichen versehen haben. Da wird jetzt auch viel oder wurde viel Geld ausgegeben für eine gute Sache. Ne? Aber andere sehen das auch und sagen, hat das nachhaltige Effekte. Weißt du, so fängt das schon an. Da täuscht dann auch das schöne Gemälde mit dem Panda und den Kopfhörern nicht hinweg. Das hat auch die öffentliche Hand bezahlt, damit der Platz ein bisschen schöner aussieht. Ne?
1: Ja. Klar, also in der Tat, das sind interessante Diskussionen, die wir natürlich auch hier mit begleiten und kommentieren wollen bei Radio Rüsselsheim, die jetzt nochmal intensiver werden, wenn es um den Haushalt geht, der aber wohl erst dann nach der Sommerpause wirklich hier beraten wird, ob er schon vorher eingebracht wird. Ich glaube es nicht oder ich habe es nicht so verstanden. Ich rechne erst damit, dass das dann danach passiert.
0: Naja, wir haben jetzt die dritte Sitzung ist jetzt im Juni. Wir haben aber insgesamt, genau, wir haben dann bis September, wir haben dann noch 3 Sitzungen, vielleicht eine Sondersitzung. Dann wird im September, dann muss dann der erste Haushaltsentwurf eingebracht, September, Oktober. Und dann ist nur noch der November und die letzte Stadtverordnetenversammlung ist irgendwie Anfang Dezember. Bis dahin muss die Sache dann in Tüchern sein, in Trocknen.
1: Genau, und nochmal zur Klarstellung, wir reden vom Haushalt 2026. Ja. Also wer jetzt zurzeit Nachrichten guckt immer, der weiß, dass Finanzminister Klingbeil, Lars Klingbeil, im Moment versucht, den Haushalt 2027 so hinzubekommen, dass er beschluss- und genehmigungsfähig ist. Ja. Also wir sind hier in Rüsselsheim ja seit Jahren immer ganz, ganz, ganz weit hinten dran, im Windschatten sozusagen. Und sodass dann also nach dem Haushalt vor dem Haushalt ist oder vor dem Haushalt nach dem Haushalt. Wie rum ist es dann? Also zumindest sobald der Haushalt 2026 hier drin ist, wird man auch über 2027 reden. Den werden wir natürlich auch nicht vor Beginn des Haushaltsjahres haben. Das ist völlig illusorisch. Der wird auch erst im Jahr 2027 kommen. Und dann werden wir schauen, wie dann die Rahmenbedingungen sind. Sie werden bestimmt nicht leichter. Es wird wieder ein als Sicherungskonzept dazu geben müssen, für 26, für 27, die Jahre danach auch. Und
0: wenn man mal so ab und zu hier so die Zwischenrufe hört, hat man zum Beispiel gehört, der Herr Waldschuch, hat das öffentlich gewesen, hat dann gesagt, ja, Oberbürgermeister, Sie haben da aber einen riesigen aufgeblasenen PR-Apparat, ne? Also ist ja die Frage, ist das notwendig? Muss die Stadt so eine aufwendige Schema in LinkedIn, überall wird da gepostet, werden Videos gedreht, muss das sein? Also da kommen schon diese Fragen auf, wo es dann auch ans Eingemachte geht. Ich meine, es gibt 2 große Posten in dieser Stadt, das ist der Sozialhaushalt und der Personalhaushalt. Der öffentliche Dienst nimmt zu, überall wird abgebaut, ne? Wann wird denn mal im öffentlichen Dienst abgebaut. Entbürokratisierung heißt ja auch, im öffentlichen Dienst muss abgebaut werden. Da müssen die Herrschaften aus dem Magistrat mal sagen, wo sie denn bereit sind, abzuspecken.
1: Ja. Natürlich, aber das Budgetrecht ist das vornehmste Recht des Parlaments. Also auch die Stadtverordneten können sagen, nee, wir wollen da in dem Bereich hier mal den Rotstift ansetzen. Ein Beispiel ist heute Abend hier genannt worden, Presseöffentlichkeitsarbeit des Magistrats, 900.000 Euro. Das ist eine stolze Summe, ja, die ist in den letzten Jahren extrem angestiegen, die Aufwendung dafür. Und da kann man natürlich durchaus auch ganz neben den nackten Zahlen, auch wenn man sich die Öffentlichkeitsarbeit des Magistrats anschaut, die Frage stellen. Letztes Jahr, ich bringe mal ein Beispiel, im August, als die Schule begonnen hat, da hat Bürgermeister Murat Karakaya als Schuldezernent in einer Videobotschaft einen guten Schulstart gewünscht und Oberbürgermeister Patrick Burkhardt hat auch einen guten Schulstart gewünscht. Kann das der Magistrat denn nicht einmal mit einer Stimme und einem Video machen? Müssen da zwei Videos produziert werden? Die Frage kann man stellen, das ist absolut berechtigt.
0: Ich meine, das ist ja auch für die städtischen Gesellschaften, wenn man sich mal auf LinkedIn umdrückt, rumschaut, da wird über Diversity gesprochen. Was hat das in der Öffentlichkeit zu tun? Da machen die Stadtwerke ihre Riesenstory, die Gewobau macht Riesenstory, das kostet erstmal alles Geld. Gut, man kann sagen, das hat mit dem Haushalt der Stadt Rüsselsheim nichts zu tun. Wir haben aber vorhin gesehen, da werden die Kommissionen bestellt, die in diesen Gesellschaften sind. Also alle müssen doch mal die Frage stellen, geht es ein bisschen kleiner?
1: Ja, jetzt muss man umgekehrt natürlich auch zuerkennen, ja, die Kanäle sind natürlich auch vielfältiger und mehr geworden, ja. Früher war Pressearbeit oder Öffentlichkeitsarbeit einmal die Woche eine Pressemitteilung auszusenden, zwei DIN A4 Seiten umfasst hat. Heute ist das überwiegend Social-Media-Aktivität, ja, und Homepage und Videocontent. Das ist natürlich auch mit Pressearbeit von vor 10, 15 Jahren überhaupt nicht mehr zu vergleichen.
0: Wir sind ja keine Puristen, weil wir da uns im Geschäft ein bisschen auskennen. Also das ist ja jetzt keine, wir wollen ja nichts abbürsten, aber wir wollen darauf hinweisen, dass überall mal nachgedacht werden muss, ob es ein bisschen anders, effektiv, aber anders gehen kann.
1: Und die Frage ist absolut berechtigt und jetzt geht es hier in der Sitzung weiter und Stadtverordnetenvorsteherin Stefanie Kropp wird die Ergebnisse der Wahlgänge verkünden.
2: Es wurden 43 Stimmen abgegeben, davon auch 43 gültige. Auf die CDU, FDP entfielen 12, SPD 9, Grüne, Die Linke, Offene Liste 7, AfD 6, WSR 5 bis Abi 4. Damit haben wir folgende Sitzverteilung. CDU, FDP 2, SPD 1, Grüne, die Linke, offene Liste 1, AfD 1.

0: Roland Schmidt nimmt die Wahl an, haben wir schon geklärt vorhin. Frau Lea Kotüger-Mirza, auch sie wird die Wahl annehmen. Frau Birgit Steinborn, nehmen Sie die Wahl an. Herr Adem Zakharov, nehmen Sie die Wahl an. Herr Professor Dr. Flörsheimer, nehmen Sie die Wahl an. Ist sogar ein Doktor noch dazugekommen. Herzlichen Glückwunsch. Wir kommen zu den stellvertretenden Mitgliedern der Verbandsversammlung Abwasserverband Rauenheim-Rüsselsheim. 43 Stimmen wurden abgegeben. Auf die CDU, FDP entfielen 12, SPD 9, Grüne, Die Linke, Offene Liste 7, AfD 6, WSR 5 bis ABI 4. Damit haben wir folgende Sitzverteilung. CDU, FDP 2, SPD 1, Grüne, Die Linke, Offene Liste 1, AfD 1, WSR 1. Den Satz habe ich eben schon mal vorgelesen. Deswegen frage ich Herr Johannes Kaleitzis, nehmen Sie die Wahl an? Frau Ulla Beisel, nehmen Sie die Wahl an. Ja. Frau Jessica Klatt, nehmen Sie die Wahl an. Frau Schmitz-Henkes, nehmen Sie die Wahl an. Ja. Herr Oliver Krause, nehmen Sie die Wahl an. Ja. Frau Eise-Boster, nehmen Sie die Wahl an. Ja. Gut, und den Herrn Kaleitzis kralle ich mir. Ja. Herr Kaleitzis nimmt die Wahl an. Sehr schön. Dann kommen wir zur Wahl Mitglieder des Verwaltungsrates Städteservice Rauenheim-Rüsselsheim. Es wurden 43 Stimmen abgegeben. 12 entfielen auf die CDU, 9 auf die SPD, Grüne, Die Linke, Offene Liste 7, AfD 6, WSR 5 bis ABI. Damit haben wir folgende Sitzverteilung. Es gibt 5 Sitze. Ein Sitz CDU, FDP, ein Sitz SPD, Grüne, Die Linke, Offene Liste 1, AfD 1 und die WSR 1. Damit frage ich Herrn Stefan Bernhard, nehmen Sie die Wahl an? Ja. Herrn Gerhard Bergemann, nehmen Sie die Wahl an? Ja, nehme die Wahl. Herr Karl-Heinz Schneckenberger, nehmen Sie die Wahl an? Ja. Herr Alexander Martens, nehmen Sie die Wahl an? Herr Joachim Klaus, nehmen Sie die Wahl an? Ja. Prima, alle gewählt. Herzlichen Glückwunsch. Damit kommen wir zur nächsten Wahl. So, alle aufgepasst, jetzt gibt es wieder 3 Zettel. Ich bitte den Wahlvorstand zusammenzutreten. Wir wählen jetzt den Aufsichtsrat Stadtwerke, Aufsichtsrat Gesundheits- und Pflegezentrum GmbH und den Aufsichtsrat Gesundheits- und Pflegezentrum Service GmbH. Vielen Dank.
1: Ja, also in der Geschäftsordnung steht, dass bis 22 Uhr die Sitzung dauert. Und wie ist der Spielstand? Jetzt wird ja en bloc, glaube ich.
2: Das sind jetzt hier die Gremien vom GPR, die sie gerade genannt hatte, die Stadtverordnetenvorsteherin. Da sind aber noch nicht alle aufgerufen gewesen. Also von da müsste es danach noch einen Durchgang geben. Also wir sind noch nicht am Ende dieses Abends.
1: Ja, wir sind sprechbereit.
2: Aber das dauert länger als beim ESC. Die Zeit der Abstimmung zu überbrücken, bis dann die Stimmen verkündet werden können. Von daher, das ist jetzt ein eher ungewöhnlicher Verlauf für die Stadtverordnetenversammlung, was es auch nur am Anfang der Legislaturperiode jetzt gibt, dass es eben viele Wahlen gibt, die dann eben auch in Schriftform und geheim gemacht werden. Ansonsten sind es ja Sachfragen, über die abgestimmt wird, mit Hand aufheben, sodass man also jetzt nicht einzeln in eine Wahlkabine schreiten muss, sondern die Dinge eben offen abgestimmt werden. Aber heute jetzt in der zweiten Sitzung in dieser Legislaturperiode noch die Wahl für eben diverse Gremien, städtische Gremien, Beteiligungsgesellschaften, Tochterunternehmen für Aufsichtsräte, Versammlungen und so weiter, die jetzt hier unheimlich viel Zeit kosten und die Ergebnisse eigentlich relativ klar sind. Die Gremien werden eben nach dem Proporz der Parteien hier in der Stadtverordnetenversammlung besetzt. Da kommt also jetzt nicht wirklich was Spektakuläres bei raus.
1: Naja, aber das ist jetzt im Gegensatz zu so einem Stadtverordnetenmandat oder generell keine beliebige Sache, sondern die Leute werden ja von der Stadtverordnetenversammlung jetzt dorthin geschickt und sollen sozusagen in den aufsichtsführenden Gremien dort nicht nur für ihre Partei sitzen, sondern im Grunde genommen Aufsicht zu führen, Kontrolle auszuüben. Das ist natürlich immer wichtig, sind sie auch hinreichend qualifiziert. Gehen wir erstmal davon aus, dass die da das können. Also das ist jetzt sozusagen nicht nur so ein Akt, damit das Publikum hier gelangweilt wird, sondern das hat natürlich auch Konsequenzen.

0: das sind die Leute, die gucken, dass die Geschäfte gut laufen.
1: Genau, ja. Und dass es wichtig ist, auf sich zu führen, da sind wir, glaube ich, wieder bei unserer Nachbarkommune Raunheim, wo es ja eben mit städtischen Grundstücksverkäufen und Provisionen, die da gezahlt wurden, eben ja jetzt die Situation entstanden ist, die dazu führt, dass heute Abend über die Abwahl des Bürgermeisters debattiert wird in Raunheim.
0: Aber in Raunheim muss man halt immer noch dazu sagen, es ging um Provisionszahlung, erstmal um Geschäfte. Da waren keine verdeckten Sachen am Laufen, sondern es wurden Erfolgsprämien gezahlt. Und deswegen hat Raunheim halt auch jetzt hohe Gewerbesteuereinnahmen. Das ist ja die Kritik. Also das sozusagen außerhalb des öffentlichen Dienstes sozusagen nach den Behebigkeiten des öffentlichen Dienstes sozusagen Leistungszulagen gezahlt worden sind. Darum geht es ja. Also es geht hier nicht um illegale Sachen, sondern die Frage ist, ob solche Vereinbarungen, Leistungsentgelte über den Tarifvertrag ÖTV oder wie der heißt, hinausgeht. Also das muss man dazu sagen. Es ist also jetzt keine staatsanwaltschaftliche Angelegenheit, sondern die Frage, ob das so möglich ist, dass ein Bürgermeister sagt, wir wollen hier dynamisch vorangehen und ein bisschen außerhalb der Sache des öffentlichen Dienstes für Prosperität sorgt.
1: Ja, aber genau das geht natürlich nicht, weil es ist ja öffentliches Geld, mit dem diese Prämien bezahlt wurden. Und über öffentliches Geld muss Transparenz herrschen. Und öffentliches Geld kann nur so vergeben werden, wie es Gesetz vorsieht oder wie es unterhalb des Gesetzes Verträge vorsehen. Deswegen gibt es Tarifverträge, deswegen gibt es Besoldungsgesetz, wie ein Beamter besoldet wird. Und da kann man nicht neben den formalen Regelungen noch nebenbei irgendwelche Provisionen bezahlen, für die es keine Rechtsgrundlage gibt. Das kann man machen in Privatunternehmen, wo man das mit privat verdientem Geld, mit selbst erwirtschaftetem Geld bezahlt. Aber im Bereich des öffentlichen Dienstes geht sowas meinem Dafürhalten überhaupt nicht.
0: Ich will jetzt keine Wetten abschließen, sondern ich wollte das nur mal klarstellen, dass ja das auch eine Position ist oder eine Strategie war, um sozusagen erfolgreich zu sein. Ob das jetzt dann letztendlich vor dem Verwaltungsgericht, also an der Sache selbst, das wollen wir mal dahingestellt lassen. Aber es war jetzt in dem Sinn keine illegale Aktion, dass da Bereicherung stattgefunden hat. Es wurde gut verdient, sagen wir so.
1: Es wurde gut verdient, weil ein Anreiz gesetzt wurde an diesen städtischen Mitarbeiter. Wenn du zu hohe Verkaufspreise erzielst, dann bekommst du eine hohe Provision. Ja, jetzt würde ich natürlich sagen, das ist sowieso die Aufgabe jedes Beamten oder jedem im öffentlichen Dienst, das Beste für eben seinen Dienstherrn oder für den Dienstträger, für den er tätig ist, eben zu erreichen. Das ist eine normale Dienstpflicht, ein guter Abschluss zu machen, das hat ist jetzt keine Begründung für eine zusätzliche Provisionszahlung.
0: Es wurde ein Vertrag geschlossen, ja, außerhalb vom öffentlichen Dienst. Also das ist ja die Frage, die da möglich ist, ob man sozusagen andere kreative Möglichkeiten findet, damit es halt gut läuft, im Wettbewerb. Ja, das ist eine Wettbewerbssituation, ob man sozusagen mit dem Beamtentempo vorankommt oder mit Chinas Bild.
1: Also, wir schauen gespannt, wie es in Raunheim weitergeht. Wir werden es aufgreifen, auch in der nächsten Sendung von Tacheles. Nochmal die Ansage, 1. Juni, 18 Uhr, nächste Ausgabe von Tacheles, wie an jedem ersten Montag im Monat, wo wir über Kommunalpolitik in Rüsselsheim und Umgebung sprechen, mit Studiogästen, mit Analysen, mit Rückblicken, mit Hintergründen, mit Faktenchecks. So also auch am 1. Juni.
0: Das ist auch ein Aufruf an die Raunheimer Kommunalpolitik, sich auch mit Radio Rüsselsheim gut in Benehmen zu setzen, denn wir hatten ja vor der Kommunalwahl auch in Raunheim alle Fraktionen angeschrieben. Sie sollten auch zu so einer einstündigen Interview, also Präsentation kommen. Und das hat leider nur der Herr Hartmann und der David Rendl wahrgenommen. Die anderen hatten abgesagt. Der Herr Gasi hat abgesagt, weil er einen wichtigen Termin hat. Alle anderen haben sich nicht drum gekümmert. Also wir suchen ja auch in Raunheim das Gespräch, das sozusagen das dargestellt wird, außerhalb, sagen wir mal, von Stadtverordnetenversammlungen, die dort, glaube ich, live und im Videokanal.
1: Genau, die Stadtverordnetenversammlung dort in Raunheim wird auch übertragen, live, nicht nur im Ton, wie bei uns hier bei Radio Rüsselsheim, sondern da gibt es auch eine Bildübertragung dazu.
0: Aber das ist ganz wichtig. Wir wollen ja auch jetzt in die Nachbarkommunen gehen und deswegen auch der Aufruf Richtung Raunheim. Macht doch mit bei Radio Rüsselsheim. Das wird Radio Rüsselsheim heißen. Aber wir haben natürlich jetzt eine weltweite Reichweite.
1: Genau, ja. Also vielleicht wird es auch mal bei uns eine Bildübertragung geben der Stadtverordnetenversammlung. Ich weiß aus Gesprächen außerhalb des oder ohne eingeschaltetes Mikrofon, dass es bei Fraktionsvorsitzenden durchaus auch eine gewisse Sympathie für dieses Raunheimer Modell gibt, auch wenn ich unser Modell sehr charmant finde, weil eben Radio Rüsselsheim exklusiv überträgt. Aber schauen wir mal, ob sich da noch in dieser Legislaturperiode irgendwas bewegt.
0: Also technisch könnten wir das machen. Das heißt ja auch Hessischer Rundfunk und die haben trotzdem ein Fernsehprogramm. Also weil zum Beispiel hier der Florian Haupt im Rind, was hier um die Ecke ist, die haben eine super Technik. Die wurde ja noch unter Corona-Bedingungen angeschafft. Also in Rüsselsheim ist das Potenzial, auf allen Kanälen zu funken. Wir würden das hinkriegen.
1: Ja? Ja, also gucken wir mal. Im Moment exklusiv bei Radio Rüsselsheim die Live-Übertragung der Stadtverordnetenversammlung und auch da wollen wir nochmal darauf hinweisen, die gibt's ebenfalls in unserer Mediathek. Die gibt's also auch alle zum Nachhören. Wer nicht live dabei sein kann an diesen Donnerstagabenden ab 18 Uhr, ist vielleicht für manche Berufstätige auch doch noch ein bisschen früh. Also die gibt's zum Nachhören und die werden auch regelmäßig im Programm wiederholt. Nämlich am Freitagvormittag gibt es Wiederholungen dieser Übertragungen.
0: Aber hier gibt's jetzt auch die Überlegung, also man müsste sich jetzt die heutige Sitzung von 18 Uhr bis 22 Uhr anhören und das ist natürlich Körperverletzung und das ist natürlich Archivarbeit, aber ich habe die Überlegung, dass wir jetzt ab einem gewissen Punkt das halt auch auswerten, also eine Audioaufzeichnung, Transkript machen, dass wir zumindest mal eine Zusammenfassung der inhaltlichen Positionierung machen. Dem dient ja nachher auch die Möglichkeit der Fraktionsvorsitzenden nochmal ihren Senf dazuzugeben, wie sie den heutigen Abend erlebt haben, damit man das nochmal verdichtet abrufen kann. Also wir müssen da technisch auch besser werden. Wie gesagt, 4 Stunden hört sich keiner an, wenn er nicht weiß, was da drin die Höhepunkte waren. Ne?
1: Genau, die Fraktionsvorsitzenden, die greifst du regelmäßig auch im Nachgang nochmal ab und sie haben die Möglichkeit, hier vor einem offenen Mikrofon auch nochmal ein Statement zur Sitzung abzugeben. Da können wir mal berichten, heute fehlt eine der Fraktionsvorsitzenden, Lea Kutüger-Mirza. Die Fraktionsvorsitzende der SPD ist heute nicht anwesend. Sie ist entschuldigt, sie weilt im Ausland, habe ich erfahren, und sie fehlt also heute hier in dieser Sitzung.
0: Stellvertreter, ne? Also das ist kommuniziert worden. Und wer kommt, kommt. Und wenn einer nicht kommt, fehlt er.
1: Genau. Ja, also beschlussfähig ist die Versammlung auf jeden Fall. Sind ausreichend Stadtverordnete anwesend. Und ja, im Moment ist der Saal relativ leer, weil viele nebenan an der Wahlkabine anstehen, um ihre Stimmen abzugeben. Ja, können wir noch ein bisschen
0: über Radio reden? Da will ich jetzt mal den Jürgen hier interviewen, weil du machst ja die Sendung Tacheles. Und was ist denn jetzt, also Tacheles heißt, man spricht Tacheles. Das ist ja ein sehr altes Sendeformat bei Radio Rüsselsheim. Was ist denn deine Motivation, diese Sendung zu machen? Und vor allem, wie bereitest du dich vor? Und wie findest du Gesprächspartner? Oder wenn du jemanden gefunden hast, wie bereitest du dich auf das Verhör vor?
1: Also fangen wir erstmal bei dem Warum an. Mir ist Demokratie wichtig und Demokratie lebt von Gewaltenteilung. Wir haben ja die klassische Gewaltenteilung, Legislative, Exekutive, Judikative, das heißt drei Kräfte, drei Gewalten. Und noch besser funktioniert Demokratie, wenn es eine vierte Gewalt gibt, nämlich freie Medien und freie Presse. Und in diesem vierten Block, da sehe ich meine Leidenschaft oder mein Zuhause und deswegen mache ich das bei Radio Rüsselsheim, deswegen mache ich politische Berichterstattung für Radio Rüsselsheim, weil ich glaube, dass freie, unabhängige Presse und politische Berichterstattung essentiell wichtig sind für Demokratie. Das erleben wir gerade auch in den Zeiten, die wir eben jetzt haben, wo sehr, sehr stark polarisiert wird, wo es Fake News gibt, wo es auch im politischen Diskurs Bubbles gibt, ja, dass Menschen immer nur in ihrer Blase miteinander Austausch haben, kommunizieren, dass es Unvereinbarkeitsbeschlüsse, Brandmauern und das gibt und ja, Menschen nicht in der Lage sind, über Dinge, die sie gemeinsam betreffen, auch gemeinsam zu sprechen. Das versuche ich bei Tacheles anders zu machen. Also mein Anspruch ist es wirklich auch, alle zu Wort kommen zu lassen, mit allen ins Gespräch zu kommen, mit allen in Dialog zu kommen, auch Positionen auszutauschen, die auch außerhalb des Parlaments sind. Also wer Tacheles regelmäßig hört, der weiß, dass auch Studiogäste außerhalb des Parlamentsbetriebs immer wieder bei uns sind. Wir haben zum Beispiel in der letzten Sendung über das Thema Europa mal gesprochen und über Europa und die kommunalen Bezüge hatten hier den langjährigen Vorsitzenden der Europa-Union zu Gast gehabt, ja, oder auch beim Thema Theater hatten wir Studiogäste aus dem Kulturbetrieb hier in Rüsselsheim zu Gast gehabt, mit denen wir dieses Thema besprochen haben. So, das ist also jetzt erstmal so die Motivation oder die warum ich das für wichtig und bedeutsam halte, dass wir als nicht kommerzielles Lokalradio auch eine starke politische Berichterstattung haben. Jetzt die Frage, wie bereite ich das vor? Ich habe natürlich langfristige Ideen, welche Themen ich mal aufgreifen mag, wen ich mal einladen mag als Studiogast. Und ich behalte natürlich dazu immer Ereignisse oder Meilensteine im Auge. Also zum Beispiel bestimmte Jahrestage. Also ich weiß natürlich, nächstes Jahr 2027, da haben wir 10 Jahre Hessentag. Das war 2017. Also ich werde auf jeden Fall eine Sendung machen zum Thema 10 Jahre Hessentag. Was ist für Rüsselsheim geblieben? Und werde mal dann versuchen, Menschen zu finden, die damals hier in Rüsselsheim Verantwortung hatten oder mit dem Hessentag zu tun hatten. Da habe ich natürlich heute schon Ideen. Also ich will beispielsweise dann das damalige Hessentagspaar vors Mikrofon bekommen. Ja. Und so habe ich auch längerfristige Ideen. Oder wenn der Green Campus, der gerade in Rüsselsheim gebaut wird, wenn der in absehbarer Zeit auch fertiggestellt ist, wenn da Richtfest oder Einweihung ist, dann will ich das mal als größeres Thema machen. Automobilstandort Rüsselsheim, jetzt vor dem Hintergrund Green Campus. Ich hatte schon Kontakte auch mit der Pressestelle von Opel. Da besteht also auch Aussicht, den CEO von Opel vors Mikrofon zu bekommen. Und so habe ich natürlich immer Dinge in Planung, auch längerfristig. Aber dann müssen wir natürlich kurzfristig reagieren auf Dinge, die hier im kommunalpolitischen Betrieb sind. Beschlüsse, Ergebnisse der Stadtverordnetenversammlung, kontroverse Themen. Wir werden mit Sicherheit in diesem Jahr natürlich nochmal über das Theater reden, wenn dann im dritten Quartal, wenn das planmäßig klappt, dieses umfassende Konzept vom Magistrat vorgelegt wird. Wir werden natürlich wieder über das Thema Haushalt sprechen müssen, wenn der Haushalt 2026 zur Beschlussfassung ansteht. Also gewisse Themen, die ergeben sich natürlicherweise einfach aus der Abfolge. Und andere ergeben sich auch dadurch, dass auch Personen in Verantwortung kommen, in der sie noch nicht waren. Zum Beispiel ist hier aus dem Kreis Groß-Gerau Ines Klaus, die Vorsitzende der CDU-Landtagsfraktion, zur stellvertretenden CDU-Bundesvorsitzenden gewählt worden. Das ist aus unserer Nachbarkommune. Sie kommt aus Trebur. Also war das für mich klar, das ist hier unsere Nachbarkommune. Die müssen wir natürlich auch zu Radio Rüsselsheim einladen, weil die vertritt ja auch diesen Wahlkreis hier mit in Wiesbaden. Also habe ich dann Ines Klaus angefragt und sofort eine Zusage bekommen. Also die Bereitschaft ist auch sehr teilweise viel größer, als ich das auch gedacht habe, dass Menschen bereit sind, da mitzumachen, zum Interview zu kommen und für ein Interview zur Verfügung zu stehen.
0: Ich würde mal auch sagen, das hat auch was mit der Qualität zu tun. Also ich höre das ja auch so, ach, Jürgen Merz, da gehen wir hin. Also weil natürlich auch Leute sich, ich sag mal, wohlfühlen müssen, auch selbst wenn das Tacheles heißt. Ist ja ganz wichtig, dass man dort nicht der Atem stockt, wenn du befragst.
1: Nein, also das versuche ich mit allen Gesprächspartnern auch im Vorfeld klarzumachen. Da muss niemand Angst haben, dass er jetzt hier irgendwie im Kreuzverhör steht oder dass er irgendwelche peinlichen Fragen bekommt. Also alle Studiogäste sollen sich natürlich auch wohlfühlen bei uns bei Radio Rüsselsheim. Das heißt, ich spreche natürlich die Themen ab, ich mache immer einen redaktionellen Leitfaden, was ich gerne ansprechen möchte, welche Themen in welcher Reihenfolge, in welcher Abfolge. Ich frage aber auch immer meine Gesprächsgäste, welches Thema ist Ihnen denn wichtig, dass wir in der Moderation auch darauf hinführen können? Was wollen Sie ansprechen? Wo haben Sie eine dezidierte Meinung, eine Position oder ein besonderes Anliegen, dass wir das dann auch ansprechen und einbauen in den redaktionellen Leitfaden? Also das frage ich auch und ich frage auch immer, gibt es irgendwelche Dinge, die wir nicht ansprechen können, weil sie irgendwie persönlich privat sind oder Menschen irgendwie aus dem beruflichen Kontext Dinge haben, die geheimhaltungsbedürftig sind? Also es gibt es selten, aber ich hatte diese Fälle auch schon, dass es also Sachen gibt, die eben nicht öffentlich angesprochen werden können, weil hatte man einen Studiogast, der in einem sicherheitsrelevanten Bereich gearbeitet hat, dann konnte man nicht so über die Arbeit sprechen, ne?
0: Ja, und jetzt nochmal eine Frage. Wir haben ja bei Radio Rüsselsheim jetzt nicht so viel inhaltliche Sendungen. Ne? Das Tacheles ist ein wichtiges Thema und natürlich jetzt der Landfunk, dessen Sendung. Aber wenn man mal so genau guckt, ich habe jetzt zum Beispiel letzte Woche ein Gespräch mit dem Harald Hamprecht, der ja sein neues Buch über die deutsche Automobilindustrie vorgestellt hat, jetzt in Berlin, den wollen wir holen. Wir haben zwar eine Literatursendung, die Literatur betreibt, aber es geht ja auch darum, mal so aktuelle Themen aufzugreifen. Und es gibt einen anderen Ingenieur, der sich mit dem Thema Wasserstoff auseinandersetzt, ein Rüsselsheimer Ingenieur. Und wir wollen die jetzt zum Beispiel mit der Null-Zero-Initiative zusammenbringen. Also er ist ja ein Kritiker dieser Wasserstoffstrategie, die von Null-Zero sind dafür. Und die wollen wir mal zusammenbringen, Fachleute hier aus Rüsselsheim. Und da haben wir natürlich jetzt noch nicht so viele Sendeplätze. Wir müssen immer gucken, wo wir die unterbringen. Also ich sehe zum Beispiel so, dass wir das ein bisschen ausweiten müssen. Dass wir machen viel Musik, aber wenig Inhalt.
1: Ja, also wobei auch in anderen Formaten Politik immer wieder eine Rolle spielt. Du hast die Bücher angesprochen. Wir haben immer samstags morgens das literarische Frühstück, Zeit für Bücher. In der aktuellen Runde für den Monat Mai ist ein sehr politisches Buch in der Vorstellung dabei. Also jeder, der es noch nicht gehört hat, machen wir jetzt mal Werbung. Also am Samstag 8 Uhr Zeit für Bücher, 8 bis 9 Uhr. Und da ist auch ein sehr pointiertes Werk dabei, was jetzt hiermit vorgestellt wird. Also Politik taucht durchaus auch in anderen Programmformaten auf. Aber ja, Musik ist wichtig bei Radio Rüsselsheim, aber umgekehrt, Radio ohne Musik kann man sich auch nicht vorstellen.
0: Das ist richtig, aber ich glaube so, ich hatte ja vorhin angesprochen, wir stehen im Wettbewerb, ja, Wettbewerb vor allem jetzt mit dem Lokalrund, also mit den lokalen Sendern, mit diesen privaten Sendern, die ja jetzt, wenn man es genau beobachtet, jetzt in den kommunalen Bereich hineingehen und die kommen halt viel auch mit Gesprächen. Das müssen wir halt irgendwie abfangen. Nur wir haben natürlich das Problem, dass wir wie alles Radio ein lineares Programm haben. Wir können aus aktuellem, doch, wenn Stadtverordnetenversammlung ist, wird alles gestoppt. Da ist es immer reserviert, weil es so auch außerhalb der Reihe, sechsmal im Jahr, da gibt es schon diese Prioritäten. Aber natürlich, und deswegen weichen wir auch so ein bisschen auf YouTube aus, dass wir dort diese Sachen aktueller bringen können. Das muss man halt schon sehen. Ne? Also wir kämpfen mit dem linearen Programm. Du hast vorhin selber gesagt, junge Leute hören nicht zu einer bestimmten Uhrzeit dies, aber gut, Tacheles ist natürlich jetzt ein Alleinstellungsmerkmal. Gibt es noch einmal im Monat, an jedem ersten Montag im Monat.
1: Genau, jeder erste Montag im Monat, aber wie gesagt auch in der Audiothek dann zum Nachhören. Und ja, die Mediengewohnheiten, die haben sich da schon geändert. Ich habe mich gerade die Tage bei mir in der Firma mit einer Studentin unterhalten, Anfang 20, und da habe ich sie auch gefragt, hast du denn überhaupt ein sie hat mir vom Fernsehen erzählt, ja, und habe ich sie gefragt, guckst du denn überhaupt Fernsehen so abends 20 Uhr Tagesschau oder so? Sagt sie, nee, so ein normales Fernsehprogramm gucke ich überhaupt nicht, ne? Da weiß ich gar nicht, wann was läuft oder was da so wichtige Sendungen sind. Also der Fernseher, der wird genutzt, um eben ja auch über den Fernseher ins Internet einzusteigen und dann Serien zu gucken oder on demand irgendetwas abzufragen, aber jetzt nicht, weil das Programm eben zu einer bestimmten Zeit bestimmte Formate vorsieht. Wie ja auch politische Berichterstattung in Medien üblicherweise läuft. Ne? Da gibt es sonntagsabends Berlin direkt oder so. Oder da gibt es den Markus Lanz auf einem festen Sendeplatz, ja, oder Maybrit Illner. Und so läuft ja in der Regel politischer Journalismus, dass man da feste Zeiten, feste Sendeplätze auch hat.
0: Jetzt musst du dem Publikum hier, den Zuhörern auch sagen, du bist ja jetzt in der letzten Mitgliederversammlung auch in den Vorstand von Radio Rüsselsheim gewählt worden. Ja, muss man auch sagen, was verbindest du jetzt mit dieser Verantwortung? Du bist ja jetzt, sag mal, für die politische Berichterstattung zuständig. Was hast du dir da vorgenommen, im Vorstand in diesen Bereich zu vertreten, vielleicht auch auszubauen?
1: Ja, also in der Tat, ich bin in der letzten Mitgliederversammlung in den Vorstand als Beisitzer gewählt worden. War für mich jetzt auch naheliegend, mich für so ein Amt zur Verfügung zu stellen, weil ich an vielen anderen Baustellen eben auch tätig bin. Dann kann man da auch irgendwie formal oder ist ja naheliegend, dann auch irgendwo formal Verantwortung zu übernehmen, über diese Dinge auch formal mit zu entscheiden. Und ich glaube, die Hausaufgaben, die anstehen für den Vorstand, die haben wir angesprochen. Das ist in diesem Jahr der Umzug in die neuen Räumlichkeiten. Das ist perspektivisch aber auch die Weiterentwicklung von Radio Rüsselsheim von einem klassischen Radio, wie wir es bisher kannten, hin zu mehr Multi-Channel-Angeboten, vielfältigeren Formaten. Was mir ganz besonders wichtig wäre auch, dass es uns gelingt, mit anderen Formaten oder anderen Kanälen auch jüngere Menschen für unsere Arbeit zu interessieren oder mehr jüngere Menschen auch einzubinden bei uns. Wir haben sehr engagierte junge Menschen. Wir haben Schüler bei uns, die machen auch eine Musiksendung mit den aktuellen Charts immer. Ja, die gibt's auch am Samstagvormittag. Youth on Air heißt dieses Programm. Also das würde ich mir wünschen, dass wir da auch noch mehr junge Menschen gewinnen, die Sendungen gestalten. Wir haben viele Felder ja belegt. Wir haben vielfältiges Musikprogramm. Wir haben politisches Programm bei Radio Rüsselsheim. Wir haben Kulturprogramm, aber ein Feld, das bei uns noch nie so stark besetzt ist, ist der Sport. Ja, also ZDF ohne Sportstudio, das geht nicht, ne? Oder Samstagabend in der ARD ohne Sportschau. Also ich würde mir wünschen, dass wir auch zum Thema Sport irgendein Format etablieren könnten, wo wir lokalen Sport betrachten. Und da haben wir ja nur einiges in Rüsselsheim, ja, von Rugby über Judo und Cricket und Hockey und ja, also da gibt es ja wirklich Sportarten, wo Rüsselsheim auch ja was vorzeigen kann oder wo es was zu erzählen gibt, ja. Und wenn man da irgendwelche sportbegeisterten Menschen findet, die auch über die Sportarten hinweg Berichterstattung zu Sport in Rüsselsheim machen könnten. Also falls das jetzt irgendjemand hört, der da Lust zu hätte oder der jemanden kennt, der sagt, oh, der kennt sich doch hier aus in der Sportszene, der könnte da vielleicht was machen. Also herzlich gerne weiterempfehlen oder mal uns herantreten. Das wäre echt ein Anliegen, dass wir Sport bei uns im Programm etablieren könnten.
0: Ich will vielleicht mal ein Beispiel nennen. Wir haben ja, hat jetzt mit Sport nichts zu tun, das THW. Da, das ist ein Berufsverband, Technisches Hilfswerk, und die haben so mal, das wäre ja so ein Beispiel, da kommt ein Verein oder eine Sparte und sagt, wir wollen Radio machen, THW, kommt sehr gut an, und wir stellen die Plattform, wir stellen auch das Personal, in Anführungszeichen ehrenamtlich, die auch eine Ausbildung machen, wie man so eine Sendung macht, also wenn jemand Lust hat, ist er nicht alleine gelassen. Wir sorgen dafür mit technischem Equipment, aber auch mit Manpower, sozusagen, damit er es auch realisieren kann. Also Radio Rüsselsheim ist eine öffentliche Infrastruktur, die wird öffentlich bezahlt, und wir stehen dann auch sozusagen ausbildungsmäßig und im Weitergeben von Erfahrungen im Radiogeschäft zur Verfügung.
1: Ja. Ich habe mir das mal ausgemalt. Früher gab es bei der Bundesliga immer die Bundesliga-Konferenz im Radio. Da wurden dann zugeschaltet, eben aus allen Bundesliga-Stadien, die Reporter, die ja das jeweilige Spiel kommentiert haben oder von dem Spiel berichtet haben. Also das wäre so für mich irgendwie ja eine ganz kuriose, aber auch eine tolle Vorstellung, wenn wir beispielsweise ein Spiel vom SC Opel live übertragen würden. Also wir einen Kommentator hätten, der sonntags mittags hier ein Spiel vom SC Opel live überträgt und kommentiert. Aber ja, da sind wir noch, sind wir jetzt noch nicht dabei. Aber wenn wir das Thema Sport etablieren könnten bei uns, das fände ich toll, wenn das gelingen würde in dieser, ja, in der neuen Vorstandsarbeit.
0: Also ich werde mir das natürlich jetzt mal hier als wieder Vorlage, wenn wir wieder mal, nein, nicht wenn wir hier Lücken füllen müssen, sondern wir müssen das diskutieren im Radio. Deswegen haben wir ja auch diese Mitgliederversammlung. Es ist ja der Trägerverein, der das trägt. Es ist ja, wir haben ja auf der einen Seite die Anbieter, die sind nicht unbedingt alle Mitglied im Verein, sondern die haben aus welchen Gründen auch immer gesagt, sie wollen Radiosendungen machen. Viele sind sehr, sehr lange dabei. Du hast ja angefangen, die Spur führt von der Güterverladehalle jetzt hier in die Ludwigstraße, die ja nur zwei Straßen weiter ist. Wir gucken ja aus dem Sender auf das Rathaus, ja, und die sozusagen dann, ach so, es gibt auch Leute in Rüsselsheim mit Manfred Pöller, das ist auch so eine Sendung, der hier Rüsselsheimer Originale, sage ich mal, also jetzt keine schrägen Gestalten, aber Rüsselsheimer oder Rüsselsheimer, die für Rüsselsheim stehen, dann auch zu Wort kommen lässt, also da hast du vollkommen recht, das machen wir schon. Aber wir müssen trotzdem aus dem Sender raus, müssen auf die Plätze zu den Leuten kommen. Wir haben ja auch mittlerweile das technische Equipment, weil wir nicht mehr live sein müssen. Wir können auch aufzeichnen und haben das ganze technische Equipment, was wir auch zu den Vereinen oder vor Ort bringen können.
1: Ja, du hast angesprochen, wir haben sehr umfangreiches, aber auch vielfältiges Musikprogramm bei uns. Trotzdem finden sich da auch noch nicht alle Sparten gleichermaßen. Wir haben eine Klassiksendung jetzt, die läuft in der Regel sonntagsabends. Wir haben eine Schlagersendung, die läuft auch sonntagsabends. Das ist der Schlagerflo, der hat jetzt aber gerade längere Sommerpause, der kommt dann ab September wieder. Aber es gibt so ein paar Genres, die haben wir noch nicht so. Also ich denke da beispielsweise an Rap oder Hip-Hop oder auch Techno. Also wenn es da Menschen gibt, die solche Musik lieben und die präsentieren könnten in Sendungen, auch dafür wären wir aufgeschlossen. Das war also, wir haben viele Sendungen, die, ich sag mal, Klassiker, auch im Sinne von Evergreens, Oldies und so präsentieren. Aber eben diese Genres, die ich gerade aufgezählt habe, wenn man die noch ins Programm mit reinbekäme, fände ich das auch eine Bereicherung.
0: Naja, gut, das wäre jetzt eine Aufgabe als Vorstandsmitglieder, auch mal neue Impulse zu setzen. Dafür ist ja auch eine Vorstandswahl da, dass ein Verein oder ein lebendiger Organismus sich auch immer wieder erneuert. Wir gucken jetzt mal hier in den Saal. Es ist ein bisschen Müdigkeit, hat sich hier breit gemacht. Bis auf uns zwei hier ist die Pressebühne leer, also weil wahrscheinlich morgen dann nachtelefoniert wird, wie die einzelnen Ergebnisse abgegeben worden sind. Aber wir halten die Stellung jetzt, wie viel Uhr haben wir?
1: Ja, wir gehen aber jetzt auf 22 Uhr zu. Wir haben 21.53 Uhr.
0: Es kann also sein, dass wir dann gleich den Saft abgestellt bekommen von unserem Techniker. Aber wir gehen jetzt mal, also es wird ja aufgezeichnet, wir gehen jetzt mal so bis 22 Uhr. Und wir können jetzt mal den Spielstand sagen, also heute Abend werden jetzt hier in diesem letzten Abschnitt formal die Wahlen durchgeführt für die Aufsichtsgremien, die städtischen Gesellschaften oder die Gebietskörperschaften, in denen die Stadt Rüsselsheim auch vertreten ist, oder zum Beispiel diese Asiengesellschaft, das früher, hieß ja früher 3Gewinn im Sinne von Kontakt mit chinesischen, also mit chinesischen Städten und um chinesische Unternehmen anzusiedeln. Das hat man jetzt ein bisschen auf breitere Füße bis in den Indo-Pazifik hinein, also Indien, Korea, ausgeweitet und das ein bisschen auf ein breiteres Feld zu stellen. Und das wird heute gewählt. Wir warten also hier zusammen überbrückend auf die Wahlergebnisse, die die Stadtverordnetenvorsteherin dann nachher auch verkünden wird.
1: Genau, jetzt wissen wir aber gar nicht, ob wir die noch hier in die Sendung mit reinbekommen, denn um 22 Uhr endet ja unsere Übertragung. Dann gehen wir zurück ins reguläre Programm nach dem Sendeschema von Radio Rüsselsheim, weil das auch so technisch eingestellt ist, weil nämlich die Geschäftsordnung der Stadtverordnetenversammlung auch vorsieht, dass die Sitzungen um 22 Uhr zu Ende gehen sollen. Das heißt, der Tagesordnungspunkt, der dann aufgerufen ist, der wird natürlich zu Ende geführt, ja. Aber 22 Uhr ist die Richtzeit der Geschäftsordnung, auch der Stadtverordnetenversammlung. Deswegen haben wir das auch in der Übertragung so entsprechend bei uns im Programmschema angepasst. In der Regel sind die Sitzungen dann auch fertig, aber heute eben durch den Umstand, dass persönliche Wahlen durchzuführen sind, die geheim durchzuführen sind, die dann eben dazu führen, dass alle Stadtverordneten den Saal verlassen müssen, um einzelner Wahlkabine ihre Stimmen abzugeben. Die machen das jetzt extrem zeitaufwendig heute Abend.
0: Aber wir können eins verraten, ohne da jetzt die Wahlkabinen zu gucken, dass keine unerwarteten Ergebnisse hier, das ist im Grunde genommen vorher schon abgestimmt oder es hat sich ja schon abgezeichnet, dass die Listenvorschläge dann eine Mehrheit kriegen. Und das kann man natürlich dann morgen noch in der einzelnen Pressemeldung nachsehen. Wir ziehen mal ein Fazit. Wir sind jetzt in der zweiten Sitzung. Am Anfang hast du ja richtig gesagt, wird viel gewählt. Deswegen hatten wir auch viel Raum, hier zu sprechen miteinander, um das die treuen Zuhörer sozusagen hier am live am Demokratiegeschehen aus dem Maschinenhaus zu informieren. Ja, uns geht jetzt langsam auch selbst ein bisschen das Thema aus, weil auch die Demokratie ist keine unendliche Geschichte.
1: Ja, genau. Also von daher bleibt der Fazit oder das vorläufige Fazit dieser zweiten Sitzung der Stadtverordnetenversammlung. Schwerpunkt inhaltlich heute auf jeden Fall die Diskussion über den Rüsselsheim-Pass, aber das nur die vordergründige Diskussion. Eigentlich ging es dabei um das Thema städtische Finanzen, Haushalt, Haushaltskonsolidierung, wo und wie wird gespart. Und das ist exemplarisch an diesem Punkt Rüsselsheim-Pass heute Abend hier sehr intensiv diskutiert und dann am Ende auch abgestimmt worden mit einer Mehrheit für die Vorlage des Magistrats, hier Kürzungen vorzunehmen beim Rüsselsheim-Pass. Eine Mehrheit, die am Ende entstand, ist aus den Stimmen von CDU, SPD und AfD.
0: Wir können aber auch sagen, es wurden ja auch im ersten Teil en bloc abgestimmt und da hatten wir, nennen wir mal die Überschriften, es ging um Klimaanpassung, Umweltprojekte und die Sicherheitslage. Es ging aber auch um, wie du sagtest, um Kinderbetreuung. Es ging auch um die Bahnstation oder die Möglichkeit, ob für das neue Gewerbegebiet und ein Wohngebiet in Bauschheim eine eigene Bahnstation zwischen Nauheim und Bischofsheim eingerichtet wird. Es ging auch um Kostenkontrolle bei großen Projekten. Die laufen ja regelmäßig aus dem Ruder. Es ging auch um Verkehrssicherheitsmaßnahmen und die Elisabethenstraße, aber auch noch so andere Themen wie die Neuausrichtung von der, nein, nicht Neuausrichtung, aber die in finanziellen Schieflage geratene Stadt hier neu zu positionieren, Controlling aufzubauen und so weiter und so fort. Oh, wir werden verlängert. Aber wir werden verlängert und jetzt kommt die Stadtverordnetenvorsteherin und wird neue Ergebnisse berichten.
1: Ja, jetzt wird es also die Ergebnisse der letzten Wahlgänge geben. Von daher werden wir jetzt gleich wieder in das akustisch hier in die Sitzung reinschalten und unseren Kommentar ausblenden.
2: Sie sehen 21.58 Uhr, um vorzubeugen. Ich frage jetzt in die Runde, ist es in Ordnung? Darüber würde ich gerne abstimmen lassen, dass wir die Sitzung jetzt noch weiterführen. Ich bitte um Ihr Handzeichen, wer dafür ist, dass wir die Sitzung durchziehen. Das sieht einstimmig aus. Vielen Dank. Dann machen wir weiter. Jetzt gut, ich Magistrat ohne Kommentar bitte. Wir haben den dritten Wahlgang. Es wurden gewählt Aufsichtsrat Stadtwerke, Aufsichtsrat Gesundheits- und Pflegezentrum GPR, Aufsichtsrat Gesundheit und Pflegezentrum. Gegen die Gültigkeit der Wahl kann jeder Stadtverordnete gemäß § 55 Absatz 6 HGO innerhalb eines Monats nach Bekanntgabe des Wahlergebnisses schriftlich oder zur Niederschrift Widerspruch bei der Vorsitzenden der Gemeindevertretung erheben. Über den Widerspruch entscheidet die Gemeindevertretung. So, wir wählen, beziehungsweise Sie haben gewählt als erstes Aufsichtsrat Stadtwerke. Es wurden 42 Stimmen abgegeben. Auf die CDU entfielen 11, SPD 9, Grüne, Linke, offene Liste 7, AfD 5, WSR 6 bis Abi 4. Damit haben wir folgende Sitzverteilung: CDU, FDP 1, SPD 1, Grüne 1, WSR 1. Ich frage Herrn Janis Kaleitzis, nehmen Sie die Wahl an? Ich frage Herrn Hildireis-Saferl, nehmen Sie die Wahl an?
3: Ja.
2: Frau Steinborn, Birgit Steinborn, nehmen Sie die Wahl an? Herr Joachim Waldschuk, nehmen Sie die Wahl an. Herzlichen Glückwunsch zum Aufsichtsrat der Stadtwerke. Wir kommen zum Aufsichtsrat Gesundheits- und Pflegezentrum. Das ist Service, nein, hier. Es wurden 42 Stimmen abgegeben. Es entfielen CDU, FDP 14, SPD 11, Grüne, Linke, offene Liste 11, AfD 6.
4: Lernt Ukrainisch. Guten Tag, liebe Zuhörerinnen und Zuhörer, und herzlich willkommen zu einer neuen Ausgabe von Der Zeitgeist hier bei Radio Rüsselsheim auf 90.9 FM.
5: Wir freuen uns sehr, dass Sie heute wieder angeschaltet haben, denn wir sprechen über ein Thema, das viele Menschen direkt betrifft und gleichzeitig unsere Gesellschaft als Ganzes prägt.
6: Es geht um neue Fänge, um das Ankommen in einem neuen Land, um die Frage, wie baut man sich ein Leben neu auf, wenn man alles Vertraute zurücklassen musste.
5: In den letzten Jahren haben viele Menschen ihre Heimat verlassen. Sie stehen vor neuen Herausforderungen: Sprache, Bürokratie, Studium, Arbeit und natürlich soziale Kontakte.
6: Doch hinter all diesen Herausforderungen stehen persönliche Geschichten, Geschichten von Mut und Sicherheit, Hoffnung und oft auch von beeindruckender Stärke.
5: Wie fühlt sich Integration wirklich an? Wann beginnt man, sich zugehörig zu fühlen? Und welche Rolle spielen Bildung, Arbeit und Begegnung dabei?
6: All diese Fragen möchten wir heute gemeinsam beleuchten.
5: Bei uns im Studio heute Sophia Drewal aus der Ukraine. Sie studiert soziale Arbeit in Wiesbaden und sammelt aktuelle praktische Erfahrungen im Rathaus im Raunheim.
7: Sophia, hallo. Guten Tag zusammen und vielen Dank für die Einladung. Ich freue mich sehr, hier zu sein und ein bisschen über meinen Weg und meine Erfahrungen zu sprechen. Ja, wie gesagt, ich heiße Sophia, ich bin 23 Jahre alt und lebe seit 4 Jahren in Deutschland. Hier studiere ich in der Hochschule Rhein-Main in Wiesbaden soziale Arbeit in Bereichen Gesundheit, Recht und Management.
4: Außerdem begrüßen wir Herrn Jens Grode aus der Stadtverwaltung Raunheim, der täglich mit Menschen arbeitet, die neu in Deutschland sind.
3: Hallo, ja, ich freue mich hier zu sein. Ich will erst mal sagen, ihr macht das hier ganz toll bei Radio Rüsselsheim. Ich bin nicht nur bei der Stadt Rüsselsheim beschäftigt, sondern ich bin auch Vorsitzender von Radio Rüsselsheim. Ja. Da bin ich ganz stolz, dass ihr so eine tolle Sendung hier macht. Vielen Dank für die Einladung.
4: Ja, wir freuen uns sehr auf dieses Gespräch auch. Dankeschön.
5: Sophia, du lebst seit einigen Jahren in Deutschland. Wenn du an deine erste Woche zurückdenkst, was war damals am schwierigsten?
7: Ja, wenn ich zurückdenke in meine ersten Wochen, würde ich sagen, das war die Sprache und Integration natürlich. Es hat mir oft sehr traurig gemacht, dass ich meine Gedanken nicht so ausdrücken konnte, wie ich das wollte. Dadurch, das war auch sehr schwer für mich, neue Leute kennenlernen oder richtige soziale Kontakte aufzubauen.
5: Ja, viele Menschen beschreiben Migration als eine Art zweiten Anfang im Leben, als würde man wieder ganz von vorne beginnen.
4: Und dieser Anfang ist oft nicht nur organisatorisch schwierig, sondern auch emotional.
5: Jens, wie erleben Sie diese erste Phase bei Menschen, die neu nach Deutschland kommen?
3: Das ist sehr unterschiedlich. Das hängt von den Persönlichkeiten ab, aber auch der kulturelle Hintergrund spielt eine sehr große Rolle. Mir ist aufgefallen, das sage ich nicht, weil ich jetzt hier unter Ukrainern bin, sondern weil es wirklich so ist, dass zum Beispiel, wenn ich vergleiche Menschen aus der Ukraine und was nehmen wir mal Menschen aus Afghanistan, dann stehen uns Deutschen Menschen aus der Ukraine kulturell näher und wir haben viele Gemeinsamkeiten. Und ich merke, dass Menschen aus der Ukraine es leichter fällt, sich in Deutschland zu integrieren, als Menschen aus Afghanistan. Das ist aber nur ein Faktor. Ein weiterer Faktor ist die Bildung. Wenn jemand einen hohen Bildungsabschluss hat und schon andere Sprachen, zum Beispiel kann Englisch, Französisch, auch Russisch oder sonst was, dann ist das auch ein großer Vorteil.
4: Vielen Dank, Jens, für Ihre Antwort. Ich habe noch eine Frage. Gibt es typische Herausforderungen oder auch typische Missverständnisse?
3: Ja, im Bereich der Kultur gibt es, oder sagen wir der Mentalität, gibt es immer Unterschiede und dadurch auch Missverständnisse. Es gibt verschiedene Erwartungshaltungen. Also was erwartet man, dass passiert? Es ist nicht alles in Gesetze geregelt, sondern Menschen agieren untereinander und haben aufgrund ihrer unterschiedlichen Kultur unterschiedliche Erwartungen, was der andere tut. Oder ein krasses Beispiel, der Unterschied zwischen Männern und Frauen. In manchen Kulturen gibt es einen sehr starken Unterschied, wie Männer behandelt werden und wie Frauen behandelt werden. In unserer Kultur ist das nicht so stark. Eigentlich ist es gleich wie Männer und Frauen. Es gibt ein paar kleine Unterschiede, aber es ist nicht so, dass es was völlig anderes ist, wenn ich mit einer Frau rede, als wenn ich mit einem Mann rede. Und das sind so Beispiele, wie man miteinander umgeht und wo es dann natürlich auch zu Missverständnissen kommen kann.
4: Dankeschön.
5: Vielen Dank. Und Sophia, sag uns bitte, gab es einen Moment, in dem du gespürt hast, jetzt bin ich nicht mehr nur neu hier, jetzt gehöre ich langsam dazu?
7: Wenn ich ehrlich bin, habe ich dieses Gefühl bis heute immer noch nicht. Ich merke trotzdem, dass ich mich in den letzten 4 Jahren sehr verändert habe. Nicht nur mein Alltag oder meine Gewohnheiten, sondern auch meine Sicht auf viele Dinge. Und ich glaube, Rüsselsheim hat auch so dabei mir viel geholfen. Diese Stadt ist total international. Hier leben viele Menschen aus verschiedenen Ländern, auch viele Ukrainer und Ukrainerinnen. Dadurch fühlt man sich irgendwie sicherer und nicht alleine. Und ich finde, hier funktioniert das Zusammenleben sehr, sehr gut.
5: Vielen Dank. Vielleicht beginnt Integration genau in diesem kleinen Moment des Alltags.
7: Ja, bestimmt.
6: Ja, ein Gespräch, ein Lächeln, ein erster Erfolg. Und jetzt machen wir eine kurze Pause.
5: Für die ukrainische Musik.
6: Bleiben Sie bei uns.

0: Ich begrüße alle Hörer von Radio Rüdesheim. Heute sprechen wir über Integration und darüber, wie junge Menschen ihren Platz in Deutschland finden. Zu Gast sind Sophia und Jens, die uns alles darüber erzählen werden. So, ein wichtiger Schritt zur Integration ist Bildung.
1: Denn Studium oder Ausbildung eröffnet nicht nur berufliche Perspektiven, sondern auch soziale Kontakte und neue Netzwerke.
0: Sophia, du hast dich für soziale Arbeit entschieden. Was hat dich zu diesem Weg geführt?
2: Soziale Arbeit.
0: Soziale Arbeit.
2: Ja, die Idee hatte ich eigentlich schon ziemlich früh. Direkt nachdem ich nach Deutschland gekommen bin, ich glaube, damals, als ich angekommen bin, konnte ich kein Deutsch und habe ich gar kein deutsches System verstanden. Und die ersten Menschen, die mir geholfen haben, waren die Sozialarbeiter und Sozialarbeiterinnen aus Rüsselsheim. Für mich damals, das war richtige Hilfe. Selbst einfache Dinge wie, keine Ahnung, Dokumente ausfüllen, Ausweis beantragen, Bankkonto eröffnen oder sowas, war für mich ganz schwierig. Und genau da habe ich bemerkt, dass die Unterstützung, die Sozialarbeiter mir angeboten haben, war sehr bedeutsam für mich.
1: War es eine persönliche Erfahrung oder der Wunsch, anderen Menschen zu helfen?
2: Ich würde sagen, beides. Ich wollte einfach anderen Menschen helfen, ja, aber auch wollte ich nicht, dass die anderen sich wie ich fühlen. Deswegen habe ich für soziale Arbeit entschieden. Halt.
1: Danke. Jens, wie wichtig sind solche Bildungswege aus Ihrer Sicht für Integration?
3: Ich würde sagen, das ist eines der wichtigsten Bereiche, sich um das Thema Bildung zu kümmern, weil man damit mehrere wichtige Dinge erfüllt, die man haben muss, um sich gut zu integrieren. Natürlich ist es wichtig, über Bildung zum Beispiel einen guten Job zu bekommen, der gut bezahlt wird, fair bezahlt wird und man sich einbringen kann. Es stärkt aber auch die Persönlichkeit und die persönliche Entwicklung, wenn man im Bildungssystem erfolgreich ankommt. Und natürlich, man muss die Sprache können. Und das ist ein ganz wichtiger Punkt, um erfolgreich zu sein, um in Kontakt mit den Deutschen hier zu kommen oder mit allen anderen, die sich natürlich mit Deutsch verständigen. Und deshalb ist das ein ganz, ganz wichtiger Punkt. Ich glaube auch, dass auch hier gerade zwischen Deutschen und Ukrainer es eine große Gemeinschaft gibt, eine Gemeinsamkeit gibt, dass bei vielen Menschen es gleich wichtig ist oder erkannt wird, wie wichtig Bildung ist. Es ist nicht in allen Kulturen so, dass das so eine Priorität hat.
0: Dankeschön. Ich habe noch eine Frage. Sophia, wie war da der Einstieg ins Studium hier in einem neuen Land?
2: Oh, Einstieg in mein Studium. Ja, das war ein bisschen herausfordernd für mich. Ich glaube, das Schwierigste war meine eigene Angst. Ich habe wirklich große Zweifel gehabt, ob ich mein Deutsch überhaupt gut genug habe und ob es reicht eigentlich für Studium. Aber ja, irgendwann habe ich verstanden, dass man muss nicht perfekt sein. Wenn man motiviert ist und an sich arbeiten und nicht nur aufgibt, dann kann man das schaffen.
3: Sehr gut.
0: Dankeschön. Jens, und welche Rolle spielen Praktika dabei, gerade in der öffentlichen Verwaltung?
3: Ich glaube, das ist ganz wichtig. Es ist wichtig zu erkennen, ob man die Idee, wie Sophia jetzt gesagt hat, oh, das könnte interessant sein für mich, das ist in der Theorie manchmal etwas anders als in der Praxis. Und deshalb ist es ganz wichtig, die Theorie sozusagen zu prüfen an der Praxis. Was muss ich denn wirklich konkret in meinem Beruf später machen? Mit wem habe ich es zu tun? Was sind die Herausforderungen in dem Beruf? Und das kann sein, dass man sozusagen bestätigt wird und sagt, boah, super, genau so habe ich mir es vorgestellt, toll, klasse. Oder dass man sagt, oh nee, das ist doch nichts für mich. Da muss ich ja mit anderen Leuten, habe ich da zu tun, das gefällt mir gar nicht. Es ist vielleicht zu langweilig oder zu anstrengend oder es ist zu viel im Büro, ist es zu wenig im Büro? Ja. Das ist ja für jeden anders. Es ist eine ganz wichtige Sache und ich kann jedem immer nur empfehlen, Praktika zu machen, um Erfahrungen zu sammeln. Das ist eine ganz wichtige Sache.
1: Vielen Dank. Und Sophia, du machst aktuell ein Praktikum im Rathaus.
2: Genau.
1: Und wie hast du diesen Platz gefunden?
2: Ehrlich gesagt, das war nicht so einfach für mich. Ich habe über 15 Bewerbungen und E-Mails geschrieben an verschiedene Firmen, Einrichtungen, Behörden und so weiter. Manche Stellen haben nur Teilzeitpraktikum gehabt, was nicht so gut für mein Studium gepasst hat. Genau, manche haben gar keine Antwort gegeben. Genau, eine von denen war der Stadtverwaltung in Raunheim. Da habe ich auch ein E-Mail geschickt. Antwort habe ich ziemlich schnell bekommen. Und ich wurde dann zu einem Bewerbungsgespräch eingeladen. Ja, da hatte ich schon das Gefühl, ich will genau in diesem Platz mein Praktikum machen. Da gab es sehr viele verschiedene Bereiche, wo man arbeiten kann. Genau, so war es.
0: Dankeschön. Sophia, und wie war der erste Tag? Eher aufregend oder eher herausfordernd?
2: Mein erster Tag, das war, ich glaube, eine Mischung von allen Gefühlen. Stress, Aufregung, vielleicht Freude auch. Ich war total nervös, aber gleichzeitig auch glücklich, dass ich etwas Neues in meinem Leben anfange. Genau, meine Kollegen und Kolleginnen waren ganz nett. Sie haben mir super aufgenommen. Sie waren ganz freundlich, offen, haben mir viel erklärt, geholfen. Genau. Herr Grode ist meine Betreuer, einer von meinen Betreuern. Ich arbeite ziemlich oft mit ihm. Wir fahren zusammen zu verschiedenen Terminen. Wir besuchen obdachlose Menschen, die da in Raunheim wohnen. Ja, verbringen zusammen viele Zeit in unserem Arbeitstag.
1: Okay, ja, vielen Dank für deine Antwort. Viele junge Menschen und ich auch haben Angst, Fehler zu machen, besonders in Fremdsprache.
0: Ja, genau. Aber vielleicht gehört genau das zum Lernprozess dazu, ja?
1: Ja, weiter geht es gleich mit spannenden Einblicken im Studium, Arbeit und Integration.
0: Doch vorher hören wir ein weiteres Lied.
1: Bleiben Sie dran.

0: Wir kehren zurück in unser Studio bei Radio Rüsselsheim, wo wir heute über Integration sprechen und darüber, wie junge Menschen sich in Deutschland entfalten können. Integration ist ein Begriff, den wir oft hören in Politik, Medien und Alltag. Sophia, was bedeutet Integration für dich persönlich?
1: Integration für mich? Ich glaube, Integration bedeutet für mich nicht, dass man seine eigene Kultur vergessen oder zu 100% verändern muss. Ich finde, Integration bedeutet eher so wie miteinander leben, sich gegenseitig zu respektieren und voreinander zu lernen. Natürlich ist es wichtig, die Sprache zu lernen und Teil der Gesellschaft zu werden, aber gleichzeitig sollte man trotzdem sich selbst bleiben dürfen.
2: Geht es eher um Anpassung oder um eine miteinander verschiedene Kultur?

0: der neuen Gesellschaft aufzugehen. Ja? Da gibt es Menschen, die haben Angst, dass das passiert. Und das andere ist, dass wenn man das andere Extrem wählt, man nicht integriert wird. Das heißt, man hat dauerhaft Konflikte, mhm. weil man gewisse Einstellungen, Haltungen nicht verändern möchte, die aber in der Gesellschaft, in der man lebt, erwünscht sind. Ja, das kann zu Konflikten führen. Das ist so und das muss man auch anerkennen, dass das so ist. Es ist aber so, man muss natürlich in der Gesellschaft, in der man lebt, zurechtkommen. Das mhm. heißt nicht, dass man seine Identität aufgeben muss, aber man muss zusehen, dass man einen Arbeitsplatz hat, zum Beispiel dort mit den Kollegen zurechtkommt, keine Konflikte mit dem Chef und den Kollegen hat. Man muss mit seinen Nachbarn, wo man lebt, zurechtkommen. Wenn man im Sportverein ist, muss man mit den Leuten zurechtkommen. Wenn man einkaufen geht, muss man die Sprache können und muss konfliktfrei seine, keine Ahnung, sein Gemüse kaufen können.
1: Ja, klar. Geschäft, ja.
0: Das ist aber auch alles keine Schwierigkeit, das ist machbar. Und die kleinen Unterschiede sind ja auch manchmal ganz lustig und führen auch zu lustigen Missverständnissen. Und das ist ja auch wiederum ganz schön.
2: Dankeschön für Ihre Antwort. Und wie kann man diese Angst erst nehmen, ohne Integration zu erschweren?
0: Also erstmal ist es natürlich so, wenn man etwas Neues kommt in eine neue Gesellschaft, dann ist es menschlich, wenn man erstmal ein bisschen Angst hat. Ja, oh, was passiert da? Wie werden die Leute mich behandeln? Werden sie mich auslachen, wenn ich Fehler mache bei der Sprache? Und ich glaube, man merkt im Normalfall ganz schnell, dass die Leute eigentlich in der Regel höflich sind, freundlich sind. Auch wenn man einen Fehler macht, sagen, hör zu, das hast du falsch verstanden oder das war jetzt die falsche Frage oder ich muss das nochmal erklären. Ja? Das ist in den meisten Fällen kein Problem. Man braucht eigentlich keine Angst zu haben, sondern man muss neugierig sein, aber ein ganz klein bisschen mutig, auch einfach etwas auszuprobieren, gerade in der Sprache, auch wenn man nicht perfekt ist. Mhm. Das ist in der Regel kein Problem.
2: Und auch Jens, was hielt wirklich beim Ankommen? Sprache, Kontakte oder Arbeit?
0: Also das Beste ist, man bleibt nicht unter den eigenen Leuten, ja, wenn man Ukrainer ist, man redet am besten nur mit Ukrainern, sondern man muss mit den anderen reden. Man muss sich zwingen, sagen, ich gehe jetzt raus ins Geschäft und da muss ich Deutsch reden mit dem Verkäufer, weil ich mir einen Fernseher kaufen will. Ja? Und muss sagen, hallo, ich hätte gern einen Fernseher, ich möchte gern, dass der nicht so teuer ist, ich möchte gern, dass er das und das macht. Und wenn man nicht weiterkommt, muss man versuchen, dass man Hilfe bekommt, muss versuchen, es zu erklären, was man will. Man darf keine Angst haben. Man muss rausgehen, reden mit Leuten, die Deutsch sprechen. Und das ist das beste Mittel. Und sich einbringen. Zum Beispiel in einen Verein gehen. Sagen, ich mache Sport mit anderen und vielleicht Fußball spielen, Volleyball spielen. Oder ich werde Mitglied in einem Chor, fange an zu singen auf Deutsch und muss mich mit den anderen verständigen. Das ist das beste Mittel. Irgendwo mitmachen.
2: Dankeschön.
0: Radio machen zum Beispiel.
2: Ja, dankeschön für Ihre Tipps. Danke sehr. Oder ist es vielleicht etwas weniger Greifbares wie Offenheit und Vertrauen? Und wo sehen Sie aktuell die größten Herausforderungen?
0: Ja, man muss offen sein, man muss ein bisschen Vertrauen mitbringen. Das kann auch mal enttäuscht werden, aber da muss man auch mit leben, das ist menschlich. Die größten Herausforderungen, ich glaube, beruflich ist eine sehr große Herausforderung, einen Job zu finden, einen guten Job zu finden, weil man mehrere Bedingungen erfüllen muss. Man muss gut Deutsch können, mindestens B2, und je höher die Anforderung ist, dann auch C1, also fast Muttersprachsniveau. Das ist schon eine ordentliche Herausforderung heutzutage. Was hier im Rhein-Main-Gebiet auch sehr schwierig ist, zum Beispiel eine Wohnung zu finden.
2: Mhm.
0: Das ist sehr schwierig. Das ist für Bio-Deutsche, die sich hier auskennen, viele Kontakte haben, schwierig. Und jemand, der nicht so viele Kontakte hat und nicht perfekt Deutsch spricht, ebenso schwierig. Ja. Noch schwieriger, viel schwieriger. Ja. Das ist eine echte Herausforderung. Ja. Aber man kann es schaffen, wie viele Beispiele zeigen.
2: Danke. Ja, die Wohnungssuche oder soziale Isolation spielt wirklich eine große Rolle.
0: Absolut.
2: Ja, vielleicht ist Integration weniger ein Ziel, sondern eher ein Prozess.
0: Ja,
2: absolut. Und bevor wir weitersprechen, hören wir jetzt nochmal ukrainische Musik.

0: Ja. Hallo, Sie hören derzeit Geist auf Radio Rüsselsheim.
1: Und heute sprechen wir über Neuanfang, Integration und Leben zwischen verschiedenen Kulturen.
0: Sophia, du hast nicht nur in Deutschland gelebt, ja?
1: Ja.
0: Sondern auch in anderen europäischen Ländern.
1: Mhm.
0: Was unterscheidet diese Erfahrungen voneinander?
1: Ja, wie gesagt, habe ich nicht nur in Deutschland gelebt, sondern auch in Spanien und in Polen. Ja, jedes Land fühlt sich einfach anders an. Die Menschen, Mentalität, der Alltag. Ich würde sagen, alles hat irgendwie seinen eigenen Charakter. In Deutschland zum Beispiel ist vieles strukturierter und organisierter. In Spanien sind die Menschen ganz locker und ja, viel emotionaler wie in Deutschland zum Beispiel. Polen ist eher, würde ich sagen, ähnlich wie Ukraine. Wir haben ganz ähnliche Kulturen, Gewohnheiten, Traditionen und so weiter. Aber ja, jedes Land hat seine eigene Atmosphäre, würde ich sagen. Und es ist schwer für mich sagen, welches Land ist besser und welches ist schlechter. Ja, jeder ist ganz anders.
0: Danke schön. Und wo fiel dir Integration leichter und warum?
1: Integration? Ich glaube, am leichtesten war es wahrscheinlich in Spanien. Ich bin damals mit 15 dorthin gezogen und als Teenager lernt man viel schneller die Sprache und die Sprache lief irgendwie natürlicher für mich. Ich musste nicht den ganzen Tag sitzen und mit Büchern, mit Grammatik die Sprache lernen. Das war einfach automatisch für mich. Ich glaube, das hat ungefähr 3-4 Monate gedauert, bis ich richtig die Sprache gelernt habe. Da habe ich ganz schnell die Freunde gefunden, in der Kultur auch integriert. Ja, ich bin ganz oft mit meinen Freunden rausgegangen. Ja, das war eine ganz tolle Erfahrung in der Spanien.
0: Danke schön für deine Antwort.
1: Jens, und wie wichtig ist aus Ihrer Sicht der europäische Vergleich?
2: Das ist erstmal hochinteressant, gerade was Sophia gesagt hat, dass die unterschiedliche, dass eben die Unterschiede deutlich werden, wenn man verschiedene Länder kennenlernt. Ja. Man mag das, also ich kann jetzt nicht sagen, ich habe jetzt nicht in anderen Ländern gelebt, aber allein schon, wenn man in Urlaub fährt in andere Länder, merkt man die Unterschiede.
1: Ja,
2: und
1: manche.
2: Wie die Leute drauf sind. Ja, wie du hast richtig gesagt, da ist einfach eine ganz andere Stimmung.
1: Ja.
2: Die Spanier sind etwas lockerer. Ich war auch schon oft in Urlaub in Spanien, sind etwas lockerer. Für uns Deutsche ist das schwierig, wenn die Sachen nicht so organisiert sind, wie wir das kennen.
1: Klar.
2: Das ist für uns ein Horror. Ja? Wenn keiner genau weiß, wie es läuft, aber es läuft trotzdem irgendwie. Die Deutschen wollen immer ganz genau, okay, wer ist zuständig? Ja? Wann kann ich da hinkommen? Wann kann ich den fragen, wo bekomme ich welche Auskünfte?
1: Muss man immer einen Termin haben.
2: Und in Spanien, ja, komm mal vorbei, guck mal. Und
1: ja, so ist es.
2: Ja, genau. Das ist für Deutsche die Hölle, ja. Das ist schwierig für uns, aber man kann sich auch damit zurechtfinden. Es ist aber auch spannend, dass es diese Unterschiede gibt. Und das macht in vielen Bereichen, zum Beispiel auch beruflich, ja. Wenn man in einem Unternehmen arbeitet, das international tätig ist, ist es ganz wichtig zu wissen, dass die Mentalitäten unterschiedlich sind. Weil wenn man zum Beispiel verhandeln muss mit Menschen aus anderen Ländern, aus anderen Firmen, die verhandeln anders. Der Deutsche zum Beispiel typisch, der sagt direkt, was er will. Okay, wir wollen Folgendes, kostet so viel, wir brauchen 4 Wochen, dann machen wir das. Der Italiener fängt erstmal an zu sagen, ah, wie geht's dir, ich fühle mich heute gut, ich habe lecker gegessen. Ja. Ich übertreibe etwas, aber das ist ein wichtiger Unterschied. Und das ist natürlich aber auch eine Qualität, dass in gewissen Ländern, die lösen Probleme anders als in anderen Ländern. Sie regeln Dinge anders als in anderen. Das kann manchmal ein Vorteil, manchmal ein Nachteil sein. Und es ist spannend zu gucken, wie andere Länder andere Probleme lösen.
1: Ja,
0: ja. Jens, das bedeutet, können Länder voneinander lernen, wenn es um Integration geht?
2: Absolut.
1: Ja.
2: Absolut. Und die Strukturen sind natürlich unterschiedlich, auch wie man integriert. Und zum Beispiel Deutschland musste sehr umdenken. In den 60er Jahren sind sehr viele Ausländer nach Deutschland gekommen wegen der Arbeit. Die Deutschen haben erst gesagt, das sind Gastarbeiter, die gehen irgendwann nach Hause. Die sind nicht nach Hause gegangen. Dann mussten sie integriert werden. Für Deutsche war das etwas ganz Neues, dass Leute, die nicht deutsch sind, dauerhaft hier leben wollen. Und das war ein Problem. Was ist Integration? Wollen wir Assimilation? Wollen wir Integration? Was wollen wir? Wie gehen wir mit diesen Leuten um? Jetzt wollen die auch noch ihre eigene Kultur hier mitbringen. Das war für Deutsche ungewöhnlich, weil Deutschland ein sehr homogenes Land eigentlich war. Wir haben keine Minderheiten, keine nationalen, keine großen, ganz wenige. Alles nur Deutsche, ganz langweilig.
1: Ja. Nicht mehr, aber.
2: Jetzt nicht mehr langweilig.
0: Ja, vielleicht geht es nicht darum, welches System besser ist, sondern darum, was man voreinander übernehmen kann.
3: Und zusammenfassend kann man sagen, Offenheit, Struktur, soziale Sicherheit, jedes Land hat eigene Stärken. Und jetzt ein weiterer musikalischer Moment für Sie.

0: Sie hören derzeit Geist bei Radio Rüsselsheim. Gleich sprechen wir über die konkrete Arbeit mit Geflüchteten und darüber, was Menschen wirklich brauchen, wenn sie neu ankommen.
1: Jens, Sie arbeiten täglich mit Menschen, die neu in Deutschland sind. Wie haben sich die Herausforderungen in den letzten Jahren verändert?
2: Ja, es hat sich viel verändert, weil einfach auch mehr Erfahrungen gesammelt wurden. 2015 war eine große Welle von Menschen, die aus Syrien und Afghanistan gekommen sind. Das war natürlich eine Gruppe, die uns kulturell jetzt nicht so nahe steht, aus muslimisch geprägten Ländern. Viele Menschen, die eine geringe Qualifikation bei dem beruflichen Hintergrund haben. Das war eine starke Herausforderung für Deutschland, für die Kommunen, für Rüsselsheim, für Raunheim. Deutschland hat sich besser vorbereitet. Es war anfangs schwierig, dass die Leute schnell genug einen Deutschkurs bekommen. Das hat sich alles verbessert, das muss man wirklich sagen. Die Leute bekommen schneller gute Deutschkurse, damit sie die Sprache schneller lernen und somit auch schneller integriert werden. Das zahlt sich jetzt aus. 2022 sind die ersten Ukrainer gekommen. Das heißt, Deutschland war sozusagen besser geübt darin, Menschen unterzubringen mit Fluchthintergrund. Dadurch sind viele Dinge besser gelaufen. Die Leute haben schneller ihre Sprachkurse bekommen, schneller die Chance gehabt, durch Erlernen der deutschen Sprache auch schneller in den Beruf zu kommen, sich besser zu integrieren. Das sind Riesenvorteile, die da erreicht wurden. Trotzdem ist natürlich nichts perfekt. Und zum Beispiel, wir haben es vorhin schon angesprochen, wenn Menschen hierher kommen im Rhein-Main-Gebiet, ist es zum Beispiel einfach schwierig, eine eigene Wohnung zu finden. Und das bleibt ein Problem. Und natürlich hat jemand, der die Sprache nicht perfekt kann, der vielleicht beruflich noch nicht so weit ist, es etwas schwieriger, eine Wohnung zu finden. Das ist so.
0: Und welche Rolle spielen junge Menschen wie Sophia in diesem Prozess?
2: Junge Menschen, das sage ich nicht, weil die Sophia hier sitzt, sondern viele junge Menschen wie Sophia, die sehr schnell, sehr gut die deutsche Sprache sprechen, oder ihr zwei seid auch ein Beispiel dafür.
0: Danke.
2: Da gelingt die Integration super. Also sie macht ein Praktikum, sie studiert. Ihr macht hier eine Sendung bei Radio Rüsselsheim in deutscher Sprache. Das ist Beweis genug, dass die Integration hier gelingt und dass ihr auch Chancen habt, beruflich Fuß zu fassen und euer Leben, wenn ihr es wollt, hier in Deutschland aufbauen könnt. Wir hoffen ja alle, dass der Krieg in der Ukraine bald zu Ende ist. Aber wenn die Umstände sehr ungünstig sind, ist Deutschland eine Perspektive, Europa eine Perspektive. Weil ihr wisst es, ihr könnt ohne Probleme die Grenze übertreten nach Frankreich, nach Dänemark. Das ist fast alles eine große Gemeinschaft und eröffnet viele Chancen. Und das ist toll, finde ich.
1: Dankeschön für Ihre Antwort. Und können Sie eine Art Brücke zwischen Kulturen sein?
2: Wer kann eine Brücke sein?
0: Vielleicht ist Integration am erfolgreichsten, wenn sie auf Augenhöhe stattfindet.
1: Ja, und das ist unsere ukrainische Sendung bei Radio Rüsselsheim. Zu Gast sind heute Sophia, die an einer deutschen Universität studiert, und Jens, der sich für Flüchtlingsangelegenheiten engagiert. Heute sprechen wir über Integration und darüber, wie junge Menschen sich in Deutschland erfolgreich verwirklichen.
0: Sophia, wenn du an deine Zukunft denkst, welche Ziele hast du jetzt?
3: Meine Ziele für Zukunft? Also mein erstes Ziel, würde ich sagen, ist mein Praktikum abzuschließen. Es dauert noch ungefähr 3 Monate, bin ich schon sehr gespannt. Und dann ja, natürlich mein Studium abzuschließen. Es wäre auch toll, irgendwann in Zukunft im sozialen Bereich arbeiten. Am liebsten vielleicht mit Flüchtlingen oder mit Menschen mit Migrationshintergrund. Obwohl mit Kindern finde ich auch ganz interessant.
0: Super, danke. Und Jens, was wünschen Sie sich für die Zukunft der Integrationsarbeit?
2: Ich wünsche mir, dass wir in Deutschland in der Politik weniger über Integration reden, sondern die Leute einfach mal machen lassen. Dass die Strukturen gut organisiert sind, man schnell Deutsch lernen kann, fremde Berufsabschlüsse schneller anerkannt werden Universitätsabschlüsse, andere Qualifikationen. Und dann denke ich, werden die Menschen selbst gute Wege finden, sich einzubringen in die deutsche Gesellschaft. So, ich weiß, ihr habt alle Angst davor, aber ich habe doch auch mal eine Frage an euch. Alle drei. Wo seht ihr euch in 5 Jahren in Deutschland? Was macht ihr in 5 Jahren? Was denkt ihr? Welchen Beruf habt ihr? Wo befindet ihr? Seid ihr noch in Deutschland? Was denkt ihr, wenn ihr mal so positiv denkt, was wird passieren in 5 Jahren?
3: Also für mich ist ganz schwer, diese Frage zu beantworten. Momentan, ich versuche keine langfristigen Pläne zu machen, da ich weiß nicht, was passiert in Zukunft, in den nächsten 2-3 Jahren, ob Krieg zu Ende ist oder nicht. Falls nicht, also sowieso werde ich mein Studium hier abschließen. Dann vielleicht, wenn ich mit meinem Studium schon fertig bin, würde ich in sozialen Arbeit arbeiten, wie gesagt. Oder habe ich auch gedacht, dass ich kann mein Masterstudium weitermachen, um mich weiter zu bilden. Die Idee war Masterstudium im Projektmanagement. Cool. Da kann ich nicht direkt in die Einrichtungen arbeiten, sondern auch so wie irgendwelche soziale Projekte machen.
2: Was mit euch?
4: Dankeschön, okay. Ich antworte dann, ich bin ausgebildete Lehrerin für Geschichte und Recht und ich sehe mich hier in Deutschland auch im sozialen Bereich. Ja? Und auch ich hoffe, ich verbessere meine Deutschkenntnisse, ich werde wie eine deutsche Frau sprechen. Ja.
3: In Bio-Deutschen
4: Jahren, ja. Und was noch? Ja. Und jetzt? Ich suche Arbeit in diesem Bereich.
0: Ja. Und ich kann nur einfach sagen, wenn wir heute auf unser Gespräch schauen, wird deutlich, Integration ist nicht einfach.
2: Ja, das hat keiner gesagt. Ja, das ist nicht einfach, das stimmt.
4: Aber es ist ein möglicher Prozess, wenn Menschen sich begegnen.
2: So ist es.
0: Ja, es geht nicht nur um Systeme und über Strukturen auch,
4: sondern um Menschen, Geschichten und Erfahrungen.
0: Und vielleicht auch um Geduld.
4: Ja, dann ein neues Leben entsteht nicht über Nacht.
0: Aber Schicht für Schicht.
4: Ja, Schritt für Schritt, ja. Und oft mit mehr Stärke, als man sich selbst zutraut. Und heute haben wir über neuen Anfang gesprochen.
0: Über Herausforderungen, Chancen und den Weg, sich in einer neuen Gesellschaft zurechtfinden.
4: Wir haben gesehen, dass Integration mehr ist als ein politischer Begriff.
0: Es ist ein persönliches Prozess, voller Fragen, aber auch voller Möglichkeiten.
4: Vielen Dank an unsere Gäste, Sophia Drewal und Herrn Jens Grode, dass Sie heute bei uns waren. Dankeschön.
2: Und vielen Dank für die Einladung.
3: Ja, Dankeschön. Hat uns echt viel Spaß gemacht.
2: Super. Ihr macht es großartig. Ja.
0: Ja, wir danken Ihnen.
4: Ja, natürlich ein großes Dankeschön an Sie, liebe Zuhörerinnen und Zuhörer. Bleiben Sie offen für neue Perspektiven.
0: Und bis zum nächsten Mal beim Radio Rüsselsheim.
4: Ja, Projekt Der Zeitgeist auf Radio Rüsselsheim.
2: Tschüss.
3: Auf Wiederhören. Tschüss.

0: Kalispera und herzlich willkommen zur heutigen Sendung von Mad Love hier live aus dem Studio von Radio Rüsselsheim. Am Mikrofon spricht Jotta und heute dabei sind natürlich wer?
1: Maria, hallo ihr Lieben.
0: Maria hier an meiner Seite. Maria kennt ihr ja bereits von den vorherigen Sendungen, unsere treue Moderatorin, seit dem letzten Mal auch als neues Mitglied dazu begrüßt. Und wir haben heute noch einen weiteren Gast hier mit im Studio sitzen. Wer sitzt denn heute noch mit uns dabei?
2: Hallo, ich heiße Lenka und es freut mich sehr, hier sein zu dürfen.
0: Herzlich willkommen, Lenka. Wir kommen auch gleich nochmal dazu, dass du berichtest, warum du heute hier bist. Und wir haben natürlich noch einen weiteren, ganz besonderen Gast hier mit dabei. Was heißt Gast, Marie? Wir haben ja das letzte Mal gesagt, er hat jetzt keine Wahl mehr. Er muss jetzt hierher kommen.
1: Er muss kommen.
0: Wer ist denn dabei? Wer sorgt denn für gute Stimmung gleich?
3: Hallo, ich bin Panayotis.
0: Genau, wir haben hier unseren Musiker, der DJ Pano, der danach noch für reichlich viel gute Laune sorgt mit Musik. Heute haben wir ein ganz, ganz besonderes Thema, Maria, stimmt's?
1: Ja, ein ernstes Thema heute.
0: Ein schönes Thema würde ich jetzt nicht sagen, genau, aber ein ernstes Thema, ein Thema, das vielleicht viel zu wenig Aufmerksamkeit bekommt, meines Erachtens. Heute geht es nämlich um das Thema Einsamkeit und Schicksalsbegegnungen. Jetzt würdet ihr euch denken, Einsamkeit, okay, ist kein schönes Thema, aber Schicksalsbegegnungen können doch eigentlich etwas Besonderes auch sein. Aber zum Einstieg habe ich einen Song erstmal mitgebracht, um Wunderbar. Ein bisschen in die Richtung auch zu gehen. Meine Lieben, für euch da draußen der Song von Anastasia, Left Outside Alone.
1: Oh.

0: Und herzlich willkommen zurück hier live aus dem Studio von Radio Rüsselsheim. Am Mikrofon spricht Jotta von der Madlove Radio Show. Heute mit dem Thema Einsamkeit und Schicksalsbegegnungen. Und wir haben mit hier im Studio unsere
1: Maria.
0: Zu Gast auch unsere
2: Linka.
0: Und unseren DJ
3: Pano.
0: Das Thema Einsamkeit, wie wir bereits angekündigt haben, ist ein Thema, worüber man nicht häufig spricht. Und wir haben hier zum Einstieg einen Song, Anastasia, glaube ich, kennt ihr doch alle, oder?
1: Ja.
0: Den Song auch explizit.
1: Also ja, den kenne ich, ja.
0: Genau, und da spricht sie ja, ob man eigentlich weiß, wie es sich anfühlt, draußen eben alleine gelassen zu sein. Jetzt ist die Frage, man kann den Song natürlich unterschiedlich interpretieren. Was versteht man aber unter Einsamkeit? Maria, was verstehst du denn unter Einsamkeit?
1: Einsamkeit, also für mich als Maria, denke ich, ist, wenn man jemanden braucht zum Reden. Man hat Bedürfnis, über ein bestimmtes Thema, über Probleme zu Hause oder auf der Arbeit mit jemandem zu reden. Und keiner ist da oder keiner will mir zuhören und mit mir über meine Probleme zu sprechen. Also da, das habe ich auch schon oft erlebt, da fühle ich mich schon manchmal einsam.
0: Also das Gefühl, wenn du einfach niemanden zum Reden hast.
1: Genau,
0: das ist ein unangenehmes Gefühl auf jeden Fall.
1: Das ist es, ja.
0: Und das Gefühl einfach, keiner ist irgendwie an meiner Seite und das Gefühl, dass irgendetwas fehlt, würde ich zumindest.
1: Ja, keiner ist an meiner Seite, keiner hat Interesse nach meinen Sorgen, nach meinen Bedürfnissen und das macht schon, da ist schon ein Feeling der Einsamkeit da.
0: Mhm. Und wenn man jetzt aus der Perspektive das betrachtet, es gibt ja unterschiedliche Einsamkeiten. Ich meine, du gehst ja arbeiten. Kann man denn sich dann auch auf der Arbeit zum Beispiel einsam fühlen? Meinst du, da geht es auch?
1: Also von meiner Seite nicht. Wenn ich zu viel zu tun habe, dann habe ich keine Zeit, über meine Einsamkeit oder über meine Probleme nachzudenken. Aber ich denke, wenn man dann zu Hause ist und es ist niemand da und man möchte sich austauschen, aussprechen, ich glaube, dann kann das Gefühl der Einsamkeit hochkommen.
0: Warum spreche ich das überhaupt an? Es gibt ja verschiedene Arten von Einsamkeit. Und deswegen habe ich auch gesagt, den Song könnte man und kann man unterschiedlich interpretieren, je nachdem, wie jeder Einzelne das wahrnimmt. Welche Arten von Einsamkeiten kennen wir denn zum Beispiel? Wenn wir jetzt die Anastasia nehmen und den Song nehmen, geht es ja wahrscheinlich um Liebeskummer, gehe ich mal stark davon aus. Also jetzt ich für mich, als Zuhörerin würde ich sagen, es ist einfach Liebeskummer. Und da gibt es die emotionale Einsamkeit. Das heißt, das Empfinden, du bist in einer Beziehung mit jemandem, in einer Partnerschaft, in einer Ehe oder sonst wie. Und du fühlst dich, obwohl du in einer Beziehung bist. Das heißt, es gibt tatsächlich jemanden. Du bist also nicht alleine physisch, sondern es ist wirklich jemand da. Und trotzdem fühlst du dich einsam. Das ist die emotionale Einsamkeit.
1: Das stimmt, ja.
0: Also es ist nicht unbedingt nur, ich bin komplett alleine und habe mit niemandem zu reden, sondern ich habe jemanden und bin trotzdem irgendwie alleine. Es gibt die emotionale Einsamkeit. Es gibt bestimmt noch weitere, oder?
1: Ja, Maria? Es gibt zum Beispiel auch die soziale Einsamkeit.
0: Mhm. Was versteht man denn darunter?
1: Dass man sich dann irgendwie ausgeschlossen fühlt von Gesellschaften, von Gruppen. Man hat 2, 3 Freunde, die Freunde gehen aus, keiner ruft an und sagt, komm mit. Da kann man sich schon einsam fühlen.
0: Also wenn du grundsätzlich wenig Freunde hast und soziale Kontakte und wenn man das jetzt verknüpft zum Beispiel mit der Arbeit, wenn wir arbeiten, ich habe auch sehr, sehr viele Kollegen, also wir haben um die 220 Lehrerinnen und Lehrer an der Schule, wo ich arbeite und trotzdem kann es passieren, dass man sich einsam fühlt, obwohl man so viele Kollegen hat, weil man eben nicht den Zugang irgendwie hat. Wie ist das denn bei dir da draußen? Ja, genau, du hörst ja gerade zu. Hast du denn auch manchmal das Empfinden, einsam zu sein? Wie empfindest du denn Einsamkeit? Wenn du doch möchtest, und das haben wir vergessen zu erwähnen, Maria, dann kannst du uns gerne auf Instagram folgen unter madlove_ev und gerne uns eine Nachricht hinterlassen, wo du einfach mal deine Gefühle beschreiben kannst, äußern kannst, wie du denn Einsamkeit für dich empfindest. Und es ist wichtig zu sprechen. Also das muss man an der Stelle sagen, was wir heute dann auch in der Sendung machen, nicht nur über das Thema an sich zu sprechen, sondern Möglichkeiten und Handlungsempfehlungen einfach mal anzusprechen, wie man es schaffen kann, dieses Gefühl zwar nicht ganz loszulassen, also das funktioniert vielleicht nicht so einfach, aber zumindest, dass man das nicht dauerhaft lässt, dass man so fühlt, dass man versucht, da rauszukommen. Und das ist nicht besonders einfach, aber man kann es zumindest versuchen.
1: Und das stellt sich doch heraus im Laufe der Sendung, wird sich dann doch herausstellen, dass es viel mehr Menschen betrifft, als man denkt. Man sieht ja Menschen, die gehen, die arbeiten, sie lachen, sie reden viel. Und hinter diesem Lachen, hinter diesem vielen Reden ist eigentlich sehr viel Einsamkeit. Einfach aus dem Grund, weil sie niemanden zu Hause haben, mit dem sie reden können. Und wenn sie dann jemanden erwischen auf der Arbeit, im Café, dann fangen sie an zu reden, weil sie ja Redebedarf haben.
0: Ich meine sogar, dass diese Form von Einsamkeit eine Benennung hat. Ist es nicht die stille Depression, wenn ich mich
1: nicht irre?
0: Ich glaube,
1: so heißt es, ja.
0: Also, dass es Menschen wirklich gibt, die siehst du draußen, die sind ständig am Lachen, am Reden, die sind laut, wie du sagst, die sind erfolgreich und andere haben das Gefühl, das geht dem gut, aber in Wirklichkeit leiden die sehr im Inneren.
1: Ja.
0: Und das ist wirklich eine sehr, sehr schwierige Form von Depression meines Erachtens, wenn du wirklich eigentlich denkst, ja, der hat gar nichts, aber der hat dann irgendwie entsprechend
1: etwas. Das ist ja so diese versteckte Einsamkeit, die nicht bemerkte Einsamkeit. Man denkt, oh, der ist ja kommunikativ, sieht aus, als ob er viele Freunde, oder sie sieht aus, als ob sie viele Freunde hat, aber im Endeffekt, wenn sie dann zu Hause oder er zu Hause da.
0: Ich habe hier, um vielleicht mal den Einstieg zu machen, weil du gesagt hast, es betrifft wahrscheinlich sehr, sehr viele, eine Studie von der Bertelsmann Stiftung, die da so ein bisschen über das Thema Einsamkeit berichtet hat. Was schätzt ihr denn, wenn wir jetzt nur Deutschland mal nehmen? Ne? Also man kann das natürlich auch weltweit betrachten, europaweit. Wenn wir jetzt junge Menschen nehmen, ich nehme jetzt explizit mal junge Menschen, weil in der Schule ich überwiegend eben mit jungen Menschen zu tun habe, da kommen wir auch gleich dazu, was meine Perspektive ist, also wie ich das da wahrnehme bei den jungen Menschen. Was meint ihr denn in Prozent, wie viele entsprechend von Einsamkeit betroffen sind? Habt ihr da ungefähr eine Zahl im Kopf, die ihr mal sagen könntet, von 0 bis 100? Was würdest du denn sagen, Maria? Was schätzt
1: du einfach mal? Also ich denke schon, dass 40% der Menschen schon dieses Gefühl der Einsamkeit gefühlt haben oder mindestens einmal im Leben gedacht haben, oh Gott, ich bin jetzt allein, ich habe niemanden zum Reden oder zum Rausgehen.
0: Mhm. Okay, also du sagst schätzungsweise 40%.
1: Ja.
0: Linka, ich frage dich mal, was denkst denn du? Wie viel Prozent ungefähr? Was schätzt du denn?
2: Also ich bin auch so bei der 30-40%. Es mag nicht so aussehen, aber es sind wirklich viele Kinder, die nicht wissen, wie sie sich in der Gruppe reinmachen können, wie sie mit anderen reden können, die Angst haben. Und dann kommen sie nach Hause und vielleicht sprechen sie nicht mal mit den Eltern, weil sie halt auch die Beziehung nicht haben oder weil sie sich dafür schämen. Und also ich kann mir wirklich vorstellen, dass der Zahl schon höher ist, als wir alle denken.
0: Das ist schon mal auch ein guter Ansatz. Und bevor wir es nachher vergessen, in Bezug Schule jetzt und Eltern zu Hause, wie oftmals leider auch Situationen vorkommen, wo Eltern gewisse Signale auch gar nicht wahrnehmen und dann das Ganze auch irgendwie ausarten kann. Es ist tatsächlich, also ihr müsstet, glaube ich, auch Lotto spielen gehen. Ne? Also ihr seid gut, was das angeht.
1: Echt?
0: Bei 40%, also konkret gesagt, ergab die Stichprobe 41% tatsächlich. Aha. Und die Einsamkeit bei jungen Erwachsenen in Deutschen, das wurde dann auch entsprechend nochmal aufgegliedert. Also circa 38,7% sagen, die sind moderat einsam. Also es kommt tatsächlich mal vor, dieses ich fühle mich einsam. Stark einsam sind ca. 12,1% der jungen Menschen in Deutschland und der Rest sagt nicht einsam. Wobei da stellt sich wieder die Frage, naja, jemand, der sagt, ich bin nicht einsam, schämt er sich vielleicht zu sagen, dass er einsam ist? Das ist ja auch immer so eine Sache. Traue ich mich zu sagen, na, ich fühle mich einsam, ich fühle mich einfach alleine. Es sind viele betroffen und das Ganze wurde nochmal aufgegliedert nach Alter. Wenn wir jetzt die Altersspanne von 18 bis 35 Jahren nehmen, erkennen wir hier, dass tatsächlich 3,3 entsprechend davon betroffen sind und von 36 bis 69, also die Mittelwerte, dass entsprechende Einsamkeit vorliegt. Und Einsamkeit liegt vor und Einsamkeit bei jungen Menschen ist stark gestiegen. Und jetzt komme ich übergangsweise schon mal zu dem Thema junge Menschen und Einsamkeit. Habt ihr denn eine Vermutung, wann das angefangen hat mit der steigenden Einsamkeit? Denn 41% ist nicht wenig von denen, die es zugegeben haben.
1: Ja, weil es gibt ja auch dieses Schamgefühl, dass es kaum einer zugibt nach draußen. Innerlich denke ich mir, wissen schon die meisten Menschen, dass sie einsam sind und Ja, aber nach draußen möchten sie auch den Schein wahren. Also ich denke mir, während der Corona-Zeit und nach der Corona-Zeit, denke ich, sind die Zahlen der Einsamkeit gestiegen. Schon während der Corona-Zeit, weil so viele Menschen alleine waren, auch im Krankenhäusern, in Altersheim, dass die begrenzt Zugang zu anderen Menschen haben konnten, ja, ist also, die Einsamkeit gestiegen.
0: Da ist tatsächlich auch der Anschlusspunkt. Ich weiß nicht, wie ihr es empfunden habt. Also ich spreche eigentlich nicht mehr gerne über diese Corona-Pandemie, denn die hat eindeutig und auf jeden Fall Spuren hinterlassen. Und bezogen auf junge Menschen ist eben durch diese Pandemie verstärkt eben aufgefallen, dass die Anzahl an Depressionen, eben die Einsamkeit gestiegen ist und dass da wirklich sehr, sehr viele junge Menschen betroffen sind. Und aus schulischer Sicht sehe ich dann einfach, dass Schüler zumindest oder junge Menschen keinerlei Antrieb mehr haben, keinerlei Freude mehr spüren, keinerlei Interessen irgendwie mehr haben, um etwas zu machen dagegen und teilweise gefesselt in so einer Blase sind in dieser Einsamkeit. Und das ist eines der Gründe, und ich weiß ja nicht, ob ihr, ich meine, Kinder mit beobachtet habt. Linka, du hast zum Beispiel einen Sohn. War er schon davon betroffen zur Corona-Zeit mit Homeschooling, um das mal direkt anzusprechen, wo von zu Hause Unterricht gemacht wurde und die Lehrkraft irgendwie in der Schule war?
2: Nee, da war er noch klein, der ist noch zur Kita gegangen. Aber vielleicht deswegen war das auch noch schlimmer, weil da haben die Kinder tatsächlich keinen Kontakt zu den anderen Kindern. Ne?
0: Wie war das denn? Also Kita, hatten die auch Beschränkungen und wie waren diese Beschränkungen?
2: Aber die haben lange Zeit zugehabt und wenn sie aufgemacht haben, dann mussten die Kinder halt auch die Masken tragen und natürliche Hygiene und so weiter. Ich muss sagen, ich habe das schon verdrängt. Also
0: das ist gut. Muss vielleicht.
2: Man wollte nicht viel drüber nachdenken, ja. Aber es war auf jeden Fall eine Herausforderung. Ne?
0: Und da sieht man ja genau den Punkt, wenn du sagst, die Kinder durften gar nicht in die Kita. Wir haben ja vorhin gesagt, es gibt zwei Arten, emotionale und soziale Einsamkeit.
1: Ja.
0: Der Entzug jetzt erst einmal von den sozialen Kontakten. Und jeder Mensch hat das notwendig. Du willst Freunde treffen, Kollegen treffen und Kinder wollen Kinder treffen. Und da dieser Entzug, der hat auf jeden Fall dafür gesorgt, dass auf jeden Fall die soziale Einsamkeit gestiegen ist letzten Endes. Und aus schulischer Sicht jetzt bei mir, die älteren Schüler, war das einfach der Punkt, dass wir zwar Unterricht hatten, digital, aber du hast immer nur so einen Bildschirm gesehen. Und ich weiß nicht, ob ihr euch das vorstellen könnt, aber es ist einfach grauenvoll, mit einem Bildschirm zu sprechen. Also ich habe wirklich es gehasst. Ich kann das auch wirklich sagen. Und ich würde niemals wieder gerne Online-Unterricht machen, auch wenn es für viele bequemer erscheint. Aber mir fehlt da der Bezug. Ich brauch diesen Augenkontakt. Ich brauche einfach diesen Bezug zu den Menschen, um denen Inhalte weiter zu vermitteln. Und selbst für mich war das eine Einsamkeit, weil ich dachte oft, dass ich mit mir selbst spreche. Also es ist zwar an der Stelle auch ein bisschen lustig, aber das war wirklich das Gefühl, mit wem rede ich denn gerade? Ne? Also es fehlt da viel. Und da ist tatsächlich auch mir bewusst geworden, wie wichtig es ist, Kontakte zu haben. Und jetzt kommen wir überleitend zu einem schöneren Thema, wie tatsächlich manchmal aus Einsamkeit auch schöne Sachen entstehen können. Aber bevor ich dazu etwas sage, möchte ich das gerne mit einem Song begleiten. Lieber DJ Pano, lässt du mal bitte den Song von Celine Dion abspielen? Bis gleich!

0: Liebe Maddies, liebe Zuhörer, herzlich willkommen wieder zurück hier live aus dem Studio von Radio Rüsselsheim mit der Mad Love Radio Show und dem Thema Einsamkeit und Schicksalsbegegnungen. Hier am Mikrofon spricht Jotta und mit mir im Studio sind
1: Maria
2: und Lenka
0: und nicht zu vergessen unser DJ
3: Pano.
0: Herzlich willkommen wieder zurück. Wir haben hier einen sehr einsamen Song gehört, meine lieben Ladies und DJ Pano. Ein Song, den ich vorhin aber auch erfahren habe, dass es einer der Lieblingssongs ist von Linkas Mann. Also ich hoffe, dass du das Radio noch eingeschaltet hast und jetzt noch weiter aufmerksam zuhörst. Liebe Grüße auf jeden Fall an dich und alle Zuhörer, die bei dir in der Umgebung sind. Es geht um diesen Song. Jetzt stellt sich jeder die Frage, warum ausgerechnet dieser Song? Was hat denn, Linka, dieser Song mit dir zu tun?
2: Also, es geht um die schöne Geschichte, wie ich mich mit Jutta begegnet habe oder kennengelernt habe. Wir waren nämlich beide bei der Ausstellung von Titanic in Frankfurt vor 3 Wochen.
0: Genau.
2: Genau. Und ich habe in einem Café eigentlich auf meine Freunde gewartet, mit dem Handy in Hand. Und die Jutta war da und wartete, bis sie überhaupt rein kann, auch mit dem Handy in Hand.
1: Kenn ich.
2: Und wir saßen zwar am gleichen Tisch gegenüber, aber wir waren beschäftigt mit eigenen Sachen und Gedanken. Und auf einmal kam der Kellner.
0: Sehr lustig war der Herr. Der war sehr lustig.
2: Und uns

0: eigentlich und sich vorgestellt. Und da habe ich auch entschieden, freundlich zu sein.
1: Und hat sich auf jeden Fall gelohnt, freundlich zu sein.
0: Genau, genau.
1: Gegenüber dem Kellner jedoch war das dann so, um das vielleicht nochmal den Zuhörern da draußen ein bisschen zu erzählen, was das Lustige einfach war, die Art und Weise, wie er das berichtet hat. Und ich mir im Grunde genommen dachte, ich wollte ihm eigentlich nur zeigen, ja, ich kenne dich doch gar nicht, aber ich stelle mich trotzdem mal vor, ich bin die Jotta, du bist eben die Linka, freut mich sehr. Dann kamen wir doch ins Gespräch. Und was ist denn das, was lustig an der ganzen Geschichte ist? Erzähl mal weiter.
0: Genau, also wir haben halt ein paar Worte
1: ausgetauscht, ja.
0: Genau. Das war halt prima. Man hat gesehen, also wir haben schon geglaubt, dass wir so gleich alt sind und dass man trotzdem mit den Leuten reden kann, die man überhaupt nicht kennt. Ne? Mhm. Es reicht wirklich nur ein bisschen freundlich zu sein und ein bisschen lächeln. Und wenn ich schon nach Hause gegangen bin, dann habe ich gefragt, Jutta, und woher kommst du eigentlich? Und die meinte, ja, aus Rüsselsheim. Ich sage, nee, es kann doch nicht sein.
1: Denn, warum, woher kommst du denn, Linka?
0: Auch aus Rüsselsheim.
1: Sieh einmal, da trifft man sich Heimat. Auf der Titanic, die untergegangen ist und man stellt fest, man kommt aus derselben Stadt. Genau. Also deswegen meine ich Schicksalsbegegnungen, man ist ganz woanders. Und man kommt aus demselben Ort, wo man sich nie gesehen hat. Und daraus ist jetzt ein bisschen mehr geworden. Und wir hatten uns ja das letzte Mal auch auf einen Café getroffen. Und deswegen bist du ja letztendlich auch hier live aus dem Studio von Radio Rüsselsheim. Was hast du denen nämlich noch erzählt gehabt bei unserer letzten Begegnung, was du denn gerne machst?
0: Ah ja, richtig. Genau, wie wir überhaupt zum Radio gekommen sind.
1: Genau, ja? Genau.
0: Ich habe nämlich erzählt, wie ich und mein Mann am Samstag und Sonntagvormittag unsere Stündchen machen, wo wir Radio hören.
1: So, und das heißt, also Maria und ich kennen das ja, sobald wir jemanden haben, den angeln wir uns.
2: Wir.
1: Genau. keine Angst. Linka, guck doch schon, was meint ihr denn jetzt? Nein. Spaß beiseite. Also ich fand das einfach schön, wo sie dann berichtet hat, dass sie gerne Radio hört. Und dann dachte ich, ja, das kann doch jetzt nicht Zufall sein. Es ist Schicksal. Dann kommst du jetzt mal mit zur nächsten Sendung und kannst live dabei sein und einfach mal gucken, wie sieht es denn wirklich hier im Studio aus von einem Radiosender? Wie gestaltet sich das Ganze?
0: Aber ich dachte, ich gucke nur euch zu, nicht, dass ich reden muss.
2: Das machst du aber ganz toll, finde ich.
1: Ja, sie macht es sehr, sehr schön.
0: Ich fühle mich auch sehr voll, muss ich sagen.
1: Ja, und so ist es dann letztendlich dazu gekommen, also Schicksalsbegegnungen. Und obwohl wir einsam, in Anführungsstrichen, waren und vielleicht kommen wir gleich nochmal dazu, Smartphone und Einsamkeit, ne? Inwieweit das Ganze noch mit bestärkt letzten Endes. Und wir müssen nochmal hin zu diesem Café, also bevor ich das auch vergesse. Wir müssen diesen Kellner finden und ihm sagen, vielen, vielen Dank dafür. Du machst den Job wirklich ausgezeichnet. Hervorragende Leistung. Du hast zwei Menschen zusammengebracht, die sich jetzt kennengelernt haben. Und daraus kann sich eben was Weiteres entwickeln. Also eine Freundschaft, die sich darauf aufbauen kann. Ein weiterer Kontaktpunkt jetzt hier auch, was das Radio angeht. Und man weiß ja nie. Und das sind die Schicksalsbegegnungen. Und deswegen das Thema Einsamkeit und Schicksalsbegegnung. Naja, manchmal kann man tatsächlich aus der Einsamkeit was ganz Besonderes noch entdecken.
2: Das stimmt, ja, das glaube ich.
1: Und das ist der Grund, weshalb wir auch dieses Thema gewählt haben. Immer aus dem Alltag, was wir eben unter uns so erleben, daraus gestalten wir auch die Sendungen. Und wir haben vorhin, vor der Pause, über verschiedene Formen der Einsamkeiten ja gesprochen und wie sich das ausdrückt. Und als wir vorhin den Song abgespielt haben, hat die Linka sich auch in Bezug auf Migration bezogen, wie sich das da nochmal auswirkt. Magst du denn dazu nochmal ein bisschen erzählen, das, was du uns vorhin erzählt hast, der Maria, wie sich denn dort Einsamkeit ausdrückt und warum?
0: Ja, gerne. Also ich bin selbst Ausländerin und ich bin schon sehr lange hier in Deutschland. Aber ich habe jetzt eine Mutter begegnet, die halt Sohn hat, der mit meinem Sohn zur Schule geht, und sie hat einen Kurs gemacht und sie spricht ganz wenig Deutsch und sie hat niemand, wer mit ihr reden will, und wie wir alle wissen, ohne Reden kann man halt die Sprache nicht lernen, und ich denke, das ist insgesamt ein Problem, wo die anderen sagen, oh nee, die spricht doch nicht so gut oder ich habe keinen Bock drauf zuzuhören, oder weil da muss man zuhören. Ja, da muss man auch versuchen, dem anderen zu helfen mit der Sprache und jedes Mal ein Wörtchen erweitern und so weiter. Und sie hat sich so unglaublich gefreut, dass wir Kaffee trinken gegangen sind und auch aus

0: diese Begegnung, wo eigentlich wir uns bei der Elternabend begegnet haben und ich das nur so angeboten habe, dann lass uns doch ausgehen, hat sich jetzt auch eine, also es ist keine Freundschaft, aber Bekanntschaft
1: entwickelt.
0: Entwickelt,
1: ne?
0: Dankeschön. Und ich hoffe, ich kann ihr so helfen, wie viele andere Menschen wieder mir geholfen haben, damit ich Deutsch lernen kann.
2: Es ist sehr schön gesagt, Lengeldo.
1: Ja, und ich selbst habe Migrationshintergrund. Jeder von uns hier im Studio hat einen Migrationshintergrund. Ja. Und ich glaube, wir können alle einfach diese nachvollziehen. Es ist wichtig, dass man die Sprache beherrscht, weil man eben kommunizieren muss.
2: Ja.
1: Und das ist ja das, worauf es ankommt. Und da ist die Schwierigkeit natürlich, dass wir nicht, aus meiner Sicht, nicht ausreichend dafür Unterstützung bekommen, aus politischer Sicht, also wenn ich das auch konkret so ansprechen kann, wo ich oft einfach nur beobachte und sehe, an der Schule, wo ich arbeite, haben wir auch sehr viele Integrationskinder. Das heißt, Kinder oder Flüchtlingskinder entsprechend, die natürlich so schnell wie möglich versuchen, die Sprache zu lernen. Nur das Problem in der heutigen Gesellschaft, wir sind eine leistungsorientierte Gesellschaft. Du musst machen, du musst arbeiten, du musst lernen, du musst. Und wenn du gleichzeitig die Schwierigkeit hast, dass du die Sprache nicht beherrschst, hast du gleichzeitig zwei Probleme. Einmal das Problem, dass du irgendwie nicht vorankommst und einsteigen kannst, sei es genau. In der Berufswelt oder sonst wie. Und gleichzeitig, dass du dich einsam fühlst.
2: Ja.
1: Und das ist ein Thema, wo man viel mehr Aufmerksamkeit schenken sollte, aus politischer Sicht, wo da schon mal der erste Ansatz wäre. Denn die Sprachkompetenz, die muss gestärkt werden. Das ist das Erste, was gestärkt werden muss. Und dann gibt es die Menschen, die zwar die Sprache beherrschen, aber wenig von sich aussprechen, die gibt's auch. Was meint ihr denn dazu? Wie kann man oder woran liegt es denn da? Und wie könnte man denn da vielleicht versuchen zu unterstützen? Wenn jetzt ein Mensch nicht besonders viel, ich merke, ich rede gerade wieder viel, ne? Also jetzt kommt das Lehrerding hier wieder raus. Unterbricht mich doch bitte, bevor ihr euch gleich vielleicht ein bisschen ausgegrenzt fühlt. Was meint ihr denn? Wie sieht's denn aus für jemanden, der nicht besonders gerne spricht, nicht besonders viel spricht? Kann man ihn denn darin unterstützen, dass er mehr spricht, aus sich rauskommt?
2: Was ja, meint ihr? Also ich kann von eigener Erfahrung, wir sind 3-4 Kolleginnen, wir sind öfters nach der Arbeit Kaffee trinken gegangen und es gab eine Kollegin, wo wir tatsächlich den Eindruck haben, dass sie niemanden hat, dass sie schon mal Weihnachten und Ostern alleine verbracht hat. Sie hat das zwar nie zugegeben, aber wenn wir halt nach den Ferien in die Schule kamen und gesagt haben, das und das haben wir erlebt in unseren Ferien und der war bei uns zu Weihnachten oder zu Ostern, hat sie einfach nur gesagt, ja, bei mir war schön. Und dann hatten wir immer den Eindruck, dass sie niemanden hatte. Und dann haben wir immer gesagt, du, wir gehen jetzt nach der Arbeit in der Eisdiele Kaffee trinken. Möchtest du mitkommen? Die ersten 2-3 Male, wo wir ihr das angeboten haben, ist sie gar nicht mitgekommen.
1: Mhm.
2: Aber beim 5., 6. Mal hat sie sich dann überwunden und ist mitgekommen und hat tatsächlich ihren Kaffee genossen. Und seitdem kommt sie immer wieder mit uns und trinkt eine Tasse Kaffee, wenn wir mal nach der Arbeit uns treffen.
1: Und kommt dann auch aus sich raus und versucht sich dann auch mitzubeteiligen in Konversationen?
2: Am Anfang war das schwer, da hat sie nur zugehört und hat nur genickt und nur ja gesagt oder ihr habt recht. Mittlerweile ist es so, dass sie mehr erzählt aus sich über die Arbeit, die sie macht, die macht sie ja sehr gerne und über ihre Haustiere, sie hat ja ziemlich viele Haustiere. Und ja, dann erzählt sie schon sehr viel über ihre kleine Welt.
1: Also kommt dann so allmählich, ne, so dass man sagt.
2: Es dauert gut, aber Schritt dauert, für Schritt kommt sie aus sich heraus.
1: Ankommt. Und man sieht da auch wieder eine Ähnlichkeit von deiner Geschichte, Linka, die du vorhin erzählt hast, von der Bekannten, sage ich mal, dieses mitzunehmen, einfach nur einen Kaffee zu trinken. Also man muss dann nicht anfangen zu reden direkt, auch wenn jemand wenig spricht, sondern es reicht dann die Geste, dass man sagt, naja, wir gehen Kaffee trinken oder jemanden mitzunehmen, sei es denn irgendwie auf einem Fest oder sonstiges, dass man einfach diesen Kontakt versucht aufzubauen, wenn es nicht unbedingt dann mit Sprache ist, damit das Selbstvertrauen eben steigt. Und dazu kommen wir auch gleich dazu und warum MedLove darin auch unterstützen kann. Und für die Zuhörer da draußen, wenn ihr euch fragt, was ist denn jetzt MedLove schon wieder? Ja, wir sind ja in der MedLove Radio Show und vielleicht auch an der Stelle, weil wir das gar nicht erwähnt haben, Maria, was ja besonders wichtig ist. MedLove ist ein gemeinnütziger Verein, der vor einem Jahr gegründet worden ist und der Verein bietet verschiedene Fachbereiche an, nämlich Musik, Kunst, Tanz und Theater, und verbindet diese Elemente. Man versucht eben durch diese Elemente entsprechend, und das Ziel von dem Verein ist es, junge Menschen, Kindern, aber auch jungen Erwachsenen und eigentlich grundsätzlich jeden, ne,
2: darin, der mitmachen möchte, genau, ja,
1: darin zu unterstützen, dass er eben seine Sozialkompetenzen stärken kann und seine Personalkompetenzen. Einfach das Selbstvertrauen zu stärken. Wie genau man das dann auch macht, können wir dann gleich nochmal drüber sprechen. Aber das an der Stelle. Und wenn ihr uns folgen wollt, dann gerne auf Insta unter madlove_ev. Und ja, du da draußen, wenn du gerne deine Erfahrung teilen möchtest, dann kannst du uns gerne eine Nachricht hinterlassen. Einsamkeit und Schicksalsbegegnungen. Also ich muss sagen, ich bin wirklich froh, dass ich durch meine Einsamkeit mit dem Smartphone tatsächlich dich, Linka, kennenlernen durfte. Und dass ich wirklich dann einfach einen neuen Menschen kennengelernt habe, der so viel Kreativität dann auch mag und auch Dinge macht. Und du hast mir eine Sache erzählt gehabt, die du gerne veranstaltest, die auch zum Beispiel helfen könnte, wenn man tatsächlich versucht, irgendwie Menschen darin zu unterstützen, dass sie sich nicht so einsam fühlen. Magst du denn mal den Zuhörern erzählen, was du denn ab und zu mal veranstaltest bei dir zu Hause? Linka lacht. Hätte ich das nicht erwähnen dürfen? Natürlich erwähne ich das. Vielleicht plant man dann eine größere Sache draus zu machen.
0: Also, ich überlege, wie ich anfangen soll überhaupt. Nee, es ging darum, dass ich sehr gerne Brettspiele spiele, aber niemand kenne, der auch gerne Brettspiele spielt. Und dann habe ich einfach mal in unserem Büro gefragt, hey Mädels, ist jemand da, der gerne mitspielen will? Und ich war sowas wie überrascht, wie viele sich gemeldet haben. Also es sind jetzt nicht 20, aber wir waren zu 6. Und ja, und wir kommen und wir machen. Und dann habe ich das bei mir veranstaltet, weil ich auch genug Spiele habe. Und es ist unglaublich, wie wir sind wirklich also 20, 30, 40 Mädels. Also nicht so viele Mädels, aber so alt, meinte ich
1: jetzt. Okay, ach so.
0: Wir sind, also manche sind 20 Jahre, manche 30, manche 40. Aber wenn wir da zusammen sind und spielen, dann macht das einfach Spaß. Und das sind auch manche, also nicht ganz, manche auch Kinderspiele oder so. Aber man fühlt sich so schön, weil es geht nicht um Arbeit, es geht nicht um die Familie, um Putzen oder was auch immer. Mhm. Es geht in dem Moment darum, dass die Menschen, die gerne Brettspiele spielen, einfach da sitzen und irgendwelche Sachen erzählen und darüber nachdenken, wie sie gewinnen können, sich ärgern, aber
2: auch Spaß haben können.
0: Spaß haben,
1: ganz genau, wichtig. Genau. Ja. Ja, und ich weiß ja nicht, wie das ist. Also, dass du gerne Brettspiele spielst, das finde ich super, aber ich habe ein bisschen manchmal das Gefühl, dass das so nachgelassen hat in der Gesellschaft. Maria, wie siehst du das denn mit den Brettspielen?
2: Ja, Gesellschaftsspiele, so Mensch, ärger dich nicht, Brettspiele, ja. Was auch immer, das hat wirklich stark nachgelassen. Ich höre kaum jemanden, der sich trifft, um miteinander zu spielen, ja.
1: Und deswegen finde ich das echt super, dass du einfach dich getraut hast, Linka, hier zu sagen, ja, Leute, möchte das jemand, hat jemand denn Lust? Und wahrscheinlich warst du dann auch überrascht, dass du einfach so diese positive Reaktion bekommen hast und dass du daraus das eben eingeführt hast, ab und zu dann eben solche Treffen zu organisieren. Das finde ich sehr, sehr gut. Und da merkt man, es reicht doch, wenn man selbst versucht, einen Schritt zu machen. Dann reicht so ein ganz kleiner Schritt, dann hast du plötzlich Leute da, die Spaß haben und gemeinsam durch Brettspiele, Gesellschaftsspiele nicht einsam sind und dass man einfach wieder seine Batterien auflädt, um das so zu formulieren.
2: Ja, Spaß haben lädt tatsächlich die Batterien auf und man hat vielleicht auch feste Tage in der Woche oder im Monat, je nachdem, wie es passt, wo man sagt, an diesem Mittwoch treffe ich mich mit meinen Bekannten, mit meinen Kollegen und wir spielen zusammen, unterhalten uns, trinken noch eine Tasse Kaffee zusammen und ja, dann vergeht die Zeit im Nu und man ist ruhig, glücklich, ausgeglichen. Genau. Das spielt eine ganz große Rolle, dass, wenn man nach Hause geht, auch entspannt ist und ausgeglichen ist und glücklich.
1: Okay. Und du hast gesagt, Mensch, ärgere dich nicht, ist dein Brettspiel, das du gerne spielst?
2: Ja, ich bin leider eine ganz schlechte Verliererin. Ich gebe es zu.
1: Und Linka, bei dir, dein Lieblingsbrettspiel?
0: Also, ich mag Andor, muss ich sagen, weil das ist ein Spiel, wo mehrere Leute zusammenspielen. Halt, und es kann auch ziemlich lange dauern und wir gehen zusammen und wir kämpfen gegen die Bösen und so. Und das macht mir Spaß.
1: Das ist schön. Das ist schön. Ja. Aber wir sehen, also eine Sache haben wir noch. Du hast auch gesagt, dass du noch etwas anderes gerne machst. Also das, dich was interessiert dich? Oh, die Legende war perfekt. Fragt die Jotta denn so viel?
0: Jetzt werden alle alles wissen.
1: Das ist gut so. Dann weiß man eben, dann gibst du ja nach draußen den Zuhörern auch Möglichkeiten. Was kann man denn tun? Das sind ganz einfache Dinge. Fragen, hat jemand Lust, Brettspiele zu spielen? Also vielleicht gibt es da draußen, ja dich da draußen, vielleicht spielst du auch gerne Brettspiele. Du kannst gerne versuchen, über die E-Mail-Adresse oder Insta zu fragen, ob du Linkas Kontaktdaten bekommen kannst. Daraus kann man eine größere Truppe vielleicht machen. Linka schüttelt den Kopf.
0: Ich habe ein bisschen Angst, das ist nicht böse gemeint.
1: Aber dass man einfach durch so ganz kleine Fragen tatsächlich dann auch viel machen kann. Du hast aber erzählt, dass du gerne Bücher liest und darauf wollte ich hinaus. Inwieweit kann das denn helfen oder warum kann es denn helfen? Oder es hilft ja tatsächlich, wenn man auch das Gefühl hat, alleine zu sein. Wie ist das denn, Bücher zu lesen? Wie ist denn das Gefühl, wenn man ein Buch liest?
0: Also das ist eine sehr gute Frage. Ich muss jetzt drüber nachdenken, aber tatsächlich, wenn man liest, dann kommt man ja in diese Geschichte, je nachdem, genau, was man gerne mag. Mhm. Ne? Und manchmal ist das traurig, dann weint man mit. Mhm. Manchmal ist das lustig, dann lacht man mit. Ne? Und man fühlt sich tatsächlich nicht alleine, weil man mit den anderen das ja miterleben kann.
1: Darauf wollte ich hinaus, weil das hast du auch in unserer letzten Begegnung so gesagt gehabt, dass man einfach so das Gefühl hat, man ist ja drinne in dem Buch, in dieser Geschichte, ob man teilweise sich auch so fühlt wie der Protagonist oder einfach irgendwie so ein Komparse ist, aber man ist nicht alleine, weil man hat andere Emotionen. Und natürlich sollte man, wenn man ohnehin das Gefühl hat, einsam zu sein, sich eher Bücher aussuchen, die andere glückliche Emotionen dann auch bewirken und auslösen. Also das auch schon mal als Tipp und als Empfehlung. Oder einfach einen Roman zu lesen, um diese Verliebtheits-Schmetterlingsgefühle dann auch zu bekommen. Natürlich kann man auch ein Horrorbuch lesen, wenn man sagt, okay, man möchte doch in die Richtung gehen. Ich bin da nicht tatsächlich eher der Typ. Aber noch eine Sache kann man machen tatsächlich, wenn man sich einsam fühlt. Oder wenn man das Gefühl hat, alleine zu sein. Was machst du denn gerne, DJ Pano, öfter?
3: Also ich spiele gerne Musik.
1: Ja.
3: Weiterhin bei Musik.
1: Richtig. Also Musik ist so eine Sache. Und was spielst du denn? Kannst du den Zuhörern da draußen nochmal sagen, welches Musikinstrument du spielst?
3: Ja, angefangen habe ich, wie gesagt, mit meinem 7. Lebensjahr mit das griechische Musikinstrument Bouzouki. Mhm. Das habe ich auch 5 Jahre intensiv beigebracht bekommen. Mhm. Und im Nachhinein habe ich auch verschiedene Musikinstrumente versucht.
1: Welche denn?
3: Zum Beispiel Keyboard. Beziehungsweise ich habe fast jeden Musikinstrument mal ausprobiert. Mhm. Ob das jetzt ein Trommel ist oder ist ein...
1: So ein Multitalent bist du, wenn man das ja dann auch so sieht.
3: Als Musiker, denke ich mal, musst du schon dich nicht nur auf ein Musikinstrument konzentrieren. Ja, okay, du spielst ein Musikinstrument, aber du hast immer diese Wille, mal ein
1: Neues zu entdecken, wahrscheinlich. Und wenn du jetzt Musik spielst, kannst du ähnlich, wenn man sagt Brettspiele, man hat eine Gesellschaft, Bücher lesen, du tauchst in so eine Geschichte ein, ist das denn mit Musik machen ähnlich, dass du sagst, wenn du Musik spielst, dann bist du, kann man das so sagen, man ist in einer anderen Welt, kann man das so beschreiben?
2: Ja, das kann man.
1: Dass du einfach fühlst, als ob du woanders bist? Kannst du das bestätigen?
3: Ich persönlich ja. Ich gehe tief in der Musik rein. Ob das, je nachdem auch, was für eine Musikart das ist, ob das jetzt traurige Musik ist, oder fühlst du das mit, zum Beispiel, ob das lustige oder etwas Dance oder etwas Fröhliches ist, ist dann auch deine Emotion auch anders.
1: Hilft es denn, wenn du jetzt traurige Musik spielst, hilft es denn, die Einsamkeit zu verarbeiten, wenn man doch jetzt darüber spricht?
3: Das kann man auch so sagen, ja. Ob das jetzt verarbeitet ist oder das Fühlen oder Mitfühlen, was der Interpret,
1: ja,
3: daraus macht, ja.
1: Ja, und das Hineintauchen in dieser Welt der Musik, hilft auf jeden Fall, dass man das Gefühl hat, etwas begleitet mich, etwas ist da und es hilft auf jeden Fall für den Moment, da rauszukommen. Und wenn wir schon von Musik sprechen, dann wollen wir jetzt mal den nächsten Song tatsächlich hören, bevor wir den nächsten Song abspielen, weil uns gleich die Linka verlassen muss. Möchtest du denn gerne noch jemanden da draußen grüßen?
0: Auf jeden Fall mein Mann und seine Familie und mein Sohn. Gerne, aber der hört leider nicht zu. Und meine Kollegin, wenn die zuhört, hallo, sei lieb begrüßt.
1: Sehr schöne, sehr viele Grüße auch von uns Mädis hier an euch da draußen. Ihr könnt stolz hier auf eure Linke sein, die heute live dabei war.
2: Die hat das ganz toll gerockt
1: heute. Ja, wirklich. Und wir behalten uns das vor, dass sie auf jeden Fall nochmal kommen wird.
2: Ja, das war nicht das erste Mal.
1: Richtig. Vielleicht auch mit deinem Lieblingsbuch oder etwas, wo du sagst, das könntest du hier mal draußen vorstellen. Also wo du sagst, eine Empfehlung oder ähnliches. Und du hast uns einen Song auch mitgebracht, der uns jetzt ein bisschen begleiten wird. Welchen Song hast du denn mitgebracht? Wie heißt er denn?
0: Also, Wenn du tanzt, von wegen Lisbeth. Und das hat mein Mann tatsächlich ausgesucht, aber das hat er auch richtig gemacht, weil das unsere Song ist. Also in der Sinne, das war der erste Konzert, wo wir waren.
1: Ah, schön.
0: Und deswegen fand ich das so schön.
2: Dass er ja, das ist doch schön.
1: An den Mann von Linka da draußen, wenn du jetzt das hörst, dann hast du jetzt die Aufgabe, während des Songs dich filmen zu lassen und dabei zu tanzen, dass du es dann nach der Linka
2: zeigen kannst. Das ist eine ganz tolle Frau,
1: ja,
2: wirklich.
1: Ja, liebe Mad Love, Grüße an euch da draußen. Und DJ Pano, lass doch den Song laufen, wenn du tanzt. Und wir tanzen, glaube ich, mal mit.
2: Das machen wir.
1: Dann vielen
0: Dank.
1: Bis gleich.
2: Tschüss, bis gleich.

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0: Hallo und herzlich willkommen wieder zurück live aus dem Studio von Radio Rüsselsheim mit der Mad Love Radio Show und dem Thema Einsamkeit und Schicksalsbegegnungen. Hier spricht Jotta und mit mir dabei ist
1: Maria
0: und
2: DJ Pano.
0: Der DJ Pano ist mit dabei. Vorhin hatten wir noch unseren Gast, die liebe Linka, mit dabei. Die musste jetzt natürlich gehen. Das war eine sehr schöne Begegnung, eine sehr schöne Schicksalsbegegnung. Und mit dem Auftrag natürlich, dass der Partner, der Mann von der Linka, jetzt hoffentlich getanzt hat und das später dann natürlich auch ihr zeigen kann. Wir haben über Einsamkeit generell gesprochen und über einige Punkte an sich schon gesprochen, über die wir jetzt natürlich gleich fortsetzen werden. Und bevor wir ja da wieder einsteigen, wäre es mir wichtig, nochmal über den Verein zu sprechen. Für diejenigen, die jetzt dazugeschaltet haben. Wir hier drinnen sind natürlich Maddies. Also wir sind nicht verrückt, oder nee, Marie, wie war das? Ich glaube,
1: ein bisschen verrückt sind wir schon.
0: Ein bisschen mad sind wir. Mad Love steht für Music, Art, Dance, Live on Visions Extremely. Und wir haben verschiedene Fachbereiche. Wir haben Musik, wir haben Kunst, Tanz und Theater.
1: Genau.
0: Und diese drei Elemente verbinden wir und versuchen entsprechend jungen Menschen, Kindern, jungen Erwachsenen, aber eigentlich jeder Altersgruppe darin zu unterstützen, sich zu entwickeln. Aktuell haben wir aus dem Bereich Street Dance eine aktive Tanzgruppe und sehr, sehr, sehr bald, und jetzt kommen wir überleitend auch zu dem nächsten Themenschwerpunkt, sehr, sehr bald gibt es auch eine orientalische Tanzgruppe ab Juni, wo eben vorwiegend junge Damen und Frauen teilnehmen können. Und jetzt kommen wir mal zu dem Thema Einsamkeit und Frauen. Maria.
1: Ja, leider, wir hatten vorhin gesprochen, dass es sehr viele Jugendliche gibt, junge Leute, die an Einsamkeit leiden. Leider sind es nicht nur die Jugendlichen, sondern auch sehr, sehr viele Frauen. Und die betrifft es halt leider öfters als die Männer. Es sind halt hauptsächlich alleinerziehende Frauen, Frauen, die pflegen, Angehörige pflegen, Frauen, die arbeitslos sind, Geringverdiener und Rentner natürlich auch, aber hauptsächlich jetzt erstmal die Frauen. Und wenn eine Frau alleinerziehend ist, kann sie höchstwahrscheinlich auch nicht Vollzeit arbeiten, nicht genug verdienen, muss sich 24 Stunden um Arbeit, Haushalt und kümmern und um die Kinder sich kümmern. Und da bleibt natürlich sehr wenig Zeit für sich, für Freundschaften zu pflegen. Und manchmal reicht auch das Geld nicht aus, um rauszugehen. Dann bleibt halt die Frau zu Hause.
0: Mhm.
1: Und dann verliert sie den Anschluss an ihren Freunden, Bekannten. Ja, und je mehr sie den Anschluss verliert, desto einsamer wird sie.
0: Ja, das Thema Frauen und Einsamkeit, ich meine, weil wir Frauen sind, betrifft es uns ein bisschen mehr. Was nicht bedeutet, dass Männer nicht davon betroffen sein können, dass die einsam sein können. Aber oftmals durchleben und erleben Frauen bestimmte Momente, die das bestärken. Und ich kann das nur aus meiner Perspektive berichten, Maria. Ich erinnere mich mit der Geburt meines ersten Sohnes, mein großer Sohn Lefteri, der inzwischen 9 Jahre alt ist, was vielen Frauen passieren kann, dass man Schwangerschaftsdepressionen bekommt, dass man auch nach der Geburt, ich meine Baby Blues heißt es, wenn ich mich nicht täusche,
1: ja.
0: Ich bin mir gerade nicht mehr so sicher, aber darin kann man ziemlich leicht fallen, wenn man entsprechend sich alleine gelassen fühlt in Bezug auf, es ist eine komplett neue Welt. Du hast zwar deinen Partner, deinen Mann, der dich in allem drin unterstützt, aber für dich, weil deine ganzen Hormone verrückt spielen, weil dein Körper irgendwie diese ganze Veränderung mitgemacht hat und irgendwie stehst du dann da und du selbst kommst irgendwie damit nicht klar. Und ich kann mich daran erinnern, ich selbst war davon betroffen, wie schwierig es einfach für mich war, den Anschluss zu finden und mich wirklich an diese neue Belastung und den Alltag zu gewöhnen. Und deswegen auch in Bezug auf Verein und orientalischer Tanz an dich da draußen, wenn du Mama bist oder jetzt frisch gewordene Mama bist und das Gefühl hast, dass du einsam bist, das Gefühl hast, irgendwie kommst du nicht auf Petto, irgendwas fehlt dir, dann bist du herzlich willkommen in unserer neuen Gruppe, die ab Juni stattfinden wird, eröffnen wird, die orientalische Tanzgruppe teilzunehmen, wo eben das Ziel ist, vor allem Frauen und junge Damen und Mädchen darin zu bestärken, sich einfach weiterzuentwickeln, sich einfach wieder stark zu fühlen. Und neben der Tatsache, Schwangerschaften ist eins was wir Frauen dann durchmachen, Hormonveränderungen, habe ich so ein bisschen das Gefühl, dass generell mit den Jahren wir anders belastet sind von unserem Körper her, von den Hormonen her und dass das manchmal ein bisschen verrückt spielen kann.
1: Das stimmt, ja. Also ich habe irgendwo gesehen, gelesen, ich weiß leider nicht mehr wo, dass die Frauen heute sehr viel auf sich laden. Den Haushalt, die Verantwortung, die Kinder, das Arbeiten. Früher war das nicht so. Zwar hatten die Frauen sehr viel zu tun, aber man lebte halt in einem Mehrgenerationshaus. Das bedeutet, dass die Großmutter mit dabei war, die Schwester, die Schwägerin. Und jede Frau hatte ein Part zu übernehmen. Die eine kochte, die andere kümmerte sich um die Kinder, die andere arbeitete auf dem Feld. Heute ist es nicht so. Die Frauen haben zwar die Waschmaschine, den Geschirrspüler und so viele Erleichterungen im Haushalt, aber das bleibt alles an einer Frau hängen, was früher ein bisschen anders war.
0: Ja, was aber auch nicht unbedingt heißt, selbst wenn es Geschirrspüler und alles drum und dran gibt, dass man nicht unbedingt weniger Arbeit hat.
1: Nein, ne? Das war jetzt nicht dass so du, gemeint.
0: Dass
1: ja.
0: Dass das trotzdem dann oftmals eben viel ist. Und heutzutage, Spaß beiseite, Maria, also müssen beide arbeiten gehen, um tatsächlich auch über die Runden zu kommen oder sich einigermaßen ein schönes Leben aufzubauen. Und dann ist eben das Risiko einfach viel, viel höher entsprechend, an Belastung zu leiden, Überlastung zu leiden und daraus folgen dann eben ganz andere Schwierigkeiten, dass man dann auch nicht mehr rauskommt, wenn man sich entsprechend dann auch so
1: genau,
0: fühlt.
1: Genau, und das ist ja, wenn zum Beispiel eine Frau alleinerziehend ist und zwei kleine Kinder hat und nicht so gut verdient, ein Geringverdiener ist, hat sie ja auch Existenzängste. Das muss man halt auch sich vor Augen halten.
0: Und Alleinerziehende hattest du ja auch angesprochen gehabt, die entsprechend unter Einsamkeit leiden.
1: Ja, sehr viele, leider.
0: Vermutest du, warum das tatsächlich so sein könnte?
1: Ich denke mir, eine Frau, die alleinerziehend ist, nimmt alles auf sich, die Kinder, die ganze Verantwortung. Der Mann hat meistens die Kinder jedes zweite Wochenende. Die restlichen zwei Wochen sind die Kinder bei der Mutter und sie muss sich kümmern. Sie muss arbeiten, sie muss gucken, wenn das Kind krank ist, dass es gut versorgt wird, dass es zum Arzt gebracht wird, dass es, wenn es nachts wach ist, bleibt sie auch wach und kümmert sich ums Kind. Dann muss sie morgens aufstehen und zur Arbeit gehen, obwohl sie vielleicht die ganze Nacht nicht geschlafen oder da kaum geschlafen hat und muss dann ihre 100 oder 80% auf der Arbeit bringen. Und das zieht an einem, das zerrt an einem.
0: Es ist auch wahrscheinlich dann auch fest zu beobachten, dass die Anzahl an Alleinerziehenden stark gestiegen ist
1: das
0: in
1: stimmt,
0: den letzten
1: ja.
0: Jahren und dann entsprechend auch die Gefahr, dass viel mehr Frauen davon betroffen sind, weil man einfach alles alleine stemmen muss. Und das ist auch eine sehr, sehr oder es ist ein sehr, sehr wichtiges Thema, wo meines Erachtens aus politischer Sicht auch viel zu wenig gemacht wird. Ich kann dir ein Beispiel berichten von einer sehr guten Bekannten, die geschieden ist und sie entsprechend das Problem hat. Ich meine, wir reden ja offen über alles, um einfach auch das klarzustellen, wie schwierig das ist. Sie hat ihr Kind, das jetzt eingeschult wird. Und man braucht natürlich eine Nachmittagsbetreuung, also einen Ganztagsplatz an der Grundschule,
1: ja,
0: damit sie arbeiten gehen kann. Das Schwierige an der Sache ist, dass ein Ganztagsplatz zum Beispiel oder nicht zum Beispiel angeboten wird oder ermöglicht werden kann, wenn eine Bescheinigung vorgelegt wird von beiden Elternteilen, dass entsprechend beide berufstätig sind und deswegen ein Betreuungsplatz notwendig ist. Und bei der Bekannten ist es so, dass sie arbeitet, der Ex-Mann allerdings nicht. Und natürlich kann er entsprechend keine oder nicht offiziell arbeitet. Ich bring's mal auf den Punkt. Und dann die Schwierigkeit darin besteht, dass natürlich kein Anspruch da ist. Und das Kind kann nicht betreut werden. Und dann steht sie da und fragt mich letztens, was soll ich tun? Und dass man natürlich dann versucht, wieder über Bürokratie, einen Antrag von Härtefall und die ganzen Geschichten, Maria, einen Ganztagsplatz zu bekommen. Als ob sie alleinerziehend nicht genug Probleme hat, alleine finanziell alles zu stemmen, alleine eben mit dem Kind klarzukommen, alleine entsprechend das Geld aufzubringen, um über die Runden zu kommen, hat man dann oftmals diese Bürokratie, Maria, die einem das Leben so schwer macht.
1: Ja, die machen ganz schön schwer das Leben.
0: Die fehlende Unterstützung einfach darin, dass man sagt, wie kann ich helfen? Aber an der Stelle möchte ich nochmal an euch Ladies da draußen, hier die Jotta am Mikrofon. Ab Juni könnt ihr euch über unsere Insta-Seite madlove_ev schlau machen, informieren bezüglich der neuen orientalischen Tanzgruppe, die eröffnet wird, wo wir Frauen nicht nur eine schöne Stunde, Spaßstunde haben werden, wo wir uns durch gezielte Tanzbewegungen auch stärken können, unseren Körper und unsere Seele zu stärken. Ich werde mich so freuen einfach, wenn ihr einfach zahlreich erscheint und mittanzt, mit eure Hüfte schwingt, bewegt und auch für euer Beckenboden auch entsprechend was macht. Also Maria, das ist auch sehr, sehr wichtig. Das muss man nicht unterschätzen, darf man nicht unterschätzen. Es geht nicht explizit jetzt nur um den orientalischen Tanz. Einfach, dass dadurch der Körper einer Frau gestärkt werden kann. Und das ist wichtig, denn mit steigendem Alter sind Frauen auch stärker davon betroffen, dass sie anders natürlich Schwierigkeiten haben. In Bezug auf Einsamkeit, wo sind denn weitere Zielgruppen, die betroffen sind? Jetzt haben wir über Frauen gesprochen, über junge Menschen.
1: Rentner.
0: Oh, auch ein sehr, sehr, sehr wichtiges Thema. Jetzt, wo du es ansprichst, ja, erzähl mal.
1: Rentner, Menschen, die jahrelang gearbeitet haben, gehen in Rente. Ihre Rente ist viel, viel weniger als das, was sie brutto netto verdient haben. Und natürlich, wenn die Fixkosten dann bezahlt sind, bleibt kaum etwas übrig, dass die Leute Spaß haben können, geschweige denn, manche leben ja echt, es ist zu viel zum Leben, aber auch zu wenig zum Sterben.
0: Dass Rentner sehr häufig
1: betroffen oder andersrum sind. Ich weiß.
0: Ich weiß, was du meinst.
1: Die Zuhörer hoffe ich auch. Ich glaube, ich habe es ein bisschen falsch ausgedrückt.
0: Dass Rentner natürlich davon betroffen sind, das ist auch etwas, was ein bisschen schmerzt. Ich weiß nicht, inwieweit du die ganzen Sendungen mitbekommst, wenn...
1: Ich verfolge sie sehr stark, weil irgendwann mal in absehbarer Zeit bin ich ja auch in Rente.
0: Ja, und dass man dann Dinge beobachtet, wenn man von Pflegeheimen spricht, wo entsprechend betreutes Wohnen stattfindet. Ich hatte auch eine Bekannte, die inzwischen 87 Jahre alt ist und nicht mehr auch alleine entscheiden konnte gewisse Dinge und man gegen ihren Willen Entscheidungen getroffen hat und sie dann auch machtlos war. Und die letzten Male, wo ich sie besucht habe, Maria, war die einzige Aussage nur, ich will nicht mehr, ich will nicht mehr, ich will nicht mehr. Also in dem Sinne, dass sie nicht mehr leben möchte, um es auch auf den Punkt zu bringen.
1: Ja.
0: Wo du dann auch einfach nicht weißt, wie kann man denn jetzt jemandem helfen? Die ist auch auf sich alleine gestellt. Vor allem, wenn du keine Familienmitglieder hast. Ich bin ja ihre Nachbarin und eigentlich, ne, also kein Verwandtschaftsverhältnis, nichts. Und dass du auch gar nicht weiterhelfen kannst, zumal du selbst keine Zeit hast, weil du selbst Vollzeit arbeitest, Kind, Mann, Haus, alles drum und dran, was dazugehört. Und dass man alleine gelassen ist. Sie war zwar in einem betreuten Wohnen und trotzdem war man alleine. Was ja auch immer so ein bisschen erschreckend ist, dass du eigentlich denkst, naja, betreutes Wohnen müsste doch wahrscheinlich etwas sein, um eben genau präventiv dafür zu sorgen, dass man nicht an Einsamkeit, unter Einsamkeit leidet und dann auch eben die Heime, wo man dann auch weiß und viele Dinge mitbekommt, wie dort die Dinge ablaufen.
1: Ja, also ich kenne jemanden, der in einem Altersheim arbeitet. Das sind meistens die Damen, die dort arbeiten, machen ja ganz tolle Arbeit, aber teilweise sind sie sowas von unterbesetzt vom Personal, dass sie halt echt die Leute, wie soll ich sagen, kurz abarbeiten, weil sie keine Zeit haben. Und da kommen sie in ein Zimmer und der Gast, sage ich mal so, möchte mit der Dame, die sie betreut oder versorgt, sich unterhalten, aber die Dame möchte, hat aber keine Zeit, weil sie noch 20 andere Gäste zu betreuen hat. Und da kommt es echt zu kurz. Die Leute sind dann alleine.
0: Und dann sieht man hier wieder ein politisches Problem, oder Maria?
1: Ja, ich meine, das sind wie viele Leute auf einer Station? 30 und man hat, ist eine Person oder zwei Personen, die sie pflegen, füttern, waschen.
0: Mhm.
1: Das ist zu wenig, ja. Wir? Mehr Personal muss geschult werden, ausgebildet werden und eingestellt werden.
0: Genau, und auch hier wieder die Verantwortung aus politischer Sicht. Was genau tut man denn dagegen? Wo versucht man denn darin, irgendwie eine Lösung zu finden? Und wieso riskiert man dann, vor allem wenn man unterbesetzt ist und man so viel mehr arbeiten muss, dann riskierst du doch automatisch, dass die wenigen, die da sind, was mit denen wahrscheinlich auch passieren könnte, die könnten dann ausgebrannt sein irgendwann, so überlastet sein, dass die vielleicht auch gar nicht mehr weiterarbeiten können. Und dann hat man wieder Probleme. Das eine bringt also immer mehr das andere. Und in Bezug auf die Einsamkeit, jetzt nicht nur in Heimen bezogen, sondern auch wenn man irgendwie zu Hause ist und heutzutage auch man feststellt, oder ich beobachte das, ich kenne das ein bisschen anders. Also ich bin mit Oma und Opa aufgewachsen. Das Haus war immer voll mit den Enkelkindern, mit allen Verwandten, die man sich nur vorstellen kann. Dass heutzutage aber diese Bindung nicht überall zu sehen ist. Dass oftmals junge Menschen gar nicht mehr sich die Zeit nehmen, Oma und Opa zu besuchen. Und ja, wenn du da draußen, du gerade zuhörst, du relativ jung bist, du eine Oma und Opa hast und du jetzt vielleicht sagst, ich habe Oma und Opa nur wahrscheinlich zu Neujahr wieder gesehen oder das letzte Mal gesehen, dann hast du jetzt aber auch eine Aufgabe, zeitnah dafür zu sorgen, dass du wieder Oma und Opa besuchen gehst.
1: Und vor allem Oma und Opa sind ja zwei ganz wichtige und ganz besondere Personen. Die sind Vertrauenspersonen, die sind Menschen, die Enkelkinder abgöttisch lieben, sie verwöhnen, auch in einer schwierigen Lebenssituation beraten können. Man kann dorthin gehen und was man vielleicht der Mama nicht erzählen kann, kann man vielleicht der Oma oder dem Opa leichter erzählen, weil die halt auch ein gewisses Alter erreicht haben oder eine gewisse Lebenserfahrung haben und manchmal auch manche Sachen auch ganz anders sehen als die Mama und der Papa. Und warum auch alleine lassen? Also ich bin mit Großeltern
0: groß geworden.
1: Groß geworden, aufgewachsen. Und wenn ich an meine Großeltern denke, denke ich immer mit sehr viel Liebe an sie zurück.
0: Und das ist auch ganz, ganz wichtig. Liebe zu schenken, vor allem den Menschen, denen wir das Leben verdanken, weil das darf man auch nicht vergessen. Ich könnte darüber noch Geschichten erzählen, Maria, Geschichten, die ich beobachtet habe, wie junge Menschen die Eltern aus dem Haus letzten Endes rausgeworfen haben, in ein Heim reingesteckt haben, um selbst dann irgendwie einzuziehen und nur noch Partys zu machen und man sich dann oft denkt, das kann doch wohl nicht
1: wahr sein. Ja, das sind sehr egoistisch veranlagte Menschen.
0: Und wenn du da draußen, wenn du vielleicht Rentner oder du Rentnerin bist und du aber sagst, ja, irgendwie Vereinssache, vielleicht würde ich gerne da mitmachen. Ja, auch du kannst mitmachen, du kannst gerne mit dazukommen.
1: Ja, sehr gerne.
0: Ja, und auch gerne auch hier mit uns eine Show zusammenhalten, eine Radiosendung. Also sehr, sehr gerne, da sind ich und Maria sehr offen. Jeder kann dran teilnehmen. Um entsprechend, soweit wir können, eine Möglichkeit zu bieten, dass man ein bisschen weniger einsam ist.
1: Und über die Erfahrungen, die man gesammelt hat, über die Jahre zu erzählen,
0: was
1: man so hört, manchmal von Leuten, die etwas älter sind, was sie alles erlebt haben, während des Krieges, nach dem Krieg, wie sie Kinder großgezogen haben, was für Probleme sie bewältigt haben. Das ist sehr, sehr interessant zu hören, denn das Leben ist ja nicht nur, Selfies machen und posten.
0: Ja, aber was verstärkt eher irgendwie in die Richtung geht, wenn man junge Menschen sieht, Smartphone und die ganzen sozialen Medien, die verwendet werden, bis zum geht nicht mehr, dass das entsprechend auch zu beobachten ist. Eine letzte Sache noch, bevor wir jetzt gleich wieder zu unserem DJ Pano kommen und der uns ein bisschen mit Musik die Stimmung wieder hier reinbringt, also positive Stimmung reinbringt, weil danach kommen wir zu den verschiedenen Möglichkeiten, die es gibt, die man machen kann. Ich hatte vorhin kurz auch ein Lied abgespielt von Britney Spears, Lucky. Einsamkeit. Inwieweit sind berühmte Menschen, sei es denn Schauspieler, Sänger, was auch immer, Künstler, einsam, Maria? Was meinst du?
1: Ich finde schon, dass viele berühmte Leute sehr, sehr einsam sind. Erstens denke ich, wenn man einen bestimmten Level finanziell erreicht hat, ist man nicht sicher, die Person, die einem, sagt, ich bin dein Freund, ob das wirklich der Freund ist oder nur hinter dem berühmten Namen sich stellen möchte oder sonnen möchte. Und viele gehen und wollen Geld, Unterstützung. Ich meine, ich habe neulich gesehen, da gibt es doch die Enkeltochter von Onassis. Die ist eine sehr, sehr einsame Frau. Sie hat geheiratet, ihr Mann hat sie betrogen, sie ist alleine. Und der Mann hat sie auch nur geheiratet wegen den ganz vielen Geld, den Millionen, den sie hat. Mhm. Und im Endeffekt ist, ihre beste Freundin sind halt die Pferde, die sie hat.
0: Ja.
1: Also das ist schon eine heftige Nummer.
0: Ja, das ist traurig. Und aber auch hier einfach auf den Punkt zu bringen, auch berühmte Menschen, Berühmtheiten, Künstler, Sänger, Schauspieler, wie eben auch in dem Song, die Britney Spears zum Ausdruck bringt, die sind auch einsam, weil einfach keine echten Menschen mehr da sind. Ja. Keine wahren Menschen, die um einen herum sind und diese Privatsphäre einfach rausgelassen wird. Überleiten würde ich jetzt aber tatsächlich an unseren DJ weitergeben. DJ Panno, du hast ja gesagt, dass Musik dich begleitet und Musik dir zum Beispiel auch hilft in solchen Momenten, wo du sagst, ich fühle mich vielleicht ein bisschen einsam und Musik begleitet in einem. Hast du uns denn jetzt mal ein bisschen Musik mitgebracht, damit wir, weil du gesagt hast, Musik hilft und das ist ja das, was der Verein auch bietet. Und wer möchte auch an der Stelle, wer gerne ein bisschen selbst Musik machen möchte, der ist herzlich eingeladen, hier bei uns in unserem Verein Mad Love mitzumachen, bei dem auch entsprechend unser DJ Panno, gewollt und ungewollt, Maria, jetzt aber erzwungenermaßen gewollt, tatsächlich ein bisschen darin begleiten kann, für junge Menschen oder generell einfach für Leute, die Interesse haben, Musik zu produzieren. Hast du uns was mitgebracht heute an Musikstücken oder was hast du uns denn mitgebracht?
2: Also da jetzt aktuell Eurovision
0: ansteht, stimmt. Ist heute oder morgen?
1: Wann ist Semifinale und dann Finale ist, glaube ich, nächste Woche.
0: Genau. Ja.
2: Wollte ich mal von Deutschland, Zypern und Griechenland
0: den Song vorstellen.
2: Die Songs vorstellen, genau.
0: Dann sind wir aber gespannt. Aber das ist ja auch schon mal ein Punkt. Hier, wer möchte, Musik hilft, das ist schon mal etwas, was ihr am Wochenende machen könnt. Also schnappt euch irgendwie eine Flasche Wein, ein Glas Wein und nicht direkt die Flasche, Entschuldigung, ist ausgerutscht. Ein Glas Wein, was Leckeres zum Essen, macht euch einen gemütlichen Abend, auch wenn ihr alleine seid, denn ihr hört Musik und Musik macht Stimmung. Dann bin ich mal gespannt. Dann leg mal los, DJ Panno. Was kommt zuerst?
2: Genau, zuerst würde ich von Zypern vorspielen mit dem Titel Jalla. Also es heißt so gut wie komm schon oder beeil dich, hopp hopp.
0: Jalla, Jalla kommt aber aus welcher Sprache?
2: Ursprünglich kommt es aus Arabischen. Aber das ist so ein Dialekt.
0: Jetzt. Okay, ja. Okay.
2: Genau.
0: Okay, gut, dann sind wir mal gespannt. Also Maria und ich und du, was machen wir? Wir sind jetzt ein bisschen
1: mad.
0: Wir sind mad, wir tanzen jetzt. Und wer da möchte, da draußen ebenso. Viel, viel Spaß beim Tanzen und Jalla Jalla.

0: Dumm Fetto. Herzlich willkommen wieder zurück, liebe Medis da draußen, hier live aus dem Studio von Radio Rüsselsheim. Am Mikrofon spricht Jotta. Und mit mir dabei hier im Studio ist
1: Maria
0: und
2: DJ Panos.
0: Wir sind hier live mit der Mad Love Radio Show und dem Thema Einsamkeit und Schicksalsbegegnungen. Und der DJ Pano hat jetzt 3 Lieder laufen lassen. Wie war das nochmal? 12 Points.
1: Goes to Greece.
0: DJ Pano. Ah, Greece. Maria hat sich schon geoutet.
1: Ist Maria.
0: Jeder Künstler ist natürlich gleichberechtigt. Natürlich haben wir unsere Favorites wahrscheinlich wegen, weil wir Landsleute, also, ne? Weil
1: ja,
0: wir,
1: aber Germany Guss auch.
0: Ja, aber sind wir sind gut. Uns einig, die gehen heute an DJ Panos. Es waren jetzt Lieder und ich bin überrascht darüber, was für Emotionen ich jetzt von den 3 unterschiedlichen Liedern empfangen und verarbeiten musste. Ich muss sagen, dass einer...

0: Mensch, kommt davon, wie es auf seine Ohr...
1: wie es so aufnimmt.
0: Aufnimmt,
1: ne?
0: Genau. Manche mögen, wie gesagt, Dance, manchmal Balladen oder auch etwas Verrücktes zum Beispiel, wie jetzt aus Griechenland, vom Akila.
1: Findest du aber, dass das jetzt wirklich nur so künstlerisch, so als Musiker, wo du sagst, das ist gute Musik, kann man das eigentlich so sagen oder darf man das gar nicht so sagen? Darf man nicht, du schüttelst schon so den Kopf und guckst dich böse an. Okay, Maria, wir dürfen auf jeden Fall kein Musikstück irgendwie natürlich outen. Aber manchmal weiß ich nicht. Ich dachte, vielleicht kann man sagen, naja, das ist sehr gute Musik. Das ist,
2: ist ja auch Geschmackssache. Ja.
1: Ja.
2: Also zum Beispiel, ich kann jetzt kurz sagen, in Griechenland war es ja Metallica-Konzert. Ich bin kein Metallica-Fan. Und da war über 80.000 Leute da. Also für diese 80.000 Leute, die Metallica sich angehört haben oder im Konzert waren, war das halt top.
1: Okay, okay. Aber dein Favorite jetzt so als Musiker, Pano, von den drei Stücken?
0: Ich will auch Finnland tippen. Auch.
1: Okay.
0: Ja, habe ich es nicht drauf gespielt, ja. Aber also meine Meinung ist ein schönes Lied.
1: Und von den drei Stücken, die du uns jetzt vorgestellt hast, welches Stück sagst du, ja, das ist das für dich, für deine Ohren am schönsten?
0: Genau, wenn du nach Mad gehst, würde schon etwas, was Akila jetzt mit dem Ferto vorgesungen hat. Von Sarah Engel, das Lied Fire. Ist auch wieder was ganz anders dargestellt. Und so wie von Andy Ronny, das Jalla. Sie hat etwas rhythmisches Lied. Etwas, wo
1: wenn du mich auch fragst, also für mich ist das so mein Favorite gewesen. Das fand ich wirklich schön. Und jeder Künstler jetzt an sich hat so eine ganz andere Stärke auch auf der Bühne. Und Andy Ronny heißt ja die Sängerin. Die habe ich tatsächlich bei einem Auftritt gesehen. Kennst du Andy Ronny, Maria, die Sängerin?
2: Leider nicht, nein. Aber ich finde, Jalla passt sehr gut zum Bauchtanz.
1: Darauf wollte ich hinaus. Ja. Also ich glaube, das wäre auch so ein Hit tatsächlich, wo ich sage, ja, das könnte man schön hier mit einbauen.
2: Genau, das passt ja. Hat auch diesen orientalischen Touch. Ja,
1: ja. Ja.
2: Das passt sehr gut.
1: Also jetzt, wo du die Songs vorgestellt hast, habe ich auf jeden Fall schon mal einen Input dafür, was eine nächste Choreo sein könnte für orientalischen Tanz. Und ich habe auf jeden Fall bei einer Veranstaltung, bei einem Konzert sie live performen sehen dürfen. Sie hat eine unfassbare, schöne Stimme, also richtig eine volle Stimme, ne? Also so richtig energiegeladen und auf jeden Fall finde ich sehr schön. Also die Musik, da habe ich auch schon mal reingehört. Es lohnt sich auf jeden Fall, da nochmal reinzuhören und ihre Musikstücke im Einzelnen nochmal sich anzuhören. Und Musik hilft ja. Also das haben wir jetzt auch festgestellt. Und der DJ Pano spielt ja auch unterschiedliche Musikinstrumente. Und da ist es so, dass wir schon mal eine Handlungsempfehlung auch als Verein weitergeben können. Wenn du da draußen ein Musikinstrument spielst, aber öfter mal sagst, naja, alleine möchte ich gar nicht spielen, aber irgendwie finde ich ja keinen, der mit mir spielt, dann kannst du tatsächlich dich bei uns melden. Du kannst uns über Instagram finden, madlove_ev, oder über die Homepage von Radio Rüsselsheim und uns eine E-Mail hinterlassen, eine Nachricht hinterlassen. Und dann kannst du sehr, sehr gerne zusammen mit DJ Pano ein Musikertreff vereinbaren, wo man einfach sich trifft. Jeder bringt sein Musikinstrument mit und dann kann man entsprechend improvisieren und Musikstücke neu komponieren. Hört sich gut an, Maria,
2: ja,
1: oder?
2: Ja, sehr gut, ja.
1: Also das kann auf jeden Fall schon mal der Verein anbieten. Und jemand, der singen möchte, auch hier nochmal an alle da draußen, die zuhören, wenn du eine gute Stimme hast oder du meinst, du singst gerne. Wir suchen zurzeit Sänger, DJ Pano sucht Sänger, er hat einige Musikstücke geschrieben und dazu benötigt er eine Stimme, egal ob männlich, weiblich oder divers.
2: Man muss aber auch betonen, der Pano ist etwas schüchtern hier am Mikrofon, aber er ist sehr kompetent als Musiker.
1: Yes.
2: Also wer jemand kommt und mit ihm übt und Musik macht, der wird feststellen, dass er ein ganz tolles Know-how hat, sehr erfahren ist. Er ist zwar etwas schüchtern jetzt hier bei uns, aber ein sehr erfahrener Musiker. Da
1: Er ist.
2: Das kann ich nur bestätigen.
1: Hast du ihn performen?

0: sehen?
1: Ja.
2: Ich auch. Und ich muss sagen, wenn er performt und man sieht einfach, wie er in seiner Welt ist, da braucht man auch nicht viel zu sagen.
1: Ja, und du machst es richtig mit Leidenschaft, ja, mit Hingabe.
2: Ja. Ja, das trifft auf jeden Fall zu, das kann ich bestätigen und auf jeden Fall sind seine Musikstücke, die erzählen Geschichten, das ja zusätzlich auch noch dazu. Auf jeden Fall, Sänger werden gesucht und das ist eine Sache, die der Verein auf jeden Fall anbieten kann. Und Maria, jetzt gehen wir mal langsam zu dem Punkt, was kann man denn alles machen, um tatsächlich, weil das ist das, was einem fehlt, wenn man einsam ist, was kann man machen, um da rauszukommen? Welche Möglichkeiten gibt es denn neben Musik, was wir jetzt festgehalten haben?
1: Musik verleiht Flügel, es ist wahr, man träumt, man tanzt mit Musik. Aber als erstes finde ich wichtig, dass man erstmal bewusst einem wird, dass man wirklich einsam ist, dass man Hilfe braucht und keine Scham, keine Scheu hat, darüber zu reden. Mit Freunden, mit Familie, meinetwegen auch, wenn man einen guten Kollegen hat, mit dem man ein bisschen mehr Vertrauen hat, dass man das erzählt. Das ist schon mal der erste Schritt, ist gemacht. Das Selbstbewusstsein steigern.
2: Mhm.
1: Ja, durch Sport, durch Mad Love, in einen anderen Verein vielleicht sich anmelden, einen Sportkurs besuchen.
2: Mhm. Sport ist auf jeden Fall auch eine Sache, neben Tanzen, was wir jetzt haben, wo es einfach verdammt wichtig ist, egal wie alt man ist, ob man Sport gemacht hat oder nicht gemacht hat, das muss man machen.
1: Ja.
2: Sport hilft, also Glückshormone. Kennst du das? Oder ich meine, machst du Sport, Maria?
1: Ja, ich mache. Okay.
2: Wie ist denn dein Gefühl nach einer Stunde Sport? Oder ich weiß nicht, machst du eine halbe Stunde Sport?
1: Ich bin
2: Sport,
1: dann echt
2: oder?
1: Happy.
2: Mhm. Ja. Also diese Glückshormone sind dann einfach da, sodass man sagt, ich fühle mich einfach happy, wie du
1: happy
2: sagst. Ne?
1: Stress abbaut, die Gehirnzellen hören auf zu arbeiten. Man lässt alles zurück, man konzentriert sich nur aufs Laufen oder aufs Fahrradfahren oder auf seine Übungen. Und wenn man eine gewisse Zeit Sport gemacht hat, ist auch die Körperhaltung ganz anders. Mhm. Man läuft nicht mehr so gebückt nach vorne, sondern man läuft gerade. Der Oberkörper ist, wie soll ich sagen?
2: Ist gerade auf jeden Fall. Die Körperhaltung ist gerade.
1: Genau, und nicht auch gebückt, nicht ängstlich. Man wirkt nicht, ich lasse mich jetzt unterbuttern oder so. Nein.
2: Und wenn man dann entsprechend geradeaus läuft, also wenn man eine gerade Körperhaltung hat, schaut man automatisch wohin nach?
1: Nach oben und in die Augen des anderen.
2: Richtig, und da genau fängt der Punkt an. Du schaust auf einmal um dich herum auf einer ganz anderen Ebene und merkst dann einfach und nimmst dann wahrscheinlich auch Leute wahr, statt wenn man eben die gebückte Haltung hat und automatisch immer in Richtung Boden schaut, wo man dann auch keine Möglichkeiten hat, sei es den Blickkontakt zu knüpfen und dann überhaupt mit jemandem zu sprechen.
1: Ja, wenn man jemanden im Blickkontakt hat und man kommt einer entgegen oder eine Dame entgegen, dann kann man Guten Morgen sagen, der andere antwortet auch Guten Morgen. Vielleicht hat man auch das Glück, mit dem anderen ins Gespräch zu kommen. Oh, was für ein Wetter heute, es regnet schon wieder. Gestern war warm, heute regnet es. Ihr wisst, wie ich meine. Dann hat man halt eine Plattform gebildet, wo man ein Gespräch anfangen kann.
2: Und manchmal ist es auch einfach, ein Gespräch zu beginnen, wenn du manchmal beobachtest, dass viele Menschen alleine sitzen. Also, dass man von sich aus einfach sagen kann, sprecht doch diesen Menschen an. Das heißt, auch da finde ich eine Möglichkeit, wenn du sagst, den anderen guten Morgen zu sagen. Erst recht, wenn du jemanden siehst, der alleine irgendwo ist. Und ein guten Morgen kann bei ihm dann auch automatisch ein Lächeln ins Gesicht zaubern.
1: Auf alle Fälle, ja.
2: Und dann, also so habe ich das oft erlebt. Also das Begrüßen von Menschen, vor allem wenn die alleine irgendwo stehen oder sind, irgendetwas zu sagen. Und dann merkt man einfach, wie glücklich man ist, sobald man sprechen kann. Was kann man denn noch machen, neben Sport, Musik, um das Selbstvertrauen zu stärken?
1: Als erstes muss man auch Geduld haben. Man mit den ersten zwei Kontakten kann es natürlich keine dicke Freundschaften entstehen oder Partnerschaften, aber man muss halt am Ball bleiben, wenn man den Dreh raus hat und sich immer begrüßt und guten Morgen sagt und Hallo und Tschüss und so weiter und so fort, kommt man sich näher, dann unter Menschen gehen. Manchmal kommt jemand und sagt, komm, wir gehen dorthin und man denkt sich, nee, den kenne ich nicht so gut oder da mag ich gar nicht hingehen. Geht einfach mit. Vielleicht ist es dann doch besser als erwartet.
2: Meinst du, wenn du jetzt aber Geduld sagst, dass jetzt jemand, also wenn jetzt jemand da draußen hört und das Gefühl hat, ich bin einsam, dass er Geduld haben soll, dass man nicht mit dem ersten Versuch sofort irgendwie die Erwartung hat, dass es weg ist, meinst du das damit?
1: Ja, manchmal klappt es auch nicht sofort. Okay. Ja, dann muss man es zweimal und dreimal und viermal probieren, aber am Ball bleiben.
2: Das heißt, sprich, wenn jemand sagt, okay, ich traue mich, ich gehe jetzt irgendwo einen Kaffee trinken alleine, nicht direkt die Erwartung zu haben, jetzt werde ich Menschen begegnen, kennenlernen und mit denen irgendwie sprechen, sondern immer wieder einen Kaffee trinken zu gehen und irgendwann kommt dann eben der Moment, wo man Bekanntschaften macht.
1: Und dann trifft man auch die Leute, mit denen man gut zusammenpasst, gut zusammen auskommt und die gleichen Interessen hat. Und wenn man einen Freund hat, dann kommt dann der zweite. Man muss ja nicht 100 Freunde haben, aber wenn man 3-4 gute Freunde hat, die stabil sind, stabil in einem Leben sind, dann kann man schon viel, hat man schon viel erreicht.
2: Ja, durchaus. Es ist nicht immer aber einfach, diesen Schritt dann auch zu machen. Also das ist ja auch irgendwie,
1: ich kenne das.
2: Mir fällt gerade tatsächlich eine alte Kollegin ein, mit der wir schon seit einiger Zeit immer zwar Nachrichten und schicken über WhatsApp und immer wieder es heißt, naja, wir verschieben unser Treffen auf den Kaffee, wir verschieben. Dabei ist mir bekannt, dass sie unter Depressionen leidet und natürlich ist dann die Schwierigkeit, wie verschaffe ich das auf jeden Fall hier zu ermöglichen, dass man da rauskommt. Also es ist auch nicht immer einfach. Und jetzt drehen wir auch mal den Punkt rum. Das heißt, wenn man selbst betroffen ist, muss man natürlich den Schritt wagen und probieren. Andersrum aber, wenn ich Leute kenne, die einsam sind, wie findest du das, Maria? Sollte man tatsächlich selbst von sich aus dann versuchen, da was anzubieten?
1: Ja.
2: Kennst du solche Situationen?
1: Ja. Also ich weiß, dieses Gefühl der Einsamkeit kenne ich. Und wenn jemand mich angerufen hat oder angesprochen hat und hat gesagt, Maria, wir gehen dorthin, komm mit, habe ich mich immer gefreut. Und teilweise muss ich auch gestehen, war es auch eine echt schöne Überwindung. Denn wenn man viele Jahre zu Hause ist und nicht viel unternommen hat und plötzlich öffnet sich die Tür und man muss rausgehen, hat man schon eine Art Lampenfieber. Aber man muss den ersten Schritt machen. Und wenn man den ersten Schritt, der ist immer der schwierigste. Mhm. Wenn man den ersten Schritt gemacht hat, dann kommt auch der zweite.
2: Ja.
1: Und dann der dritte und dann ist man mittendrin.
2: Ja. Und noch eine Sache, die mir jetzt einfällt. Was machen wir denn gerade hier? Radiosendung halten?
1: Ja.
2: Radio ist, glaube ich, aber auch ein treuer Begleiter tatsächlich, wenn man einsam ist. Das heißt, Radio zu hören ist, glaube ich, auch so eine Sache für jemanden da draußen, der da sitzt, dass man einfach das Radio anschalten kann, wenn man einfach Gespräche mithören will und man sich nicht traut zum Beispiel. Wenn man sagt, ich traue mich nicht, diesen Schritt zu machen, dann gibt es ja die Möglichkeit tatsächlich, nicht unbedingt nur über den Fernseher, sondern eben Konversationen, Dialoge, so wie jetzt von unserem Dialog, dass man da einfach zuhört und vielleicht auch mitmacht, indem man anruft mitspricht. Das heißt, auch du da draußen, wenn du gerne sprechen möchtest, kannst du gerne hier im Studio live anrufen und mitreden. Und eine Sache, die du noch machst, Maria, über die möchte ich gerne, dass du berichtest, inwieweit das helfen kann, die Einsamkeit zu bekämpfen. Du machst ja Theater.
1: Genau.
2: Erzähl doch mal den Zuhörern da draußen, inwieweit hilft es denn? Und was muss man denn eigentlich mitbringen, um überhaupt das zu machen?
1: Erstmal Lust, Theater zu spielen und sich trauen. Das ist ganz wichtig. Ich kann von meiner eigenen Erfahrung sagen, als ich das erste Mal auf der Bühne stand, hatte ich große Ehrfurcht, habe ich immer noch. Es ist halt eine große Sache, immer noch, aber ich mache das sehr gerne. Das steigert das Selbstbewusstsein. Schon Leute kennenzulernen, als wir die Gruppe gegründet haben, das waren wir 12 verschiedene Leute, keiner kannte den anderen und wir haben uns zusammengerauft und wir haben zusammen ein Theaterstück gemacht, gespielt mit großem Erfolg und eine Rolle zu lernen, sich in diese Rolle hineinzuversetzen, auf der Bühne zu stehen und diese Rolle zu spielen und so, dass die Leute auch glauben, dass ich es bin, steigert ganz schön das Selbstbewusstsein.
2: Muss man Voraussetzungen mitbringen?
1: Also ich habe es nicht gelernt, muss ich ehrlich sagen, aber ich war mutig genug und hatte Lust, es zu machen. Und ich denke, Lust muss man haben, es auszuprobieren. Manchmal denkt man sich, nee, Theater ist nichts für mich, Musik ist nichts für mich, Radio ist nichts für mich. Aber einfach mal probieren und vielleicht ist es ja doch was für einen.
2: Man weiß ja nie. Auf jeden Fall gehört es dazu, dass
1: also
2: man
1: sich
2: traut. Also
1: ich habe es immer ausprobiert. Auch das Radio, das ich jetzt mache,
2: ja, kannst du berichten den Zuhörern, ne?
1: Und die, Jotta hat mich angesprochen, hat gesagt, Maria, möchtest du Radio machen? Ich habe gesagt, ey Jotta, ich höre ab und zu Radio und ich habe noch nie eine Radiosendung moderiert. Hat sie gesagt, komm mit, und dann bin ich gekommen und es hat unheimlich viel Spaß gemacht und seitdem bin ich dabei.
2: Und das macht auf jeden Fall mit einem etwas. Also, dass
1: und wenn es keine Radiosendung ist, dann kann es ein Malkurs sein, dann kann ein Kochkurs sein.
2: Super Überleitung, Kunst, da kann man ja auch viel machen. Man kann, ja, man kann tatsächlich malen. Was ich bei Schülern oft beobachte, kennst du dieses Diamonds Painting?
1: Ja.
2: Das machen die auch sehr, sehr oft und sehr gerne. Und es geht einfach darum, beschäftigt zu sein. Dass man immer etwas hat, womit man beschäftigt ist. Man kann nähen, man kann basteln. Und jetzt hast du auch einen Kochkurs genannt.
1: Ja.
2: Das kann man auch. Das kann man tatsächlich auch. Und man wundert sich, wenn man, ich meine, heutzutage kann jeder sehr schnell recherchieren. Wenn man allein nur recherchiert, welche Möglichkeiten es gibt, dann kann man auch verschiedene Netzwerke sehen, wo man sieht, dass viele Leute dieselben Interessen haben, dass man sich trifft. Ähnlich wie Linka das beschrieben hat, dass sie Leute anspricht, wer möchte Brettspiele spielen, kann man das genauso mit dem Kochen zum Beispiel machen.
1: Also ich habe das einmal gemacht, einen Kochkurs mitgemacht. Das war sehr, sehr interessant.
2: Was habt ihr gekocht?
1: Asiatisch, war richtig lecker. Da waren echt 7 Leute unter Koch, also 8 Leute insgesamt. Und es war echt eine lustige Runde. Und das, was man gekocht hat, durfte man natürlich auch essen.
2: Ich denke mal, es hat geschmeckt.
1: Es hat geschmeckt,
2: ja. Es hat geschmeckt. Sehr, sehr gut.
1: Ja, aber ich habe es dann nicht weiterverfolgt.
2: Schade eigentlich.
1: Ja, wirklich.
2: Schade eigentlich. Also es gibt viele, viele Möglichkeiten. Mit dem Blick jetzt auch auf die Uhr und weil ich aber noch den DJ Pano hier habe und er noch ein paar Songs hier mitgebracht hat, DJ Pano, wollen wir noch mal ein bisschen Musik hören. DJ Pano, was hast du uns jetzt noch mitgebracht?
0: Ich habe jetzt ein griechisches Lied zum Thema
2: Einsamkeit.
0: Ja? Postmonaxia von Vassili Kara und Stelio Rocco.
2: Vassili, oh.
1: Ich liebe
2: Kara. Ja, ja. Also jetzt, ich kenne auch den Titel, der ist sehr ausdrucksstark. Darüber können wir gleich nochmal sprechen, wenn wir die Zeit natürlich haben, um den Zuhörern aber auch schon mal einen Einblick zu geben. Der Song berichtet, wenn ich mich nicht täusche, über die heutige Welt, die heutige Gesellschaft, die Japanonik, ne? Die heutige Generation tatsächlich. Worauf fokussiert sich das Lied? Auf das Smartphone, ne?
0: Also Smartphone, genau.
2: Ne? Also wir hören erstmal rein und dann können wir ja mit DJ Pano drüber sprechen, was letztendlich hier zum Ausdruck gebracht wird. Liebe Zuhörer da draußen, meine lieben Maddies, ja du da draußen, viel Spaß beim Hören.

0: Herzlich willkommen zurück hier live aus dem Studio von Radio Rüsselsheim mit der Metlove Radio Show Einsamkeit und Schicksalsbegegnungen. Hier am Mikrofon spricht Jotta und mir zusammen hier im Studio sind
1: Maria
0: und
2: DJ Pano.
0: DJ Pano, jetzt hast du uns hier ein Lied mitgebracht, vielleicht auch so langsam passend zum Abschluss. Es ist mir wichtig, dass du aber ein bisschen erzählst den Zuhörern, die nicht Griechisch können, worum es hier geht in dem Song und was das mit Einsamkeit zu tun hat.
2: Genau. Der Song beschreibt, wie viel Einsamkeit passt in einen Bildschirm, bis die Batterie ausgeht. Vielleicht genauso viel, wie man hineinstarrt und jemand zurückschreit. Der Akku geht irgendwann leer, die Einsamkeit leider nicht immer so schnell.
0: Das heißt, also um das zu verstehen, letzten Endes, dieses Hängenbleiben an einem Bildschirm ist im Grunde genommen die Einsamkeit selbst. Und viele spiegeln oftmals über, wie er im Song, meine ich, richtig auch beschrieben hat, das so tun, als ob man glücklich ist in den ganzen...
2: Über die Likes.
0: Ja, Likes, Stories und Kommentare. Aber letzten Endes ist keiner wirklich da. Und das ist ja das, was man eigentlich braucht. Der sagt doch irgendwo in dem Song, ihr wollt Herz, ich gebe euch Herz. Der Garan, ne? Da meint er damit, ich gebe euch physisch mein ganzes Ich als Künstler, aber wo seid ihr?
1: Genau.
0: Kennt ihr das, Leute? Kennt ihr das mit den Smartphones und
1: ja,
0: dieses Hineinversinken tatsächlich in einem Bildschirm und so ein kleiner Bildschirm
1: fesselt einen.
0: Ja, fesselt einen und irgendwann ist der Bildschirm kaputt, Akku leer und du und deine Gefühle, ihr bleibt alleine da.
1: Ja.
0: Und die Einsamkeit, die geht nicht so einfach weg.
1: Das stimmt, bleibt ja.
0: Und das steigert sich darin. Ein sehr, sehr wichtiger Song jetzt aus dem griechischen Bereich, der diese Problematik verdeutlicht. Möchtest du noch dazu was sagen, DJ Pano, zu dem Song explizit? Weil die Künstler, die da jetzt gesungen haben, sind jetzt auch sehr besondere Künstler meines Erachtens.
2: Auch von anderer Generation natürlich.
0: Ja. Wobei das nicht jetzt, also das, was ich meine, es sind so wichtige, also ich kenne diese Leute, die sind sehr, sehr berühmt, sehr wichtig, haben einen großen, eine große Wirkung, ne? Also wie nennt man das? Die haben eine große
1: Fangemeinde,
0: ja,
1: haben sie.
0: Ja, ja, ja, und dass die damit sehr wahrscheinlich eine Botschaft vermitteln wollten, oder?
2: Genau, genau.
0: Also diese Botschaft an...
2: An die Jugend.
0: Ja, an die Jugend, an die jungen Leute, eigentlich auch an Erwachsene.
1: Ja.
0: Also nicht nur Kinder und Jugendliche.
1: Sondern bleibt nicht an einem Bildschirm hängen, sondern geht raus und habt echten Kontakt mit Menschen.
0: Ja, und der ist viel wichtiger. Und kennt ihr das auch, wenn man draußen hingeht?
2: Ich bin mal mit einem Freund nach Griechenland gefahren.
0: Ja.
2: Geflogen in diesem Fall.
0: Ja.
2: Und wir sind mal spazieren gegangen über die Gassen von der Stadt Saloniki, obwohl es eine große Stadt ist in Saloniki. Da war die Frage von ihm, ich sehe zum ersten Mal Kinder draußen spielen.
0: Oha, ja. Ich weiß, was du meinst.
2: Aber auf der Straße.
0: Ja, das ist genau der Punkt. Und statt zu zocken und Handys und so, ne? Ja,
2: genau.
0: Ja, das ist da. Da fängt es ja an. Also ich meine, ich kenne das ja auch von den Kids zu Hause, wenn Freunde von den Jungs ja nach Hause kommen und ich sehe, die haben alle schon ein Smartphone in der Grundschule.
1: Das glaube ich.
0: Ich sage denen, also hier in dem Haus sind Smartphones verboten. Wenn du gekommen bist, dann damit du mit deinem Freund spielst, aber wenn du mit dem Handy spielen möchtest, dann kannst du es auch zu Hause machen. Da bin ich auch immer knallhart und die fragen dann, kriegen wir das WLAN-Passwort? Nein, kriegt ihr nicht, ne? Spielt mal zusammen.
1: Genau.
0: Im Garten, Trampolin und alles, was dazugehört. Und in den Cafés, darauf wollte ich noch als letzten Punkt hinaus und dann kann DJ Pano noch und die letzten Songs abspielen lassen, weil die Sendung allmählich zum Ende auch gekommen oder kommt. In Cafés siehst du oft, wie Leute sitzen und statt zu reden, haben die ein Handy in der Hand.
1: Ich finde viel wichtiger, was die anderen machen.
0: Das ist wahnsinnig, oder?
1: Ja.
0: Es ist wahnsinnig, du.
1: Und das sind nicht nur die jungen Leute. Es sind mittlerweile auch ziemlich viele Erwachsene, die setzen sich hin, sagen Hallo und dann zücken sie das Handy und gucken in Facebook, Insta, was auch immer das gibt, was die anderen machen.
0: Ja. Das finde ich sowas von schade, dass man das macht, statt zu reden, wenn du das schon rausgehst.
1: Das macht auch sehr viel einsam.
0: Also es macht einsam.
1: Handy macht sehr viel einsam.
0: Mhm. Und du da draußen, wenn du jetzt hörst und du bist einsam, dann kannst du sehr gerne bei uns im Verein mitmachen. Mad Love steht für Music, Art, Dance, Live on Visions Extremely. Und wie ich bereits angekündigt habe, auch an die Frauen und jungen Mädchen da draußen, ab dem 1. Juni wird es eine orientalische Tanzgruppe geben. Du kannst uns über Instagram erreichen, madlove_ev, oder über die Homepage von Radio Rüsselsheim uns eine Nachricht hinterlassen. Wir werden in der Werner-Heisenberg-Schule in der Sporthalle im Spiegelsaal tanzen und ich würde mich sehr, sehr freuen, euch ein bisschen von dem Ganzen mitzugeben und ein Stückchen weit von eurer Einsamkeit wegzunehmen. Und du da draußen, wenn du dich einsam fühlst, du bist nicht alleine. Kopf hoch, durchhalten, es geht weiter und es wird weitergehen. Immer positiv bleiben, ja, optimistisch denken.
1: Positiv bleiben, der erste Schritt ist immer der schwierigste. Wenn man den ersten gemacht hat, der zweite geht leichter. Und mit Mad Love sind so viele tolle Leute dabei, da könnt ihr richtig tolle Freundschaften, Bekanntschaften schließen.
0: Ja.
2: Immer happy bleiben.
0: Richtig, genau. An der Stelle, liebe Maria, möchtest du da draußen den Zuhörern noch etwas sagen?
1: Kommt dabei, wir machen einen schönen Bauchtanz. Ich hoffe, ich schaffe das auch. Ich bin ja nicht so sportlich und nicht so tänzerisch begabt. Auf alle Fälle werde ich es probieren.
0: Sehr schön.
1: Ich gebe mein Bestes. Und ja, ich freue mich dann auch, euch persönlich mal kennenzulernen.
0: Sehr, sehr schön. Und DJ Pano, noch jemanden grüßen, noch etwas sagen?
2: Genau, wir gehen gleich weiter mit Happy, das Lied.
0: Oh, jetzt haben wir noch ein Abschlusslied. Tatsächlich an der Stelle verabschieden wir uns da draußen und wir wünschen euch ein schönes Wochenende. Bleibt happy. Tschüss. Tschüss.

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Seid ihr bereit, zuzuhören, was Gott heute uns sagen möchte? Ich ja.

0: So, wir sind jetzt dabei. Ja, wir haben so ein paar Lieder gehört. Es hat unser Herz etwas beruhigt. Das Wort Gottes beruhigt immer. Ob das Lieder sind oder das Wort Gottes ist, das beruhigt. Wir sind natürlich auf diese Welt mit viel Last. Wir benötigen Hilfe. Und diese Hilfe kann nur von oben kommen. Wenn die Menschen denken, dass die selbst die Probleme lösen können, da sollen sie etwas mehr an Gott glauben. Selbstverständlich können wir uns die Problematik auch lösen. Es gibt sie immer eine Lösung, ein Problem zu lösen. Leider ist das klappt nicht immer. So, wir wollen heute beginnen und wollen wir natürlich darüber reden, was macht heute Sinn, wie kann man natürlich die Situation in unserem Leben verbessern. So, wir begrüßen erst einmal alle Leute, die uns zuhören in Rüsselsheim, Wiesbaden, Mainz, Groß-Gerau, Frankfurt. Alle, die zuhören, herzliche Grüße und Gott segne euch. Wir sind alle 14 Tage da und in diese 14 Tage haben wir natürlich immer wieder neue Perspektive. Was wollen wir natürlich heute wieder mal vorschlagen? Was die Menschen benötigen oder an was soll man denken? Heute möchte ich mit euch in Kolosser 3,1 etwas Besonderes lesen. Damit die Menschen wissen, was passiert ist mit Jesus, möchte ich euch mit diesem Satz eine Erklärung weitergeben. So steht geschrieben: Gott Segen, sein Wort an unserem Herzen. Wenn ihr nur mit dem Christus auferweckt worden seid, so sucht, was droben ist, wo der Christus ist, sitzende zu Rechten Gottes. Halleluja. Jesus ist nicht nur gestorben und fertig, nein. Er ist nach dem dritten Tag aufgestanden und sitzt heute auf der rechten Seite Gottes und der ist uns Rechtsanwalt. Weil wenn wir uns sünden, wenn wir ein Problem haben und gehen wir zu Gott, ist der immer für uns da. Heute sage ich, nach oben blicken. Wir sollen nach oben blicken. Unsere Sicht muss so weiter sein, dass wir nach Gott suchen. Als wir uns zum Gott bekehrten und den Herr Jesus zu persönlichen Erlöser nahmen, sind wir mit dem Christus auferweckt worden. Sobald Jesus Christus angenommen wird, als persönlicher Erlöser, sind wir mit Christus auferweckt worden. Wir sind wiedergeboren. Wir sind wieder von Tode auf lebendig gekommen. Damit wird die grundlegende Veränderung beschrieben, die wir in unserer Stellung von Gott erlebt haben. Ich weiß nicht, ob du was erlebt hast mit Gott. Ich habe viel erlebt. Und ich erlebe jeden Tag immer mehr. Je mehr du mit Gott zusammen Vertrauen hast, desto mehr erlebst du mit Gott. Die Menschen sind heute zum Tage nicht mehr zu bremsen. Jeder denkt sich, er kann alles. Die Menschen sollen heute noch nicht mehr intelligent sein. Es gibt schon jemanden, für den was schreiben, für den was sagen oder für den was tun. Die Menschen brauchen nichts mehr. Irgendwann werden die Menschen sein unnutzbar. Weil wenn die heute irgendwas gebraucht wird, wird durch Internet alles gesucht, wird alles getan. Ich erinnere mich, vor 40 Jahren gab es zumindest in meiner Zeit nicht. Da musstest du schon alleine deine Kalkulationen mit Stift, mit deinem Gehirn, da musst du schon was tun. Oder wenn du einen Brief formuliert hast, dann musst du auch allein tun. Heute brauchst du das nicht mehr. Deswegen, wir wollen eigentlich die Stellungnahme und wir wollen mit Gott bleiben, weil wir von ihm auch die Intelligenz und das, was wir benötigen, bekommen. Vorher waren wir Sünder in der Welt und hatten nur das kurze Leben auf der Erde im Blick. Jetzt sind wir erlöst, die zur himmlischen Welt gehören, wo sich unsere ewige Zeit oder Zuhause befindet. Das ist das, was wir bekommen, ewig leben. Unser Zuhause ist in dem Himmel, nicht hier auf der Erde. Wenn du stirbst um Christus, bist du ein Mitbürger des Himmels und nicht hier auf der Erde. Manche sagen, ich möchte nicht in den Himmel gehen, ich möchte hier bleiben. Ich hatte schon solche Argumente, wo ich sage, wenn wir mit Gott zusammen sind, wenn wir an Jesus glauben, dann können wir auch mit ihm in den Himmel sein für die Ewigkeit. Nein, sagte mir jemand, ich will nicht in den Himmel sein. Ich möchte auf der Erde bleiben. Okay, dann bleib hier. Es wird selbst zugegeben. Dieser Stellungswechsel bei unserer Bekehrung sollte sich nun auf unser Leben als Christen auswirken. Das ist, was wir brauchen. Darum forderte uns der Apostel Paulus auf: Sucht, was droben ist, wo der Christus ist. Im Himmel gibt es eine Person, die unser ganzes Interesse wert ist. Er tut exklusive deine und mein Interesse. Er macht deine und meine Werke. Er löst dich von deiner Sünde. Er versucht nicht nur, dich zu erlösen, sondern er hat dich schon erlöst. Er ist unser Herr. Er kann sich das leisten. Manche Leute denken, ich bin. Ich mag. Wenn er nicht will, du kannst du keinen Schritt gehen. Und weißt du, wann du bemerkst, dass du ohne Gott niemand bist? Wenn du gerade irgendwie ins Krankenhaus liegst oder zu Hause oder irgendwie eine Krankheit hast, wo du dich nicht mehr bewegen kannst, dann wirst du sagen, Gott, helf mir. Vielleicht. Manche sagen, nein, es gibt keinen Gott. Trotz alledem möchte ich dich beruhigen, dass Gott gibt. Und wenn du denkst, dass Gott nicht gibt, dann sage ich dir, du wirst so einen Tag treffen müssen, ob du willst oder nicht. An dem Moment, wo du stirbst, wirst du in einem Augenblick ihn sehen. Da kannst du nicht mehr sagen, Gott gibt's nicht, weil den wirst du sehen. Ist der Resten Gottes sitzt, ist das Zentrum in himmlische Welt. Da zu sitzen, dort zu sein mit Jesus, das ist das Zentrum der himmlischen Welt. Du denkst zu dir, ach, wer weiß, was überhaupt gibt's. Ich möchte dir eine Frage stellen, trotz alledem. Ändert sich etwas anders oder wird etwas anders sein? Ob da oben was gibt's oder nicht? Was kannst du damit zwecken, wenn Gott gibt's oder nichts gibt's? Wenn du frei leben möchtest, bist du hier auf der richtigen Weg. Wenn du im Gesetz Gottes leben bist, bist du auf der richtigen Weg. Also, Egal wie du das drehst, egal wie du das machst, ich würde dir empfehlen, lieber mit Gott zu sein, anstatt ohne Gott zu leben. Weil zum Schluss wirst du sterben müssen. Wie alle, nicht nur du, alle. Und diejenigen, die nicht Jesus als persönliche Erlöser angenommen haben, haben leider diese Möglichkeit, nicht mit ihnen für die Ewigkeit zu sein. Die landen in eine andere Richtung. Ich würde dir das nicht empfehlen, in eine andere Richtung zu landen. Auf ihn sollen wir im Glauben blicken, um von seiner Herrlichkeit beeindruckt und erfüllt zu werden. Von seiner Herrlichkeit. Wenn der Herr Jesus im Himmel unsere Zuneigung für sich gewinnt, möchten wir ihm auf der Erde gefallen. Wenn du Gott nicht gefallen willst, ist dir persönlich auch überlassen. Niemand werde dich zwingen. Gezwungen könnten wir mit Gott nicht. Entweder glaubst du, dass er dein Gott ist, oder glaubst du nicht. Aber nun sollst du wissen, dass Jesus deine Sünde auf dem Kreuz gezahlt hat. Er hatte dich erlöst durch sein Kreuz. Durch seinen Tod hat er dich erlöst. Und du musst du Danke sein. Und das hat er kostenlos gemacht. Nur damit du sagen kannst, Jesus, ich danke dir, dass du für mich auf diesem Kreuz gestorben bist, damit ich heute, wenn ich an dir glaube, ewige Leben bekomme. Aus Liebe zu ihm sind wir bereit, ihm zu gehorchen. Aus Liebe. Wir lesen in der Bibel, um seine Gedanken für unser Leben zu erfahren, damit wir sie umsetzen können. Wenn du keine Bibel liest, wenn du nicht weißt, was eigentlich Gott von dir will, kannst du auch gar nichts umsetzen. Und dann musst du davon ausgehen, dass wenn morgen was passiert, dann bist du natürlich nicht gerettet. Ich sage das, was geschrieben steht. Es ist nur eine Empfehlung. Es ist kein Muss. Du sollst dein Leben weiterleben, so wie du willst. Ich gebe dir nur einen Rat. Denk dran, dass heute ist deine, aber morgen gehört dir nicht. Das, was morgen ist. Dabei merken wir, dass der himmlische Christus ganz klar Vorstellungen über unsere Verhalten im Kreis der Gläubigen, in der Heer, in der Familie und im Arbeitsplatz hatte. Nicht nur für eine Sache. Er ist mit uns da, wo wir sind. Er sorgt auch für uns, dass das klar geht, weil er ist der Herr. Er ist unser Gott. Wenn wir sie befolgen, kann er unser Leben prägen und segnen. Ich habe letzte 2 Minuten und dann ist unsere Sendung zu Ende. Ich hoffe, ich wünsche mir, dass diese Worte haben dein Herz berührt. Ich hoffe, dass du mit dir selbst zufrieden bist, weil Gott möchte, dass du zufrieden bist. Nur leider, die persönlichen Gedanken, die nicht zum Gott gehören, bringt dich dahin, dass du nicht zufrieden bist. Warum? Weil jede Kleinigkeit führt dich dahin, dass du nicht zufrieden sein musst. Aber Gott ist nicht so. Gott will, dass du zufrieden bist. Und warum stellen sich so gegen dein Gutehalten? Weil derjenige, der für unsere Seele kämpft, zu haben, damit du vernichtet wirst, sorgt dafür, dass in deinen Gedanken immer bösartige Worte ausfallen oder böse. Aber Jesus sagte, fürchte dich nicht, weil ich bin bei dir. ich werde dich niemals allein lassen. Ich werde niemals dich alleine lassen. Und wenn du hörst du in deinen Gedanken das, was gut ist, dann ist das ein Hinweis von Gott. Aber wenn du hörst etwas Böse, was von dir rauskommt, dann musst du denken, du bist versucht. Und dabei kann es dir schlechter gehen. Die letzten paar Sekunden, was übrig bleiben, ich möchte dir eine Ehrlichkeit aussprechen. Gott werde dich niemals allein lassen, wenn du glaubst, dass er für dich der Löser war, dass er für dich gestorben ist. Er werde dich immer bei ihm haben. Und alles, was für Probleme du hast, egal was du für Unstimmigkeit in deinem Leben hast, er werde dafür bereinigen. Er werde das in Ordnung bringen, weil er dich liebt, so wie alle anderen Menschen auch. In diesem Sinn wünsche ich euch alles Gute, Gottes Segen, und wir sehen uns oder wir hören uns, wenn es spätestens in 14 Tagen. Gottes Segen.
1: Hallo und herzlich willkommen zu Go With The Flow auf Radio Rüsselsheim. Mein Name ist Arne Löffel.

Ein herzliches Willkommen nochmal zu dieser Mai-Ausgabe von Go With The Flow auf Radio Rüsselsheim. Und ich habe die Sendung mit einem Stück von Electric Six begonnen. Das ist sozusagen ein Leftover aus der jüngsten Recherche zu Massive Attack, zu denen ich auch schon mal eine Sendung gemacht habe. Und weil nämlich Electric Six gar nicht als Electric Six in den 90er Jahren angefangen haben, Musik zu machen, sondern sich damals The Wild Bunch nannten und sich nur wegen der Namensgleichheit mit der Vorgängerformation von Massive Attack, die ja auch The Wild Bunch hieß, dann in The Electric Six umbenannt hat. Und die Kollegen kommen aus Detroit, haben gar nicht so viele Alben produziert, sondern sich angeblich hauptsächlich damit herumgeschlagen, live Gigs zu spielen in und um Detroit und haben ein gewisses Fable für Fast Food offensichtlich, weil es in unglaublich vielen Songs bei ihnen um Fast Food Joints ging, Taco Bell etc. Und der vorliegende Song, den ich euch gespielt habe, heißt Down at McDonald's und beschreibt eine Partyszene in der bekannten Fast Food Kette, wo ein paar Hip-Hopper auf den Kartons, die ja leider zu diesem Fast-Food-Kultur-Ding dazugehören, herumtrommeln und die Szene beschreibt, wie sich dann draußen eine Schlange bildet und alle eine Riesenparty bei McDonald's feiern wollen. So, danach habe ich euch reingemixt den Track Comeback Baby von Jotto. Jotto ist ein finnischer Dance-Artist, ein relativ junger Mann, jetzt 39, der sein eigenes Label auch betreibt. Und das einfach wunderschön da hinten dran gepasst hat. Go with the Flow ist Go with the Flow, weil ich meistens an irgendwelchen Sachen hängen bleibe, wo ich mir denke, dazu könnte man ja doch mal mehr machen. Und dieses Mal bleiben wir in der Zeit von The Electric Six, ich sag mal so Mitte der 90er Jahre, späte 90er Jahre, in einem Genre, das meiner Meinung nach viel zu früh der Vergessenheit anheimgefallen ist. Die Rede ist von Big Beat, was ich damals sehr gefeiert habe. Und deshalb nehme ich euch in dieser Sendung zumindest in dem ersten Teil mit auf eine kleine Reise durch die Abgründe des Big Beat und komme jetzt zu einer Combo, die sehr erfolgreich war und auch immer wieder mal so Highlights hatte wie Soundtrack-Beteiligungen etc. pp. Die Rede ist von The Crystal Method. Die waren, da gehe ich jetzt mal in meine eigene Vergangenheit, die waren das allererste elektronische Musikinterview, das ich damals geführt habe, auch Mitte der 90er Jahre. Die haben in der Unionhalle einen Live-Gig gespielt. Die beiden Jungs waren ziemlich wasted an dem Tag und ich war großer Fan der CD, die sie da damals vorgelegt haben, auf der auch der Track ist, den ich euch gleich spielen werde. Und ich war schwer enttäuscht, weil der Live-Act bestand 1:1 daraus, dass die einfach nur die CD gespielt haben. Also sie hätten auch einfach die CD einlegen können. Ich kannte die sehr gut, alle Höhen und Tiefen dieses Werks und eigentlich hätten die gar nicht auf der Bühne sein müssen, theoretisch. Hat aber am Ende des Tages der Party keinen Abbruch getan. Der Track, den ich euch jetzt spiele, der heißt Busy Child und wurde bekannt, weil er in einem Computerspiel vorgekommen ist, nämlich in einer sehr frühen Iteration von Wipeout, damals noch auf der PlayStation 1, 2 vielleicht. PlayStation 2 war es, glaube ich. Viel Spaß mit Busy Child.

Das, was wir eben gehört haben, ist das Stück Hot Wheels, The Chase, von der Combo Better Than Evil. Diese Combo gibt es eigentlich gar nicht. Sie ist ein fiktives Studioprojekt, das für einen Film erstellt wurde, nämlich für den Film Gardens War, aus dem auch dieses Stück aus dem Soundtrack ist, also aus dem Motion Picture Soundtrack. Und zwar ist das kein geringerer als der mega bekannte Filmkomponist Angelo Badalamenti. Den kennt man in seinen späteren Werken vor allen Dingen von Filmen wie Twin Peaks oder auch Mulholland Drive, also hat viel mit David Lynch gemacht. Und jetzt läge natürlich es nahe, dann dahin abzubiegen, aber keine Sorge, derart düstere Stücke hebe ich mir eher für eine winterliche Sendung auf. Von daher, keine Sorge, es bleibt weiterhin bei Big Beat. Was ich aber interessant fand in der Vorrecherche zu dieser Sendung, vor allen Dingen zu diesem Stück, war, dass der Film Gordon's War zu den sogenannten Blaxploitation-Filmen zählt. Dieser Begriff war mir gar nicht bekannt, und unter Blaxploitation versteht man die Strategie in den 70er Jahren, dass Filmstudios Filme produziert haben, die auf die schwarze Community zugeschnitten waren, um auch deren Kaufkraft abzugrätschen. Also bekannte Beispiele sind auch Shaft und bestimmt noch einige andere, die mir jetzt nicht einfallen, aber Shaft gehört auf jeden Fall auch zu den Blaxploitation-Filmen. Wie geht es hier jetzt weiter? Und zwar habe ich euch diesen Track gespielt, das Hot Wheels, weil ich genau diesen Track auch schon mal im Big Beat-Kontext gehört habe. Und zwar haben die Chemical Brothers eine Mix-CD veröffentlicht, auch in den 90ern, die hieß Brothers Gonna Work It Out. Auf dem haben sie auch mit diesem Track rumgespielt. Und auf dem auf dieser Mix-CD, ein wilder Ritt durch die Musikgeschichte, ist auch ein Stück von einer Neo-Psychedelic-Rock-Band, die heißt Spiritualized. Und ich spiele euch die Version, die auch auf Brothers Gonna Work It Out zu hören ist. Das Stück heißt I Think I'm in Love von Spiritualized.

zuletzt gerade ausgetrommelt gehört haben, das waren die Chemical Brothers. Wir haben sie vorhin ja schon angesprochen, und zwar das Stück Live Again von ihrem vor 3 Jahren veröffentlichten Album For That Beautiful Feeling. In sich gesehen eigentlich ein sehr interessantes Werk, knüpft nicht ganz an das an, was die Kollegen früher geleistet haben, finde ich. Trotzdem sehr hörenswert. Und die Stimme, die ihr auf diesem Track gehört habt, gehört der französischen Popsängerin Halo Maude. Ich habe mich auch mal so ein bisschen durch deren Werk durchgehört, muss aber gestehen, dass das jetzt nicht wirklich hörenswert gewesen ist. Klingt jetzt vielleicht negativ, aber egal. Auf jeden Fall werde ich jetzt kein Stück von Halo Maude spielen, auch wenn sie es anbietet, sondern wieder den Bogen zurück zu meinen Lieblingen The Crystal Method schlagen und euch lieber mit dem Track von dem Album veröffentlichen, das mich damals am meisten gekickt hat. Und das heißt Cherry Twist.

Boom, da sind wir wieder bei Go with the Flow auf Radio Rüsselsheim. Und ich nehme euch nochmal mit in den Flow, den wir jetzt gerade durchschritten haben. Nach Cherry Twist von The Crystal Method habe ich eingestreut So You Know, ein Track von Overmono, einem walisischen Duo, das seit dem Jahr 2015 aktiv ist und erst 2023 ihr erstes Album veröffentlicht hat. Und eben von jenem Album war dieser leicht UK Garage-artige Drum and Bass angehauchte Track So You Know. Und dann hinten dran geflanscht habe ich eine meiner Ansicht nach sehr witzige Remix-Version des Chemical Brothers Klassikers Black Rockin' Beats von Don Diabolo gepackt. Don Diabolo ist ein niederländischer DJ und das hat man so ein bisschen auch an der Craziness gehört, finde ich zumindest. So, jetzt bleiben wir weiter im Big Beat-Genre und kommen zu ebenfalls einer britischen Elektronikband, die seit 1991 aktiv ist und dann mit ihrem zweiten Album Six Wheels on My Wagon auch bekannt geworden ist. Ich hatte vorhin ja schon mal das Computerspiel Wipeout erwähnt, zu dem sie auch einen Track beigesteuert haben. Den will ich euch jetzt aber nicht vorspielen, sondern ich spiele euch den Eröffnungstrack dieses Albums aus dem Jahr, ich glaube 1996 vor. Er heißt Absurd und der ist, glaube ich, mal in einer Spirituosenwerbung verwendet worden. Also die Älteren von euch werden jetzt vielleicht so ein kleines Déjà-vu haben.

Das war der Schweizer Produzent Hatman mit seinem Track Dirt auf der Katrina Norbergen zu hören ist als Sängerin. Der Track stammt aus dem Jahr 2010 und auch wenn der Name Norbergen irgendwie vermuten lässt, es würde sich um eine Skandinavierin handeln, nein, weit gefehlt. Sie stammt aus Australien und lebt aber wohl schon seit geraumer Zeit in Berlin und veröffentlicht gar nicht unter ihrem Klarnamen Katrina Norbergen, sondern ist zu finden unter ihrem Pseudonym Cat Winter mit V. Vielleicht haben die einen oder anderen von euch da ja schon mal was gehört. Wenn nicht, wir holen das bestimmt mal in einer späteren Sendung nach. Aber ich finde, beim Thema Big Beat haben wir bisher eine Combo, eine Super-Combo, noch gar nicht berührt, ohne die dieses Genre kaum zu denken ist. Die Rede ist natürlich von The Prodigy. Muss man gar nicht so viele Worte zu verlieren, glaube ich, zu dieser Band. Jeder kennt sie, einige mögen sie, die meisten wahrscheinlich. Und ich möchte nicht diese Sendung vergehen lassen, ohne den wahrscheinlich größten Hit von The Prodigy zu spielen. Und nein, es ist nicht Smack My Bitch Up, sondern es ist Breathe.

Ja, da haben wir ihn gehört, die markante Stimme des Prodigy-Frontmanns und Tänzers Keith Flint, der sich tragischerweise im Jahr 2019 das Leben genommen hat. Dass Keith Flint zum Frontmann von Prodigy wurde, das hat sich erst im Laufe der Zeit entwickelt, weil er auf den ersten Alben gar nicht als Sänger in Erscheinung tritt, sondern in Anführungsstrichen nur die Tanzmaus war von Prodigy. Aber seine extrovertierte Art und seine unglaubliche Bühnenpräsenz haben dann dazu geführt, dass er auch zum Frontmann und zum Gesicht dieser Super-Kombo wurde. Wir haben eben gehört, Breathe von dem 1997er Album The Fat of the Land, das ist das dritte Album von Prodigy. Und auf der Single von Breathe findet sich auf der B-Seite ein sehr eindrucksvoller Track, der auch gar nicht so typisch Prodigy ist. Der heißt The Trick und er kommt auch ohne Keith aus. Ich finde, eine super Nummer.

Tada! Das war die Nummer Where Angels Fear to Tread von der Version von Disclosure im Original aus dem Jahr 1940 von Glenn Miller bekannt gemacht worden.

0: Spirituosenwerbung. Und danach haben wir den schwedischen Produzenten Paresse gehört. Paresse ist französisch und heißt Faulheit übrigens. Ich weiß auch gar nicht, ob ich das Stück nicht vielleicht irgendwann schon mal gespielt habe. Ich hatte da irgendwie gerade so ein Déjà-vu. Es heißt auf jeden Fall Meat Robots und Paresse veröffentlicht auf unter anderem auf dem von mir sehr hochgeschätzten Label Italians Do It Better. Ich habe das ja schon das eine oder andere Mal erwähnt. Nun kommen wir nochmal zu den großen Klassikern des Big Beat. Und wir haben ja vorhin schon mal über Smack My Bitch Up gesprochen. Und auch jetzt an dieser Stelle werde ich nicht die Prodigy-Version spielen, sondern das Original. Ja, es gibt ein Original zu Smack My Bitch Up, insbesondere zu dem Vocal. Das ist von der Spät-80er, Früh-90er Hip-Hop-Kombo Ultramagnetic MCs aus der Bronx. Ich weiß nicht, ob das Stück so richtig gut gealtert ist. Auf jeden Fall ist es aber aufgrund dessen, dass es von Prodigy nochmal so weltbekannt gemacht worden ist, ein musikwissenschaftliches Must-Have in dieser Sendung. Also, ich spiele euch den mit Explicit Lyrics versehenen Titel Smack My Bitch Up von Ultramagnetic MCs.
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Yes, also dieses musikhistorische Stückchen haben wir jetzt auch hinter uns gebracht und ich zumindest habe das starke Bedürfnis jetzt nach Smack My Bitch Up im Original von den Ultramagnetic MCs mal meine Ohren ein bisschen durchzuspülen und deshalb kommen wir zu einer Neuentdeckung von mir aus Berlin. Der Mann heißt Hannes Bieger. Kannte ich vorher gar nicht, ist aber ein Redakteur für soundtechnische Magazine, selbst ausgebildeter Soundingenieur. Und ich finde, wir haben uns alle jetzt mal einen kleinen Ausflug in die perfekte Produktionstechnik verdient und hören das Stück Black Hole von Hannes Bieger.

Ja, ich muss zugeben, vielleicht habe ich ein bisschen überkompensiert, was die Sauberkeit von Produktionen angeht, um mich von den Ultra Magnetic MCs ein bisschen zu erholen. Zumindest waren die beiden Tracks, die ihr jetzt gehört habt, Jeremy Olander und jetzt der vorliegende Track, Chip Tricks, extrem sauber produziert. Ich nutze jetzt diese Gelegenheit, um mich von euch zu verabschieden. Go with the flow auf Radio Rüsselsheim. Mein Name war und ist und bleibt Arne Löffel. Bleibt mir gewogen, passt auf euch auf und wir sehen uns im Juni wieder. Ich wünsche euch eine schöne Zeit. Bis bald.

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1: Guten Abend, Thomas.
2: Guten Abend, Willi, mein Lieber.
1: Guten Abend, Rüsselsheim. Music Lounge, die Nummer 42 heute.
2: Doch schon an der Zahl.
1: Unfassbar.
2: Wahnsinn.
1: Wir haben vor 2 Jahren angefangen.
2: Unfucking fassbar.
1: Unfucking fassbar.
2: Ja.
1: Vor 2 Jahren hatten wir noch irgendwie, da haben wir in unserer allerersten Music Lounge haben wir gegen die Jungs von Yogi, hätte ich fast gesagt, aber das war damals schon, was, der Nagelsmann damals schon? Weißt, der war Europameisterschaft und die Deutschen haben gespielt.
2: Ehrlich?
1: Und, ja, an unserem ersten Music-Lounge-Abend.
2: Ich habe gerade voller Entsetzen festgestellt, du hast dich nicht auf meinen neuen Vorschlag eingelassen, was die Melodie anbelangt, aber es sei dir verziehen.
1: Ich habe noch nicht, die erste habe ich reingehört, bei der zweiten habe ich noch nicht reingehört. Okay. Kommt auf jeden Fall.
2: Ich bin ja nur dein junger Padawan, alles gut.
1: Ja. Music Lounge, das ist die Sendung, wo Thomas und ich uns über Songtexte austauschen.
2: Manchmal auch drüber lustig machen.
1: Selten. So gut wie nie.
2: Ja, das ist vielleicht der Fehler. Du bist mir gerade heute in den Sinn gekommen. Wir suchen eigentlich immer Texte raus, die uns bewegen, die wir gut finden.
1: Ja.
2: Aber wir sind den Schritt eigentlich noch nicht gegangen, dass wir mal Texte rausholen, die wir scheiße finden. Und dann mal drüber reden, will der Künstler uns verarschen? Was will er uns damit sagen? Bin ich jetzt so doof, dass es nicht kapiert? Weißt du, mal die andere Schiene.
1: Du meinst mal, Schlager machen.
2: Also wie mein Bruder sozusagen.
1: Wie ist das Stück anfangen?
2: Anfangen.
1: Ja. Oh, ich habe das sogar noch.
2: Alles auf Anfang.
1: Komm, damit starten wir heute.
2: Ja.
1: Wir starten
2: mit dem Song mit einer super Quote.
1: Wir starten mit dem Song mit einer super Quote. Ich muss jetzt das Good Morning Rüsselsheim Ankunft, nicht Anfang,
2: Ankunft.
1: Ankunft,
2: sowas, genau.
1: Ankunft von?
2: Von Maggie Alex, und Alex.
1: Alex und Mac.
2: Alex und Mac. Nicht verwechseln mit dem MacRib.
1: Hä?
2: Also ursprünglich Hans-Jürgen Megert, Alexander Sticht, ja, die sich zusammengetan haben, nochmal ein Liedchen zu bringen für den nächsten Eurovision Song Contest.
1: Und das hauen wir jetzt raus.
2: Ja.
1: Die Bewerbung steht.
2: Damit hätten wir gewonnen.
1: Offiziell. 14.

0: zu dir.
1: Ja. So, dann nochmal ganz spezielle Grüße an mein Sternchen, die heute ohne Raffi Raffzahn zu Hause ist, aber trotzdem wacker unsere Sendung mithört. Raffi ist erst nächste Woche wieder bei uns.
0: Ist ja eine Sendung aus der Reihe.
1: Aus der Reihe, weil letzte Freitag fiel aus. Und dann haben wir gesagt, dann machen wir diesen Freitag Ersatz und nächsten Freitag dann wieder regulär.
0: Da musste ich Hunde hüten, weil meine Frau und mein Töchterchen sind in die Schweiz gefahren, weil sie wollten ein Eishockeyspiel sehen. Da in der Schweiz findet gerade die Eishockey-Weltmeisterschaft
1: statt. Die Schweizer halt, ne?
0: Und die Mädels sind irgendwie, ich weiß nicht, die sind irgendwie auf den Geschmack gekommen und sind ganz begeisterte Eishockey-Fans jetzt. Okay. Ich kann damit, also sagt ihr Eishockey irgendwas?
1: Ich sag so, es ist eine besondere Atmosphäre. Ich war damals auch, ich bin ja Schweizer, wie schon so oft erwähnt. Ich war damals mit einem guten Freund in der Schweiz über ein langes Wochenende und da in Grindelwald, das ist direkt am Eiger. Und da hat in dem Dorf da hat ein Freundschaftsspiel stattgefunden zwischen Schweizer und Schweizer, keine Ahnung. Ob das jetzt so eine andere Schweizer Mannschaft war oder aus einem anderen Land, keine Ahnung mehr. Ein Freund und ich, wir sind dann aber mal aus Gekke-Dollerei hingegangen, hatten vorher mit Eishockey nichts am Hut. Aber die Atmosphäre, die hat was. Das zieht einen mit. Und vor allen Dingen, das ist ja wirklich brutal, der Sport.
0: Rasend also, schnell.
1: Ja, vor allen Dingen, du applaudierst da wirklich, wenn einer den anderen an die Bande klatscht. Das ist ja schon mehr wie ein Gladiatorenkampf, so ungefähr, ne? Also, es hat was. Ein Nachbar von uns, der war damals Fan von den Löwen? Glaube ich, in Frankfurt.
0: Keine Ahnung.
1: Der ist dann immer, den habe ich mir gesehen, morgens, wenn er los ist, auf dem Spiel oder mittags, wenn er los ist, mit einer Jacke an und so einem aufgeklebten Löwen oben auf der Schulter, wie die Fans dann halt immer so sich blöd an. Ne, also Eishockey könnte ich was, ich bin halt so eine bequeme Sau, weißt du, wer sonntags früh aufstehen muss, zu einem Spiel zu gehen, das war nicht so mein Ding. Ne?
0: kann ich irgendwie nachvollziehen. Darf ich anfangen?
1: Aber natürlich.
0: Redefine Pure Face von Black Tape for a Blue Girl.
1: Ui, das ist ja wieder so ein Minitext, wo man sehr wahrscheinlich ganz viel drüber sprechen können.
0: Das ist ein Minitext, aber jetzt muss ich erstmal wieder das Music Lounge Setup laden. Redefine Pure Face Black Tape for a Blue Girl.
1: Ui.
0: Viel Spaß damit.

0: in diesem Zusammenhang sei doch mal
1: nein,
0: auf.
1: Nein, Sternchen, spring nicht, das Leben ist so schön, bitte, spring nicht.
0: In diesem Zusammenhang sei noch mal auf das Cassandra-Komplex-Konzert am 11.11.
2: Dagegen macht die ja Partymusik, Cassandra-Komplex.
0: Absolut, aber es ist auch gruftig.
2: Ja, ich wollte gerade sagen, ich hab gerade eine Menge schwarz gekleidete Menschen im Kopf gehabt mit dunkler Sonnenbrille und Sicherheitsnadeln durch die Sicherheitsnadeln und sonst wo. Ich bin gerade etwas überfordert oder unterfordert. Kann das
3: Redefine Pure Face und die Band heißt Black Tape for a Blue Girl. Also
2: bist du, ist das eine Band, die du kanntest? Bist du da per Zufall drauf gestoßen? Wie kamst du jetzt auf die? Das
3: ich kannte die.
2: Okay.
3: Ich kannte die. Ich habe so ein paar Songs von denen nicht. Ich kenne die nicht sehr, sehr lange. Ich weiß, Moment, irgendwo steht es. Seit wann es die Band gibt. Moment. Black Tape for Blue Girl, ein einflussreiches Projekt aus dem Genre Dark Wave, Ethereal Wave.
2: Israel Wave?
3: Ethereal Wave.
2: Nicht Palästina Wave.
3: Neoklassik, Ambient und Gothic. Die Band wurde 1986 in den USA gegründet und ist eng mit dem Darkwave-Label Project Records verbunden, das ebenfalls von dem Gründer Sam Rosenthal stammt. Rosenthal ist bis heute Songwriter, Produzent und kreativer Kern der Truppe. Über die Jahrzehnte hinweg arbeitete er mit vielen wechselnden Sängerinnen und InstrumentalistInnen zusammen. Redefine Pure Face erschien 1996.
2: Ja, wenn einer schon Rosenthal heißt, ne?
3: Also auch schon wieder 30 Jahre alt.
2: Also meine Frau hat mir gerade geschrieben, sie hat leiser gedreht.
3: Ja gut, liebe Beate, wir haben den Grufti-Kram jetzt hinter uns.
2: Ja.
3: Okay, es ist auch ein ganz kurzer Text mit ganz, ganz viel Analyse und Interpretation, die ich dazu geschrieben habe. Ich habe mich selbst gewundert. Wenn ich nur einen Tropfen deines Unglücks kosten könnte, wenn ich nur wieder in deinem Geheimnis leben könnte, wenn ich nur die Essenz der Reinheit einfangen könnte. Erwecke mich neu, verzaubert von Fleisch und von Spitze. Eine Schönheit verfolgt mich und eine umfassende Umarmung. Keine Lügen mehr, keine Lügen mehr. Der Geier hat meinen Garten vergiftet. Angst und Unsicherheit haben mein Handeln bestimmt. Definiere reinen Glauben neu für mich. Definiere reinen Glauben neu für mich. Und Spitze ist wirklich Lace gemeint, also das Spitzenhöschen und die Spitzenstrumpf.
2: Okay.
3: Verzaubert von Fleisch und Spitzentrumpf. Spitzenstrumpfhöschen.
2: Das war doch ein Krabber zu viel vorher, ne?
3: Oder es weiß so
2: wenig. Was macht denn da der Baba da?
3: Der Baba hat eine Flasche Krabber da. Ei, wo hat dann der Baba die Flasche?
2: Ei, der Baba hat eine Krabber eine Tasche.
3: Redefine Pure Face ist kein Liebeslied im klassischen Sinn.
2: Da bin ich jetzt nie drauf gekommen.
3: Es ist ein innerer Monolog, der zeigt, wie schwer es ist, nach Enttäuschung wieder zu vertrauen. Wie sehr man sich nach emotionaler Klarheit sehnen kann. Wie sehr Beziehungen durch Angst und Selbstzweifel verzerrt werden. Und wie man hofft, dass ein anderer Mensch einem zeigt, wie man wieder fühlen kann. Es ist ein Lied über Heilung, aber eine Heilung, die nicht aus Stärke kommt, sondern aus Verletzlichkeit. Der Song beschreibt eine Person, die sich nach einer vergangenen Intimität sehnt und gleichzeitig mit den Folgen von Misstrauen und inneren Verletzungen kämpft. Die Bitte Redefine Pure Face for me, also definiere den reinen Glauben, das reine Vertrauen neu für mich, ist natürlich kein religiöses Motiv, sondern ein emotionales. Die Person bittet ihr Gegenüber, ihr zu zeigen, wie Vertrauen und Reinheit sich wieder anfühlen können. Die Quelle beschreibt dies als Versuch, eine verlorene Verbindung wiederzubeleben, nachdem Verrat oder Misstrauen die Beziehung vergiftet haben.
2: Ja. Also wenn ich hier lese, wenn ich nur einen Tropfen da ins Unglücks kosten könnte, hat das irgendwie, musst du da an Schadenfreude denken. Ich will, dass ich mich spüren, wie scheiße du dich fühlst. Das war so mein Gedanke nach dem ersten Satz da. Wenn ich nur einen Tropfen da ins Unglücks kosten könnte. Das hat für mich nichts Positives. Das hat so, ich will spüren, wie du leidest. Aber gut, das ist ja ein Liebeslied. Zwar ein bisschen anderes, aber ein Liebeslied.
3: Ja, ich glaube, der bezieht das darauf irgendwie, dass so, du kennst den Spruch, geteiltes Leid ist halbes Leid. Und ich glaube, es geht
2: so. Du meinst so rum.
3: Ja, ich glaube, es geht in die Richtung.
2: Schade, sonst hätte mir besser gefallen.
0: Nee. Ah, Leide. Ich habe gedacht, jetzt Leide, du auch.
3: Wenn ich nur einen Tropfen deines unglücklichen Blutes kosten könnte, wäre dann eher so in die Richtung gegangen.
2: Okay. Ha? Ja, von mir gibt es da nicht viel zu sagen, ehrlich gesagt. Ne? Also wie gesagt, ich bin entweder unter- oder überfordert mit dem Song, aber da gibt's ja, es ist ja eigentlich alles gesagt
3: drüber. Okay, ne? Ja, wunderbar. Dann auf zum nächsten.
2: Schon?
3: Ja, also.
2: Ja, können wir. Ja, ich war jetzt gerade bei einem Lymphfilter. Aber ich marschiere immer mit meinem Gesicht vom Mikro weg. Der Willi, der schimpft da immer mit mir, der schimpft immer ganz doll.
3: Schimpf.
2: Ja, ich finde es immer schlimm, wenn Leute statt IÜ sagen, schimpft. Der schimpft dann immer mit
3: schön,
2: mir.
3: Schön schimpfen.
2: Ich kann mich jetzt gar nicht entscheiden. Aber ich würde mal vorschlagen, wir nehmen von Imagine Dragons. Stellvertretend für, stell dir einen Drachen vor, Imagine Dragons. Bad Liar. Liar.
3: Imagine Dragons, Bad Liar. Ihr hört die Music Lounge mit dem Thomas.
2: Und dem Billy.
3: Am Freitagabend um 22.20 Uhr.
2: Aber gleich nicht mehr, das ist 21.
3: Noch bis 24 Uhr. Noch okay. Bis 24 Uhr. So sieht das aus.
2: Wäre noch schöner, fange ich an zu lügen.
3: Ja. Und jetzt?
2: Ja, und?
3: Wo?
2: Und?
3: Da kommt's.
2: Da kommt's.

0: Stellt euch Braten vor.
1: Ja. Heiliger. Dieser blöde Knopf an diesem Drecksmischpult, der hat irgendwie, der ist irgendwie verdreckt, weil wenn du den drückst, ich habe jetzt drauf gedrückt und ja, das Mikrofon ist nicht aus.
0: Du musst den lang drücken, jetzt ist es aus, jetzt ist es wieder an. Ich weiß nicht, was das soll, also
2: nervt. Jeder will uns ärgern, alle sind gegen uns.
1: Das Mischpult ist gegen uns.
2: Ja. Die imaginären Drachen. Ja, das ist weißt du, so eine ganz komische Liebe zwischen mir und den Jungs, weil die machen mir, auf der einen Seite ist das irgendwie Durchschnittsmusik, es ist jetzt nichts Besonderes, was die,
1: okay,
2: ja. Also es ist für mich normale Pop, Rock, keine Ahnung, wie man das einordnen will.
1: Ja, ja.
2: Auf der anderen Seite erwischen sie mich aber trotzdem immer wieder, dass ich sie gerne höre. Also die laufen im Radio und wie die Songs arrangiert sind und was weiß ich. Das ist ja mehr das Erste, was bei mir zählt, weil, wie schon oft erwähnt, ich bin der englischen Sprache jetzt nicht so mächtig. Deshalb muss mich erstmal die Melodie, der Rhythmus, Arrangement der Songs, muss mich erstmal in den Bann ziehen.
1: Okay.
2: Und da haben sie mich komischerweise aber immer. Das ist schon lustig.
1: Ordentlich gemacht auf jeden Fall. Also kann man nichts sagen.
2: Ist eine US-amerikanische Band aus Las Vegas, Nevada. Tja, das, wer es nicht weiß, jetzt weiß es, wo Las Vegas liegt. Sie wurde im Jahr 2008 gegründet und 2012 durch die Songs It's Time and Radioactive bekannt. Mit über 70 Millionen zertifiziert verkauften Tonträgern ist sie eine der kommerziell erfolgreichsten Gruppen des 21. Jahrhunderts. Hätte ich jetzt nicht gedacht, aber immerhin.
1: Ja. Wow.
2: Ja. Gut, ich lese jetzt mal den Text vor. Ja.
1: Aha.
2: Und man bedenke bitte, ich habe 10 Krappers vorher getrunken. Ich hoffe, die Zunge macht's mit. Spessel muss sein.
3: Jetzt gibt er wieder an.
2: Jetzt geb ich wieder an, genau. Es waren nur 9.
1: Eben.
2: Oh, leise, mein Liebling. Es war ein schwieriges Jahr. 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Es war ein liebloses Jahr. Ich bin ein Mann mit 3 Ängsten. Unversehrtheit, Glaube und Krokodilstränen. Vertrau mir, Liebling, vertrau mir, Liebling. So schau mir in die Augen, sag mir, was du siehst. Perfektes Paradies, das aus allen Nähten platzt. Ich wünschte, ich könnte von dem fliehen. Ich will es nicht vortäuschen. Ich wünschte, ich könnte es löschen, dein Herz glauben lassen. Aber ich bin ein schlechter Lügner, schlechter Lügner. Jetzt weißt du es, jetzt weißt du es. Ich bin ein schlechter Lügner. Jetzt weißt du es, es ist dir erlaubt zu gehen. Haben all meine Träume nie etwas bedeutet? Liegt das Glück in einem Diamantring? Oh, ich habe danach gefragt. Ich fragte nach Problem. Ich wagte meinen Krieg in der Welt drinnen. Ich nehme meine Waffe zur gegnerischen Seite. Oh, ich habe danach gefragt. Oh, ich fragte nach Problem. So, schau mir in die Augen, sag mir, was du siehst. Perfektes Paradies, das aus allen Nähten platzt. Ich wünschte, ich könnte von dem fliehen. Ich will es nicht vortäuschen. Wünschte, ich könnte es löschen, dein Herz glauben lassen. Aber ich bin ein schlechter Lügner. Jetzt weißt du es. Ich bin ein schlechter Lügner. Jetzt weißt du es. Es ist dir erlaubt zu gehen. Ich kann nicht atmen. Ich kann nicht sein. Ich kann nicht das sein, was du willst, dass ich bin. Glaub mir dieses eine Mal. Glaube mir. Ich bin ein schlechter Lügner. Jetzt weißt du es. Ich bin ein schlechter Lügner. Jetzt weißt du es. Es ist dir erlaubt zu gehen. Oh, oh, oh. Bitte glaub mir. Schatzi, wenn du jetzt an mich denkst, gibt's Escher Moje, wenn ich heimkomme.
1: Wow.
2: Ja, hat was, ne?
1: Krass, ziemlich krass.
2: Ja,
1: also,
2: ja.
1: Ziemlich geil.
2: Das sind aber so Songs, und da bin ich hier schon ein paar Mal in eine Falle gerannt von Songs, die du mitgebracht hast. Wenn ich die jetzt so höre, den Text so durchgehe, tut's mir manchmal oder fällt's mir manchmal wirklich schwer, rauszufinden, was damit gemeint ist.
1: Ja.
2: Und dann muss ich leider Gottes, und da können nämlich jetzt alle verfluchen, dann muss ich leider Gottes manchmal das Internet zur Hilfe nehmen. Dann nehme ich jetzt nicht unbedingt immer KI vorgefertigt, gerade Text und so, sondern dann tue ich mich schon mal so ein bisschen durchflügen durchs Internet und glaub so ein paar Sachen zusammen. Aber es ist halt immer so, ich glaube, das können viele nachvollziehen, die einen Text hören und sich nicht sofort reindenken können und wissen, was der Text sagen soll. Er hat mir auf jeden Fall, nachdem ich die Übersetzung gelesen habe, nochmal erwähnt, ich kann nicht so gut Englisch, dass ich den Text sofort verstehe. Das heißt, ich muss mich da auf Deutsch erstmal reinlesen. Und da hat er mich auf jeden Fall gehabt, weil da geht es wirklich darum, ja, die Beziehung, die hat irgendwie einen Bruch abgekriegt. Irgendwie funktioniert da was nicht richtig. Und für mich wäre das jetzt eigentlich ein Text, wo ich sagen würde, ich würde den in so einem Selbstgespräch darstellen. So, ja, wie ich mit mir selber mir das so verinnerliche und so weiter und so fort. Aber ich lese euch jetzt mal vor, was verschiedene Sachen aus dem Internet zusammengetragen zu dem Song sagen. Bad Liar von Imagine Dragons ist ein Song über das Auseinanderbrechen einer Beziehung. Erzählt aus der Perspektive eines Menschen, der endlich ehrlich sein will, obwohl er lange versucht hat, seine Gefühle, Zweifel und Fehler zu verbergen. Es ist ein Geständnis an

0: Fällt mir wirklich
1: absolut,
0: gut, ne?
1: Ja. Absolut auf den Punkt.
2: Kleine Anekdote, ich war ja, wie auch schon oft erwähnt, hier in meinem Leben schon ein ziemlicher Windhut. Ich habe eine Menge Menschen kennengelernt, interessante Menschen, liebe Menschen, Arschlochmenschen, alles durchweg. Und ich habe auch viel geschwindelt in meinem Leben. Ich hab mich selbst anders gegeben, als ich eigentlich bin. Ich habe mir selber eine andere kleine Vita aufgebaut, wenn ich Leute neu kennengelernt habe. Und mir wurde alles abgenommen. Also es wird mir alles geglaubt, was ich erzählt habe. Und der Gag ist, dann hatte ich die Phase, wo ich sagte, nee, versuch's doch mal mit Ehrlichkeit.
0: Ja.
2: Und hab so ehrlich wie ich bin, mich den anderen gegenüber gegeben. Ja, ja, und wirklich Fragen, Rede und Antwort gestanden und wahrheitsgemäß geantwortet. Und komischerweise, das hat mir gar nicht geglaubt.
0: Das hat er, ja.
2: Meine Lügen hat mir abgenommen, ohne mit der Wimper zu zucken. Ja. Und dann habe ich versucht, ehrlich zu sein. Und alle haben gedacht, ich verarsche sie. Ich fand das ein unheimlich interessantes Erlebnis. Wahnsinn, Wahnsinn.
0: Ja, Lügen werden einem manchmal eher geglaubt als die nackte Wahrheit.
2: Weil es manchmal bequemer ist.
0: Ja,
2: das
0: ja
2: ist halt bequemer, ne?
0: Ja. Ich habe keine Ahnung, ich weiß es nicht. Ich habe es auch nie verstanden. Ich habe das Phänomen des Öfteren auch beobachtet, dass Lügen leichter geglaubt werden als die Wahrheit. Vielleicht, weil sie... Ja, weil sie leichter sind, ja, weil sie
2: das macht's einfacher,
0: geschliffener sind, ja, weil sie besser ins Bild passen.
2: Ja, ja.
0: Weil du erzählst ja deinem Gegenüber natürlich auch das, was er hören will. Natürlich,
2: genau, richtig. Ja. Ja. Ist schon fantastisch. Ja.
0: Cool. An dem Text gefällt mir gut, schau mir in die Augen, sag mir, was du siehst. Perfektes Paradies, das aus allen Nähten platzt. Das
2: ist
0: ein unfassbar starkes Bild. Das
2: perfekte ich glaube, das Paradies. Ist die Lüge aber schlechthin.
0: Das perfekte Paradies, das aus allen Nähten platzt, weil ein crowded Paradies ist kein Paradies. Oder
2: mir fällt gerade an, ich war mal mit einem Mädel zusammen, die saß dann abends irgendwann mal neben mir und hat dann irgendwann mal gemeint, du, ja, du sagst nie, dass du mich liebst.
0: Boah.
2: Ja, tue ich auch nicht. Ja, aber ich war ehrlich.
0: Ja.
2: Ist mir gerade so eingefallen. Ja. Ne? Das war, die Angela.
0: Ja, gut.
2: Und dann? Wir sind noch ein paar Wochen zusammengeblieben.
0: Okay.
2: Also die hat's gefressen. Also die hat trotz dieser Ehrlichkeit,
0: ja,
2: das ist eigentlich gar nicht lieb,
0: okay,
2: ist mit mir zusammengeblieben, bis ich dann wirklich den harten Cut gesetzt habe.
0: Okay.
2: Schon interessant, ne?
0: Ja. Ja, gut. Ich kenne es so rum.
2: Also ich bin stolz drauf, aber ich finde es dennoch lustig. Man sieht jederzeit, ich habe ihr die Wahrheit gesagt. Ich habe gesagt, so läuft der Hase. Ihre Entscheidung.
0: Ja,
2: also
0: klar.
2: Ich habe sie zu nichts gezwungen.
0: Natürlich,
2: selbstverständlich. Das ist schon interessant, was das Leben so manchmal mit einem macht. Du.
0: Life, they call it life.
2: Willst du einen Lückenfüller raushauen?
0: Unbedingt.
2: Und der nächste Lückenfüller geht dann auf meinen Deckel.
0: Der nächste Lückenfüller geht auf deinen Deckel.
2: Ja, du
0: der jetzt
2: und
0: geht
2: der
0: auf meinen Deckel. CC Peniston, Hit by Love. Wir brauchen ein bisschen was für die Beine.
2: Wie heißt denn der Brett?
0: CC Peniston.
2: Okay.
0: Hit by Love. 22.34 Uhr. Wir brauchen jetzt definitiv was für die Beine. Ihr hört die Music Lounge mit dem Thomas.
2: Und dem Willi.

0: Cece Peniston, Hit by Love. Ein Stück aus den 90ern, glaube ich.
1: Ja, ich habe gerade zu Millie gesagt, hört sich so ein bisschen an wie die junge Diana Ross. Und er hat mir beigeflüchtet. Ja, irgendwie hat mir so ein bisschen das Gefühl.
2: Ja, absolut.
1: So.
0: Ich entdecke wieder so ein bisschen so die Tanzbahn-Sachen für mich. Und da sind die Talking Heads schuld dran.
1: Ja?
0: Ja.
1: Okay. Hast du da im amerikanischen Besuch, wer war das nochmal, die so auf die Talking Heads abgefahren ist?
2: Aubrey.
1: Hast du dir eine DVD wenigstens mal mitgegeben oder sowas? Ja, okay, die kann ja auf YouTube gucken.
2: Playlist hat sie.
1: Ja. Okay, ja, weil ich meine, das muss mehr fördern, wenn einer auf Talking Heads so abfährt.
0: Die hat sie ganz frisch entdeckt, ja. Und ich habe hier die Burning, wie heißt?
1: Stop Making Sense.
0: Stop Making Sense, den Soundtrack habe ich hier wärmstens empfohlen. Sie hat sich auch gleich alles in die Playlist reingehauen.
1: Also wem das nicht gefällt, ist selber schuld.
0: Der ist tot. Ja, okay. Na gut, ich habe Stop Making Sense gehört, rauf und runter, jetzt vor nicht allzu langer Zeit, vor 2-3 Monaten vielleicht, ausgelöst durch Aubrey. Und dadurch bin ich dann auf uralte Playlists von mir gekommen, die ganzen 90er, okay, wo wir, ich weiß nicht, wie oft wir in Florida waren und in irgendwelchen riesen Clubs abgetanzt, abgehangen, zu M-People getanzt, irgendein Typ hieß Tony irgendwas, ich weiß es nicht, ja, Tony Braxton auch, aber ein Mann hieß irgendwie Tony, der hübsch oder irgendwas, ich weiß es nicht,
1: okay, mehr.
0: Wirklich rauf und runter getanzt und Party gemacht und total geil gewesen.
1: Der Gag ist, ich habe mich immer geschämt zu tanzen, weil ich bin so ein, also ich konnte ja keinen regulären Tanz, ich war so ein Freestyle-Tänzer, wie man so schon sagt, ne? Und habe mich nie richtig auf die Tanzfläche getraut, aber hier in Rüsselsheim ist Gravity mit der New Wave Musik und allem Pipapo.
0: Okay.
1: Das hat so bei mir so ein bisschen das war so ein bisschen der Auslöser, mich auf die Tanzfläche zu getrauen. Aber wir werden ja losgelassen. Also da hatte ich dann Blut geleckt. Und alles, was nur irgendwie tanzbar war, mit einem hemmenden Rhythmus am besten und so weiter und so fort, wupp, da war ich auf der Tanzfläche. Da hat mich nichts mehr gehalten. Dort.
0: Geil, absolut geil. Ich versuche hier gerade, es gab irgendein Stück, irgendwie der hübsche Tony, irgendeine Band, McShady, Disco Rick and the Dogs, AB Logic, T Cheesy, Rob Bass, CNC Music Factory, Madonna, Bucketheads. Nee, der hübsche Tony. Ah Gott, wie hieß der? Ich werde es rausfinden.
1: Okay, ich werde mal von aus, dass du es rausfinden wirst.
0: Boy, Gelegenheit werde ich es erwähnen. Ich würde jetzt aber gern ein Stück zum Besprechen nachsetzen.
1: Nö. Doch.
0: Doch, komm, Willi.
1: Doch.
0: Unbedingt.
1: Unbedingt.
0: Unbedingt.
1: Du machst mich neugierig.
0: Sam Fender.
1: Okay. Der die berühmte Gitarre erfunden hat.
0: Der Erfinder der Gibson-Gitarre.
1: Das war jetzt ein Doppelgag.
0: Haben sie das bei dir auch früher alle von Gibson-Gitarren gesprochen?
1: Nee.
0: Nee, bei uns hieß es, alle haben immer von Gibson. Gibson.
1: Okay. Ich weiß nur, dass
0: heute machen sie es wieder, wenn sie vom Gendern reden, weil das ist völliger Käse. Es ist Gender und es ist Gibson.
1: Ich wusste nur, dass ich einen Kumpel hatte, der immer meinte, er hätte Ahnung von Musik und von Musikinstrumente, der mir immer von einem Fender Percussion Bass erzählt hat. Und ich kannte mich damals selber nicht aus, habe dann aber meinen großen Bruder interviewt und der hat bald einen Lachkrampf gekriegt, das war der Precision Bass. Mein Kumpel hat Percussion Bass draus gemacht, ne? Percussion Bass, naja, gut.
0: Ja,
1: aber er meinte, er hätte Ahnung, naja, gut.
0: Ja. Sam Fender, ein englischer Indie-Rock-Singer, Songwriter aus North Shields in der Nähe von Newcastle.
1: Hört sich schon mal gut an.
0: Geboren im April 1994. Er wurde durch seine markante Stimme, sozialkritische Texte und Songs wie Hypersonic Missiles und 17 Going Under international bekannt.
1: Ich glaube, Sam Fender habe ich sogar bei mir zu Hause auf irgendeiner Songliste.
0: Okay.
1: Durchaus möglich. Ihm hat es irgendwie Klick bei mir gemacht. Also der Name sagt mir zumindest was.
0: Sein Debütalbum Hypersonic Missiles wurde in UK mit Platin ausgezeichnet.
1: Na dann.
0: Das Stück, das wir jetzt hören, heißt People Watching und das erschien im November 2024. Sam Fender, People Watching.

0: Das war ein wenig abrupt.
1: Ein wenig abrupt.
0: Upsi.
1: Upsi.
0: People Watching von Sam Fender.
1: Bevor du den Text auf Deutsch vorliest, darf ich da kurz was zu sagen?
0: Natürlich.
1: Lustigerweise hatte ich sofort den Don Henley mit Summer of 69 im Kopf.
0: Ja, okay, ja.
1: Nee, Quatsch, es war Brian Elvis mit Summer of 69 und Don Henley mit Boys of Summer. Aber komischerweise sind die Songs ja auch so ein bisschen ähnlich. Ich habe den Text jetzt vorab ein bisschen durchgelesen. Ich finde den Text super. Da finde ich mich auch wieder so ein bisschen drin. Und für den Text finde ich leider dieses musikalische Kleid da drum ein bisschen zu simpel. Ich hätte ihm ein bisschen mehr Substanz gegönnt, weil das ist ja so ein Durchschnittsrock-Dings von der Melodie her. Ne? Also da hätte ich mir gewünscht, dass er sich da vielleicht ein bisschen mehr Mühe gegeben hätte, weil du musst zugeben, sofort hat man die beiden Songs irgendwie auch im Kopf. Summer of 69 und Boys of Summer. Ne?
0: Ja,
1: aber der Text, ich habe ihn gerade auf Deutsch durchgelesen, finde ich schon gut. Ja, jetzt bist du dran.
0: Ich beobachte die Leute auf dem Heimweg, neidisch auf den Hoffnungsschimmer. 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Wir alle wissen so genau, was damit gemeint ist. 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
1: Ja, traurig.
0: Ja, sehr traurig.
1: Mhm.
0: Schöne Bilder.
1: Das passt auch gar nicht zu der Melodie wiederum, ne? Die Melodie hat irgendwie was.
0: Die Melodie ist eher positiv.
1: Positiv, genau.
0: Ja, sie ist eher positiv, nicht traurig. Aber es sind unendlich viele super traurige Bilder drin.
1: Ja.
0: Ich bin neidisch auf den Hoffnungsschimmer. Bei den Leuten, die er auf dem Heimweg beobachtet, er ist auf der Suche nach einem Moment der Ruhe jenseits des eigenen Egos. Früher fühlte er sich unbesiegbar, die Zeiten sind vorbei. Ich fühle mich so düster, wenn ich mich erinnere.
1: Ja, lese ich auch gerade, genau.
0: Die Krankenschwester ist krass. Ich drängte die Krankenschwester zur Rede, um den Rest zu erfahren. Ich versprach, sie aus dem Pflegeheim zu holen.
1: Das Lustige ist, das finde ich vom Text her gar nicht gut. Irgendwie. Das passt da irgendwie so überhaupt nicht rein. Das ist
0: ziemlich krass. Na gut, wir gucken mal. Was will uns der Künstler damit sagen? People Watching handelt von einem älteren Mann, der sowohl mit seiner verlorenen Jugend als auch mit seiner offensichtlichen Einsamkeit hadert. Er ist einsam, weil er eine Frau in seinem Herzen trägt bis zum Tod. Er denkt an diese Liebe zurück und beobachtet die Menschen auf ihrem Nachhauseweg von der Arbeit, um nicht mit der eigenen Einsamkeit konfrontiert zu sein. Er ist neidisch auf die Menschen, die nach Hause gehen und dort aller Wahrscheinlichkeit einen Partnerin haben, die auf sie wartet. Wahrscheinlich ist seine Frau, Freundin gestorben. Ich drängte die Krankenschwester zur Rede, um den Rest zu erfahren. Das habe ich mir aus den Fingern gesogen dazu.
1: Der Gag ist, ich habe die ersten Zeilen von dem Text gelesen. Und die Reise ging bei mir ganz, ganz woanders hin. Weil du weißt, wir beide hatten auch so diese Phasen, dass wir zu total verrückten Uhrzeiten gearbeitet haben. Und dann wir morgens nach Hause gefahren sind andere Leute auf die Arbeit gefahren.
0: Ja, das war geil.
1: Ja, das war dann auch noch eine Zeit, wo ich selber nicht so wusste, wo ich hingehöre. Habe mich so ein bisschen verloren gefühlt. Hatte auch noch keine Partnerin, wo ich in einer glücklichen Beziehung war. Und habe dann die Leute beobachtet und hab denen praktisch ihr Glück geneidet. Habe mir so einen Gedanken ausgemalt, wie es denen geht. Wer da zu Hause auf die warten, eventuell wartet und so weiter. Ja. Und glaubt mir, Leute, wenn ihr über eine Stunde mit öffentlichen Verkehrsmitteln unterwegs seid, mit Straßenbahn und Bahn, ihr begegnet eine Menge Leute, wo ihr euch dann auf einmal versucht, Gedanken drüber zu machen, was ist das für ein Mensch, ist der glücklich? Ja, und so. Ich habe gedacht, die Reise geht dahin, die Reise vom Text dahin geht, dass es selber einer ist, der sich in die Vergangenheit zurückwünscht und der traurig ist. Habe ich da noch nicht abgesehen. Also ich habe gedacht, die Reise geht da in die Richtung, was ich dir gerade erzählt habe. Ja, aber umso schlimmer. Es ist wirklich ein sehr, sehr trauriger Text über Vergänglichkeit, über Trauer. Ja, Leute beobachten, ein ganz großes Thema. Ich glaube, das macht jeder, egal in welcher traurigen Phase er ist. Man fängt auf einmal an, Leute zu beobachten und zu interpretieren oder versucht zu interpretieren, was die da, warum sie machen, was sie da gerade machen, ob sie glücklich sind oder nicht glücklich sind und so weiter und so fort.
0: Ich habe mal einen Aufenthalt an einem amerikanischen Flughafen und irgend so einem blöden Hub, ich weiß nicht, welche Stadt das war, vielleicht Atlanta, vielleicht Chicago, ich weiß es nicht mehr. Das war in den 90er Jahren, als wir nach Florida geflogen sind. Wir hatten 5-6 Stunden, mussten wir auf unseren Anschlussflug nach Florida warten. Und die Zeit ist überhaupt nicht vergangen. Und da haben wir uns gesagt, okay, wir vergeben Glückspunkte.
1: Okay. Ich kann mir vorstellen.
0: Frauen und Männer, wir versuchen zu verstehen, wie glücklich die sind. Und Maximum ist 10 und Minimum natürlich 0, klar. Und dann auch mit Begründung und so weiter. Und damaliger Freund von mir, wir sind über den Flughafen gerannt und haben uns Leute angeguckt und siehst du den und da was zu zugeben, die Zeit verging. So, war die Zeit vorbei. Unfassbar. Wirklich absolut.
1: Ist auch
0: unfassbar.
1: Interessant. Total interessant.
0: Hat einen Heidenspaß gemacht.
1: glaube ich. So was Ähnliches hatte ich, als ich mit meinem Bruder in Italien in Urlaub war. Wir hatten also eine super Clique da und die sind alle ein paar Tage abgereist, bevor wir eigentlich abreisen wollten. Wir haben uns dann entschlossen, es passiert nicht mehr viel, kommen wir, hauen auch ab. Und dann haben wir in einem Bahnhof gesessen und haben auch, ich weiß jetzt nicht, 4-5 Stunden auf unseren Zug gewartet. Haben uns also so ein kleiner italienischer Bahnhof.
0: Ja,
1: wir saßen da drin, haben einen Cappuccino nach dem anderen gesoffen und haben dann auch haben so was Ähnliches gemacht. Also Leute beobachtet, was macht der wohl beruflich und so weiter und so. Ja. Also war klasse. Dabei haben wir unentwegt, du wirst mich jetzt erschlagen, es war das einzige englische Lied auf der Jukebox. Das war von Michael Cretu, Samurai. Kennst du das?
0: Nee.
1: Samurai, Samurai. Der Michael Cretu, der war doch mit der Sandra zusammen, mit dieser Popsängerin. Ich spiel's dir gleich mal vor.
0: Sandra sagt mir was.
1: Ja. Und die Leute, die haben sie wahrscheinlich ermorden wollen, weil 4 Stunden lang lief der eine Song. Aber war schon klasse, über was du dir denn Gedanken machst, wie du Leute einschätzt und so weiter und so fort. Sogar beruflich, was könnte der von Beruf? Also ja, sowas Ähnliches habe ich auch schon erlebt. Interessant.
0: Geil.
1: Ja.
0: Geil, geil, geil. What's next, lieber Thomas?
1: Lückenfüller, ne?
0: Ja.
1: Ja. Pass mal auf, da hab ich eine Bitte an dich.
0: Ja.
1: Und zwar, Moment, ich habe da auch, und zwar, Willi und ich, wir haben uns mal unterhalten, wo fängt eigentlich Country Music an und wo hört's auf? Ja? Und Willi und ich, wir mögen eigentlich überhaupt keine Country Musik. Der Willi ist da sehr wahrscheinlich noch ein bisschen weniger versöhnlich als ich.
0: Ja.
1: Es gibt aber so eine neue Musikrichtung, die nennt sich Appalachenmusik. Da könntest du, wenn du nicht wüsstest, dass es von den Appalachen ist, und wenn du jetzt nicht total fein auf den Slang achten würdest und die Augen schließt, würdest du denken, da singen manchmal Schwarze. Also das ist einfach so eine Voreingenommenheit, das ist Country-Musik, Country ist scheiße, weil das sind die Nazis in Amerika. Jetzt muss ich aber sagen, ich mag da einen ganz besonders und habe ein paar neue Songs von dem mal durchgehört. Das ist der Appalachendon. Und da hatte ich 2 Lieder ganz neu entdeckt. Der eine heißt Everybody's Fighting. Der klang mir jetzt ein bisschen zu Donald Trump-mäßig. Moment. Also ich muss jetzt so eine lange Einleitung machen, damit ich das auch mal begründen kann mit dem Song. Moment, wo haben wir es hier? Der hat so lustige Texte. Ich wusste nicht, wie das einzuordnen ist, ob das wirklich so gemein ist. Hier stehe ich mit allem, was ich bin, durch und durch ein echter Amerikaner, ein stolzer Amerikaner. Ich misch mich nicht in eure Angelegenheiten ein. Ich bleibe lieber für mich. Wenn wir nicht zusammenhalten, steuert Amerika auf die Hölle zu. Da wusste ich jetzt ehrlich gesagt nicht, ob er es ernst meint.
0: Ich fürchte.
1: Oder ja. Ob er es, ehrlich gesagt, ich glaub's nicht. Ich glaube, dass das eher zynisch-satirisch gemeint ist.
0: Okay.
1: Aber ich habe mich gegen den Song entschieden, weil ich mir noch nicht klar bin, ob ich da jetzt mit meiner Einschätzung richtig liege oder deine. Hab mir aber vom Appalachen Don den Song gewünscht, Old Code. Da kann ich jetzt allerdings nicht sagen, worum es geht, weil ich verstehe ihn so scheiß schlecht. Ich hoffe, der Willi wird mir danach, wenn er ein paar Brocken raushört, mal erklären, ob das vielleicht auch so ein Lied in die Richtung ist. Dann verzeiht mir. Aber ich mag den Song, weil er einfach gar nicht Country ist. Der geht dann irgendwann in die Rock-Richtung, fast schon in die Hardrock-Richtung rein. Hört einfach mal rein. Das ist so eine Musik, die ich mir gern anhöre, wenn ich Aggression abbauen will.
0: Appalachie Dawn and Selby Todd Old Coat.
1: Jo.
0: Na.
1: Das machst du jetzt mit Absicht.
0: Nee.

0: Jo.
1: Old Coach, Appalachian Dawn. Ja.
0: Wie gesagt, er sollte sich herausfinden und bestätigen, dass er ein Rassistenarsch ist, wie man sich die Leute halt immer so vorstellt, dann ist der bei mir unten durch und dann werde ich auch keine Lieder mehr, Songs von ihm hören. So knallhart war ich zum Beispiel auch beim Yusuf Islam, ehemals Cat Stevens. Aber was ich noch anmerken will, was mich selber interessiert hat, und ich habe es nie gegoogelt bis jetzt live hier, was mich immer interessiert hat, ist, was verdammt ist nochmal der Unterschied zwischen Folk-Music und Country-Music?
2: Okay, jetzt bin ich gespannt.
0: Ja, sowohl Folk als auch Country-Music stammen von der traditionellen Musik der Appalachen ab.
2: Okay.
0: Der Hauptunterschied liegt im Fokus. Folk ist akustisch, geschichteerzählend und oft politisch. Country ist stärker kommerzialisiert, nutzt mehr elektrische Instrumente und behandelt emotionale Lebensthemen wie Liebe oder Herzschmerz. Folk-Texte sind oft, die Texte sind oft intellektuell, gesellschaftskritisch oder politisch geprägt. Country, die Songs sind eher emotional, handeln von klassischem Alltag, Liebe, Herzschmerz, ja, hatten wir schon. Gut, das wäre erklärt.
2: Also beides kommt aus Appalachian Musik.
0: Ja, aus den Appalachen. Von den Leuten, die so gerne Inzucht treiben und wo der
2: Stammbaum Appalachen sind Indianer. Das ist ein indianischer Stamm.
0: Das sind die Apachen.
2: Appalachen ist ein indianischer Stamm.
0: Echt?
2: Ja.
0: Ja, okay, wenn man von den Appalachen spricht, spricht man eigentlich von einem Gebiet und jetzt nicht von den Einwohnern.
2: Wo die wahrscheinlich herkommen, weil die haben den Namen von den Bergen oder die Berge haben den Namen von ihnen oder was weiß ich. Ja, okay. Ja,
0: ich glaube nicht, dass die dann so ein komisches Country-Gedöns da irgendwie aufgeführt haben. Ja, natürlich nicht. Die Appalachen, das ist das Gebiet, wo immer die ganzen Horrorfilme entspringen, wo dann so genetisch gestörte Inzuchtskinder dann anfangen, Leute abzumetzeln. Komischerweise spielt das immer in den Appalachen.
2: Appalachi ist ein amerikanischer Indianerstamm. Sind ein Stamm amerikanischer Ureinwohner, die bis zu ihrer weitgehenden Auslöschung im 18. Jahrhundert in der Appalachie-Region im heutigen Bundesstaat Florida im Südosten der Vereinigten Staaten lebten. Sie siedeln zwischen dem Blue River und dem Appalachian Bay. Okay.
0: Ja, ich hab jetzt hier einfach nur stehen, die Appalachen, deutsche Aussprache, aber Englisch Appalachian Mountains, Französisch Appalaches, sind ein bewaldetes Gebirgssystem im Osten Nordamerikas. Also da geht's, wie gesagt, so sehe ich es auch, mir geht's einfach nur um das Gebiet, die Appalachen. Das ist halt dieses dicht bewaldete Gebiet.
2: Okay, nee, das ist was ganz, okay.
0: Geografisch betrachtet werden die neufundländischen Gebirge nicht zu den Appalachen gezählt. Demgegenüber jedoch werden die westlich der White Mountain Appalachen liegenden Green Mountains getrennt durch die See.
2: Okay, das Gebirge hier.
0: Ja, hier steht, Entschuldigung, ich muss unterbrechen, hier steht aber, benannt sind die Appalachen nach dem indigenen Stamm der Appalachi, für die die Region als Kultur- und Wirtschaftsraum benannt sind die Appalachen nach dem indigenen Stamm der Appalachi. Für die Region als Kultur- und Wirtschaftsraum wird auch die Bezeichnung Appalachia verwendet.
2: Okay. Spannend, weil hier ist auf Wikipedia gibt es ein Bild von dem Gebirge, von den Appalachen, und die finden eigentlich über den gesamten Osten der Vereinigten Staaten statt, bis hoch nach Kanada. Nur da, wo die Appalachis vorgekommen sind, nämlich in Florida, da gibt es den Gebirgszug nicht. Aber gut.
0: Ich weiß noch, da gab es mein Onkel, ich hatte ja zwei amerikanische Onkel, und der eine, der hatte diese Hillbilly-Musik, wie man es immer nannte früher.
2: Oh, Hillbilly, oh ja.
0: Und ich glaube, ich muss jetzt auch nochmal googeln, ich glaube, das ist ja auch aus der Ecke, hat den Ursprung, Hillbilly-Musik. Suche nach Hillbilly-Musik, auf Synonym Old-Time-Musik oder Country-Musik, ist eine traditionelle US-amerikanische Folkmusikrichtung aus den ländlichen Regionen, wie den Appalachen. Sie entstand anfangs. Okay, da schließt sich der Kreis. Ja.
2: Da schließt sich nicht nur der Kreis,
0: sondern auch der Stammbaum, der manchmal ein Kreis ist.
2: Der manchmal ein Kreis ist. Old Code war das auf jeden Fall. Ich habe mir den Text ein bisschen angeguckt, also ich glaube nicht, dass es da um Programmiercode geht. Nee, ich glaube, es geht um alte Rituale und Codes, die sich im Laufe der Generation so bleiben, wie sie sind oder sich vielleicht ändern und die Codes der Alten sind nicht unbedingt die Codes der Jungen. Und
0: Generationskonflikt.
2: Boom. Generationskonflikt, darum geht es.
0: Ja, ich habe verzweifelt nach dem Text gesucht, auch im Englischen, dann hätte ich mir ja so mit dem Translator übersetzen lassen können, aber ich bin irgendwie nicht fündig geworden, weil ich wollte ganz bewusst jetzt, ich wollte wirklich nicht versehentlich hier so einen Rassistensong raushauen, auch wenn ich die manchmal gut finde. Der Quatsch. ganz so regenbogenfarbig ist meine Fahne halt doch nicht.
2: Heute ist Weltpremiere. Wollen wir eine Weltpremiere fahren?
0: Ja, klar.
2: Olivia Rodrigo hat das zweite Lied von ihrer neuen LP, von ihrem neuen Album, das irgendwie im Juli oder im Juni erwartet wird, veröffentlicht und sie sagt, das wäre ihr absolutes Lieblingswerk, das wäre der Höhepunkt ihres bisherigen Schaffens. Das heißt, du wirst es lieben, es wird dir gefallen. Es heißt The Cure.
0: Olivia Rodrigo. Ist schon zwei Gründe, weshalb ich jetzt das Studio verlassen werde.
2: The Cure. Viel Spaß damit.

0: Olivia Rodrigo, The Cure. Und das neue Album von ihr kommt am 12. Juni heraus.
1: Jetzt machst du ja Werbung.
0: Ja, mach ich. Ja, mach ich.
1: Hab's dich erwischt.
0: Ja, geil. Nee, ich war ein großer Fan von dem ersten, von Sour. Ich war total begeistert. Beim zweiten Guts hatte ich ein bisschen Probleme reinzukommen. Irgendwann war ich dann drin und hat mir besser gefallen als das erste. Und ich freue mich sehr auf die dritte Scheibe von Olivia Rodrigo. Ein echter Weltstar. Und ich bin so ein kleines bisschen froh, dass ich quasi so die Geburt von diesem Weltstar mitbekommen habe, weil meine Tochter ist...
1: Das ist natürlich cool.
0: ...glühender Olivia Rodrigo-Verehrer. Seit Driver License, das war irgendwie zur Corona-Zeit das meistgestreamte Stück irgendwie in der Galaxie oder irgend so ein Schwachsinn. Ja, und sie ist dadurch auf sie aufmerksam geworden und war, ja, großer Fan. Und es hat so ein bisschen abgefärbt auf mich.
1: Okay. Ja, ich war auch mal dabei bei einer Geburt von einer Band, die mal weltbekannt wurde, die ich aber scheiße fand und immer noch scheiße finde, Level 42.
0: Ja.
1: Die waren damals Vorband von Police. Ich fand die damals schon schlecht und die waren mir zu steril von der Musik her.
0: Ich weiß, es gab irgendwie so in unserer Clique gab es irgendwann mal so einen riesen Run. Level 42 gehört.
1: Die waren mir zu, wie gesagt, zu steril, zu cool. Das war.
0: Du könntest mir jetzt Lieder von denen vorspielen. Ich würde es gar nicht erkennen. Also ich habe niemals eine Platte von denen gehabt. Ich habe niemals ein Lied bewusst von denen
1: auch. Irgendwas mit Of Love Session? Irgendwas mit
0: Love. Ich könnte dir nicht sagen, was für Hits die hatten. Tut mir leid.
1: Die hatten nur ein, zwei. Mehr würde ich jetzt gar nicht tippen, du.
0: Da gucken wir.
1: Lessons of Love, Sessions of Love, keine Ahnung, irgendwas sowas.
0: Level 42.
1: Der Bassist war super. Protestlich, aber ein super Bassist.
0: Ja.
1: Und die Musik. Ja, ihr sah nicht so gut aus wie ich.
0: Also, Lessons in Love.
1: Lessons in Love.
0: 1986, ja. Running in the Family. Guaranteed Something About You. Love Games.
1: Okay.
0: Alles aus den 80ern. Wir hören mal kurz in Lessons in Love rein, vielleicht macht es einen
1: Klick. Ja, definitiv.
0: Ja.
1: Das lief damals im Radio hoch und runter.
0: Stimmt, ja, stimmt.
1: Bonanza.
0: Wenn du mir jetzt gesagt hättest, von wem ist das Lied, ich wäre nie im Leben auf Level 42 gekommen. Okay. Nie in the Lebe.
1: Das löst gar nichts bei mir aus, keine Emotion, nichts. Das ist.
0: Emotion löst schon ein bisschen bei mir aus.
1: Okay.
0: Weil wir haben das früher halt oft, also notgedrungen
1: oft. Ja, ich hab das auch sehr oft
0: gehört. Das ist irgendwie so die Erinnerung an die 80er, aber das war es dann auch
1: ja,
0: schon.
1: Ja, das war aber so ein Ding, wo ich dann eher wirklich die Regler weggedreht habe.
0: Ja? Ich auch. Konnte nichts mit anfangen. Aber ich hab auch damals nicht verstanden, warum Leute sich zum großen Teil Alben gekauft haben, um ein einziges Lied zu haben.
1: Ja.
0: Hab ich nie verstanden.
1: Ja gut, ich muss jetzt sagen, ich habe das jetzt nicht bei Level 42, aber es gibt schon Bands, wo mir ein Lied gefallen hat. Da hat die Maxi 10 Mark gekostet.
0: Ja klar, das ist was anderes.
1: Und dann hast du gedacht, okay, wenn ich mir jetzt die ganze LP kaufe, die kosten nur ein paar Mark mehr. Und du hast vielleicht das Glück, dass noch 2, 3 andere Lieder drauf sind, die dir gefallen haben. Also habe ich mir dann auch lieber dann gleich die LP gekauft. Ging manchmal tierisch in die Hose.
0: Ja.
1: Oder die dann in der, gab es zwar damals noch nicht, aber sinnbildlich gesprochen, in der gelben Tonne gelandet sind.
0: Ja.
1: Aber ja, passiert halt.
0: What's next?
1: Who's next? Nee, Quatsch. Wir nehmen jetzt, ich würde mal vorschlagen, Guido Donut and the Hawaiians. Hawaiians, die Hawaiianer.
0: Die Hawaiianer.
1: Für immer 16.
0: Für ein deutsches Lied für immer 16, okay.
1: Ja.
0: Gironat und wir hauen das Stück direkt auf den Äther. Viel Spaß damit.
1: Auf den Äther.

0: So, mein lieber Willi, jetzt habe ich noch einen Antrag auf dich vor.
1: Ja.
0: Weil du ja so unheimlich flexibel bist. Und weil das Lied ja jetzt nicht besonders lang war, könntest du mir mal einen Gefallen tun? Dann könntest du mal von der Band But Alive, für immer 16 raussuchen.
1: Okay. Okay, für immer 16.
0: Von But Alive.
1: But Alive, yep.
0: Wärst du so nett und würdest das jetzt nochmal im Kontrast abspielen lassen?
1: Ja, klar.
0: Das wäre super.

0: Ja, drum, Tante Radau, Onkel Radau.
1: Bumm.
0: Bumm. Ehrlich gesagt, das zweite hat mir besser gefallen. Das war punkiger.
2: Ja, war ein bisschen...
0: Ja, erfrischender.
2: Bisschen mehr Power dahinter.
0: Das hätte auch ganz gut zu Bands gepasst, die wir beide noch aus den 80er Jahren Rüsselsheim kennen.
2: Ja, absolut.
0: Hätte irgendwie voll reingepasst. Ich glaube von dem Guido Donut. Donut? Donut. Ich glaube, das soll ein Wortspiel sein, ne? Donut.
2: Don't.
0: Guido. Ich glaube, von dem hatten wir schon mal was. Entweder bei Guten Morgen Rüsselsheim. Ich glaube, von dem hatten wir schon mal was.
2: Okay.
0: Guido Donut. Donut? Ist Guido Knollmann, Gitarrist und Mitbegründer der deutschen Punkrock-Band Donuts aus Ibbenbüren. Gitarrist der Donuts, gemeinsam mit seinem Bruder Ingo Knollmann, Sänger. Mitbegründer der Band, die seit über 30 Jahren aktiv ist und 2023 erstmals Platz 1 der deutschen Charts erreichte. Bekannt für energiegeladene Live-Auftritte, politisches Engagement, unter anderem gegen Rassismus, ah, dann schon mal nichts für mich, und eine sehr publikumsnahe Bühnenpräsenz. Wir hatten jetzt nochmal, also das Original, das erste war von dem Guido und die zweite Variante war von Bud Alive für immer 16. Das war das Original sozusagen und das ist das, was im Willen mir eigentlich eindeutig am besten gefallen hat, weil einfach mehr Pep drin war. Das war einfach mehr Punk.
2: Ja.
0: Und ja gut, ich lese euch mal den Text vor, auch wenn er ja deutsch war, aber man hört ja nicht mehr alles unbedingt mit. 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Die Sitzkissen nehmen wir alle mit, völlig unbeschwert. Wo kriegen wir jetzt Zitronen her, mitten in der Nacht? Nehmen wir doch Zitronenbonje, nur noch abgelacht. Prä-Chorus. Achso, das ist der Chorus. 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Dabei steht in jeder Ecke für uns ein Flammenwerfer bereit. 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Und das wird dann viermal wiederholt, habe ich hier gerade eine Dings. Ja. Das ist eigentlich relativ schnell interpretiert. Da brauche ich jetzt gar nicht aus dem aus dem Internet zu gucken.
2: Brauchen wir nicht.
0: Es ist die positive Erinnerung, die schöne Erinnerung, die Sehnsucht nach der wilden Zeit. Man wäre gern noch mal so. Irgendwie ist mir im Kopf auch noch so. Willi und ich, wir können da ein Lied davon singen. Wir waren früher in den 80ern Anarchos und wir sind es irgendwie immer noch.
2: Ja, mehr oder weniger.
0: Nur der Willi und ich, wir haben einen riesen Vorteil. Wir brauchen jetzt halt nicht nachtrauen, weil wir im Prinzip immer noch so sind. Das macht ja auch noch was aus. Ne? Das macht ja was aus, ob du dich irgendwann mal verrätst und eventuell zu so einem Mensch wirst, den du nie werden wolltest. Oder ob du dir selber ein bisschen treu bleibst. Ja, also Beispiel, wir hatten damals eine Clique, da haben sich kurzfristig mal so ein paar, früher hätten wir gesagt Hippies, / Hardrock-Fans mit in der Clique verirrt und die haben dann immer so mit mir diskutiert, weil ich war damals zwar ein 80er-Kind, aber ich war von den Klamotten her in deren Augen ein Spießer, ja, und die waren ja so easy, frei und hip und haben gekifft und was soll die Gesellschaft, du musst doch nicht nach denen ihren Dings tanzen, hab ich nie gemacht, Willi weiß das, und die habe ich dann Jahre später, also heute in der jetzigen Zeit, habe ich die wiedergefunden, wie die drauf sind, der eine ist im Rollermarkt ein Verkäufer, mit weißem Hemd und blauem und rotem Westchen an und total kurzen Haaren. Der andere, den hat's irgendwie nach an die Ostsee irgendwo verschlagen, war auch ein Verkäufer, also Vertreter, auch gestriegelt und gebügelt.
2: Ja,
0: und der Einzige, der sich eigentlich treu geblieben ist von uns,

0: wie damals schon.
1: Für meinen Schatzi bin ich ein Spießer vor dem Herrn.
0: Okay.
1: Die sagen mir, du bist auch spießig geworden.
0: Wieso? Woran machst du das fest?
1: Ich mache das daran, dass ich mich tierisch aufregt, dass mein Nachbar in einer Woche jeden Abend auf dem Nachbarbalkon grillt und mir diesen scheiß Beef in unser Schlafzimmer reinkriegen. Ich merke es daran, dass ich mich tierisch drüber aufregt, wenn Autos total schräg auf dem Gehsteig parken, dass du als Fußgänger nicht mehr dran vorbeikommst.
0: Ja, das nervt mich aber auch.
1: Dass mir beim Einkaufen Leute in den Einkaufswagen in den Hacken knallen.
0: Das bin ich schon gewohnt mittlerweile.
1: Ja, aber
0: das bin ich schon überrascht, wenn es nicht passiert.
1: Aber das ist doch eigentlich kein Spießig. Das ist doch einfach.
0: Das ist
1: doch
0: nicht spießig.
1: Das ist doch einfach, wie soll ich sagen, der normale Menschenverstand sagt mir doch, es gibt gewisse Sachen, die sollte man nicht machen, weil es bescheuert ist. Und die Leute, die es trotzdem machen, über die rege ich mich halt auf.
0: Ja, klar. Nee, ich hasse Rücksichtslosigkeit, Unhöflichkeit, Rücksichtslosigkeit.
1: Empathielosigkeit.
0: Ja, Empathielosigkeit. Das sind so die Sachen, die, wenn man die hat, machen sie einem das eigene Leben viel, viel, viel schöner. Und wenn man diese Sachen dann auch teilt, machen sie das automatische Leben von anderen Menschen auch viel schöner. Und dass das immer weniger Leute heutzutage verstehen und dass so diese Ich-Mentalität kommt, das ist eigentlich ja sehr, sehr traurig.
1: Was ich bei Willi und bei mir immer faszinierend finde, ich muss jetzt mal für Willi mitreden.
0: Mach ruhig.
1: Wir beide haben Empathie, wir haben so ein großes Herz, Willi, wie auch ich. Und trotzdem, aus der Situation rauslassen, hauen wir manchmal Sprüche raus, weil uns einfach irgendwie was aufregt, eben weil da könntest du uns für einen knallharten Rassisten halten. Ja. Und trotzdem sind wir menschlich gesehen, sind wir total lieb, verständnisvoll, empathievoll. Also ich will damit nur klar machen, es gibt manchmal so, wie soll ich das am besten erklären? Es gibt manchmal Sachen, die reiben sich an mir, die gefallen mir nicht. Wenn ich die aber so äußere, was mir nicht gefällt, mit dem Vokabular, was mir dann gerade durch den Kopf schießt, könnte man falsche Rückschlüsse ziehen. Dabei ist es gar nicht... Jetzt habe ich mich selber verrannt. Was will ich den Leuten da draußen eigentlich erzählen?
0: Ich habe keine Ahnung.
1: Ich habe auch keine Ahnung. lass mich drüber nachdenken. Mach lieber noch mal Düngefühle, bevor ich mich hier um Kopf und Kragen rede. Jedenfalls unter dem Strich, wir sind ein ganz liebe Kerls. Und die Quote geht hoch.
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0: Hier in der Music Lounge.
1: 1,7.

0: Juju. Oh, und da geht das nächste schon. Oh, Leute.
1: Oh ja.
0: I'm sorry.
1: Mein Schatz hat sich jetzt bestimmt vorhin am anderen Ende kaputt gelacht über meinen verzweifelten Versuch, mich da rauszurudeln. Nochmal als Antwort, was ich versucht habe, verzweifelt zu erklären, ist, dass Menschen, die eigentlich empathisch sind, für die Menschen sind, gut mit den Menschen umgehen,
2: ein großes Herz haben.
1: Ja, durch so Sachen wie das Totkauen von der Regenbogenfahne, das Totkauen von dem Gendern, das Totkauen von sexuellen Vorzügen oder Richtungen, die man eingeschlagen ist, dass mehr Menschen durch dieses permanente, ihr müsst gut sein, ihr müsst tolerant sein und was weiß ich, mitunter gerade das Gegenteil bewirkt. Das wollte ich eigentlich sagen.
2: Ich habe ja gestern Radio hier gemacht, gestern Morgen.
1: Ja, ohne dich. Verräter. Ich war der Verräter, ich weiß. Nee, hat er gut gemacht.
2: Und da war eine Meldung, da haben sie irgendwie eine Regenbogenfahne irgendwo abgefackelt, die vor irgendeinem Rathaus hing. War das sogar in Mollfelden? Ich weiß es gar nicht.
1: Ja, genau. Ja, da war doch was, genau.
2: Und ich habe mir nur gedacht, was für Bekloppte, was soll das, warum machen die das? Und ich hatte ein Rüsselsheimer Echo da gehabt und bin so durch das Rüsselsheimer Echo durchgeblättert, auf der Suche nach irgendwelchen spannenden, lustigen Meldungen. Und da war irgendein Bild von einer Kita.
1: Ja.
2: Und vor der Kita hat eine Regenbogenfahne geflattert.
1: Okay.
2: Und ich habe mir dann überlegt, was soll das? Warum?
1: Ja.
2: Und ich habe es nicht verstanden, ehrlich gesagt, weil ich meine, es ist mir vollkommen egal, ob die Leute, was weiß ich, ob die Leute homo, schwul,
1: mir auch,
2: quer, mir auch, bi, ja, a, dö, trois, ja, was ja auch immer sind. Das interessiert mich nullinge.
1: Ja.
2: Es ist mir vollkommen egal, auf der einen Seite. Auf der anderen Seite frage ich mich, ich habe selbst zwei Kinder, frage ich mich, wie wäre es mir ergangen, wenn ich meine Kinder im Alter von, was weiß ich, wann gehst du in den Kindergarten, 4, 5 Jahre, ja, sowas, ja, was das in mir ausgelöst hätte, wenn ich die Wenste in so eine komische Kita gebracht hätte, wo so ein komischer Regenbogenlappen davor sich im Wind bewegt. Ich verstehe mich nicht falsch.
1: Nee.
2: Von einem Rathaus,
1: ja,
2: aus Respekt einfach um diesen ganzen Rassistenschwachsinn und diesen ganzen Faschistenschweinen, die sagen, ja, ihr dürft nicht schwul sein, ihr dürft nicht lesbisch sein, ihr dürft nicht was auch immer sein. Allein um dem was entgegenzusetzen, bin ich immer dafür, so die Regenbogenfahne vor jedem Rathaus aufzuhängen, vor was weiß ich, das halbe Berlin sollen sie damit beflaggen. Aber wenn es um eine fucking Kita geht, würde ich sagen, nee. Was hat eine Regenbogenfahne vor einer Kita zu suchen? Ja. Das habe ich nicht verstanden.
1: Ja, ja.
2: Ich glaube nicht, dass sie das... ich meine, das haben die natürlich nicht für die Kinder gemacht. Und wenn sie es für die Kinder gemacht haben, ist es noch schlimmer, logischerweise. Weil dann fangen sie an, mit den Kindern über Sexualität zu reden.
1: Mhm.
2: Und ich hätte ein massives Problem, wenn irgendwelche erwachsenen Menschen mit meinen kleinen Kindern über Sexualität reden. Da können die 27 Mal Erzieher oder was auch immer, Sozialpädagogen, Pack oder was auch immer sein. Nee, hat nichts zu suchen davor, tut mir leid. Das ist meine Meinung.
1: Aber nebenbei bemerkt, die Weidel ist lesbisch, das wissen wir, ne?
2: Wie bitte?
1: Die Weidel ist lesbisch, das wissen wir.
2: Ja, das ist...
1: Ja, ich wollte es bemerkt haben.
2: Ist mir völlig,
1: ich bin kein AfD-Fan, aber ich habe doch keine AfDler hören, dass man nicht schwul sein darf und nicht lesbisch
2: ist. Das ist mir völlig scheißegal, was die Weidel ist. Es geht mir einfach darum...
1: Ich wollte so feststellen, ich habe von der Seite, auch wenn ich kein AfD-Fan bin, kein Nazi bin, ich habe von der Seite nie gehört, dass man nicht schwul sein darf und nicht lesbisch sein darf.
2: Ja, das von ihrer Seite nicht, aber das hörst du von allen möglichen anderen AfD-Kollegen.
1: Okay.
2: Von ihr hörst du das rauf und runter. Die deutsche Familie.
1: Komisch, dass mir das noch nie untergekommen ist. Ja, die deutsche Familie, ja, die halten so hoch, das stimmt.
2: Ja, natürlich. Ja, ja. Das ist doch genau das Familienbild. Der Papa geht arbeiten, die Mutti ist zu Hause, hält das Haus
1: schön
2: sauber.
1: Das war noch Zeit. Mein Papa,
2: gute,
1: meine Mama.
2: Alte Zeit.
1: Aber nochmal drauf zurückzukommen, du hast recht mit der Regenbogenfahne. Was ich halt schlimm finde, dass die Entwicklung so hingegangen ist, jetzt sind wir weg von LPs Interpretation.
2: So ist es halt, mein
1: Gott. Dass die Reise leider so hingegangen ist, und das haben wir hier schon öfters festgestellt, dass der Begriff Gutmensch schon zu einem Schimpfwort geworden ist.
2: Ja.
1: Gutmensch ist nicht mehr positiv behaftet.
2: Nee, schon lange nicht mehr.
1: Nach dem Motto, einer, der für alles Verständnis hat, alles schön redet, bla bla bla. Ja, das hat schon, hat schon eine Negativbehaftung. Ne?
2: Ja. Ja. Oh Mann. Gut. Ich würde sagen, ich spiele ein Lied zum Interpretieren.
1: Echt jetzt?
2: Das Stück heißt Roads von Portishead.
1: Oh.
2: Portishead.
1: Die gibt es auch schon länger, ne?
2: Die gibt es leider auch schon länger.
1: Ja. Muss ich zu meiner Schande gestehen. Nee, war jetzt nicht vorwurfsvoll gemeint. Nur, es hat grad, die habe ich ganz vergessen, dass es die mal gab.
2: Ist eine britische Band der elektronischen Musik. Sie wurde 1991 in Bristol gegründet und zählt zu den Pionieren des Trip-Hop.
1: Okay.
2: Und eigentlich so die Wegbereiter von dem sogenannten Trip-Hop war eigentlich Massive Attack.
1: Und also der Name sagt mir, es hat sofort Klick gemacht. Dann war
2: das irgendwie? Lied kennst du garantiert.
1: Okay,
2: das Lied kennst du garantiert. Roads von Portishead.

0: Portishead, Rhodes.
1: Okay.
0: Geil. I love them. 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Was sagst du?
1: Ich bin gerade. Stehe gerade nebendran.
0: Okay.
1: Ja, weil es ist ja im Prinzip wiederholt.
0: Es sind zwei Aussagen, die ganze Zeit die ständig wiederholt werden.
1: Irgendwie eine Ohnmacht?
0: Ja.
1: Ich muss gerade an eine Ohnmacht denken.
0: Ohnmacht, Anklage, ja. Trauer, Verzweiflung.
1: Ja.
0: Diese gebrechliche Stimme von der Sängerin.
1: Das tut noch seins dazu, ja.
0: Das tut noch seins dazu. Ich fand es sehr, sehr spannend, wenn du das heute mit den, ich nenne es immer so ein bisschen New Romantic. Ich weiß, da würden jetzt alle Musikwissenschaftler oder Musikjournalisten, besser gesagt, Musikwissenschaftler würden deswegen sich noch nicht mal umdrehen im Schlaf. Alle Musikjournalisten würden jetzt irgendwie, was weiß ich, die Krise kriegen, wenn ich anfange von New Romantic zu sprechen. Aber so diese ganzen Noah Cahans, Olivia Rodrigo, ein Stück weit auch die Taylor Swift.
1: Ich hab ja New Romantic in meiner Generation, 80er Jahre, haben wir ja ganz unter dem Begriff ganz andere Sachen gekommen.
0: Ja,
1: die Visage und so, die Bands halt. Ne?
0: Ja, genau. Gracie Abrams, die halt jetzt nicht New Romantic, also ja. Was wir damals in den Ärzten gehört haben, machen, weil das war was vollkommen anderes. Das hat auch damals eigentlich mit Romantik überhaupt nichts
1: zu tun
0: gehabt. Aber jetzt,
1: ich weiß, was du meinst, New Romantic.
0: Ja, dieses Erwachsenwerden, die Auseinandersetzung im Leben, Beziehungen, emotionaler Stress, diese ganzen Geschichten. Das gab es damals auch schon. Und ich glaube, dass die Sängerin von Portishead genau davon singt. In Rhodes geht es um das Unglück einer Generation, zu deren Sprecherin sich die Sängerin von Portishead macht. Sieht denn niemand, dass wir einen Krieg zu führen haben? Sprich, jeder muss einen Krieg führen.
1: Jeder hat seinen kleinen Krieg.
0: Ja, natürlich. Jede Generation. Ne. Ja, unsere Eltern, unsere Großeltern hatten, ja gut, die hatten einen anderen Krieg.
1: Ja,
0: ja. Die hatten einen Angriffskrieg.
1: Ja, wird da jetzt der Krieg für sich selber gemeint, den jeder für sich führt?
0: Ja, ich glaube.
1: Ja.
0: Ich weiß es nicht. Ich habe keine Ahnung. Ich war mir so sicher, dass ich es einfach runtergeschrieben habe und habe es gar nicht dann irgendwie gegengecheckt. Sieht denn niemand, dass wir einen Krieg zu führen haben, klingt an einer Erinnerung an die alte Generation, dass sie den Nachkommenden eben nicht alles besser hinterlassen werden, als sie es selbst vorgefunden haben. Diese Generation muss einen Krieg führen, wahrscheinlich muss jede Generation einen bzw. ihren eigenen Krieg führen und das ist einfach unvermeidlich. Sie singt, wir haben nie unseren Weg gefunden. Wir suchen ihn immer noch, wobei sich das Wir jetzt auf die gesamte Menschheit beziehen könnte. Wo kommen wir her? Wo gehen wir hin? Warum leben wir überhaupt? Und natürlich, wie kann es sich so falsch anfühlen? Und ich habe niemanden an meiner Seite. Die Sängerin weist damit auf ihre Einsamkeit hin, wie durch einen Hilferuf. Gleichzeitig weiß sie, dass diese Einsamkeit nicht richtig ist. Aber sie fühlt sich unfähig, dagegen anzukämpfen bzw. das zu ändern. In einem Satz handelt das Lied von Coming of Age, von dem Kampf, den Schwierigkeiten und dem verzweifelten Versuch, den eigenen Platz im Leben und im sozialen Umfeld zu suchen, zu finden und zu gestalten. Das war meine Interpretation dazu. Ja, sorry, da war ich zu arrogant, ehrlich gesagt. Da war ich mir, als ich das geschrieben habe, war ich mir so sicher.
1: Nee, aber ich finde so die Textpassagen hier so toll. Sieht da niemand, wir haben einen Krieg zu führen, haben nie unseren Weg gefunden oder hier unten. Wie kann es sich so falsch anfühlen von diesem Moment an?
0: Ja.
1: Wie soll ich sagen? Es rattert bei mir im Kopf und ich find's gut. Ich kann es noch nicht einordnen, aber... Ich kann die Aussage da drin, habe ich auf die Zunge und kriegst nicht raus, aber es, wie habe ich das letzte schon gesagt, bei Tokotronics war das, glaube ich, es berührt mich, was ich da lese. Ja. Aber ich kann es nicht
0: erklären, warum.
1: Ja. Ich würde mich hüten, hier nochmal großartig was zu sagen heute Abend.
0: Das war Portishead. Wir haben noch 5 Minütchen. Ich glaube, für eine Interpretation reicht es jetzt nicht mehr.
1: Meine Frau hat übrigens gerade geschrieben, hast wohl einen Krapper zu viel getrunken beim Essen.
0: Könnte sein.
1: Könnte sein.
0: Ja, ja. Du musst ja nicht mehr erfahren, du darfst das. Ja. Du darfst das.
1: Jetzt schleppe ich so Huhn nochmal mit bis nächstes Mal, aber egal. Das passt jetzt eh nicht mehr rein, schon allein das Stück ist zu lang.
0: Grappa war ein schönes Stichwort. Da könnte ich nämlich von Phoebe Bridges So Much Wine spielen.
1: So Much Wine?
0: So Much Wine. Da müsst ihr aber noch ungefähr 1 Minute labern. Aber das kriegen wir hin. Nächsten Donnerstag gibt es kein Guten Morgen Rüsselsheim, weil da bin ich in Berlin. Da bin ich auf einem Conan Gray Konzert. Aber zur Music Lounge bin ich wieder da, weil nächsten Freitag gibt es die reguläre Music Lounge, weil die Music Lounge heute, die ist nur die Vertretung von letzter Woche, wo sie ausgefallen ist.
1: Genau.
0: Aber nächsten Freitag sind wir wieder mit Music Lounge Nummer 43 am Start, wenn mich nicht alles täuscht.
1: Wieso habe ich jetzt gerade irgendwie so eine Songpassage im Kopf?
0: Welche?
1: Your kiss is better than wine, but wine is all I have. Und was im Lied war denn das? Das war so ein richtig schnulziges Liebeslied.
0: Wenn der Rauschmeister läuft, googeln wir das und wir schmeißen es auf die Playlist, die auf unserer Facebook-Seite Thomas und Willi machen Radio im Lauf der Nacht veröffentlicht wird. Danke fürs Einschalten, danke fürs Dranbleiben, danke fürs Durchhalten.
1: Ja.
0: Wir verabschieden euch in die Nacht. Es ist eine tropische Nacht, weil wir haben locker über 20 Grad da draußen. Danke, danke, danke. Nächsten Freitag sind wir wieder für euch da mit der nächsten Music Lounge. Und jetzt Phoebe Bridges, So Much Wine. Bye, bye.
1: Bye, bye. Schönen Abend noch.
0: Nacht.

0: when you know you have really exceptional musicians, that's when the magic happens. That's when you can see that they're all obviously really good musicians, but they forget about the technique, and then they can just play.
1: Einen wunderschönen guten Morgen. Ich weiß, ich komme mir total bescheuert vor, wenn ich jetzt guten Morgen sage, weil es ja mitten in der Nacht ist, aber jetzt ja dieser Samstag beginnt. Und ich sag's euch, es ist rasant witzig, wie viele Menschen nach wie vor Probleme mit dieser Sendezeit haben, wenn die ab 0 Uhr anfängt. Ja, wie ist das denn jetzt? Freitagnacht oder was? Wie Samstag früh? Aber ihr seid doch mitten in der Nacht da. Also ich versuche ja dann immer, das irgendwie auszudrücken. Ich habe dann auch dieses Mal es ziemlich klar und deutlich ausgedrückt. Und wenn jetzt jemand von euch wirklich da ist und es geschafft hat, wir freuen uns. Ich bin nämlich nicht allein, ich habe Verstärkung. Der André ist schon wieder da, der war ja bei der zweiten Sendung da.
2: Ja, es hat mich gleich wieder herverschlagen.
1: Ja.
2: Macht Spaß hier und bin gespannt, was wir heute alles so auf die Beine stellen.
1: Ja, also auf jeden Fall gibt es heute Musik von André, Musik von Gisela und Musik von Stefan und Musik von Holger, aber Holger ist nicht da. Aber es gibt trotzdem die Lieder, die er schon auf die Liste gepackt hat. Und es gibt später eine vorbereitete Lesung eines Essays von Nikolai, das von mir eingelesen wurde, schon im Vorfeld, weil heute wäre mein Kopf bei den Temperaturen zu matsch, habe ich beschlossen. Lese ich das jetzt nicht live, weil ich habe es ja schon so fehlerfrei gelesen, da dachte ich ja, das machen wir das einfach so, aber das mit dem Essay kommt später und Wünsche gibt es natürlich auch, zum Beispiel von einem André aus dem Osten, also nicht du, der sich über den Holger was gewünscht hat. Das kam noch kurz vor der Sendung rein, aber natürlich machen wir das gern für dich. Und nachdem die Gisela jetzt noch nicht da ist,
2: geschrieben.
1: Hat sie? Was?
2: Sie ist da.
1: Und steckt da irgendwo zwischen den Baustellen fest, wahrscheinlich.
2: Ich habe nur kurz im Augenwinkel gesehen, aber sie hat geschrieben.
1: Ja, also die Baustellen sind ja auch, wir hätten es auch fast nicht geschafft. Ihr kriegt jetzt mal zwei Songs aufs Ohr. Und zwar einmal Annie Lennox mit einer Coverversion von Whiter Shade of Pale. Und dann noch was Flotteres danach. Bis in, na gut, 10 Minuten.

0: Ja, Gisela, jetzt bist du auch endlich eingetroffen. Was ist denn passiert?
1: Ja, es ist was passiert. Ich brauche Rüsselsheim angucken, dann passiert sofort was. Man kriegt keinen Parkplatz, mitten in der Nacht auch nicht. All die, weil ja Kerb ist.
0: Und die Straßen alle aufgerissen.
1: Die Straßen alle zur gleichen Zeit aufgerissen. Und ich komme ja aus Königstetten, also da habe ich mich schon langsam dran gewöhnt. Ne? Also Sie können das jetzt so langsam so lassen. Ja. Ich habe den Weg gefunden. Aber jetzt hier, das ist ja der Horror, das glaubst du ja nicht. Warum tun die Leute das?
0: Da, ich verstehe es auch nicht. Alles gleichzeitig, Autobahn übrigens heute auch. Wir kamen, Rüsselsheimer Dreieck, und dann durften wir erstmal fast bis Mainz fahren.
1: Ja, ich war ja heute in Darmstadt, ja, da habe ich das
0: alle Ausfahrten zu. Also die wollten vielleicht auch gar nicht, dass wir ins Radio kommen, meinst du?
1: Aber wir haben es geschafft, wir haben sie jetzt eines Besseren belehrt, ne? Aber mein Gott, das ist ja der Horror.
0: Ja, und wir drücken euch jetzt einfach diese Musik auf die Ohren, die wir einfach gut finden. Ja, und das muss euch einfach gefallen. So ist das doch, oder?
1: Ja, wir machen das so. Und aber es jederzeit kann sich aber jemand beschweren. Wir sind dafür sehr gut ausgerüstet und wir sind auch nicht böse.
0: Genau, und Gisela, du hast jetzt hier Ich nehme jetzt einfach mal irgendeins von deiner Liste, ja?
1: Du bist frech?
0: Ja, ja. Ich mache das jetzt einfach.
1: Ich ja gar nicht gewöhnt.
0: Ohne dich zu fragen, mache ich das jetzt einfach. Mann, was hat sie denn? Was hat sie denn? Das hat sie doch.

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0: jetzt habe ich fertig gebrüllt. Meine Güte, was suche ich eigentlich? Immer noch einen Mann? Doch, immer wieder, würde ich mal sagen.
1: Ne? Immer wieder. Also, zum Glück hast du keine Schokolade zu Hause.
0: Doch, ich habe Schokolade zu Hause. Also, immer.
1: Also, du hast sogar beides.
0: Ich habe beides.
1: Du hast sogar beides. Ja, dann werden vielleicht heute einige, wenn ihr Giselas Lebensrezept hören wollt, dann ruft doch einfach an auf der 06142 und dann die 12200.
0: Ja, selbstverständlich.
1: 06142 12200. Und Gisela wird euch verraten, wie man an Männer und gleichzeitig an Schokolade kommt.
0: Ja, also das und, muss ich mir aber noch überlegen.
1: Und
0: eins davon muss ich weglassen.
1: Und jetzt grüßen wir mal die Uli in... im Hasengrund, die ist nämlich auf jeden Fall auch da und ich glaube auch die Koro aus Berlin, die schreibt nämlich gerade und wünscht uns liebe Grüße ins Studio und da passt, glaube ich, Elvis Presley für euch beide.
0: Wow.

Also ich weiß ja nicht, weil der Elvis doch immer nach 2 Minuten und Abbas schon abschlafft, schieben wir noch einen hinterher.

0: So, das war zweimal Elvis, damit man halt, sonst kriegt man die 4 Minuten nicht voll, ne? Jetzt möchte man noch den Alvin grüßen, der uns nämlich hier schreibt: Grüß dich, lieber Stefan. Habe eben die Sendung eingeschaltet und erfreue mich an der stimmungsvollen Unterhaltung mit dir und Gisela. Ja, und jetzt kommt Andrea auch noch dazu. Herzliche Grüße ins Studio, habt viel Freude. Und ja, wir grüßen dich auf jeden Fall in Herrenberg auf dem Außenposten. Und jetzt, du hast gesagt, jetzt muss einfach Jimmy Sachs rein, ja?
1: Ja, auf jeden Fall. Saxophon, es gibt einfach kein geileres Instrument.
0: Und Jimmy Sachs hat's einfach so drauf. Also ihr kriegt von dem heute Nacht, wenn ihr wollt, auch noch mehr.
1: Der Name ist Programm.
0: Wir können da immer liefern, oder?
1: Ah, also, jo.
0: Gut.

0: Ja, das war Sugar, Sugar. Und ich bekomme gerade die Frage aus Berlin, bekomme ich meinen neuesten Sommerhit zu hören? Vielleicht verrätst du uns, welcher denn das sein könnte. Dann können wir schauen, ob wir das einbauen. Also wir haben jetzt so gemerkt, diese etwas flottere Musik, die zum Bewegen einlädt, das ist nicht unbedingt so förderlich bei den Temperaturen. Also eigentlich könnten wir nur langweiliges Kaufhausgeklimper laufen lassen.
1: Naja, aber bei der flotten Musik können wir doch ja ein bisschen tanzen, aber ihr
0: Ja,
1: bewegt euch ja nicht.
0: da läuft ja aber der Schweiß runter
1: Ja,
0: die ganze
1: und mein
0: Zeit.
1: Gott, da muss man durch.
0: Da muss man
1: Es
0: bewegen,
1: ist
0: da
1: doch nicht
0: schwitzt
1: jeden
0: man
1: Tag
0: schon, ey.
1: Sommer.
0: Da muss man also durch, sagst du. Okay, also dann, wenn man da durch muss, dann rocken wir dann noch mal jetzt eine Runde weiter
1: Ja, jetzt rocken wir.
0: und dann werden wir wieder langsamer, oder? Also gut.

0: Das war Paul Kalkbrenner mit Feed Your Head. Und wir haben jetzt gerade zwei Wünsche reinbekommen. Einmal, ich nehme an, es handelt sich um Jimi Hendrix. Den suchen wir derweil. Und den anderen Wunsch, den muss ich gleich noch aufrufen, Koro. Aber schön, dass du mitwackelst. Wir sind begeistert. Und aber ich drücke euch jetzt mal ein bisschen auf Pause. Da kann man sich ein Getränk holen und ein bisschen durchschnaufen und so weiter. Und kann sich an den Strand träumen. Und ich weiß, die Gisela liebt diesen Song.
1: What?
0: Ja, wirst gleich sehen.

0: nicht.
1: Siehst du, Gisela, habe ich so viel versprochen?
0: Nein, das ist ein schönes Lied, ein ganz toller Text.
1: Ja, ja.
0: Aber das kann ich nicht jeden Tag hören, glaub mir das. Das kann ich nicht jeden Tag hören.
1: Ja, das musst du ja auch gar nicht. Nee. Also.
0: Je nachdem. Aber ich habe ja keine Stimmungsschwankungen, ne?
1: Nö.
0: Nee, kann ich nicht sagen, ne?
1: Also, ich weiß es nicht.
0: Aber genau. Wer da ein bisschen empfindlich ist, der heult sich eine Runde weg.
1: Naja, also das ist ja, ich sehe das auch manchmal als meine Aufgabe, weißt du, wenn die Rotz und Wasser heulen oder wenn es so richtig...
0: Dann fühlst du dich gelöst, dann fühlst du dich vollkommen
1: reinbohrt. Dann ist das wie, wenn aus einem Luftballon die Luft rausplatzt, weil das ist ja genau das, wo die lassen die Gefühle nicht raus. Ja,
0: ja, das stimmt. Die Leute lassen die Gefühle nicht raus.
1: Genau. Und deswegen
0: das ist ein Problem.
1: Und deswegen ist es richtig toll, wenn man als Radiomoderator diesen Kern trifft.
0: Ja.
1: Dann, also alles.
0: Ja, man muss sich aber auch in dem Text vergraben dann ein bisschen, sonst geht's nicht. Nur hören und sagen, na ja gut, wenn man den Text dann nicht richtig sich zu Gemüte führt, dann hat das ja alles auch keinen Sinn.
1: Nee, dann natürlich nicht. Aber ich glaube, die
0: Hörer, ein schönes Lied.
1: Die Hörer, die bei uns stecken bleiben, die machen das schon.
0: Ja, ein sehr schönes Lied. Also ich werde mir das auch immer wieder anhören, aber nicht täglich.
1: Und du hast mitgebracht Michael, Patrick, Kelly und ja. Beautiful unter anderem.
0: Ja.
1: So, dann machen wir doch gleich das mal. Ne?
0: Den Typ finde ich auch gut, doch.

Das war Michael Patrick Kelly in einer Live-Version von, ich glaube, der letzten Tour. Ich weiß aber gerade nicht, welche Stadt, ist aber wurscht, glaube ich. Und jetzt kommt eine, ich würde mal sagen, drei Wünsche hintereinander. Einmal ein Wunsch aus Berlin. Petro Basil, Gianna, in Klammer, immer wieder sonntags. In einer Version vom 6.7.25 dieses Jahr. Dann The House of the Rising Sun für den André aus Ostdeutschland. Und als drittes für den Alvin, Jimi Hendrix.

André, jetzt hast du mir ja wirklich so eine richtig kleine Prüfung, ein richtiges Ei gelegt, weil ich dann einfach so dachte, okay, der geht jetzt halt einfach noch so auf den Turm und so. Ja, ich weiß halt, es gibt ja da, kann man ja noch auch zu später Stunde hochsteigen in Herrenberg. Und dass der Song aber von Jimi Hendrix ja so heißt, das habe ich jetzt nur durch einen Zufall rausgefunden. Das war clever formuliert, ja. Das kriegst du jetzt auch. Ja, durchgefallen.

0: Gisela, weißt du, was mir zu Jimi Hendrix eigentlich nur einfällt?
1: Nee.
0: Komm, wir gehen zusammen den Bach runter, denn ein Frack ist ein Ort, an dem ein Schatz schlummert. Willst du mit mir Drogen nehmen?
1: Nein.
0: Nein?
1: Ich möchte das nicht.
0: Gisela möchte das nicht. Ich möchte das nicht.
1: Nee.
0: Aber am Schluss musst du den Trink trotzdem bezahlen. Das hat ja, wie heißt er, der diesen Gisela gemacht
1: ja,
0: hat?
1: Ja, der Schlemmer.
0: Was Schlemmer?
1: Der Horst Schlemmer.
0: Ja, der hat dich da einfach sitzen lassen, dann musst du sie doch bezahlen. Ne?
1: Ja, also sowas wird mir nicht passieren.

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1: So, das war Alligator mit Willst du? Und jetzt haben wir noch was rausgesucht, das kennt man vielleicht noch nicht so. Und zwar von Marty Fischer, der ist auf YouTube sehr aktiv und macht dort sehr viel Musik, sehr viele Mashups und auch sehr viele Covers. Unter anderem dieses hier. Viel Spaß.

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0: Hallo Leute, ich grüße euch. Mal wieder ist es soweit, der Klavinova ist aus der Sommerpause zurück. Ja, das war mein Country-Cover zu White Titties, Halt dein Maul. Ich habe gerade noch mit O's geschrieben.
1: So, jetzt Adle. Also, als nächstes. Ihr habt bestimmt keine Ahnung, wie Guns N' Roses auf der Almhütte klingt. Schauen wir mal rein.

Ja, das war Guns N' Roses aus der Almhütte. Klasse Song. Also es ist, ich weiß nicht, ich hatte ihn schon 5 oder 10 Mal, glaube ich, bei Alles geht in meiner Sendung, die ja immer jeden zweiten Dienstag in den ungeraden Kalenderwochen zu hören ist. Das ist eigentlich meine Sendung, die ich hauptsächlich mache, und die kreative Nacht, die haben wir jetzt zum 3. Mal und zum 2. Mal auch mit Studiogästen. Das macht schon auch Spaß, aber ich merke immer, ja, diese 7 Stunden brauchen schon ordentlich Vorbereitung,

2 Wochen, 14-tägig, in den ungeraden Wochen, 21 bis 23 Uhr. Und die kreative Nacht hat so ein bisschen andere Elemente, viel mehr Hörerwünsche, mehr so quer durch den Garten und mehr darauf fokussiert, die Leute wach zu halten und 7 Stunden lang irgendwie daran zu binden, mitzumachen oder zumindest nicht abzuschlafen. Und wir haben schon ein paar Erfolge mit Dauerhörer, die die Städte Berlin, Siegburg, Königstetten und Rüsselsheim, die haben das geschafft, ja, und Oberflockenbach. So, bin ich gespannt, wer da noch dazu kommt. Und der möge sich bitte melden. Also zum Beispiel unter unserer Studio-Hotline 06142 12200. Kann auch nur mit einem Wunsch sein oder sonst was, was man loswerden möchte, so mitten in der Nacht. Und ich würde sagen, wir machen jetzt mal ein bisschen ruhigere Klänge, gehen zu Keane mit Love Actually und danach einen uralten Schinken aus den 80ern mit Night Lady.

Es freut mich immer, wenn ich so uralte, manchmal fast vergessene Lieder spiele, also vielleicht nicht vergessen bei mir, aber vergessen zum Beispiel oft in den Radiostationen, wenn man so das Gefühl hat, habe ich eigentlich jahrelang überhaupt nie wieder gehört. Und wenn ich die dann auf die Liste setze und manchmal mit so einem Zögern, wo ich so manchmal denke, ich weiß nicht, will es denn wirklich jemand hören, dann kommt meistens die Gegenreaktion, die dann ziemlich deutlich Ja sagt, gut, dass du es draufgesetzt hast. Und das war auch bei diesem Song jetzt ebenso. Und das gibt einem ja so recht, mach das doch einfach immer. Mut zur Lücke, könnte man ja auch dazu sagen. Und Mut zur Lücke könnte man vielleicht auch für den nächsten Song sagen. Kommt auch nicht so oft im Radio, allerdings bezieht sich das mehr auf das Lied. Der Künstler kommt schon öfter im Radio, aber der Song nicht unbedingt. Leider, leider.

So, jetzt bringen wir mal noch ein bisschen Abwechslung rein. Als nächstes kommt von Broken Home, Oh Yeah. Und anschließend kommen wir mal wieder in die deutsch-österreichische Region mit Egoist und Falco. Viel Spaß!

0: Das war Falco und Egoist. Und nachdem Uli geschrieben hat, dass sie sich total darüber freut und wir ja in der Nachtsendung sind, in der Nachtsendung machen wir da einfach solche Sachen und wir hängen einfach nochmal einen dran. Uli, du kriegst jetzt nochmal Falco.
1: Ich möchte die Uli auch...
0: Dann...
1: Du schaltest... Ach ja, du schaltest immer weg, bevor ich die Uli gegrüßt habe.
0: Ja, du bist ja da draußen
1: gewesen, ja, ich bin,
0: und
1: ja,
0: am Mampfen und man sollte eigentlich sowieso also mit Mampf nicht ans Mikro.
1: Nein, ich gehe auch gar nicht ans Mikro.
0: Aber jetzt grüßt die Uli halt mit Mampf, das geht.
1: Ja, ich grüße die Uli ganz herzlich und sie soll sich die Nacht um die Ohren schlagen mit uns mit. Und dann sind wir auch alle zufrieden. Nein, er hat mir doch jetzt so Körperbonbons gegeben. Und ich habe gesagt, da fliegen wahrscheinlich jetzt meine sämtlichen Zähne raus. Nein.

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